0: ausgerufen. Das ist die zweithöchste Alarmstufe. Das waren die Nachrichten. Das Wetter in Deutschland. Wechselnd bewölkt, gebietsweise Regen, im Süden nur vereinzelt Schauer, sonst trocken, 15 und 7 Grad. Tagsüber im Norden Wolken, Schauer und vereinzelt Gewitter, im Süden meist trocken und sonnig, an den Alpen Schauer und Gewitter möglich, 18 Grad im Norden bis 26 Grad im Südosten. Am Montag heiter bis wolkig und meist trocken. Es ist 2.03 Uhr.
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2: ARD Jazz, die Nacht, mit dem zweiten Teil einer Reise rund ums Mittelmeer, zu der Sie ein weiteres Mal ganz herzlich Thomas Haag begrüßt. Der Mittelteil unserer Jazznacht gehört 5 Musikern, die den gesamten Kulturraum im Blick haben. Dem Ausnahmebassisten Renaud Garcia-Fons, den wir zusammen mit dem Akkordeonisten Jean-Louis Martinier hören werden, sowie dem sardischen Trompeter Paolo Freso, dem schwedischen Pianisten Jan Lundgren und dem französischen Akkordeonisten Richard Galliano. 3 Musiklegenden, muss man schon fast sagen, die seit über 20 Jahren das Trio Mare Nostrum bilden. Benannt nach dem römischen Namen für das Mittelmeer, das beim Trio eine Hauptrolle spielt, wobei eine Nebenrolle das Mare Balticum, die Ostsee, einnimmt. Wiedergespiegelt durch die Beiträge Jan Lundgrens und dem Umstand, dass der folgende Mitschnitt vom 30. Juni 2007 auf der Jazz Baltica in Salzau, unweit des Mare Balticums, entstand.

Loveland, das Trio Mare Nostrum, mit einer Komposition seines Pianisten Jan Lundgren, ausgestaltet von Paolo Fresu, Trompete und Flügelhorn, sowie Richard Galliano, Akkordeon. Wir hörten einen Mitschnitt, der Ende Juni 2007 auf der Jazz Baltica in Salzau entstand. Ein weiterer Meisterakkordeonist unserer Zeit ist Richard Gallianos 1963 geborener Landsmann Jean-Louis Martinier. Zusammen mit dem Bassisten Renaud Garcia-Fons legte er 1999 ein verblüffend orchestrales Duo-Album namens Fuera vor. Eine Einspielung, über die Renaud Garcia-Fons damals sagte: Für uns ist das Duo ein symphonisches Orchester, ein Orchester mit tausenden von Instrumenten, die sich im Herzen von Bogen und Blasebalg verstecken. Jede Komposition ist auf bestimmte Weise orchestriert, um bestimmte Emotionen und Stimmungen zu erzeugen. So der in der Nähe von Paris lebende Sohn eines katalanischen Einwanderers und einer französischen Mutter, der seine wesentlichen Intentionen einmal sehr prägnant anhand seines 2001 veröffentlichten Albums Navigatore umriss. Jede Komposition erzählt eine Geschichte, die Geschichte eines Lebens, einer Rundreise. So, als könnten wir nacheinander verschiedene Lebensläufe zu verschiedenen Zeiten an verschiedenen Orten durchleben. In der Folge dieser 12 Kompositionen habe ich versucht, imaginäre Lebenserinnerungen wachzurufen, solche aus dem Orient und dem Okzident, von gestern und vorgestern. Der Kontrabass vertritt dabei eine Stimme mit wechselnder Farbe, die Stimme eines Wesens im Übergang. Worte von Renaud Garcia-Fons, der am 30. November 2001 zusammen mit Jean-Louis Martinier im Rolf-Liebermann-Studio des NDR mit genau diesem Anspruch und einer weit gefächerten Reise rund ums Mittelmeer zu erleben war.

San Luca, Renaud Garcia Fons und Jean-Louis Martinet mit einer Komposition, die der Stadt San Luca de Barrameda gewidmet ist. Jener berühmten Sherry-Stadt Andalusiens, die an der Mündung des Guadalquivir, des größten Flusses Südspaniens, liegt. Eine Hommage von Renaud Garcia Fons, wie sie am 30. November 2001 im Rolf-Liebermann-Studio des NDR in Hamburg zu erleben war. Bei einem Konzert, das der Bassist und der Akkordeonist letztlich etwas atypisch mit Chopins Prélude Nummer 20 in C-Moll beschlossen. Diesen Ausklang bis zu den Nachrichten, danach unsere Jazz-Nachtreise rund ums Mittelmeer Teil 3. Mit Aufnahmen von Vincent Perani und Emile Parisien sowie der deutsch-libanesischen Band Massa. Als Teil einer ARD-Jazznacht, die Sie wie alle anderen Teile und ARD-Jazznächte auch online unter ardsounds.de finden. Ciao und bis gleich, sagt Thomas Haag.

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1: Um 4 Uhr mit Gabriela Kühne. Die deutsche Fußballnationalmannschaft hat ihre WM-Generalprobe erfolgreich bestanden. Das Team von Bundestrainer Nagelsmann entschied das letzte Testspiel vor Beginn der Weltmeisterschaft für sich. Es setzte sich in Chicago mit 2:1 gegen die USA durch. Die Tore für Deutschland schossen Kai Havertz und Leroy Sané. Das erste WM-Gruppenspiel bestreitet die DFB-Elf am Sonntag in einer Woche. Gegner ist Curaçao. In der Debatte über die Rentenreform fordert der Deutsche Gewerkschaftsbund eine verpflichtende Betriebsrente für alle Beschäftigten. Das hat DGB-Chefin Fahimi dem Redaktionsnetzwerk Deutschland gesagt. Aus der Nachrichtenredaktion Ronald Lessig.
2: Rund 20 Millionen Menschen in Deutschland hätten keine betriebliche Altersvorsorge, meist weil sie in Betrieben ohne Tarifbindung tätig seien, kritisierte Fahimi. Dort sei es denkbar, die Beschäftigten in bestehende Modelle aufzunehmen. Die Gewerkschaften stünden bereit, das zu regeln. Konkrete Eckpunkte kündigte die DGB-Chefin für Ende Juni an. Klar sei, dass die Arbeitgeber mit in die Pflicht genommen werden müssten. Die betriebliche Altersvorsorge dürfe nicht einseitig zulasten der Arbeitnehmer gehen.
1: US-Verteidigungsminister Hegseth hat die westlichen Verbündeten aufgerufen, die Vereinigten Staaten bei der Verteidigung von Frieden und Freiheit stärker zu unterstützen. Das sagte er am Rande der Feierlichkeiten zum 82. Jahrestag der Landung der Alliierten in der Normandie. Aus der Nachrichtenredaktion Kevin Bieler.
3: Frieden lasse sich nur durch Stärke sichern, betonte der US-Verteidigungsminister auf einem amerikanischen Soldatenfriedhof in Nordfrankreich. Das gelte für beide Seiten des Atlantiks, gestützt durch Einsatzbereitschaft, gemeinsame militärische Fähigkeiten und einen unerschütterlichen politischen Willen. Amerika werde die Führung übernehmen, aber fähige Verbündete müssten in entscheidenden Momenten an der Seite der USA stehen, so Hegseth weiter. In den Jahren seit der Landung in der Normandie sei ein Großteil des Westens bequem geworden. Frieden sei nicht umsonst zu haben.
1: Am Tag der Bundeswehr haben zehntausende Menschen Standorte von Heer, Luftwaffe und Marine besucht. Bundesverteidigungsminister Pistorius sprach am Nachmittag von mehr als 300.000 Besucherinnen und Besuchern. Er rief zu mehr Zusammenhalt von Gesellschaft und Truppe auf. Ein solcher Aktionstag sei ein gutes Instrument, um wieder eine stärkere Verbindung zu schaffen, so der SPD-Politiker. Am Tag der Bundeswehr können Bürger militärisches Gerät besichtigen und mit Soldaten ins Gespräch kommen. Das waren die Nachrichten. Das Wetter in Deutschland. Tagsüber im Norden Wolken, Schauer und vereinzelt Gewitter, im Süden meist trocken und sonnig, an den Alpen Schauer und Gewitter möglich, 18 Grad im Norden bis 26 Grad im Südosten. Am Montag heiter bis wolkig und meist trocken, 19 bis 28 Grad. Es ist 4.03 Uhr.
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4: Heute mit einer Reise rund ums Mittelmeer. Und das bis morgens um 6. Der dritte und letzte Teil unserer Jazznacht wird eröffnet von der 2012 gegründeten deutsch-libanesischen Band Masa, die sich nach dem arabischen Wort für den Abend benannt hat. Eine Zeit des Tages, die dem Austausch gehört. Man erzählt sich Geschichten, kommuniziert. So wie auch in der Band mit ihren poetischen Texten, die vom multilingualen Sänger Rabbi Laoud stammen, für den der Abend die magischste Zeit des Tages ist. Als Kind katholischer Maroniten, 1982 im Libanon geboren und dort auch aufgewachsen, erlebte er in den vergangenen 2 Jahrzehnten von Deutschland aus beide Kulturen aus einer Art Zwischenweltperspektive, was unterschiedliche Arten des Aufgehobenseins zur Folge hatte. Und so haben Masa, ihr 2023 veröffentlichtes 5. Studioalbum, auch anspielungsreich Bait genannt, was Haus, Zuhause oder auch sich zu Hause fühlen bedeuten kann. Im Sinne kultureller und persönlicher Identität, aber auch mit Blick auf den Verlust konkreter Zuhause, wie derzeit im südlichen Libanon. Das Konzert, das wir gleich hören werden, wurde beim Kulturfestival Kunstflecken in Neumünster mitgeschnitten, Anfang Oktober 2021, noch zur Corona-Zeit, aber vor Publikum unter strengen Sicherheitsvorkehrungen. In einem für die Musiker überaus wichtigen Jahr, in dem die Band mit dem Deutschen Jazzpreis ausgezeichnet wurde und ihr Sänger und Texter Rabih Lahoud den WDR-Jazzpreis bekam.

Vielen, vielen, vielen Dank. Das ist ja ganz wunderbar, so viele Menschen zu begegnen, auf einem Flecken sozusagen. Ja, das ist ganz toll. Da muss ich erstmal damit zurechtkommen. Ja, wunderbar. Also diese Energie des Zuhörens. Es ist so wahnsinnig kraftvoll, das zu erleben, nachdem man das lange nicht erlebt hat. Also jetzt wird es klar, was Sie machen mit Ihrer Präsenz für die Musik quasi hier oben. Ja, das ist ja ganz kraftvoll. Wir haben Hakim, danke. Hakim war das erste Stück. Hakim heißt auf Arabisch der Weise. Und das handelte von einem Menschen, der unterwegs ist in einem Land und besucht die Dörfer und verwandelt die Zäune in Wasser, also öffnet die Zäune, weil er gemerkt hat, dass die Menschen selbst zu Zäune geworden sind. Sie haben sich so lange an diese Grenzen gewohnt und er hat gedacht, jetzt muss es alles Wasser werden, alles eine fließende Geschichte sein. Wir spielen jetzt Sauer als nächstes und Sauer heißt zusammen. Das ist Arabisch für zusammen.

Ja, uns gibt es schon länger, also etwa 10 Jahre. Und damals konnte ich mir das sehr schwer vorstellen, dass diese Musik und diese Art, die Sprache zu benutzen, dass es ja, länger andauert oder ein Teil wird sogar von der musikalischen Szene hier in Deutschland. Aber so ist es. Es ist jetzt so. Und ich bin so dankbar für diese Kraft, die diese Musik hat, auch diese Gesellschaft teilweise mitzuverändern. Und dass das selbstverständlich dazu gehört. Und ich bin sehr, sehr froh jetzt. Ich bin seit 19 Jahren in Deutschland und damals war ich 19, als ich hierher kam. Also jetzt quasi Halbzeit. Jetzt können Sie rechnen, wie alt ich bin. Und das ist für mich ein besonderes Jahr deswegen, für dieses ausgewogene Gefühl der Erfahrung. Und als ich hierher kam, war das ein unbekanntes Land für mich, aber ich habe die Menschen angeguckt und dachte, etwas möchte schreien, aber es schreit nicht. Das war so einer meiner ersten Eindrücke. Hinter der Ruhe steckte viel Schreien. Und das ist im nächsten Stück auch der Fall. Rua Kayar ist das nächste Stück und das ist eine imaginäre Stadt, also die gibt es gar nicht. Aber in dieser Stadt ist die Erde so still, dass sie eigentlich schreien will und das spürt man, genau, Ruakayar.

Dankeschön. Es ist nicht ohne. Es ist anstrengend. Diese ganzen Emotionen. Aber darum geht es. Ja. Für mich in der Musik. Alles mal durchzuleben, zu erleben. Ein bisschen wie eine Waschmaschine. Einmal durch. Vielen Dank, dass Sie so mutig mitmachen hier. Ich würde gerne den Text des nächsten Liedes übersetzen. Wir spielen jetzt Lullaby for Yasu und der Text heißt auf Deutsch übersetzt: Draußen sind die Sterne rot und hier drin schläft meine verängstigte Tochter. Der Donner ist laut. Er kommt und nimmt uns den Schlaf. Er weckt den Tod. Er klaut mir meine Tochter und meinen Sohn. Aber von meiner Stimme umhüllt schlafen sie weiter. In meiner Stimme hören sie die Stille. Kein Donner, kein Krieg, nur Frieden. Schlaft.

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Shukran. Hat er Hacke Arabi hier, ne? Ah, da hat jemand Arabisch geredet. Sofort, ne, meine Cochlea hier im Ohr, mein Innenohr schnappt Arabisch aus dem Publikum raus. Ahlan wa sahlan. Ich bin, ich bin im Libanon aufgewachsen und da war unser Radius, also unser Bewegungsradius sehr, sehr klein. Es ist ein kleines Land, aber unser Radius war noch kleiner als das Land. Und in Byblos oder Jbeil bin ich geboren. Das ist eine Stadt am Mittelmeer. Und meine Mutter hatte ganz viel Scheu oder Angst, uns gehen zu lassen. Also wir wurden sehr behütet. Und in den 80ern, wo der Krieg bei uns gewütet hat, war das eine ganz normale mütterliche Reaktion, die Kinder doch ganz in der Nähe zu haben. Und ich habe Zeit gebraucht, bis für mich Distanzen verschwanden. Und heute sind wir ja 6-7 Stunden gefahren. Das ist jetzt ganz anders für mich, diese Erfahrung von Distanz und Menschen zu treffen und sich zu öffnen. Und für diesen Weg bin ich auch sehr glücklich, diesen Weg gemacht zu haben, dass meine Eltern jetzt in Verbindung mit mir das auch durchmachen, diese Öffnung. Ja? Also keine Angst, irgendwohin weiter zu gehen und Menschen zu begegnen. Und dieses Licht quasi im Herzen beschreibe ich in dem nächsten Lied, das ja Herzlicht heißt. Und darum geht es mir, dieses Aushalten der Distanz, um Menschen zu treffen. Ja. Herzlicht heißt.

Demian Kappenstein am Schlagzeug. Markus Rust, Trompete, Flügelhorn. Und Renko Dirks an der Doppelhalsgitarre. Vielen Dank.

Ja, jetzt kommt Quand le soleil, Quand le soleil. Ja, wir gucken uns gerade so an, weil wir überlegen, aber wir machen jetzt was Französisches, oder? Ja, ihr nickt. Genau, sie und ihr nickt und nicken auch, ne? Ja, Französisch, ich bin auch mit der französischen Sprache aufgewachsen. Ich wollte jetzt gezwungenermaßen sagen, aber nein, auch glücklicherweise, also mit der französischen Sprache. Das hat auch meine Welt gestaltet. Und ja, jetzt kommt was auf Französisch. Und das heißt, Quand le soleil, wenn die Sonne in meinem Herzen scheint, findest du das Kind in mir, was du immer gesucht hast. So heißt das am Anfang.

Die Stimmung ist hervorragend. Ja, ihr lacht. Wir haben, das konnte ja keiner ahnen, wie das hier werden würde. Also ich würde, also wir hatten, man kann vielleicht so sagen, wir hatten gar keine rechte Vorstellung und sind heute wirklich an jedem Zentimeter überrascht worden. Sehr positiv. Es war wirklich, und wir wussten aber, dass, also wenn ihr nach Hause kommt, dass vielleicht die daheim gebliebenen ja dann doch, aber sind zwar nicht mitgekommen, aber wollen schon eine Information haben, was das jetzt heute war. Und jetzt sind sie ja auf der einen Seite durch Johanna auch mit biografischem und geschichtlichem zur Band und auch zum Dessert versorgt worden. Ist das das Wort? Dessert? Französisch? Aber das erklärt das vielleicht ja auch nicht richtig. Und jetzt sind Sie vielleicht, also einige von Ihnen vielleicht so wie ich, wenn ich abends nach Hause komme, dann habe ich eigentlich nicht groß Lust, noch viel zu erzählen. Vor allem Sachen zu beschreiben, die ich gar nicht jetzt, also da zwei Gitarre mit zwei Hälsen, zwei Trompeten, wobei das eine sich Flügelhorn nannte und das andere klang gar nicht wie eine Trompete, weil was drin steckte. Und der Schlagzeuger brauchen wir gar nicht. Genau. Und wir wussten, dass das ein Problem wird. Und wir auf der Fahrt jetzt heute die ganze Zeit, was machen wir mit den Leuten, die kommen nach Hause und da kam der siedend heiße Einfall. Wir geben denen die CD mit. Ist doch klar. Die schieben die einfach rein. Dann hören die im Zweifel sogar noch Lieder, die sie heute Abend nicht gehört haben, weil wir ja von allen 5 CDs, die wir haben, Stücke verteilt gespielt haben. Und dann erklärt sich das ganz von selber. Zu diesem Zwecke würden wir uns gleich in eine Einbahnstraße mit Ihnen begeben, wie ich vernommen habe. Wenn Sie in die geraten, dann gibt es auch eigentlich kein Zurück mehr. Da werden Sie auf so eine Art Jury-Tisch zulaufen. Da sitzen an 4 Stühlen und einer schwarzen Tischdecke 4 Leute, die ungefähr so aussehen wie wir. Und wir werden uns bemühen, ein nicht zu prüfendes Gesicht aufzusetzen. Spaß beiseite. Ich möchte nicht versäumen, heute Abend dem ganzen Team um Johanna zu danken für die wunderbare Organisation, Versorgung. Simon am Sound. Und macht mal Lärm für das tolle Licht. Ich habe deinen Vornamen vergessen. Und die Hälfte der Band kommt aus Dresden. Dort gibt es einen Verein, der hat es sich auf die Fahne geschrieben, Menschen vor dem Ertrinken zu retten, wenn sie auf der Flucht sind. Der Verein heißt Mission. Der Verein heißt Mission Lifeline und wir haben seit geraumer Zeit eine Spendenbüchse jetzt mit dabei und Renko hat innerhalb der Band die Aufgabe, immer wenn die voll ist, mit dem Fahrrad und dieser übervollen Spendenbüchse zu Mission Lifeline zu radeln. Und das passiert inzwischen fast im Wochentakt. Insofern, wenn Sie uns da unterstützen wollen, Renko wieder zu denen zu schicken, dann haben wir das gleich auch für Sie da. Vielen, vielen Dank.

0: wir haben uns kurz abgesprochen und wir würden gerne noch was spielen. Renko kümmert sich kurz um die Stimmung. Und
1: das ging schnell.
0: Du bist fertig mit der Stimmung? Ja, super.

La Résistance, der Widerstand. Musik vom Gitarristen Renko Dirks mit Worten des Sängers Rabbi Laoud, wie sie am 2. Oktober 2021 beim Kulturfestival Kunstflecken in Neumünster zu hören waren. Musikalisch in Szene gesetzt von der deutsch-libanesischen Band Masa, der es vor allem ein großes Anliegen ist, sich von orientalischen Klischees zu befreien. Eine ganz andere Herangehensweise an den Orient war zu erleben, als am 3. Juni 2017 die Franzosen Vincent Perani und Émile Parisien die NDR-Radiobühne betraten, wo das Duo im Rahmen des Elbjazz-Festivals zahlreiche französische Eigenheiten und eher schwelgerisch-nostalgische Sichtweisen auf den Orient präsentierte. Intoniert von Sopran, Saxophon und Akkordeon, beispielsweise in Gestalt einer ägyptischen Fantasie des kreolischen Jazzpioniers Sidney Bechet.

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1: Vincent Ferrari.

0: Camille Parisa.
1: Song of the Medina, Sidney Bechets Lied einer arabischen Altstadt, mit dem wir gewissermaßen wieder den Ausgangspunkt unserer Reise rund ums Mittelmeer erreichen. Schließlich hat diese ARD-Jazznacht mit Musik des Oud-Großmeisters Anouar Brahim begonnen, der in der Altstadt von Tunis geboren wurde und dort auch aufwuchs. Song of the Medina, hier gerade in einer Version des Akkordeonisten Vincent Perani und des Sopransaxophonisten Emile Parisien, wie sie am 3. Juni 2017 beim Elbe Jazz Festival in Hamburg zu erleben war. Heute Teil einer ARD-Jazznacht, die Sie wie alle anderen ARD-Jazznächte auch online unter ardsounds.de finden. Mein Name ist Thomas Haag. Ich wünsche Ihnen je nach Bedürfnislage eine angenehme Bettruhe oder einen schönen Start in den neuen Tag. Und nun zum Ausklang noch einmal Vincent Perani und Emile Parisien, und zwar mit dem Kate Bush-Klassiker Army Dreamers.

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1: Um 6 Uhr mit Mirko Jugelt. Der Vorsitzende der Jungen Union, Johannes Winkel, schlägt eine geringere Rentenerhöhung zugunsten von BAföG und Elterngeld vor. Winkel sagte der Bild-Zeitung, die geplanten Einsparungen seien nicht gerecht zwischen den Generationen verteilt. Während die Rentenerhöhung von 4,24% unangetastet bleibe, solle die BAföG-Erhöhung komplett ausfallen. Beim Elterngeld drohe sogar eine Kürzung. Winkel schlug vor, die Renten nur um 3% steigen zu lassen. Dadurch hätte man etwa 5 Milliarden Euro mehr für Studenten und Familien. Am ukrainischen AKW Saporischschja ist eine wichtige Stromleitung repariert worden. Das teilte die Internationale Atomenergiebehörde mit. Nach 15 Stunden Stromausfall sei die externe Versorgung wiederhergestellt worden. Zuvor hatten die Ukraine und Russland eine begrenzte Waffenruhe vereinbart, um die Reparatur zu ermöglichen. Das Kernkraftwerk ist seit 2022 aus Sicherheitsgründen abgeschaltet. Es benötigt jedoch Strom, um radioaktives Material zu kühlen. Immer wieder kommt es zum Beschuss des AKW, für den sich beide gegenseitig verantwortlich machen. Im Saale-Kreis in Sachsen-Anhalt und im Kreis Saalfeld-Rudolstadt in Thüringen wird heute ein neuer Landrat gewählt. Im Saale-Kreis bewerben sich um die Nachfolge des parteilosen Amtsinhabers Hartmut Hantschak 4 Kandidaten. In Saalfeld-Rudolstadt wird der langjährige Landrat Marco Wolfram von der SPD von einem AfD und einem parteilosen Bewerber herausgefordert. In Auerbad Schlema steht zudem die zweite Runde der Oberbürgermeisterwahl an. Zur Wahl stehen Stefan Hartung von den rechtsextremen Freien Sachsen und Markus Hoffmann von der CDU. Autofahrer auf der A14 zwischen Halle und Magdeburg müssen sich weiter auf Behinderungen einstellen. Nach Angaben der Autobahn GmbH ist heute der Abschnitt Halle-Trotha und Lübbe-Jün in Richtung Magdeburg gesperrt. Grund ist der Bau eines Autobahndreiecks für die Westumfahrung Halle. Die Sperrung gilt bis 21 Uhr. Die deutsche Fußballnationalmannschaft hat ihre WM-Vorbereitung mit einem Sieg abgeschlossen. Die DFB-Elf gewann am Abend das Testspiel gegen die USA 2:1. Für Deutschland trafen Kai Havertz und Leroy Sané. Es war der 9. Sieg in Folge und der 600. Sieg in einem Länderspiel. Die WM in den USA, Mexiko und Kanada beginnt am Donnerstag. Das waren die Nachrichten. Das Wetter mit den aktuellen Temperaturen: Brocken, Nebel 7 Grad, Chemnitz heiter 12, Dresden wolkig 14, Eisenach bedeckt 13, Erfurt leicht bewölkt 12 Grad, Fichtelberg wolkig 8, Gera sonnig 12, Görlitz bedeckt 16, Halle wolkig 14, Leipzig wolkig 14, Magdeburg stark bewölkt 15 und Meiningen bedeckt 13 Grad. Sonnenaufgang in Halle war heute 4.56 Uhr, Sonnenuntergang ist 21.25 Uhr. Heute über Ostsachsen abziehender Regen, sonst Mischung aus Sonne und dichter Bewölkung mit einzelnen Schauern, Höchstwerte 18 bis 24 Grad, dazu ein auffrischender, teils böiger Südwestwind, morgen Sonne und Quellwolken, zum Abend hin mehr Wolken, durchweg trocken, Höchstwerte 22 bis 27 Grad. Am Dienstag länger stark bewölkt, etwas Regen und wieder mehr Wind und mäßig warm. MDR-Verkehrsdienst. Die A14 Richtung Magdeburg ist zwischen Halle-Trotha und Lübbe-Jün wegen Bauarbeiten bis voraussichtlich 21 Uhr gesperrt. Soweit der Verkehrsdienst. 6.04 Uhr.
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1: Erster Sonntag nach Trinitatis und dafür haben wir Bachs Kantate Brich dem Hungrigen dein Brot herausgesucht.

0: Der erste Sonntag nach Trinitatis ist für den Thomaskantor Johann Sebastian Bach wohl immer ein besonderer Tag gewesen, denn 1723 hat er zu diesem Termin seinen Dienst in Leipzig angetreten und damit auch im Grunde einen Jahrgang begonnen an Kantatenkompositionen. Und in den folgenden Jahren war es dann eben immer das Jubiläum des Amtsantritts beziehungsweise der Beginn eines neuen Jahrgangs. Das können wir für 1723 und 1724 ganz klar sagen, dann wird es schon ein bisschen schwieriger. Wir sind jetzt 1726 und markiert dann diese Kantate, Michael, auch irgendwie einen Beginn?
1: Natürlich, weil eben die neue Kantatensaison begann. Und du hast jetzt gesagt, also nach 1724 wird das dann ein bisschen schwieriger bei Bach. Das stimmt, weil wir lange Zeit nicht wussten, wie hat Bach sein drittes Jahr begonnen. Also praktisch den ersten Sonntag nach Trinitatis 1725 gefeiert. Das war ja dann praktisch sein zweijähriges Dienstjubiläum, was an dem Tag gefeiert wurde. Da gab es schlichtweg keine Kantate. Und ich habe in einem Kirchenarchiv in Gera die Antwort darauf gefunden, was Bach eben ein Jahr, bevor er Brich dem Hungrigen dein Brot komponiert hat, getan hat. Da habe ich nämlich eine Quittung gefunden, die belegt, dass der Bach in dieser Woche, wo in Leipzig die neue Kantatensaison begann, in Gera weilte, um dort an der Johanniskirche die neu erbaute Orgel zu prüfen. Und in dieser Quittung wurde schön aufgezeichnet, wie viel Tobak er geraucht hat, wie viel Bier und Wein er dabei getrunken hat. Also sprich, während hier die neue Kantatensaison begann, floss also allerhand Bier und Wein den Bach herunter, allerdings in Gera. Also er war gar nicht in Leipzig. Und vielleicht ist das ja der Grund, warum er dann ein Jahr später gewissermaßen verspätet die Auftaktskantate zum dritten Jahrgang, der ja eigentlich schon im Jahr vorher begonnen hatte, geliefert hat und dieses Stück jetzt nun besonders umfangreich ausgefallen ist. Das ist so ein bisschen meine Hypothese. Ich muss aber trotzdem auch nochmal sagen, das, was wir in der Bachforschung immer den dritten Jahrgang nennen, ist ja eigentlich eine Hilfskonstruktion. Es beschreibt all die Kantaten, die wir von Bach nachweisen können, ab erster Sonntag nach Trinitatis 1725 bis irgendwie so Mitte 1727. Und da hat man nicht auf jeden Sonntag ein Stück, eben weil wir auch wissen, dass Bach ab Jahr 3 in Leipzig dazu übergegangen ist, hin und wieder und teilweise auch mal über lange Strecken hintereinander Werke anderer Komponisten aufzuführen, zum Beispiel von seinem Meininger Vetter Johann Ludwig Bach.
0: Vom Evangelium her ist es ja klar, am ersten Sonntag nach Trinitatis ist ein sehr markanter Text dran, nämlich das Gleichnis vom reichen Mann und dem armen Lazarus. Das ist in den anderen beiden Kantaten, die wir von Bach für diesen Tag haben, schon sehr wirkungsvoll dargestellt worden. Also die Elenden sollen essen im ersten Jahr und dann, O Ewigkeit, du Donnerwort, im zweiten Jahr. Wie macht das jetzt hier der Textdichter, den Bach sich hier herausgesucht hat?
1: Na, er macht es mal wieder ganz anders. Ja, also gerade bei O Ewigkeit, du Donnerwort, da wurde ja herausgepickt, diese wirklich dramatische Vorstellung von Ewigkeit, nämlich der reiche Mann, der ja in dem Gleichnis von Jesus eben dem armen Lazarus im Leben selbst die Brotkrumen verweigert, die von seinem Tisch fallen, der muss ja dann auf ewig in der Hölle schmoren. Und da wurden ja wirklich die Flammen der Hölle von Bach so großartig und beängstigend dargestellt. Nein, in unserer Kantate jetzt wird vertieft dieses Gebot der Nächstenliebe, was ja auch aus dem Gleichnis einfach herausspricht. Also diese Betonung, man muss den Armen helfen, ist ein Aufruf zu tätiger Mithilfe wirklich gegenüber den Mitmenschen und damit natürlich von zeitloser Aktualität. Wir haben in den Textbestandteilen der Kantate kein direktes Zitat aus dem Gleichnis vom armen Lazarus und dem reichen Mann, aber doch zwei Texte aus der Bibel, die sehr eng damit assoziiert sind. Einmal eben aus Jesaja 58, das ist vorn dran, brich dem Hungrigen dein Brot und die so im Elend sind, führe ins Haus und so weiter und so fort. Das ist natürlich in Analogie zu diesem Brotkrumen, die der reiche Mann dem armen Lazarus verweigert, ausgewählt. Und dann in der zweiten Hälfte der Kantate aus dem Hebräerbrief, 13. Kapitel, wohlzutun und mitzuteilen, vergesset nicht, denn solche Opfer gefallen Gott wohl. Und tatsächlich, das wird in praktisch jedem Satz dieser Kantate wieder aufgegriffen. die Nächstenliebe als eins der wichtigsten Gebote, so steht es ja auch bei Matthäus, neben der Gottesliebe ist eben die Nächstenliebe das allerwichtigste Gebot, dem ein Christ folgen sollte.
0: Und nun hast du dieses Diktum am Anfang nur kurz zitiert und gesagt und so weiter.
1: Und
0: das
1: so
0: hat seinen
1: weiter.
0: Grund, denn es ist vermutlich, das haben wir gerade schon nachgedacht, längste Diktum, das es je gibt in einer Bach-Kantate, und entsprechend lang und feierlich ist dann auch der Eingangschor.
1: Also wirklich, Jesaja 58, Verse 7 bis 8, klingt erstmal gar nicht so viel, aber beide Verse in sich sind schon lang. Also ich kann mal den ganzen Text vorlesen.
0: Die Zeit haben wir.
1: Es gibt, glaube ich, wirklich kein längeres Diktum in einer Bach-Kantate, und entsprechend dem ist es, glaube ich, auch der umfangreichste Eingangschor überhaupt geworden. Brich dem Hungrigen dein Brot, und die so im Elend sind, führe ins Haus. So du einen Nacket siehest, so kleide ihn und entzeuch dich nicht von deinem Fleisch. Alsdenn wird dein Licht hervorbrechen wie die Morgenröte, und deine Besserung wird schnell wachsen, und deine Gerechtigkeit wird für dir hergehen, und die Herrlichkeit des Herrn wird dich zu sich nehmen. Das alles hatte jetzt Bach vor sich und musste es in einen Eingangschor musikalisch, sinnfällig irgendwie ausdrücken. Und was hat Bach gemacht? Er schreibt im Grunde genommen einen dreiteiligen Chorsatz. Also es gibt drei große Teile, die sehr unterschiedlich sind, die allesamt allerdings irgendwie mit Fugati arbeiten. Eins anspruchsvoller als das andere. Da gibt es auch so eine interessante Spiegelung. Also da stehen außen zwei jeweils eher akkordische Teile und in der Mitte eine ausgewachsene Fuge. Hingegen im C-Teil, da hat man zwei Fugen an den beiden Polen und in der Mitte einen eher akkordischen Teil. Aber jedwede das Fugenthema so ausgewählt, dass es doch wieder in sich in den Notenfolgen oder in den Melodien den Text, der da zugrunde liegt, sehr, sehr gut in Noten zeichnet. Also dieses Brechen des Brotes, das hört man wirklich gleich in dem ersten akkordischen Teil. Also da hat man wirklich den Eindruck, die Sänger formen Melodiebögen, die für das Brechen stehen. Aber was ich so toll finde, ist tatsächlich gleich erstmal der Anfang von diesem Chorsatz. Das geht eigentlich erstmal los wie Minimal Music. Das ist erstmal wie so eine Art musikalischer Lückentext. Da fangen ja erstmal die Streicher und die Bläser an, jeweils so kleine Repetitionsmotive zu spielen. Da ist noch gar nicht so richtig Melodie da, vor allem so Klangfarbe und Rhythmus.

Und das Ganze zieht sich nun lang hin und man muss aber auch sagen, insgesamt erreicht es Bach bei aller Vielfalt auch immer noch jeweils eine Steigerung zu erreichen. Und dann die Schlussfuge, die ist dann vielleicht das, was nochmal versucht, alles eng zu führen. Und die Herrlichkeit des Herrn wird dich zu sich nehmen. Das ist wirklich herrlichste Fugenmusik, die Bach für Chor komponiert hat.

0: Ja, also ein riesenhafter, gigantischer Eingangschor, 218 Takte. Ich habe extra nochmal nachgesehen. Ich weiß es nicht, vielleicht gibt es taktmäßig noch ein bisschen mehr, aber das
1: kommt,
0: ist,
1: ja, immer auf,
0: das kommt ja auch aufs Tempo an,
1: drauf
0: auf die Taktarten
1: ja.
0: an. Also einigen uns darauf, einer der längsten und großartigsten
1: Eingangschor. Und auf jeden Fall der, glaube ich, mit den meisten Binnenthemen,
0: ja,
1: die erstmal sehr unterschiedlich wirken. Das Interessante ist aber, wenn man sich mal die Themen so untereinander schreibt, dann stellt man fest, dass doch bei vielen man den Eindruck hat, Bach hat es immer so aus dem gleichen Rohling herausgeschnitten. Also gibt es dann doch innerlich wieder viele Bezüge und vielleicht ist das auch das Geheimnis, das Bach da nutzt, um eben doch es zu erreichen, trotz aller Kontraste, dass der Satz eine große Einheit hat.
0: Es geht nach diesem großen Eingangschor weiter, zunächst mit einem Rezitativ und dann am Schluss schon des ersten Kantatenteils mit einer Altarie, wo Bach einen Quartettsatz einfügt.
1: Und der ist sehr kantabel, der ist menuettartig und ich finde, er sorgt vor allem für etwas, was ziemlich wichtig ist bei der Aufführung dieses Stücks. Da ist ja der Eingangschor etwas, da sitzt nicht nur der Musiker, sondern auch der Hörer auf der Stuhlkante. Und jetzt hat man mal ein bisschen Entspannung. Ja, man kann also diesen Dreiertakt genießen. Der Text ist auch einer, in dem man sich baden kann. Seinem Schöpfer noch auf Erden, nur im Schatten ähnlich werden, ist dem Vorschmack selig sein. Sein Erbarmen nachzuahmen, streuet hier des Segens Samen, den wir dorten bringen ein. Herrliche Musik.

0: Nach dieser Altarie folgte dann im Gottesdienst die Predigt und danach der zweite Teil der Kantate. Und der beginnt wieder mit einem Diktum, allerdings längst nicht so lang und auch nicht Altes Testament, sondern jetzt Neues Testament.
1: Genau, Hebräerbrief. Und Bach legt das gewissermaßen Jesus in den Mund, denn es ist ein Solobass, klingt wie Vox Christi, streng genommen ist es nicht Vox Christi, aber Bach vertont es auch so, wie er das in vielen anderen Kantaten gemacht hat, gerade wenn in den Binnensätzen nochmal Jesus zu Wort kommt, eben kein Chorsatz, sondern sehr auch in der Begleitung auf das Wesentliche beschränkt, nur Generalbass, damit eben dieses Hauptgebot umso intensiver durchdringen kann zum Publikum, wohlzutun und mitzuteilen, vergesset nicht. Denn solche Opfer gefallen Gott wohl. Gesungenes Gebot, ganz konzentriert aufs Wort.

0: Himmelsmusik in dieser Arie für Sopran und zwei Blockflöten, die sich aber zu einer Stimme vereinen. Ja, und die Kantate geht langsam schon zu Ende. Es kommt aber noch ein ganz wunderschönes Rezitativ der Altstimme. Und zwar deswegen so wunderschön, weil es von Streichern begleitet wird. Und ich finde, das klingt ein bisschen zweifelnd vielleicht, auch ein bisschen tragisch. Ich weiß nicht, wie du es empfindest.
1: Ja.
0: Moll? Ernst?
1: Naja, es ist eine sehr persönliche Aussage, eigentlich eine sehr intime Rede, die da gehalten wird von dem Altisten, der sich direkt an Gott richtet. Da heißt es nämlich, wie soll ich dir, o Herr, denn sattsamlich vergelten, was du an Leib und Seele mir hast so gut getan? Ja, was ich noch empfange und solches gar nicht selten, weil ich mich jede Stunde noch deiner rühmen kann. Ich habe nichts als den Geist, dir eigen zu ergeben, dem Nächsten die Begierd, dass ich ihm dienstbar werd, der Armut, was du mir gegönnt in diesem Leben, und wenn es dir gefällt, den schwachen Leib der Erd. Ich bringe, was ich kann, Herr, lass es dir behagen, dass ich, was du versprichst, auch eins davon mög tragen. Also das ist tatsächlich einerseits ein Zweifeln an sich selbst, aber doch auch ein sehr deutliches Gebet an Gott. Und das belädt Bach durch diese Form des Accompagnato mit einer gewissen Bedeutungsschwere. Das ist ein angemessenes, abschließendes Rezitativ, gerade auch zu diesem großen, ermahnenden Eingangschor und auch nochmal zu den Jesusworten, die dann mitten in der Kantate nochmal gekommen waren.

0: Ja, dieses Rezitativ mit Streichern begleitet steht also fast am Schluss der Kantate. Es folgt dann noch der Schlusschoral, der auch, finde ich, ganz wunderschön wirkt, weil die Blockflöten noch einmal die Führungsstimme mitspielen und das Ganze so in den Himmel heben, um das mal etwas
1: und es
0: leicht
1: ist ja,
0: pathetisch auszudrücken.
1: Ja, und vor allem ist es ja auch nochmal eine Seligpreisung derer, die sich wirklich dem Gebot der Nächstenliebe unterwerfen. Selig sind, die aus Erbarmen sich annehmen fremder Not, sind mitleidig mit den Armen, bitten treulich für sie Gott und so weiter und so fort. Also das rundet eben diesen großen Aufruf der Kantate zum Dienst am Mitmenschen ganz schlüssig nochmal ab.
0: Michael, ganz zum Schluss würde ich gerne nochmal mit einem kleinen Mythos hier aufräumen, der vielleicht immer irgendwo noch im Hinterkopf hängt. Diese Kantate, wir haben es gesagt, ist 1726 aufgeführt, ganz sicher, aber man hatte in der Bachforschung des 19. Jahrhunderts mal angenommen, dass das erst ein paar Jahre später gewesen ist, weil da nämlich ein besonderes Ereignis in Leipzig war.
1: Ja, also ich finde das eine ganz schöne Hypothese eigentlich. Rudolf Wustmann, wichtiger Leipziger Musikforscher, der kam mit der Idee, das war noch lange bevor Alfred Dürr anhand wirklich einer genauen Analyse der Originalquellen eben erkannt hat, dass 90% der Kantaten Bachs aus der Leipziger Zeit bereits in den ersten 3-4 Jahren entstanden sind. Der hat sich halt die Kantate angeschaut, der Wustmann, hat sich den Text angeschaut, hat gesehen, das ist ein Aufruf zur Nächstenliebe, zum Dienst an den Armen, sonders ohne. Könnte es da vielleicht einen besonderen Anlass gegeben haben, eben gerade auch wegen dieses großen Eingangschors, der das ja nun wirklich also ganz intensiv musikalisch nochmal verdichtet. Und da fand er eben ein Ereignis, offenbar, weil sein Vater war hier der Stadtarchivar, Gustav Wustmann, und der hatte mal einen großen Artikel darüber geschrieben, wie man im Jahr 1732 in Leipzig die sogenannten Salzburger Emigranten empfangen hatte. Damals war es so, dass der Erzbischof von Salzburg so eine Art Protestantenaustreibung betrieben hat. Also Salzburg ist natürlich erzkatholisch und es gab dort aber lange Zeit immer noch eine protestantische Minderheit. Und in der Zeit wurde da extrem Druck ausgeübt, die wurden verfolgt und es war im Grunde klar gesagt, wer jetzt nicht das Land verlässt, dem wird es hier nicht mehr gut gehen. Und daraufhin haben sich wirklich Zehntausende Menschen aus dem Salzburger Land Richtung Norden aufgemacht. Und jetzt war das natürlich auch so eine Art politisches Ding, dass nämlich all die Kurfürstentümer oder Reichsteile, die eben protestantisch waren, mit offenen Armen diese Flüchtlinge empfangen haben. In Sachsen war das nun eine ganz besondere Konstellation.

0: Sachsen war ja offiziell katholisch, der Landesherr war ja 1697 konvertiert, aber natürlich war es weiterhin das Kernland der Reformation und deswegen hat man sich hier auf eine zwar nicht ganz laute Weise, aber doch eine ganz intensive Weise für diese Salzburger Emigranten engagiert. Ja, und Wußmanns Idee war eben, vielleicht hat ja dann der Bach, weil tatsächlich eben im Mai, Juni 1732, also rings um den ersten Sonntag nach Trinitatis, die Salzburger hier ankamen, hat er gesagt, na dann hat Bach wahrscheinlich eben für den Gottesdienst dieses Stück aufgeführt, einfach auch um ein Statement Richtung Salzburger Emigranten zu übermitteln. Und das Ganze ist aber nun überholt durch die neue Quellenlage, wobei es jetzt nicht ausschließt, dass Bach ja das Stück eben 1732 wieder aufgeführt haben könnte.
1: Und dann hätte Rudolf Wußmann doch recht.
0: Genau.
1: So. Und wir hören jetzt diese Kantate Brich dem Hungrigen dein Brot von Johann Sebastian Bach, Bachwerke Verzeichnis 39, mit Yukari Nonoshita Sopran, Robin Blaise Countertenor und Peter Koi Bass und mit dem Bachkollegium Japan unter Leitung von Masaki Suzuki.

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1: Um 7 Uhr mit Mirko Jugelt. Der Vorsitzende der Jungen Union, Johannes Winkel, schlägt eine geringere Rentenerhöhung zugunsten von BAföG und Elterngeld vor. Winkel sagte der Bild-Zeitung, die geplanten Einsparungen seien nicht gerecht verteilt. Während die Rentenerhöhung von 4,24% unangetastet bleibe, solle die BAföG-Erhöhung komplett ausfallen. Beim Elterngeld drohe sogar eine Kürzung. Winkel schlug vor, die Renten nur um 3% steigen zu lassen. Dadurch hätte man etwa 5 Milliarden Euro mehr für Studenten und Familien. Am ukrainischen AKW Saporischschja ist eine wichtige Stromleitung repariert worden. Das teilte die internationale Atomenergiebehörde mit. Nach 15 Stunden Stromausfall sei die externe Versorgung wiederhergestellt worden. Zuvor hatten die Ukraine und Russland eine begrenzte Waffenruhe vereinbart, um die Reparatur zu ermöglichen. Das Kernkraftwerk ist seit 2022 aus Sicherheitsgründen abgeschaltet. Es benötigt jedoch Strom, um radioaktives Material zu kühlen. Im Saalekreis in Sachsen-Anhalt und im Kreis Saalfeld-Rudolstadt in Thüringen wird heute ein neuer Landrat gewählt. Im Saalekreis bewerben sich um die Nachfolge des parteilosen Amtsinhabers Hartmut Hantschak 4 Kandidaten. In Saalfeld-Rudolstadt wird der langjährige Landrat Marco Wolfram von der SPD von einem AfD und einem parteilosen Bewerber herausgefordert. In Auerbad Schlema steht zudem die zweite Runde der Oberbürgermeisterwahl an. Zur Wahl stehen Stefan Hartung von den rechtsextremen Freien Sachsen und Markus Hoffmann von der CDU. In Berlin wird heute der größte Hindu-Tempel Deutschlands geweiht. Dabei soll der fast 18 Meter hohe, farbenprächtige Turm mithilfe eines Krans mit Wasser aus der Spree und dem indischen Ganges übergossen werden. Die Anlage ist nach dem elefantenköpfigen Hindu-Gott Ganesha benannt. Die Fassade schmücken mehr als 200 Skulpturen. Die Baukosten von 1,1 Millionen Euro wurden aus Spenden finanziert. Die deutsche Fußballnationalmannschaft hat die WM-Vorbereitung mit einem Sieg abgeschlossen. Die DFB-Elf gewann am Abend das Testspiel gegen die USA 2:1. Für Deutschland trafen Kai Havertz und Leroy Sané. Es war der 9. Sieg in Folge und der 600. Sieg in einem Länderspiel. Die WM in den USA, Mexiko und Kanada beginnt am Donnerstag. Das waren die Nachrichten. Das Wetter mit den aktuellen Temperaturen: Brocken, Nebel 7 Grad, Chemnitz leicht bewölkt 12, Dresden wolkig 14, Eisenach Sprühregen 13 Grad, Erfurt bedeckt 13, Fichtelberg stark bewölkt 9 Grad, Gera sonnig 12, Görlitz leichter Regen 14, Halle leicht bewölkt 14, Leipzig leicht bewölkt 14 Grad, Magdeburg wolkig 15 und Meiningen wolkig 11 Grad. Heute über Ostsachsen abziehender Regen, sonst Mischung aus Sonne und dichter Bewölkung mit einzelnen Schauern, Höchstwerte 18 bis 24 Grad, morgen Sonne und Quellwolken, durchweg trocken, Höchstwerte 22 bis 27 Grad. Am Dienstag länger stark bewölkt, etwas Regen und wieder mehr Wind, mäßig warm. MDR-Verkehrsdienst, Vorsicht auf der A2 Richtung Hannover. Zwischen Lenin und Netzen liegt ein toter Greifvogel auf der Fahrbahn. Und die A14 Richtung Magdeburg ist zwischen Halle-Trotha und Lübbe-Jün wegen Bauarbeiten bis voraussichtlich 21 Uhr gesperrt. Soweit der Verkehrsdienst, 7.04 Uhr.
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1: Am Pfingstmontag war ich mal wieder an der Saale spazieren. Ach, was ist das herrlich dort. Das frische Grün der Bäume, der Duft nach Frühling, Vogelgezwitscher, Sonnenschein und an den Staustufen rauscht das Wasser. Was für ein Glück, wenn man es nur festhalten könnte. Vor Jahren habe ich aber mal gehört, wie man solche Momente noch ein bisschen haltbarer machen kann. Und seitdem praktiziere ich das. Man steckt sich einfach morgens ein paar kleine trockene Bohnen oder Linsen in die linke Hosentasche zum Beispiel. Und immer wenn man sich tagsüber über etwas freut oder etwas gut läuft, nimmt man eine davon und steckt sie in die andere Hosentasche. Abends zieht man dann Bilanz, holt die Bohnen aus der rechten Tasche heraus und erinnert sich nochmal an den einen oder anderen Moment. Mitunter erstaunlich, was da zusammengekommen ist. Auf jeden Fall war der Spaziergang am Pfingstmontag für mich gleich mehrere Bohnen wert. Zum Kaffee gab es dann noch Erdbeerkuchen. Wieder eine Bohne. Und so wandern jeden Tag Bohnen von der einen Hosenseite auf die andere. Für ein konstruktives Meeting, für die Freunde, die da sind, wenn man sie braucht, für ein besonders gut gelungenes Werkstück oder dafür, dass ich jemand anderem behilflich sein konnte. Für mich sind das alles Geschenke Gottes, für die ich am Ende des Tages dankbar bin. Sie helfen mir dabei, auch das andere zu tragen, das es ja auch gibt. Kennt ja jeder von uns. Es braucht eben nur offene Augen, um die Geschenke zu sehen.
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1: Wünsche werden in unserer Welt schnell Wirklichkeit. Doch es gibt Dinge, die wir nicht erzwingen können. Schnee im Winterurlaub zum Beispiel. Das ist für Hartmut Rosa das Unverfügbare, mit dem wir zunehmend ein Problem haben bzw. haben werden. Ähnliches gilt für unsere Gesundheit. Auch sie ist ein zentraler Bereich des Unverfügbaren, da sich Krankheit keineswegs vollständig beherrschen lässt. Unverfügbar heißt auch ein Essay des in Jena lehrenden Soziologen über Resonanz und die Grenzen der Verfügbarkeit der Welt, erläutert an konkreten Alltagsbeispielen. Aus diesem Text von Hartmut Rosa liest jetzt Wolfram Koch unseren Wortschatz heute an diesem Sonntag.
2: Allen Versuchen zum Trotz sind uns das eigene Alter und der Alterungsprozess noch immer unverfügbar. Mögen die Transhumanisten das Alter auch zu einer behandel- und besiegbaren Krankheit erklären, mögen die Anti-Faltencremes und die Anti-Aging-Programme auch ein ewig junges Aussehen und unerschöpfliche Spannkraft versprechen, auch wenn sich die durchschnittliche Lebenserwartung weltweit und insbesondere in den reichen Ländern um mehrere Dekaden, um mehr als 30 Jahre, also etwa um ein Drittel der Lebenszeit erhöht hat, sodass sich auch hier von einer massiven zeitlichen Ausdehnung der Weltreichweite sprechen lässt, sind es die Verfallsprozesse des Körpers und die Endlichkeit unseres Lebens, welche die härteste Grenze für das Reichweitenvergrößerungsprogramm der Moderne darstellen. An diesem Aggressionspunkt scheitern alle unsere Bemühungen. Sehr vieles lässt sich dabei über das spätmoderne Verhältnis zur Krankheit überhaupt sagen. Sie erscheint, wie etwa Giovanni Maio überzeugend zeigt, als etwas, das prinzipiell in den Griff gebracht werden müsste. Als etwas, das wir durch eine gesunde Ernährung, ausreichend Schlaf und Bewegung etc. vermeiden oder aber mit medizinischen Mitteln besiegen und beseitigen können müssten. Das moderne Verhältnis zur Krankheit ist ein reines Aggressionsverhältnis. Weg damit! Und da, wo wir nicht gewinnen können, erscheinen wir als selbstunwirksame Versager. Je mehr Technik aufgewartet wird und je mehr die Medizin die Krankheit lediglich als das Desaströse betrachtet, auf die es nur mit Bekämpfen und nicht mit Bewältigen reagieren kann, desto mehr wird der Patient in die Verzweiflung gestürzt und ihm ein Leben mit Krankheit geradezu verunmöglicht, schreibt Mayo. Als Alternative skizziert er eben das, was ich hier als eine Haltung des Hörens und Antwortens zu beschreiben versucht habe. Eine Haltung, die der Krankheit gleichsam als Geschick eine hörbare Stimme zuweist, auf die es in der Lebensführung zu antworten gilt. Mit der Faktizität dieser Welt ist noch lange nicht alles entschieden. Vielmehr kann das Geschickte auch als erster Ausgangspunkt gesehen werden, von dem aus der Mensch sich verwirklichen kann, indem er auf das Geschickte in seiner ureigenen Weise reagiert. Mit dem Schicksal ist nicht alles schon gesagt, sondern es kommt dann darauf an, mit welcher Einstellung, mit welcher Grundhaltung auf das Geschickte reagiert wird. Die Krankheit öffnet für den Menschen, wenn sie schon nicht mehr behebbar ist, doch noch die Möglichkeit, sich in einer Weise zu ihr zu verhalten, die seiner Persönlichkeit gemäß ist. Krankheit bleibt in beiden Einstellungen unverfügbar. Aber die Art der Unverfügbarkeit, welcher der Kranke gegenübersteht, ist unterschiedlich. Und die Differenz besteht nicht zuletzt im Unterschied zwischen Ohnmacht und Selbstwirksamkeit. Paradoxerweise scheint einmal mehr gerade die Macht des Verfügbarmachens eine Ohnmacht im subjektiven Weltverhältnis zu verursachen. Für die moderne Medizin kommt es letztlich nicht darauf an, wer der Kranke ist und wer der Arzt. Die Begegnung zwischen beiden spielt im Grunde ebenso wenig eine Rolle wie die Begegnung zwischen Krankheit und Patient. Die Symptome und Reaktionsweisen werden quantifiziert, auf Monitoren, visibilisiert und zielgerichtet behandelt. Und es kann nicht überraschen, dass eine optimale Behandlung, das heißt eine möglichst exakt auf die Symptome und den Patientenzustand abgestimmte Intervention, schon jetzt oder doch in naher Zukunft eher von computerisierten Programmen als von menschlichen Ärzten erwartet wird.
1: Weg damit! Sie hörten Wolfram Koch mit einer Passage aus dem Essay »Unverfügbar« von Hartmut Rosa. Unseren Wortschatz heute, an diesem Sonntag.

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3: Um 8 Uhr mit Mirko Jugelt. Der Vorsitzende der Jungen Union, Johannes Winkel, schlägt eine geringere Rentenerhöhung zugunsten von BAföG und Elterngeld vor. Winkel sagte der Bild-Zeitung, die geplanten Einsparungen seien nicht gerecht verteilt. Während die Rentenerhöhung von 4,24% unangetastet bleibe, solle die BAföG-Erhöhung komplett ausfallen. Beim Elterngeld drohe sogar eine Kürzung. Winkel schlug vor, die Renten nur um 3% steigen zu lassen. Dadurch hätte man etwa 5 Milliarden Euro mehr für Studenten und Familien. Am ukrainischen AKW Saporischschja ist eine wichtige Stromleitung repariert worden. Das teilte die internationale Atomenergiebehörde mit. Nach 15 Stunden Stromausfall sei die externe Versorgung wiederhergestellt worden. Zuvor hatten die Ukraine und Russland eine begrenzte Waffenruhe vereinbart, um die Reparatur zu ermöglichen. Das Kernkraftwerk ist seit 2022 aus Sicherheitsgründen abgeschaltet. Es benötigt jedoch Strom, um radioaktives Material zu kühlen. Im Saalekreis in Sachsen-Anhalt und im Kreis Saalfeld-Rudolstadt in Thüringen wird heute ein neuer Landrat gewählt. Im Saalekreis bewerben sich um die Nachfolge des parteilosen Amtsinhabers Hartmut Hantschak 4 Kandidaten. In Saalfeld-Rudolstadt wird der langjährige Landrat Marco Wolfram von der SPD von einem AfD- und einem parteilosen Bewerber herausgefordert. In Auerbad Schlema steht zudem die zweite Runde der Oberbürgermeisterwahl an. Zur Wahl stehen Stefan Hartung von den rechtsextremen Freien Sachsen und Markus Hoffmann von der CDU. Autofahrer auf der A14 zwischen Halle und Magdeburg müssen sich weiter auf Behinderungen einstellen. Nach Angaben der Autobahn GmbH ist heute der Abschnitt Halle-Trotha und Lübbe-Jün in Richtung Magdeburg gesperrt. Grund ist der Bau eines Autobahndreiecks für die Westumfahrung Halle. Die Sperrung gilt bis 21 Uhr. Die deutsche Fußballnationalmannschaft hat ihre WM-Vorbereitung mit einem Sieg abgeschlossen. Die DFB-11 gewann am Abend das Testspiel gegen die USA 2:1. Für Deutschland trafen Kai Havertz und Leroy Sané. Es war der 9. Sieg in Folge und der 600. Sieg in einem Länderspiel. Die WM in den USA, Mexiko und Kanada beginnt am Donnerstag. Das waren die Nachrichten.
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4: Wir schauen und damit schönen guten Morgen. Wir schauen auf die Temperaturen im Land. Chemnitz leicht bewölkt 14 Grad, Dresden fast wolkenlos 15. In Eisenach bedeckt 13, Erfurt stark bewölkt 13 Grad. Gera wolkenlos 13, Görlitz wolkig 13, Halle wolkig 15 Grad. In Leipzig wolkenlos 15, Magdeburg stark bewölkt 15, Meiningen. Auch hier der Himmel viele Wolken bei 12 Grad. Und Gardelegen in der Altmark 15 Grad mit verhangenem Himmel. In Wernigerode auch bedeckt 16 Grad. Heute gibt es neben Sonne mitunter auch dichtere Wolkenfelder, die durchziehen vom Eichsfeld bis in den Norden Sachsen-Anhalts. Kann es auch mal schauern. Ansonsten ist es meistens trocken bei 18 bis 24 Grad. Und dazu weht ein teilweise frischer Wind. Morgen am Montag ähnlich. Mal sonnig, mal Quellwolken unterwegs. Die werden zum Abend mehr. Und durchweg trocken bei 22 bis 27 Grad. Am Dienstag, länger stark bewölkt mit Regenschauern, wieder windiger und mäßig warm. Geht so ein bisschen hin und her die Woche. 8.04 Uhr, wir schauen auf den MDR-Verkehrsdienst mit diesen Meldungen. Vorsicht auf der A4 Frankfurt Richtung Dresden zwischen Glauchau-Ost und Hohenstein-Ernsthal. Liegt ein totes Wildschwein auf der Fahrbahn. A14 Richtung Magdeburg zwischen Halle, Trotha und Lübbejün. Wegen Bauarbeiten ist die Fahrbahn voraussichtlich bis 21 Uhr gesperrt. Und auf der B7 zwischen Jena und Weimar Behinderungen durch einen Fahrradkorso. Fahren Sie vorsichtig, kommen Sie gut an.
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4: Ich bin Ilke Hein und wünsche Ihnen ein gutes Hineinrutschen in den Tag.

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Wissen wir jetzt um 8:08 Uhr. Ja, vom Waisenkind zum Wissenschaftler. Josef von Fraunhofer verlor schon als Kind beide Eltern, begann als Lehrling bei einem Spiegelmacher. Und vielleicht wurde er deshalb einer der bedeutendsten Optiker seiner Zeit. Heute, vor 200 Jahren, starb er, schon im Alter von 39. Dafür hinterließ er aber bedeutende Entdeckungen, die die Wissenschaft bis heute prägen. Ihm widmen wir in dieser Stunde, so gegen 8.40 Uhr, einen Stichtag. Vorher aber besuchen wir das Stadtgeschichtliche Museum Leipzig, das sich im jüdischen Themenjahr dem Fotoarchiv des Leipzigers Abraham Mittelmann widmet und 2000 Glasplatten, naja, vielleicht nicht allen, aber vielen zur Beachtung verhilft. Darauf viele berührende Porträts von Menschen aus den 20er und 30er Jahren des letzten Jahrhunderts und damit eben auch ein Zeitgemälde.

0: Oh, the thrill is gone. Ja, Miley Cyrus, mal gucken, wo er hin ist, der Thrill. Aber wir schauen mal, ob wir Sie da vielleicht etwas triggern können mit dem nächsten Thema. Hier bei MDR Kultur, etwa 50 Jahre verstaubte das Fotoarchiv des Abraham Mittelmann auf einem Leipziger Dachboden. Erst in den 1980er Jahren erinnerte man sich daran. Es folgten Jahrzehnte auch des Streits um die Frage, wer es behalten darf und ja, wie man damit umgeht. Denn das Archiv hat hohen dokumentarischen Wert. Es sind 2000 Glasplatten mit Porträts von Menschen aus den 1920er und 30er Jahren, etliche davon mit jüdischem Hintergrund. Auch der Fotograf hatte jüdische Wurzeln und dank einer mittlerweile großen Online-Datenbank zu diesem Archiv lassen sich heute etliche Namen und Geschichten rekonstruieren. Genau das macht dieses Archiv nochmals interessanter. Das Stadtgeschichtliche Museum Leipzig widmet sich jetzt ab dem 3.6., also schon angelaufen, im jüdischen Themenjahr diesen Porträts.
1: Die Ausstellung wird wachsen. Die Ausstellung ist im Moment hier in unserem Studio. Wir beginnen mit einer Nahaufnahme der Rechercheergebnisse zur Familie Mittelmann und ihres Umfelds.
2: Johanna Sänger, Kuratorin im Stadtgeschichtlichen Museum von Leipzig, führt durch den Raum.
1: Das ist Abraham Mittelmann.
2: Zu sehen sind auf blauem Grund oder großen Holztafeln Fotos von Menschen, entstanden in den 1920er und 30er Jahren im Atelier Mittelmann in Leipzigs Süden. Schrifttafeln auf Deutsch und Englisch sind mit einfachen Papierclips befestigt, um flexibel zu sein, vielleicht auch mal andere Sprachen zu ergänzen. Die Ausstellung hat Ateliercharakter und ist als Wanderausstellung konzipiert, gestaltet in Form von tragbaren Koffermodulen. Und es ist ein Anfang.
1: Da gibt es noch wirklich viel zu entdecken.
2: Entstanden ist die Idee, die Glasplatten des Abraham Mittelmann zu zeigen, bereits vor Jahren. Damals war der Dachbodenfund gerade in die Hände der Enkelin wieder zurückgegangen.
1: 2023 hatten wir gemeinsam mit der israelitischen Religionsgemeinde in Leipzig, mit dem Archiv Bürgerbewegung und mit der Enkelin des Fotografen, mit Nadja Wernje, haben wir eine Ausstellung organisiert. Die erste Ausstellung seit Jahrzehnten über das Fotoarchiv Mittelmann.
2: Stück für Stück wurden die Porträts aus der ehemals verschollenen, später wiederentdeckten Sammlung online gestellt. Man hoffte auf Hinweise, auf Familiengeschichten und Menschen, die Angehörige identifizieren würden. Und so kam es auch. Von den etwa 1800 erhaltenen Porträts sind nun, Stand heute, etwa 700 Menschen und ihre Namen bekannt. Nicht alle davon haben den Holocaust überlebt. Viele waren jüdische Bürger der Stadt. Auch Abraham Mittelmann war Mitglied der jüdischen Gemeinde. Fotografiert hat er damals alle, die in sein Atelier kamen. Deshalb sind heute in dieser Ausstellung auch manche Bilder, zum Beispiel von Hochzeitspaaren, zu sehen, wo der Bräutigam eine Hakenkreuzbinde trägt.
1: Ja, es ist ein Glück und es ist auch traurig zugleich, muss man sagen. Abraham Mittelmann war ein Fotograf, ein ganz durchschnittlicher Fotograf, würde man sagen, der vor allem Porträts fotografiert hat, Menschen, die zu ihm gekommen sind.
2: Abraham Mittelmann hat den Holocaust nicht überlebt. Er floh 1939 nach Belgien, wurde bei einer Razzia denunziert. Seine Tochter und zweite Ehefrau starben in Auschwitz. Die beiden Söhne hingegen konnten entkommen. Einer von ihnen, er hatte das Handwerk zuvor beim Vater gelernt, wurde in Paris Fotograf. Dessen Tochter, Nadja Wernje, ermöglicht nun auch diese Ausstellung und möchte, dass es vielen so geht wie ihr.
3: Ich habe einige Personen von meiner Familie entdeckt. Das ist wunderbar.
2: Menschen auf Fotos, von denen sie früher nichts ahnte. 200 Verwandte hätten sich nun dank der Online-Datenbank finden lassen. Selbst aus Argentinien kam Post. Etwa 2000 Glasplatten, das Archiv und damit die Negative des einstigen Fotostudios Mittelmann sind bis heute erhalten und im Besitz der Enkelin.
3: Es freut mich, dass es in Leipzig so ein großes Interesse an diese Fotoarchive haben.
2: sagt die Enkelin von Abraham Mittelmann, Nadja Vernier, die heute in Frankreich lebt und weiß, es ist ein großer dokumentarischer Schatz und Stoff für eine nächste große Ausstellung, die sich verstärkt auch den Themen Kunst, Architektur und Zeitgeschichte auf Basis dieses Archives widmen wird.
0: Unglaublich sprechend, diese Aufnahmen. Blanka Weber war das über Momentaufnahme. Das Fotoarchiv Mittelmann, die Sonderausstellung im Stadtgeschichtlichen Museum in Leipzig zum 4. April 27. Bis dahin läuft's noch.

Ja, danke, Keimzeit. Ganz neu. Hinter dicken Mauern. Und manchmal sind es Mauern, manchmal sind es Berge und manchmal ist es einfach nur die eigene Bequemlichkeit, ne, die im Weg steht. Das Leben kennt eine erstaunliche Vielfalt an Hindernissen, von ganz realen bis zu denen, die wir uns gern selbst bauen. Die Philosophen, die fragen, warum der Mensch denn so oft an Grenzen stößt, dann wiederum müssen die vielleicht sein, weil man ja sonst an nichts wachsen kann. Vielleicht aber auch, weil Umwege die interessanteren Geschichten hervorbringen. Und oft zeigt sich ja erst am Widerstand, wer wir eigentlich sind. Oder ein bisschen weniger feierlich gesagt, erst wenn etwas im Weg steht, dann merkt man, ja, wie gern und wohin wir eigentlich weitergehen möchten. Kurt Cobain, der weiß es schon, er singt, ja, er singt, ne? Das ist auch eine Art und Weise, damit umzugehen gegen Widerstände. Ein Nirvana oder Nirvana, Something in the Way.

0: So, ich würde sagen, die Diagnose steht. Da ist was im Weg. Something in the way. Jetzt könnte es mal wer wegmachen. Naja, gut. Danke, Nirvana.
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0: Um 8.30 Uhr schauen wir, wie sich das so entspinnt. Heute gibt es neben Sonne mitunter auch dichte Wolken, die durchziehen. Vom Eichsfeld bis in den Norden Sachsen-Anhalts kann es mal Schauer geben. Aber meistens ist es trocken. 18 bis 24 Grad und ein teilweise frischer Wind weht. Morgen dann ähnlich der Montag. Mal ein bisschen Sonne, mal Quellwolken. Zum Abend werden die mehr. Es bleibt aber trocken. 22 bis 27 Grad. Kühler wieder am Dienstag und auch wieder mehr Wolken und Schauer unterwegs. Wir schauen auf den Verkehrsdienst mit diesen Meldungen. A14 Richtung Magdeburg ist zwischen Halle-Trotha und Löbjün wegen Bauarbeiten bis voraussichtlich 21 Uhr gesperrt. Und auf der B7 zwischen Jena und Weimar gibt es Behinderungen durch einen Fahrradkorso. Gute Fahrt.
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Ja, das ist halt der Titel. Adieu, Sweet Bahnhof von The Nits, die noch gar nicht ganz fertig sind hier. Aber jetzt NDR Kultur. Hören Sie am Sonntagmorgen 1801, da stürzte das Haus ein, in dem Josef von Fraunhofer arbeitete. Er wurde aus den Trümmern gerettet. Der Vorfall machte ihn bekannt und brachte ihm Förderer, die seine Ausbildung unterstützten. Und das war dann eine gute Investition, denn er hat etliches hinterlassen, was heute noch in der Wissenschaft Relevanz hat. Gleich unser Stichtag.

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1: Fraunhofer. Ja, den meisten wird der Mann vielleicht nur als Namenspatron für eine wissenschaftliche Organisation geläufig sein. Die Fraunhofer Gesellschaft zur Förderung der angewandten Forschung. Ein passender Namenspatron, denn Josef Fraunhofer war Experimentator, Konstrukteur und Physiker. Heute vor 200 Jahren starb er.
2: Er brachte uns die Sterne näher.
3: Ein ungewöhnlicher Grabspruch im frommkatholischen Bayern. Außergewöhnlich, aber treffend.
2: Die Spektra vom Lichte des Mars und dem der Sonne enthalten dieselben fixen Linien. Im Spektrum des Pollux erkannte ich viele schwache, fixe Linien, welche wie die der Venus aussahen.
3: Die fixen Linien sind die Spektrallinien. Ihre Entdeckung ist Fraunhofers bedeutendste wissenschaftliche Leistung. Wobei noch ungewöhnlicher ist, dass Fraunhofer überhaupt zum Gelehrten wird. Geboren als elftes und letztes Kind einer Glaserfamilie, beginnt er mit 12 eine Lehre bei einem Glasschleifer und Spiegelmacher. 1801 stürzt dessen Haus ein, Josef Fraunhofer überlebt unverletzt und ist nun berühmt. Der bayerische Kurfürst schenkt dem geretteten Jüngling 88 Gulden und der ebenfalls an die Unglücksstelle geeilte Hofkamerad Josef Utzschneider nimmt sich seiner an. Als Utzschneider vom Amtssessel genug hat, steigt er in das damalige Hightech-Handwerk Optik ein und stellt den 20-jährigen Fraunhofer als Werksmeister ein.
2: Das ist der Mann, den wir suchen. Der wird uns leisten, was uns noch gefehlt hat.
3: Im Rhythmus eines Metronoms lässt Fraunhofer die Linsen polieren. Der Gleichklang der Bewegungen verbessert auch die Gleichmäßigkeit der Form. Dazu untersucht er systematisch die Schleifpasten, bis er ihre optimale Zusammensetzung gefunden hat. Bei Problemen pröbelt Fraunhofer nicht, wie er es herablassend nennt, sondern sucht nach wissenschaftlich begründbaren Lösungen. Zufällig entdeckt er dabei die Spektrallinien.
2: Ich habe mich durch viele Versuche und Abänderungen überzeugt, dass diese Linien und Streifen in der Natur des Sonnenlichts liegen und dass sie nicht durch Täuschung entstehen.
3: Die unveränderlichen Linien im Licht sind für Fraunhofer das gesuchte Mittel, die Linsen zu testen und zu kalibrieren. Seine Linsen zählen nun zu den besten der Welt. Berühmte Astronomen und Mathematiker wie Friedrich Karl Gauss oder John Herschel reißen sich geradezu um die Fraunhofer'schen Teleskope. Für die Sternwarte im estlichen Dorpat baut Fraunhofer ein Teleskop mit über 4 Metern Brennweite und einer Objektivöffnung von 24 Zentimetern. Ein Wunderwerk der Technik, schwärmt Sternwartenleiter Georg Wilhelm von Struve.
2: Wenn das Fernrohr in Bewegung gesetzt ist, bleibt der Stern selbst bei 700-facher Vergrößerung mitten im Felde ruhig. Kein Schwanken, kein Stoß wird verspürt.
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Na, das ist doch kein schlechter Soundtrack für eine freundliche Morgengymnastik, um die Glieder so langsam in Gang zu bringen hier. Wie ist es, ne? Mal behutsam den Fuß drehen oder den Arm zu Melody Gardot. Nemanja. So, jetzt gibt's bei uns hier noch eine kleine neuzeitliche Packung Sommer mit Neo West Coast von Young Guns, Silver Fox und dann zu einem der dem Sommer vor 400 Jahren ein Denkmal gesetzt hat und ihn verewigt. Kirchenlieddichter Paul Gerhardt. Anlässlich seines 350. Todestages haben wir Paul Gerhardt Auto besucht und davon hören Sie nach 9 hier bei MDR.

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8: Um 9 Uhr mit Mirko Jugelt. Der Deutsche Gewerkschaftsbund schlägt eine verpflichtende Betriebsrente vor. Die DGB-Vorsitzende Jasmin Fahimi sagte dem Redaktionsnetzwerk Deutschland, diese zusätzliche Alterssicherung müsse von den Arbeitgebern mindestens mitfinanziert werden. 20 Millionen Beschäftigte in Deutschland hätten keine betriebliche Altersvorsorge. Die meisten von ihnen arbeiteten in Betrieben ohne Tarifbindung. Die Gewerkschaften stünden bereit, das für alle Beschäftigten auf Basis von Tarifverträgen zu regeln. Fahimi kündigte an, Details bis Ende des Monats vorzulegen. Der Vorsitzende der Jungen Union, Johannes Winkel, schlägt eine geringere Rentenerhöhung zugunsten von BAföG und Elterngeld vor. Winkel sagte der Bild-Zeitung, die geplanten Einsparungen seien nicht gerecht verteilt. Während die Rentenerhöhung von 4,24% unangetastet bleibe, solle die BAföG-Erhöhung komplett ausfallen. Beim Elterngeld drohe sogar eine Kürzung. Winkel schlug vor, die Renten nur um 3% steigen zu lassen. Dadurch hätte man etwa 5 Milliarden Euro mehr für Studenten und Familien. Die einflussreiche Schwester des nordkoreanischen Machthabers Kim Jong-un hat den Status ihres Landes als Atommacht als unumkehrbar bezeichnet. Die 38-Jährige erklärte, Nordkorea habe Nuklearwaffen, das sei eine unumkehrbare Realität und nicht verhandelbar. Erst am Freitag hatte das US-Außenministerium erklärt, die USA hielten an dem Ziel einer vollständigen Denuklearisierung Nordkoreas fest. Das US-Militär meldet den Abschuss von 2 iranischen Kampfdrohnen in der Straße von Hormus. Das Regionalkommando erklärte, die Fluggeräte hätten die internationale Schifffahrt bedroht. Bereits gestern war es in der Golfregion trotz einer Waffenruhe und laufender Verhandlungen zu gegenseitigen Angriffen gekommen. Das US-Militär schoss nach eigenen Angaben iranische Drohnen ab und griff iranische Radarstellungen an. Der Iran feuerte daraufhin Raketen auf Kuwait und Bahrain ab. In Berlin wird heute der größte Hindu-Tempel Deutschlands geweiht. Dabei soll der fast 18 Meter hohe, farbenprächtige Turm mithilfe eines Krans mit Wasser aus der Spree und dem indischen Ganges übergossen werden. Die Anlage ist nach dem elefantenköpfigen Hindu-Gott Ganesha benannt. Die Fassade schmücken mehr als 200 Skulpturen. Die Baukosten von 1,1 Millionen Euro wurden aus Spenden finanziert. Das waren die Nachrichten.
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9: Heute neben Sonne auch mal dichtere Wolken, die ziehen durch vom Eichsfeld, aber bis in den Norden Sachsen-Anhalts kann es dann auch schauern. Meistens bleibt es trocken bei 18 bis 24 Grad, ein teilweise frischer Wind weht, morgen etwas wärmer bis 27 Grad und auch mal Sonne, mal Quellwolken. Zum Abend werden die mehr, es bleibt aber trocken. Dienstag, ja, wieder mehr Wolken unterwegs, auch Regen. Es wird windiger und mäßig warm. Wir schauen auf den MDR Verkehrsdienst. Diese Meldung: A4 Frankfurt Richtung Dresden wird zwischen Dresden-Altstadt und Dresden-Neustadt wegen Wartungsarbeiten mehrfach kurzzeitig gesperrt. A14 Richtung Magdeburg ist zwischen Halle-Trotha und Löbbejün wegen Bauarbeiten bis voraussichtlich 21 Uhr gesperrt. Vorsicht auf der A71 Richtung Schweinfurt zwischen Erfurt-Gispersleben und Erfurt-Bindersleben liegt eine Plane auf der linken Fahrspur. Gute Fahrt.
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9: Mit Ilka Heine. Und wenn Sie sich nicht ganz sicher sind, welches Lied gut sich denn eignen würde beim morgendlichen Duschen, ne? Hier sind Edie Brickell and the New Bohemians mit einer Anleitung. Singing in the Shower.

0: Das war aber ein großes Picknick hier. Das Irish Film Orchestra hat gespielt. Und zwar Musik aus dem Streifen Dancing at Lugnasa. Tanz in die Freiheit war das betitelt. Ja, und offensichtlich macht man das am besten bei einem Picknick. Das ist der Songtitel. 9:08. Er ist einer der wichtigsten Kirchenlieddichter des Protestantismus, Paul Gerhardt. Viele seiner Lieder werden heute sowohl im evangelischen als auch im katholischen Gottesdienst gesungen. Ein Zeichen für Universalität. Etwa Befiehl du deine Wege oder Geh aus mein Herz und suche Freud. Dieses schöne Sommerlied, ja. Am 27. Mai hat sich der Todestag von Paul Gerhardt zum 350. Mal gejährt. Und Anlass für uns, einmal die Orte in unserer Region zu besuchen, die mit dem Pfarrer und Dichter verbunden sind. Heute ist das Grimma in Sachsen. Dort hat er die Schulbank gedrückt. Klaus Fischer war für uns dort.
1: Den Blick, den wir jetzt hier auf die Mulde haben, den hat er also auch schon gehabt,
2: sagt Pfarrer Thorsten Merkel. Wir stehen am Fluss und sprechen über den späteren Kirchenlieddichter Paul Gerhardt. Hier in Grimma hat er die Fürstenschule St. Augustin besucht, ermöglicht mit dem Geld seines Vaters, der im rund 80 Kilometer entfernten Gräfenhainichen eine florierende Schankwirtschaft besaß.
1: Wir wissen, dass er eingeschrieben wurde. Da gibt es im Museum ein Buch, wo die ganzen Schüler verzeichnet sind. Und er ist ja am 4. April 1622 in Grimma eingeschrieben. Und das war ja nach Ostern. Ne? Ostern war Ende März 1622. Also das wissen wir auf jeden Fall. Die sind schon, ich sag mal, ein bisschen eingesperrt auch gewesen.
2: So beschreibt Thorsten Merkel den Alltag der Internatszöglinge an der Grimmaer Fürstenschule.
1: Jungs ab 15, die haben natürlich den Drang, auch mal rauszugehen und werden das sicherlich auch gemacht haben, durften sich bloß nicht erwischen lassen. Und wenn sie doch erwischt wurden mit irgendwas, dann ging es ab in den Bau.
2: Auch die Sonntage waren streng geregelt. Mehrere Gottesdienste mussten die Schüler absolvieren und im Chor bzw. in der gregorianischen Schola mitsingen. Und zwar in der schuleigenen Kapelle, aber auch in der Frauenkirche. Sie ist das geistliche Zentrum der Stadt Grimma, ursprünglich romanisch, dann später im Zeitalter der Gotik und des Barock erweitert und umgebaut.
1: Der Frühgottesdienst um 7, das war der Hauptgottesdienst. Da sind sie das erste Mal dran gewesen und dann Nachmittagsgottesdienst gab es auch noch und das war verpflichtend. Und es wechselte zwischen Frauenkirche und auch Klosterkirche.
2: In den zahlreichen Gottesdiensten hat der pubertierende Paul Gerhardt wahrscheinlich Trost gefunden, denn er verlor während der Grimmaer Jahre Vater und Mutter. Dazu kam eine Pestepidemie in der Folge des Dreißigjährigen Krieges. Diese Erfahrungen haben womöglich den Lyriker in Paul Gerhardt geweckt. Jedenfalls, so ist überliefert, hat er in Grimma erste geistliche Verse verfasst, die aber leider nicht mehr erhalten sind. Erst viel später, als Pfarrer an der Nikolaikirche in Berlin, schrieb er dann die Lieder, die heute weltbekannt sind. Die Melodien steuerten die Nikolaikantoren Johann Krüger und später Johann Georg Ebeling bei.
3: Die Melodien von Krüger und Ebeling empfinde ich als kongenial,
2: sagt der Grimmaer Stadtkantor Tobias Nikolaus.
3: Besonders, weil sie eine große Buntheit haben und auch die Tonart wechseln. Ein besonders schönes Beispiel ist für mich das Lied »Fröhlich soll mein Herz springen«.
2: Kantor Tobias Nikolaus spielt zu den Gottesdiensten und er leitet die Kantorei der Grimmaer Frauenkirche. Mit ihr führt er regelmäßig die Passionen und Oratorien von Johann Sebastian Bach auf und stößt dabei immer wieder auf Paul Gerhardt.
3: Wer kennt nicht, wie soll ich dich empfangen aus dem Weihnachtsoratorium oder auch die vielen Strophen des Liedes O Haupt voll Blut und Wunden aus der Matthäus-Passion. Diese hochwertige Musik hilft, diese Lieder lebendig zu halten. Und auch die Melodien.
2: Das Paul-Gerhardt-Jahr 2026 wird an der Frauenkirche Grimma bis zum Jahresende begangen, erzählt Kantor Tobias Nikolaus.
3: Wir haben uns darauf geeinigt, mehrere Lied-Singe-Gottesdienste zu veranstalten, in dem jeweils ein Lied Paul Gerhardts im Mittelpunkt steht, das sich durch den ganzen Gottesdienst zieht, sodass einmal tatsächlich alle Strophen gesungen werden können. Zwischendurch gibt es zu jeder Strophe einen kurzen Impuls oder ein Musikstück.
2: Und damit wird der Dichter auch dort wieder präsent, wo er einst die Schulbank gedrückt hat, sagt der Grimmaer Pfarrer Thorsten Merkel.
1: Diese Kenntnisse und Grundlagen, die er hier gewonnen hat in der Rhetorik, also das ist ein guter Grundstein hier gewesen, den er hier bekommen hat.
0: Mhm. Haben wir gelernt. Klaus Fischer war für MDR Kultur unterwegs in Sachen Paul Gerhardt heute in Grimmaer.

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Det er der Space Cowboy, Jamiroquai oder vielmehr K oder JK, ist wieder unterwegs auf Tour in diesem Jahr und kommt auch nach Deutschland, aber nur für einen einzigen Termin. Am 9. Juli ist er in Stuttgart, aber wenn man Fan ist, dann hat man ja keine Wahl, da muss man natürlich hin. Ne? Und es gibt noch was Neues, nämlich ein neues Album. Anfang des Jahres haben Jamiroquai einen neuen Plattenvertrag unterschrieben. Und wann es rauskommt, das hören Sie hier bei MDR Kultur. Es wäre das erste Album seit 2017. Es war Automaten. Und von der Scheibe bin ich ja nun ganz besonders großer Fan und freue mich auf das, was danach kommt. Bei uns bei MDR Kultur kommt jetzt dies, auch ein bisschen älter, aber immer noch schön.

0: Aus der fabelhaften Welt der Amelie. Ja, das kann man heute zu Recht schon als Kultfilm bezeichnen, die Musik von Jan Thiersen auch. Es ist 9.30 Uhr.
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0: Es gibt Sonne, es gibt dichte Wolken heute. Vom Eichsfeld bis in den Norden Sachsen-Anhalts auch mal Schauer. Ansonsten meistens trocken, 18 bis 24 Grad und ein teilweise frischer Wind weht. Morgen am Montag sieht es ähnlich aus, mal sonnig, mal Quellwolken und die werden zum Abend mehr. Es bleibt durchweg trocken bei 22 bis 27 Grad. Der Emder Verkehrsdienst mit diesen Meldungen: auf der A4 Richtung Görlitz wird der Tunnel Königshainer Berge wegen Aufräumarbeiten mehrfach kurzzeitig gesperrt. Und A14 Richtung Magdeburg ist zwischen Halle, Trotha und Lübbingen wegen Bauarbeiten heute bis voraussichtlich 21 Uhr gesperrt. Also da muss man das Ganze umfahren. Auf der B7 zwischen Jena und Weimar gibt es Behinderungen durch einen Fahrradkorso.

Aus Magdeburg kommen sie, die Goosebumps. Und das hier ist vom letzten Album dieser Titel, den sie rausgebracht haben. Einen Grund, es gibt aber auch schon wieder ein neues. Nur mal anbeiformuliert. 9.37 Uhr, MDR Kultur. Sie wurde in Aleppo geboren, wuchs in Saudi-Arabien auf, lebte später in den USA und hat all diese Erfahrungen in eine Musik verwandelt, die gleichzeitig zeitlos und hochaktuell klingt. Die Musikerin

In Bedouin verbindet Folk Country und sanfte Popklänge zu Liedern von bemerkenswerter Ruhe und Tiefe. Ihr Künstlername verweist auf das Nomadische, auf das Unterwegssein zwischen Kulturen, Sprachen und Lebenswelten. Und ihr neues Album, das stellen wir gleich vor.

0: Jeremy Cullum mit dem James E. Buskason Klassiker Everlasting Love hier bei MDR Kultur. Wir kommen zu Bedouin. Das ist der Künstlername der Musikerin Aznif Kurkdjian. Auf ihrem neuen Album Neon Summer Suit ist ihr Künstlername Programm. Bedouin, das sind ja nomadisch lebende Menschen, und die in Syrien geborene, in Saudi-Arabien aufgewachsene armenische Musikerin, also sehr international, die thematisiert hier ihre Familiengeschichte zwischen Ländern und Kulturen. Also das ist jetzt wirklich mal Weltmusik. Kerstin Poppendiek hat mit Bedouin gesprochen und stellt Neon Summer Suit vor.
1: Neon Summer Skin habe ich meinen Badeanzug genannt. Ich hatte so einen Badeanzug mit lauter neonfarbenen Flecken drauf. Und er hat sich angefühlt wie eine zweite Haut. Dieser Badeanzug und diese Erinnerung an meine Sommer im Freibad bringen einfach dieses Album auf den Punkt. Es ist die perfekte Erinnerung daran, wie es war, ein Kind zu sein.
2: Perfect memory of being a kid. I swear it wasn't long.
3: Es gibt Alben, die fühlen sich an wie ein verstaubtes Fotoalbum, voller Kindheitserinnerungen. Genauso ein Album hat die Singer-Songwriterin Aznif Kurkdjian aufgenommen, besser bekannt unter ihrem Künstlernamen Bedouin. Doch hinter der sommerlichen Nostalgie verbirgt sich eine zutiefst komplexe Reise in die eigene Vergangenheit. Im vergangenen Jahr hat sie ihre Eltern in Saudi-Arabien besucht. Als sie danach zurück in die USA gereist ist, ist sie in ein tiefes Loch gefallen.
1: In meinen 20ern und fast die gesamten 30er über war ich ja ständig unterwegs. Da habe ich nicht viel über mein bisheriges Leben nachgedacht. Ich hatte mir nie wirklich Gedanken über meine Beziehung zu meinen Eltern und meiner Kindheit gemacht. Und darüber, was genau mir heute eigentlich so unendlich fehlt. Ich hatte einfach das Gefühl, ich muss mich diesem Schmerz jetzt stellen und endlich begreifen, warum das alles heute so verdammt schwer für mich ist.
2: I needed to confront that feeling and really understand what was so difficult about it.
3: Dieses Album ist also der Versuch, ihren emotionalen Phantomschmerz zu therapieren. Es ist das erste Mal, dass Bedouin ein Album mit einer bewussten Absicht geschrieben hat. Eine Art Konzeptalbum. In Syrien geboren, die ersten 10 Jahre in Saudi-Arabien gelebt, danach in die USA gezogen. Die armenische Singer-Songwriterin thematisiert hier ihre Familiengeschichte und singt über Entwurzelung, Verlust und Trennungsschmerz. Gleich das erste Lied, On My Own, zieht einen in ihre Welt aus Nostalgie und Melancholie, wenn sie von der Einsamkeit singt, wenn man plötzlich als junge Erwachsene von zu Hause auszieht.

0: Die Arrangements sind weniger orchestral als bei früheren Alben. Sie kehrt zu den Instrumenten zurück, die sie als Kind gespielt hat. Klavier, ihr erstes Instrument. Und auch ihr zweites Instrument, die Trompete, sind zu hören. Dazu verschiedene andere Blechblasinstrumente und Flöten, was dem Album eine leicht schwebende, manchmal fast traumartige Qualität verleiht. Folk mit Psychedelik und Jazz. Was aber vor allem heraussticht, ist der Bossa Nova.
1: Um ehrlich zu sein, habe ich keine Ahnung, woher diese Begeisterung kommt. Ich liebe einfach Bossa Nova Musik. Und als ich dann den Wunsch hatte, auch mal auf Armenisch zu singen, ist daraus dieses extrem schräge Genre entstanden. Armenischer Bossa Nova mit Gesang. Das klingt erstmal total skurril. Aber im Grunde ist es die perfekte musikalische Abbildung für diesen völlig verrückten Mix aus Einflüssen, der meine Kindheit geprägt hat.
2: Weird combination of influences of just like my upbringing.
0: Die Melodien auf Neon Summer Skin sind eingängig, ohne Kalkül, berührend, ohne Sentimentalität. Ein Album, das daran erinnert, dass man manchmal schmerzhaft tief in die Vergangenheit blicken muss, um zu verstehen, wer man heute ist.
3: Also Beduin weiß ganz bestimmt, wer und was sie heute ist. Und sie können sie nochmal treffen an diesem Nachmittag ab 17 Uhr bei MDR Kultur. Und zwar in Funk und Welt. Da gibt es Näheres zu erfahren zur Person und zur Künstlerin. Grit Friedrich nämlich hat sie getroffen. Und natürlich gibt es mehr über ihr Album zu hören und davon aber jetzt auch schon. Hier ist sie, Beduin, Long Way to Fall.

ganz schönes Gewitter. Ich glaube, sowas ist heute nicht zu erwarten. Aber eingefangen hier ist es doch einmalig, natürlich die Jahreszeiten von Antonio Vivaldi. Wir haben gehört, L'Europa Galant mit Fabio Biondi an der Violine. Wir kommen jetzt aber zu einem anderen Instrument. Ganz im Osten Deutschlands, in der schlesischen Oberlausitz, da leben Menschen an Grenzen von Deutschland zu Polen, zwischen Brandenburg und Sachsen. Sie sind geprägt von der sorbischen und deutschen Kultur. Ein Musikinstrument ist dabei immer wieder tonangebend, der Dudelsack. Für viele ist er mit der sorbischen Brauchtumspflege eng verbunden, genauso wie die typischen Trachten. Deutschlands einzige Region, in der das Dudelsackspiel seit Jahrhunderten ununterbrochen stattfindet, ist das Kirchspiel Schleife zwischen Ober- und Niederlausitz. Sie gehört zu den 4 sorbischen Trachtenregionen, in denen die Trachten auch heute noch im Alltag getragen werden. Der sorbische Dudelsack gehört auch dazu, zu diesen Traditionen. Er ist in seinen Ausmaßen der größte der weltweit existierenden Dudelsackarten und wird aus einem Ziegenfell im Ganzen ohne Naht hergestellt. Er wird auch in den Gottesdiensten gespielt. Wir werden das gleich hören, und zwar im Gottesdienst aus Schleife. Da wird auch erzählt werden, was die Musik mit Menschen in dieser Region macht und was sie ihnen bedeutet. Wir sind also gleich zu Gast in der gotischen Dorfkirche in Schleifen, einer evangelischen Kirchgemeinde mit 1200 Gemeindemitgliedern.

Bei MDR Kultur hören Sie heute am ersten Sonntag nach Trinitatis die Direktübertragung eines evangelischen Gottesdienstes aus der evangelischen Kirche in Schleife. Die Predigt hält Pfarrerin Jadwiga Mahling. Liturgin ist Vikarin Sophia Dollan. Die musikalische Leitung hat Kantor und Organist Björn Sobota. Weitere Mitwirkende sind Gerd Maywald Tuba und der sorbische Dudelsackbläser Wolfgang Kotisek. Die Gesamtleitung hat Pfarrerin Barbara Manterfeld-Wormit, Senderbeauftragte der Evangelischen Kirche in Berlin und Brandenburg, Schlesische Oberlausitz.

Willkommen zum Gottesdienst in der Evangelischen Kirche in Schleife, einem kleinen Ort in der nördlichen Oberlausitz. Er liegt mitten in der Lausitzer Heidelandschaft. Über Jahrhunderte hat sich in der Region eine kulturelle Vielfalt entwickelt, die in Deutschland einzigartig ist. So leben hier Menschen mit sorbischen und mit deutschen Wurzeln. Das prägt auch die Musik, und um sie soll es jetzt gehen. Um die heilsame Kraft der Musik, von der schon die Bibel berichtet, als der Hirtenjunge David mit seiner Harfe König Sauls Schwermut vertrieb. Von einem sorbischen Dudelsackbläser wird die Rede sein, und ein solcher wird auch später erklingen. Jetzt erklingt ein noch größeres Instrument, eine Tuba, zusammen mit der Königin der Instrument der Orgel. Lassen Sie sich stärken von der Kraft der Musik, die immer auch Lob Gottes ist.

0: Im Namen des Vaters und des Sohnes und des Heiligen Geistes.
1: Amen.
0: Unsere Hilfe steht im Namen des Herrn,
1: der Himmel und Erde gemacht hat.
0: Liebe Gemeinde, wo immer Sie uns zuhören, Pom Hai Bo, Vitai Chik Nam, so grüßen sich die sorbischen Gemeindeglieder in unserer Region. Deshalb gehören zur Liturgie des heutigen Gottesdienstes auch sorbische Kirchenlieder. Sie werden von Sängerinnen und Sängern aus Schleife und dem benachbarten Chor aus Seidewinkel unter der Leitung von Peter Ziesch gesungen. Und wir sind stolz auf die jahrhundertealte sorbische Dudelsack-Tradition, die bis heute in unseren Dörfern und unserer Region lebendig ist und auch im heutigen Gottesdienst erklingen soll. Deshalb freuen Sie sich auf diesen besonderen musikalischen Gottesdienst, welcher getragen ist von den Worten des Psalms 98. Singt dem Herrn ein neues Lied, denn er tut Wunder. Und das wollen wir jetzt tun, miteinander singen im Paul-Gerhardt-Jahr, eins seiner schönsten Lieder. Du, meine Seele, singe, die Nummer 302 im evangelischen Gesangbuch.

0: Die Gnade unseres Herrn Jesus Christus und die Liebe Gottes und die Gemeinschaft des Heiligen Geistes sei mit uns allen.
1: Amen.
0: Auch ein Psalm ist Musik. Und wir beten mit Worten aus Psalm 98 im evangelischen Gesangbuch, die Nummer 739. Und zwischen den Psalmworten singen wir den Kehrvers: Singt dem Herrn ein neues Lied, denn er tut Wunder. Musik.

0: Singet dem Herrn ein neues Lied, denn er tut Wunder.
1: Er schafft Heil mit seiner Rechten und mit seinem heiligen Arm.
0: Der Herr lässt sein Keil kund werden. Vor den Völkern macht er seine Gerechtigkeit offenbar.
1: Er gedenkt an seine Gnade und Treue für das Haus Israel. Aller Weltenden sehen das Heil unseres Gottes.

0: Jauchzet dem Herrn alle Welt, singet, rühmet und lobet.
1: Lobet den Herrn mit Harfen und mit Saitenspiel.
0: Mit Trompeten und Posaunen, jauchzet vor dem Herrn, dem König.
1: Das Meer brause und was darinnen ist, der Erdkreis und die darauf wohnen.

0: Die Ströme sollen frohlocken und alle Berge seien fröhlich vor dem Herrn, denn er kommt, das Erdreich zu richten.
1: Er wird den Erdkreis richten mit Gerechtigkeit und die Völker, wie es recht ist.

Lasst uns beten. Gott, es tut gut, gemeinsam Gottesdienst zu feiern, zusammen zu singen, zu beten und auf dein Wort zu hören. Wir vertrauen darauf, dass wir bei dir geborgen sind. Und deshalb bitten wir dich, stärke uns am heutigen Morgen durch die Musik, den Gesang und durch dein Wort. Lass unsere Seelen aufatmen in dir. Dich loben und preisen wir mit allem, was wir sind, in Zeit und Ewigkeit. Amen.

0: Wir hören die Geschichte von König Saul aus dem ersten Buch Samuel. Durch die Musik, das Harfenspiel Davids, verfliegen finstere Gedanken, die ihn immer wieder gefangen nehmen. Wir würden heute sagen, mit Hilfe von Musiktherapie hält sich seine Stimmung auf und er schöpft neue Kraft. Die Geschichte ist zugleich der Predigttext. Der Geist des Herrn aber wich von Saul, und ein böser Geist vom Herrn verstörte ihn. Da sprachen die Knechte Sauls zu ihm:
1: Siehe, ein böser Geist von Gott verstört dich. Unser Herr befehle nun seinen Knechten, die vor ihm stehen, dass sie einen Mann suchen, der auf der Harfe gut spielen kann, damit, wenn der böse Geist Gottes über dich kommt, er mit seiner Hand darauf spiele und es besser mit dir werde.
0: Da sprach Saul zu seinen Knechten:
1: Seht nach einem Mann, der des Saitenspiels kundig ist, und bringt ihn zu mir.
0: Da antwortete einer der jungen Männer und sprach:
1: Ich habe gesehen einen Sohn Isais, des Bethlehemitas. Der ist des Saitenspiels kundig, ein tapferer Mann und tüchtig zum Kampf, verständig in seinen Reden und schön. Und der Herr ist mit ihm.
0: Da sandte Saul Boten zu Isai und ließ ihm sagen:
1: Sende deinen Sohn David zu mir, der bei den Schafen ist.
0: Da nahm Isai einen Esel und Brot und einen Schlauch Wein und ein Ziegenböcklein und sandte es Saul durch seinen Sohn David. So kam David zu Saul und diente ihm. Und Saul gewann ihn sehr lieb, und er wurde sein Waffenträger.
1: Lass David mir dienen, denn er hat Gnade gefunden vor meinen Augen.
0: Wenn nun der Geist Gottes über Saul kam, nahm David die Harfe und spielte darauf mit seiner Hand. So erquickte sich Saul und es ward besser mit ihm, und der böse Geist wich von ihm.
1: Halleluja! Jauchzet Gott alle Lande! Lob singet zur Ehre seines Namens! Rühmet ihn herrlich! Halleluja!

Und wir singen weiter. Paul Gerhardt. Und singen mit Mund und Händen im evangelischen Gesangbuch, die Nummer 324.

0: und singen kann man nicht nur mit Herz und Mund, sondern natürlich auch mit den Händen und einem Instrument. Neben mir steht Wolfgang Kotisek mit seinem Instrument, dem Dudelsack. Ein wunderschönes Instrument mit weißem Ziegenhaar und einem Holz-Ziegenbock-Kopf.
1: In der gesamten Welt werden heute noch über 300 verschiedene Dudelsackarten gespielt. Wenn wir uns zurückversetzen, war es so, dass in der ersten Hälfte des 20. Jahrhunderts das Dudelsackspiel fast aufgehört hatte und in Vergessenheit geraten war. Nicht so in Schleife. In Schleife musste nämlich bei jeder Hochzeit ein Dudelsackspieler mit der Mechawa, mit dem schwarzen Dudelsack, und ein Spieler mit der dreisäckigen sorbischen Geige dabei sein. Ansonsten war die Hochzeit nichts wert. Dieser Brauch wurde dann auch nach dem Zweiten Weltkrieg weitergeführt, sodass in Schleife das Dudelsackspielen nie aufgehört hat. Damit ist Schleife also der einzige Ort in Deutschland, wo über Jahrhunderte das Dudelsackspiel gepflegt worden ist. Heute ist es so, dass auch in der Ober- und Niederlausitz Dudelsackgruppen und Spieler dieses Instrument spielen und es ein, sagen wir mal, Identifikationsmerkmal der sorbischen Bevölkerung geworden ist. Das erste Dudelsack-Festival fand 1984 in Schleife statt, damals in der Verwaltungsschule. Und es fanden sich dort Dudelsackbauer und Spieler aus der DDR, aus Polen, aus Tschechien oder aus der Slowakei und fachsimpelten darüber, wie man am besten einen Dudelsack baut, woraus und wie man darauf spielt. Am gleichen Wochenende waren dann auch die Feste der sorbischen Kultur, wo dann dem Publikum, was meist dann heimisch war, dieses Dudelsackspiel auch vorgeführt worden ist. 1990 war dann die Wende und wir hatten die Möglichkeit, unseren Kreis weiter auszuweiten. Wir haben dann also Kontakt aufgenommen zu Dudelsackspielern aus Deutschland und aus ganz Europa. Und wer jetzt schon bei unseren Dudelsackfestivals gewesen ist, der weiß, dass wir schon viele Arten vorgeführt haben. Es ist also so, dass inzwischen seit 2010 bei uns alle vier Jahre regelmäßig ein internationales Dudelsackfestival stattfindet und wir immer wieder die Möglichkeit haben, andere Dudelsäcke zu präsentieren. Ziel ist es insgesamt, weiß nicht, ob ich das noch erleben werde, mal alle 300 Arten hier in Schleife vorgezeigt zu haben. Wir sind jetzt, glaube ich, so bei 55 verschiedenen Sorten, die wir vorgeführt haben. Also ist noch etwas zu tun, aber wir sind da optimistisch, dass das stattfindet. 2012 war es nur auch sehr schön, da hatten wir ein internationales Kinder- und Jugend-Dudelsack-Festival organisiert als Gastgeber mit dem Namen Bordun. Und es war richtig toll zu sehen, dass einem Kinder und Jugendliche auch dieses Instrument spielen und dafür sorgen, dass es also von der Musikszene, Volksmusikszene nicht verschwindet. Nun kürzer ist es bald soweit. Wir feiern bei uns das 10. internationale Dudelsack-Festival vom 19. bis 21. Juni bei uns. Und es wird Dudelsackmusik erklingen, es wird gesungen, es wird getanzt. Und wir freuen uns auf ganz viele Gäste aus nah und fern.
0: Vielen Dank, Herr Kotisek, für diesen spannenden Überblick. Und natürlich sind wir jetzt neugierig, wie das klingt. Einen akustischen Vorgeschmack auf das Festival und dieses besondere Instrument gibt es jetzt von Marta Sarodnik und von Wolfgang Kotisek an den Dudelsäcken.

Und nach dem Dudelsack, da klingen nun unsere Stimmen. Lasst uns gemeinsam unseren christlichen Glauben bekennen. Ich glaube an Gott, den Vater, den Allmächtigen, den Schöpfer des Himmels und der Erde, und an Jesus Christus, seinen eingeborenen Sohn, unseren Herrn, empfangen durch den Heiligen Geist, geboren von der Jungfrau Maria, gelitten unter Pontius Pilatus, gekreuzigt, gestorben und begraben, hinabgestiegen in das Reich des Todes, am dritten Tage auferstanden von den Toten, aufgefahren in den Himmel. Er sitzt zur Rechten Gottes, des allmächtigen Vaters. Von dort wird er kommen, zu richten die Lebenden und die Toten. Ich glaube an den Heiligen Geist, die heilige christliche Kirche, Gemeinschaft der Heiligen, Vergebung der Sünden, Auferstehung der Toten und das ewige Leben. Amen.

Lasst uns um den Segen Gottes bitten für die Predigt. Dein Wort sei meines Fußes Leuchte und ein Licht auf meinem Weg. Liebe Gemeinde, hier in der Kirche und zu Hause oder unterwegs am Radio, wo immer Sie uns hören. Wenn die Musik erklingt, heilen tausend Schmerzen. So lautet ein sorbisches Sprichwort, was eine tiefe Lebenswahrheit widerspiegelt. Musik heilt, Musik hilft. Doch was ist Musik? Musik kann Veränderungen im Hirn auslösen, die über andere Wege nicht gelingen, sagt die deutsche Musikproduzentin Vera Brandes. Und die Musik, sie bewirkt die vermehrte Ausschüttung von Glückshormonen, verändert Muskelaktivität, Körpertemperatur, Blutdruck sowie Herzfunktionen. Das sind einige der tatsächlich messbaren Veränderungen, wenn wir Musik hören. Und Vera Brandes hat auch eine Vision, die sich auf diese Beobachtungen stützt. Menschen durch Musik.

und Musik, die half ihm heraus. König Saul, der gehört zu den tragischsten Gestalten der Bibel. Um das Jahr 1050 vor Christus, da beginnt seine Geschichte. Saul ist jung, stark und beeindruckend. Beste Voraussetzungen für ein glückliches und erfolgreiches Leben. Über ihn heißt es, Saul war jung und schön und unter den Israeliten gab es keinen schöneren Mann als ihn. Und alles läuft gut an. Gott selbst erwählt ihn zum ersten König Israels. Saul führt sein Volk in den Kampf, erringt Siege, wird gefeiert. Alles scheint auf eine große Zukunft hinzudeuten. Doch Schritt für Schritt gerät sein Leben aus der Spur. Saul trifft Fehlentscheidungen, wird ungeduldig, hört mehr auf seine Angst als auf Gottes Weisung. Aus dem erfolgreichen jungen König wird ein innerlich zerrissener Mensch. Und dann steht da dieser schwierige Satz: Ein böser Geist vom Herrn quälte Saul. Bedeutet das, Gott macht Menschen krank? Depression als Strafe Gottes? Damals, da gab es keine wissenschaftliche Erklärung für viele Krankheiten. Die Menschen der Bibel versuchten, alles, was im Leben geschieht, mit Gott in Verbindung zu bringen. Auch das Dunkle und Schwere. Ein Versuch der Deutung und Erklärung. Denn zu der Zeit, als die Bibel entstanden ist, gab es keine psychologischen Begriffe für Depression, Angstzustände oder seelische Krisen. Aber die Erfahrung, als Mensch innerlich zerrissen zu sein, verloren in der Schwermut, das kannten die Menschen auch damals schon. Und Saul, der erlebt genau das. Er wird von Angst, Misstrauen und dunklen Gedanken beherrscht. Sie kommen wie aus dem Nichts, wie eine Welle ergreifen sie ihn. Der mächtige König kann sich selbst nicht helfen. Und in dieser Situation geschieht etwas. Gott lässt Saul nicht allein. Hilfe, die kommt durch Musik. David wird gerufen, der junge Hirte mit seiner Harfe. Und das Wunderbare geschieht immer, wenn David spielt, verlieren sich die düsteren Gedanken und es wird ruhig in Saul. Für einen Moment lösen sich die Schatten und verschwinden. Und darin liegt eine tiefe Botschaft. Gott begegnet Menschen in der Musik. Manchmal ganz leise, durch Klänge und wie im Falle Sauls durch einen anderen Menschen, der einfach da ist. David kann Saul nicht vollständig heilen, aber er schenkt ihm Augenblicke des Friedens, wie ein Lichtstrahl, der in die Seele fällt. Und vielleicht liegt darin das Geheimnis der Musik. Sie kann unsere Seelen erreichen, wo Worte nicht hinkommen.

heilen tausend Schmerzen. Dazu gibt es eine Geschichte. Sie hat sich hier bei uns im Schleifer Kirchspiel ereignet. Ein niedriges Holzhaus, ein Hof, ungepflastert, dafür festgetretene Sanderde, Heideboden halt, dazu ein Brunnen. Dies ist der Hof von Hans Schuster, einem der berühmtesten Dudelsackspieler des Schleifer Kirchspiels. Geboren wurde er im Jahr 1910 in Trebendorf, einem kleinen Dorf ganz in der Nähe. Große, weite Heidewälder. Bis vor wenigen Jahren grenzte der hunderte von Hektar große Tiergarten des Fürsten Pückler an Trebendorf. Heute ist da nur noch ein schwarzes Loch. Im Braunkohletagebau Nochten, der nur 1,5 Kilometer von unserer Kirche entfernt ist, sind Heimat, Heide, Häuser, Geschichten und Lieder unwiederbringlich verschwunden. Trebendorf, das war die Heimat des sorbischen Dudelsackspielers Hans Schuster. Von seinem Großvater hatte er auf einem Dudelsack von 1795 spielen gelernt. Mit 17 Jahren hatte er seinen ersten öffentlichen Auftritt. Und dann spielte er. Jahre und Jahrzehnte. Auf Hochzeiten, zu Taufen, bei Dorffesten. Immer war da Musik bei den Menschen. Es wurde gesungen und gelacht. Dazu erklang die dreiseitige Geige von Christian Czernik und die große Geige von Matti Wobusa. Alles Musiker aus unserer Region. Die Lieder und das Tanzen. Das war für die sorbischen Bewohner hier jahrhundertelang wie Urlaub. Ja, ihre Freizeit. Denn es war kein einfaches Leben hier im Schleifer Kirchspiel. Sandiger Heideboden ohne großen Ertrag. Eine arme Gegend, was materiellen Reichtum angeht. Aber eine zutiefst reiche Gegend, wenn es um sorbische Lieder, Musik, Sprache, Trachten und Traditionen geht. Menschen wie Hans Schuster waren nie bloß Musiker. Sie waren fest verbunden mit dem Glauben, mit der Heide und der sorbischen Sprache und Musik. Heute, da sprechen nur noch wenige Menschen bei uns im Kirchspiel das Sorbische. Doch die Verbundenheit mit dieser Musik, mit dem Erbe des Dudelsackspielers Hans Schuster, ist weiterhin groß. Wir sind stolz auf diese jahrhundertealte Tradition, die sich bis heute erhalten hat. Wir pflegen und genießen und teilen sie, wie jetzt in diesem Gottesdienst. Und in 2 Wochen feiern wir hier im Kirchspiel das 10. internationale Dudelsackfestival. Und nicht nur das. Hier in unserer Schleifer Kirche sammeln wir seit Jahren Spenden, um unsere Orgel zu erneuern. Und natürlich soll dabei auch ein Dudelsackbordun eingebaut werden. Ein eigenes Register, Orgel mit Dudelsackklang. Ein einzigartiges Projekt in unserer Region.

Dyshuchpa zaklinchi, dysats bolos cho sagia. Wenn die Musik erklingt, heilen tausend Schmerzen. Die Erkenntnis verband beide. König Saul vor 3000 Jahren und den sorbischen Dudelsackspieler Hans Schuster, der vor 3 Jahrzehnten gestorben ist. Beide kannten die heilsame Wirkung der Musik. Was bedeutet sie uns heute? Welche Rolle spielt die Musik in unserem Leben, ja, in unseren Geschichten? Es gibt sie ja anders als damals heute im Überfluss, oft künstlich, viel zu laut und aufdringlich. Manchmal klingt sie zu alt für manche Ohren, in alten Chorälen und der klassischen Kirchenmusik, nicht für jeden etwas. Und nur selten noch gibt es gemeinsames Singen zu Hause, in der Schule oder bei Familienfesten. Dabei gilt auch heute, wie seit Tausenden von Jahren, wenn Musik erklingt, heilen tausend Schmerzen. Nicht alle, aber sehr, sehr viele werden erträglicher. Und bräuchten wir nicht heute auch einen David, der unverhofft quasi als Quereinsteiger Musiktherapeut wird? Wo sind die sorbischen Dudelsackspieler, die einfach so zum Tanzen aufspielen? Ich brauche Musik. Nicht unbedingt als Dauerbeschallung, aber gerne unbedingt, wenn ich unterwegs bin. Und nicht nur bei fröhlichen Festen, auch nach Beerdigungen, die ich als Pfarrerin gehalten habe. Da brauche ich danach manchmal meine Lieblingsmusik, um wieder zu mir und zum Leben zu finden und um Kraft zu tanken. Und das geht auch manchmal aus der Konserve. Etwas anderes ist natürlich Live-Musik, so wie damals David vor König Saul spielte. Vor ihm und nur für ihn. Und auch das geschieht ja im Gottesdienst. Live-Musik, was für ein Geschenk. Meine Seele öffnet sich dabei zum Himmel. Es wird heller in mir, froher und leichter. Und deshalb noch einmal zu der Frage: Was ist Musik? Für mich ist sie die universale Sprache des Glaubens, ja der Spiritualität, die Gott und Menschen verbindet. Von Anfang an, immer war sie da, in Klängen, Instrumenten, im Gesang. Es ist die Sprache der Musik, die Grenzen zwischen Sprachen und Völkern überwindet. Und in der evangelischen Kirche, da spielt die Predigt eine große Rolle. Als Pfarrerin gebrauche ich viele Worte, wie hier in dieser Predigt. Aber meine Lieblingssprache, wenn ich mit Gott kommuniziere, das ist die Musik. Ganz nach dem Kirchenvater Augustin: Wer singt, betet doppelt. Und es ist der große Bogen der Musik, die uns verbindet. Und dieser Bogen, der spannt sich weit von Saul und David im biblischen Israel bis hin zu Hans Schuster, dem Dudelsackspieler, bis hin zu uns und auch darüber hinaus. Und so klingt die Hoffnungsmelodie weiter. Eine Mischung aus Harfe und Dudelsack, Playlist und Orgelregister. Und unsere Stimmen mischen sich darunter und wir spüren dabei: Dyshuchpa zaklinchi, dysats bolos cho sagia. Wenn die Musik erklingt, heilen tausend Schmerzen. Amen.

Was uns bewegt, klingt in Musik und im Gebet. Lasst uns miteinander Fürbitte halten. Du Gott des Lebens und der Freude, wir danken dir für alle Musik, die uns täglich umgibt. Wir danken für die Stimme, die du uns zum Singen und Loben geschenkt hast. Wir bitten dich für alle, die in der Kirchenmusik haupt- und ehrenamtlich arbeiten. Schenke ihnen Kraft, Kreativität und Freude beim Musizieren. Wir bitten,

du Gott des Friedens, nicht jeder kann Musik hören, aber spüren und verstehen. Wir danken dir für alle Projekte in der Gehörlosenhilfe, dafür, dass auch Musik in Gebärdensprache übersetzt wird. Sei bei allen, die unter Hörverlust leiden und sich dadurch ausgegrenzt fühlen. Gib, dass sie Hilfe erfahren. Stärke alle, die sich in Integrationsprojekten dafür engagieren. Wir bitten,

Gott, wir danken für deine wunderbare Schöpfung. Hab Dank für all die Vögel, Grillen und anderen Tiere, die unsere Welt mit Musik erfüllen. Gib, dass wir ihre Lebensräume erhalten und schützen. Und schenke uns Augenblicke des Einklangs mit uns selbst, mit dir und der Welt um uns herum. Wir bitten,

0: Und alles Ungesagte legen wir in die Worte, die auch Jesus gebetet hat.
1: Vater unser im Himmel, geheiligt werde dein Name, dein Reich komme, dein Wille geschehe, wie im Himmel, so auf Erden. Unser tägliches Brot gib uns heute und vergib uns unsere Schuld, wie auch wir vergeben unseren Schuldigern. Und führe uns nicht in Versuchung, sondern erlöse uns von dem Bösen. Denn dein ist das Reich und die Kraft und die Herrlichkeit in Ewigkeit. Amen.

lasst uns nun gehen mit dem Segen Gottes hinaus in diesen Sonntag und in die nun beginnende Woche. Ich werde den Segen sprechen, zuerst in sorbischer und dann in deutscher Sprache. 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Bo rozvič svoje vobličo na tobu, a buď tebi nadne. Bo pozbin svoje vobličo na tebe, a daj tebi mir. Gott segne und behüte dich. Er lasse leuchten sein Angesicht über dir und sei dir gnädig. Gott erhebe sein Angesicht auf dich und schenke dir Frieden.

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Und es wird 11 Uhr.

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1: Um 11 Uhr mit Frank Thomas. Der Fraktionsgeschäftsführer der Union, Steffen Bilger, hat die Forderung zurückgewiesen, die Sommerpause ausfallen zu lassen. Der CDU-Politiker sagte den Sendern RTL und NTV, Sommerpause heiße nicht, dass die Arbeit ruhe. Das Kabinett, tageweite Ausschüsse könnten zu Sondersitzungen zusammenkommen. Es sei sichergestellt, dass die notwendigen Entscheidungen ohne Zeitverzug getroffen würden. Der Verband der Familienunternehmen hatte gefordert, die Sommerpause in diesem Jahr ausfallen zu lassen, um geplante Reformen zügig voranzubringen. Der Deutsche Gewerkschaftsbund schlägt eine verpflichtende Betriebsrente vor. Die DGB-Vorsitzende Jasmin Fahimi sagte dem Redaktionsnetzwerk Deutschland, diese zusätzliche Alterssicherung müsse von den Arbeitgebern mindestens mitfinanziert werden. 20 Millionen Beschäftigte in Deutschland hätten keine betriebliche Altersvorsorge. Die meisten von ihnen arbeiteten in Betrieben ohne Tarifbindung. Die Gewerkschaften stünden bereit, das für alle Beschäftigten auf Basis von Tarifverträgen zu regeln. Fahimi kündigte an, Details bis Ende des Monats vorzulegen. Die einflussreiche Schwester des nordkoreanischen Machthabers Kim Jong-un hat den Status ihres Landes als Atommacht als unumkehrbar bezeichnet. Die 38-Jährige erklärte, Nordkorea habe Nuklearwaffen, das sei eine unumkehrbare Realität und nicht verhandelbar. Erst am Freitag hatte das US-Außenministerium erklärt, die USA hielten an dem Ziel einer vollständigen Denuklearisierung Nordkoreas fest. Das US-Militär meldet den Abschuss von 2 iranischen Kampfdrohnen in der Straße von Hormuz. Das Regionalkommando erklärte, die Fluggeräte hätten die internationale Schifffahrt bedroht. Bereits gestern war es in der Golfregion trotz seiner Waffenruhe und laufender Verhandlungen zu gegenseitigen Angriffen gekommen. Das US-Militär schoss nach eigenen Angaben iranische Drohnen ab und griff iranische Radarstellungen an. Der Iran feuerte daraufhin Raketen auf Kuwait und Bahrain ab. In der spanischen Hauptstadt Madrid sind zu einem Gottesdienst mit Papst Leo mehr als 1,2 Millionen Menschen gekommen. Wie die Stadt mitteilte, versammelten sich die Gläubigen auf dem zentralen Gibelesplatz und in den umliegenden Straßen. Geplant ist eine Messe mit anschließender Fronleichnamsprozession. Der Papst hatte gestern seine einwöchige Spanienreise begonnen. Das waren die Nachrichten.
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2: Es gibt heute Sonne, aber mitunter auch dickere Wolken, die durchziehen vom Eisfeld bis in den Norden Sachsen-Anhalts. Kann es auch mal schauern. Sonst ist es meist trocken bei 18 bis 24 Grad. Dazu weht ein teilweise frischer Wind. Morgen am Montag sieht es ähnlich aus. Mal sonnig, mal gibt es Quellwolken, die werden zum Abend mehr. Und es ist durchweg trocken. Bis 27 Grad warm. Und dann wird es wieder kühler. Am Dienstag länger stark bewölkt mit Regen und auch windiger. Schauen wir auf die Straßen. Aktuell haben wir dies, Achtung, Falschfahrer auf der R14 Magdeburg-Dresden. Zwischen Kreuz Magdeburg und Magdeburg-Stadtfeld ist ein Falschfahrer unterwegs. Fahren Sie äußerst rechts, überholen Sie nicht. Wir melden, wenn die Gefahr vorüber ist. A4 Richtung Frankfurt zwischen Dresden-Altstadt und Dreieck Dresden-West ist die linke Fahrspur nach einem Unfall blockiert. Vorsicht auf der A13 Richtung Berlin zwischen Großküritz und Bestensee sind Rehe auf der Fahrbahn. Und A14 Richtung Magdeburg ist zwischen Halle-Trotha und Löbbingen wegen Bauarbeiten bis voraussichtlich 21 Uhr heute gesperrt. Gute Fahrt Ihnen.
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2: Und ich sage Hallo zum Sonntagsraten.

0: Wir fragen Sie allerdings, warum hier im Sonntagsraten, zuständig heute wieder Axel Thielmann. Ich bin Ilka Hein und gemeinsam servieren wir Ihnen in dieser Stunde hoffentlich wieder etwas für den Geist und für den Spaß und zwei Gewinnchancen. Aber erstmal zur Ausgabe von vor 14 Tagen. Das war der 24. Mai, da ging es um Utopien. Und Frage 1 war, wie heißt die imaginäre Gestalt aus Orwells Roman 1984, die die Bürger verpflichtet sind zu lieben? Antwort, na klar, Big Brother, also der große Bruder. Zweite Frage, als Urbild aller Utopien gilt ein um 375 vor Christus von einem griechischen Philosophen verfasstes Werk. Darin wird über die Gerechtigkeit und ihre mögliche Verwirklichung in einem idealen Staat diskutiert. Welches Werk und welcher Autor hatten wir gefragt? Antwort, Platon und der Staat, altgriechisch Politeia. Das lassen wir natürlich auch gelten. Und dritte Frage, in einem US-amerikanischen Science-Fiction-Film des Regisseurs James Cameron, der weltweit 2009 in die Kinos kam, spielt der erdähnliche Mond Pandora oder Pandora im Sternensystem Alpha Centauri eine tragende Rolle. Wie heißt der Film? Na klar, Avatar. Unsere Gewinnerin ist Charlotte Eberle aus Halle an der Saale. Die hatte alles richtig und ein kleines bisschen Glück. Das braucht man auch. 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Und noch eins, wenn Sie den eingebauten Fehler in einer der Rätselrunden erkennen. 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So, und nun aber in medias res, Axel Thielmann erklärt uns erstmal, worum es heute geht.
1: Gehen Sie gern auf den Markt? Ich schon, jedenfalls ab und zu. Da gibt's frisches Obst, manchmal auch einen guten Bäcker vom Lande, man trifft oft einen Bekannten und wenn man Appetit auf eine Bratwurst hat, bekommt man auch die. Obwohl, das leiste ich mir nur in meiner Heimat Thüringen. So ein Marktplatz hat etwas Gemütliches. In der Kleinstadt steht meist das Rathaus am Markt, die Apotheke und der Friseur. In größeren Städten gibt es oft mehrere Marktplätze, auf denen früher spezifische Waren angeboten wurden. Ob nun der Töpfermarkt, der Kornfisch oder Pferdemarkt, sie alle finden ihr Publikum und sind nebenbei ganz besondere Orte der Kommunikation. Im Sonntagsraten geht's deshalb heute um den Markt.

Das Sonntagsraten Runde 1 steht an. Ja, und Axel Thielmann nimmt uns gleich mit auf den Markt. Aber einen haben wir noch, Maya Fadeva.

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1: Ich weiß nicht, wie es ist mit Kokosnüssen, ob die erhältlich sind auf so einem Sonntagsmarkt. Aber ein Vergnügen kann es schon sein, so über einen Marktplatz zu flanieren und ein bisschen rumzugucken und das eine oder andere dann in den Korb zu legen. Und Sie müssen nicht allein gehen hier im Sonntagsratten, denn Axel Thielmann hat das Körbchen am Mann.
2: Für unser erstes Rätsel nehme ich Sie mit in die uralte Spreestadt Bautzen. Der Hauptmarkt vor dem Rathaus ist zweifellos der schönste Platz der Stadt. Die meisten Fassaden der umliegenden Häuser sind barock. Einige dieser Bauwerke, wie das Rathaus und das Hartmannsche Haus, gehören sogar zu den schönsten Gebäuden der Stadt. Nun könnte man denken, der Platz wurde erst im 18. Jahrhundert gebaut, aber viele Bauwerke sind bedeutend älter und wurden später der Mode entsprechend umgebaut. Der Platz selber entstand um 1200 als Richtstätte. Ein mit einem Kreuz gekennzeichneter Pflasterstein zeigt auch heute noch den ehemaligen Standort des Galgens, an dem unter anderem 1408 13 aufmüpfige Handwerker hingerichtet wurden. 3 Jahre zuvor war es zu einem Handwerkeraufstand gegen den Rat der Stadt Bautzen gekommen, der erst durch das Eingreifen des böhmischen Königs Wenzels des Vierten niedergeschlagen werden konnte. Die Quellen schildern Wenzel, der nebenbei bemerkt den Beinamen »Der faule Trug«, als Paranoiker und Tyrannen, der unter anderem die schlechte Gewohnheit besaß, mit der Reitpeitsche um sich zu schlagen, seine großen Hunde auf unliebsame Menschen in seiner Umgebung zu hetzen und Höflinge aus fadenscheinigen Gründen hinzurichten. Aber die Bautzner haben diesem merkwürdigen, in Nürnberg geborenen Watzlaw aus dem Geschlecht der Luxemburger trotzdem viel zu verdanken. Er war es nämlich, der ihnen erstmals das Recht verlieh, einen zeitlich begrenzten Jahrmarkt zu betreiben. Dem folgten 1455, 1494 und 1735 3 weitere Märkte, die auch nur an bestimmten Tagen und in Abhängigkeit bestimmter Feiertage abgehalten werden durften. Später wurde die Zahl der Jahrmärkte auf 3 reduziert. Das Recht zur Abhaltung eines Fleischmarktes vergab König Wenzel 1384. Vom St. Michaelstag an bis Weihnachten war es sonnabends jedem Fleischer erlaubt, seine Ware öffentlich auf dem Markt zu verkaufen. 1505 wurde diese Verordnung sogar so weit ausgedehnt, dass außer Bautzen kein anderer Ort in der Oberlausitz einen solchen Fleischmarkt haben durfte. Als Fleischmarkt wird in Bautzen übrigens der nördliche Teil des Marktareals zwischen Dom und Rathaus bezeichnet. Er ist der höchste Punkt des Bautzener Stadtgebiets und bildet zusammen mit dem Hauptmarkt das Zentrum der Bautzener Altstadt. Seit dem 14. Jahrhundert findet hier auch der traditionelle Bautzener Weihnachtsmarkt statt. Am Fleischmarkt steht auch der Dom St. Petri, der einer der größten Simultankirchen Deutschlands ist. Nach langen Streitigkeiten einigten sich Lutheraner und Katholiken 1543. Der Bautzener Rat und das Domstift schlossen einen Vertrag, der die Nutzung der Kirche durch beide Konfessionen regelte. Dabei wurde der Chor für den katholischen, das Langhaus für den evangelischen Gottesdienst bestimmt. Und so ist es bis auf den heutigen Tag geblieben. Überhaupt ist Bautzen mit seiner wunderschönen Altstadt und den vielen Kneipen, Restaurants, kleinen Geschäften und Kulturinstitutionen immer eine Reise wert. Übrigens, auch einen Friedhof gibt es in diesem Areal. Ursprünglich handelte es sich bei dem Gelände um einen Weinberg. Die Namen und Inschriften auf den Grabsteinen zeigen, dass dort meist Sorben ruhen, darunter gelehrte religiöse Würdenträger und andere bedeutende Persönlichkeiten. Die dazu gehörende Kirche wurde im Dreißigjährigen Krieg zerstört und ist heute eine Ruine, in der sich ebenfalls Gräber befinden. Der wunderschöne, sehr ungewöhnliche Nikolaifriedhof ist eine Oase der Ruhe. Man kann dort mit einem Buch auf der Bank sitzen, auf die Spree und die Seidau blicken und über das Leben nachdenken. Wo geht das besser als auf einem Friedhof? Vielleicht noch auf dem quirligen Jahrmarkt der Eitelkeiten, aber davon erzähle ich Ihnen mehr in einer anderen Sendung. Markttage in Bautzen finden jede Woche am Dienstag von 8 bis 13 Uhr, am Donnerstag von 8 bis 17 Uhr und am Sonnabend von 7 bis 12 Uhr statt.
1: Ja, denn der Service muss ja auch sein. Zwischen dem Hauptmarkt im Süden und Fleischmarkt im Norden, also inmitten der Bozner Altstadt, befindet sich das Rathaus, das zwischen 1729 und 1732 seine heutige Gestalt erhielt. Die Pläne dafür lieferte Johann Christoph von Naumann, der als Mitgestalter des Dresdner Barock gilt und als Begründer der modernen Baupolizei in Sachsen, denn er erließ zahlreiche Brandordnungen, um die früher häufigen Stadtbrände einzudämmen. Auch lieferte er den Entwurf für einen barocken Turmaufsatz bei einem der vielen Bozner Türme, die sich ja, glaube ich, auch so nennt, Turmstadt. Ne? Wissen Sie, welcher Turm das ist? Dann haben Sie unsere erste Frage schon beantwortet.

0: Ja, der Marktkorb erfüllt sich so langsam. Wir machen weiter mit Rätsel 2 hier im Sonntagsraten. Axel Thiemann.
1: Der Begriff Markt kommt vom lateinischen Mercatus, das so viel wie Handel bedeutet. Und wo gehandelt wird, kommen Menschen zusammen. Märkte entwickelten sich meist an Überlandstraßen und oft dort, wo sich solche Straßen kreuzten. Dreieckige oder trapezförmige Plätze verweisen zum Beispiel auf ihre Entstehung an einer Straßengabelung. Oft reichten die mehr oder weniger spontan angelegten Märkte für den Warenverkehr nicht mehr aus, und so entstanden an geeigneteren Standorten neue, größere, besser geplante Marktplätze. Um die Verkaufsflächen herum wuchsen Wohn- und Nutzgebäude von Handwerkern und Kaufleuten, eine Kirche kam dazu und so entwickelte sich eine Stadt mit ihren spezifischen Strukturen. So war es nicht immer, aber doch sehr oft. Wichtig für die frühen Städte und ihre Märkte war der Marktbrunnen, denn schließlich mussten die Lasttiere und das Schlachtvieh getränkt werden. Oft waren tiefe Bohrungen nötig, um an das kostbare Nass zu kommen, aber der Brunnen musste sein. In seiner Nähe, später auch vor dem Rathaus, stand das Marktkreuz als Zeichen des vom König garantierten Marktrechts oder die Statue eines Ritters mit bloßem Schwert. So eine Figur haben Sie sicher irgendwo schon mal gesehen. Der Roland gilt seit alters her als Sinnbild der Stadtrechte und Schutzpatron der Fernhandelskaufleute. Viele dieser Statuen gingen im Laufe der Zeit verloren, denn die frühen Rolande waren oft aus Holz. Auch Kriege und Bombenangriffe machten vor ihnen nicht Halt, aber die Städte ersetzten sie oft durch eine neue Statue. Schon am Ende des 14. Jahrhunderts gab es etwa 4000 Städte in Deutschland. Manche blieben trotz der Stadtrechte ihrem Wesen nach Dörfer mit wenigen Einwohnern. Andere, wie etwa die Hansestädte Lübeck und Bremen oder Fernhandelszentren wie Nürnberg und Augsburg, entwickelten sich mit mehr als 10.000 Einwohnern zu Großstädten. Jedenfalls nach damaligem Maßstab. Das neu gewonnene Selbstbewusstsein des Stadtbürgertums drückte sich auch im Bau von Rathäusern aus, die an den Marktplätzen entstanden. Stadträte, Gildenzünfte und einzelne wohlhabende Familien sponserten repräsentative Markt- und Stadtkirchen, die nicht nur für Gottesdienste genutzt wurden, sondern auch als weltliche Versammlungsorte zur Durchführung des Marktgerichts und als Aufbewahrungsort von Kostbarkeiten und Urkunden. Auch Gasthöfe und Herbergen wurden an den Marktplätzen errichtet und oft stehen sie auch heute noch dort. Als ich noch mehr Zeit hatte, habe ich gern Wochenendausflüge vornehmlich in kleinere Städte gemacht. Und da ich historische Gebäudeensembles und Atmosphäre mehr schätze als ein Hotelschwimmbad oder den Luxus einer Nobelherberge, habe ich mich immer im tradierten Hotel am Marktplatz einquartiert. Und dann bin ich am frühen Morgen ans Fenster getreten, habe auf den oft leeren Marktplatz geschaut und mich dabei versucht, ins Mittelalter mit seinen bunten Jahrmärkten zu versetzen. Da trieben Gaukler, Jongleure und Musikanten ihr Spiel mit den oft staunenden Besuchern, Zahnbrecher rissen Zähne und zauberten den Umstehenden eine Gänsehaut auf den Rücken. Exotisch anmutende Händler boten Stoffe und seltene Gewürze feil. Wunderdoktoren heilten durch allerlei Hokuspokus von allen Leiden. Ein Übeltäter stand am Pranger, Handwerker hämmerten, Schweine grunzten, ein Ochse drehte sich am Spieß. Es herrschte lärmendes Leben in jedem Winkel des Platzes und am Sonntag läuteten die Glocken der Stadt Kirche zum Gottesdienst. Sicher im Zeitalter der Supermärkte und Einkaufszentren haben Marktplätze ihre Funktion als unverzichtbare Versorgungseinrichtungen verloren, aber ihren Charme haben sie behalten als Mittelpunkt der Stadt und Ausgangspunkt für Kopfreisen in die Vergangenheit.
0: Da hat er aber recht, Axel Thiemann. Ja, für unsere Frage komme ich nochmal auf die Roland-Statuen zurück, die auch heute noch viele, nicht nur deutsche Marktplätze zieren. In der mit Schildau fusionierten Stadt Belgern im Landkreis Nordsachsen, da steht nicht nur ein prächtiger Roland an der linken Seite des Rathauses, die als einzig erhaltene Roland-Statue im Freistaat Sachsen gilt übrigens. Wer auch andere deutsche Rolande sehen möchte, kann das im Roland-Park dieser Statuen. 14 kleinere handgefertigte Kopien der Roland-Figuren stehen dort nämlich und warten auf ihre Besucher. Aber nicht diese Nachbauten interessieren uns, sondern das Original. Der Belgerner Roland ist aus Sandstein gefertigt worden und guckt seit 1610 von seiner Rathausecke auf den Marktplatz. Aber wie hoch ist er? Das ist heute unsere zweite Frage.

0: Ja, Katharina Vogel und ihre Wunder hier bei MDR Kultur. Und schon sind wir wieder bei Rätsel 3 im Sonntagsraten. Ach Mensch, es geht immer so schnell, ja. Und so flanieren wir also noch ein Stück weiter mit Axel Thielmann.
1: Vor einiger Zeit war ich wieder mal auf dem Marktplatz meiner Heimatstadt Jena. Das war früher eine jener Stätten, die ich regelmäßig besuchte, denn er hatte ein ganz besonderes Flair. Harmlos ging es dort zu, unter dem Denkmal für Kurfürst Johann Friedrich I., den man den Großmütigen nennt und der als Gründer der Jenaer Hohen Schule und damit der Universität gilt. Dieses Denkmal wird übrigens Jofri genannt, eine Spitznamensschöpfung, die sich aus dem Namen Johann Friedrich ergibt und die sich wahrscheinlich Studenten einfallen ließen. Am liebsten kaufte ich bei den alten Bauersfrauen, die von ihren Enkeln in die Stadt gefahren wurden, um zwecks Aufbesserung der Rente, aber auch der Kommunikation willen, das zu verkaufen, was in ihren Gärten wuchs. Petersilie, Sellerie und Zwiebeln, Äpfel, Pfirsiche und wunderschöne Sträuße aus Bauernblumen. Im Herbst kamen dann die Trockenblumen und die schön verzierten Zwiebelzöpfe. Sie haben mich gekannt, die alten Damen, und da sie geschäftstüchtig waren, ging ich immer mit mehr vom Markt, als ich eigentlich kaufen wollte. Auch duzen sie alle, die jünger waren als sie selbst. Das war mir so vertraut, dass ich mich jedes Mal beschenkt fühlte und ein bisschen wie ein kleiner Junge. Dann gab's da noch einen Bäckerwagen, der aus Weimar kam und wunderbare Brötchen machte. Besonders war auch der Kuchen, von dem es unzählige Sorten gab. Das war jedes Mal ein Fest und man versuchte beim Stehen in der Schlange einen Blick darauf zu erhaschen, um auf die freundliche Frage, na was soll's denn heute sein, schnell die richtige Antwort parat zu haben, denn die anderen wollten ja auch noch drankommen. Natürlich gab es auch einen guten Fleischerwagen, der von einer Agrargenossenschaft aus der Nähe betrieben wurde und bei dem man auch frische Eier von glücklichen Hühnern bekam. Dann war da immer auch ein Biobauer. Anfang der 90er kam er noch mit einem grauen B1000. Auch er hatte Dinge, die im Einkaufskorb landeten. Am Käsestand kam ich auch nicht vorbei, ohne mir etwas einpacken zu lassen. Am liebsten hätte ich die Verkäuferin auch gleich noch mitgenommen, aber ich habe mich nie getraut, sie anzusprechen. Vielleicht wäre ja mein Leben ganz anders geworden. Schließlich ist Käseverkäufer ein ehrenwerter Beruf. Auch ein Gemüsehändler mit einem stark kölschen Akzent war dort, der sorgte mit lauter Stimme für Stimmung, verliebte sich in Jena und blieb dort hängen. All das gibt es dort wahrscheinlich noch in abgewandelter Form. Ich sage wahrscheinlich, weil ich lange nicht zu früher Stunde auf dem Markt gewesen bin. Der Bäcker ist mittlerweile sicher ein anderer, macht aber immer noch sensationelle Brötchen. Die alten Damen werden von ihren Töchtern und Enkeltöchtern abgelöst worden sein. Genauso wie der Biobauer von seinen Söhnen. Der Käsewagen ist wahrscheinlich immer noch nicht zu umgehen, nur leider mit einer anderen Verkäuferin. Und wer neben herrlicher Thüringer Wurst noch eine Packung frischer Eier braucht, bekommt sicherlich auch die. Und ich könnte wetten, es sind immer noch jene Menschen unterwegs, die gleich mir so eine Atmosphäre zu würdigen wissen. Solch beschauliche Freundlichkeit wünsche ich allen Marktplätzen dieser Welt. Da ist der Mittelpunkt der Stadt.

0: gutes und friedliches Stück Heimat.
1: Einen Roland gibt es in Jena übrigens nicht, aber das an der Südwestseite des Marktplatzes gelegene Rathaus ist eines der ältesten erhaltenen Rathausgebäude Deutschlands. Außerdem besitzt es eine astronomische Kunstuhr aus dem 15. Jahrhundert, über deren Ziffernblatt eines der 7 Wunder Jenas angebracht ist. Das sollten Sie sich unbedingt mal anschauen, wenn Sie die Universitätsstadt besuchen. Aber jetzt zu unserer letzten Frage. An der nördlichen Seite des historischen Jenaer Marktplatzes steht das Stadtmuseum. Das spätgotische Gebäude, dessen Grundmauern aus dem 13. Jahrhundert stammen, trägt den Namen eines ehemaligen Besitzers, der das Anwesen 1893 erwarb und dort seit der Jahrhundertwende Weinhandel und ein bekanntes und beliebtes Weinrestaurant betrieb. Ja. Wie heißt denn dieser ehemalige Besitzer, der heute der Namensgeber des Gebäudes ist? Das ist für jetzt unsere letzte Frage.

0: Das Sonntagsraten hören Sie. Heute geht es um Märkte. Und den Jenaer Marktplatz, den kennt Reinhard Berger, glaube ich, ganz gern. Der ist jetzt in der Leitung. Ich grüße Sie.
1: Schönen guten Morgen, hallo.
0: Guten Morgen. Aber warum rufen Sie uns an, Herr Berger?
1: Naja, auf dem Jenaer Marktplatz steht ja der Johann Friedrich. Und der heißt aber kurz nicht Jofried, sondern Hanfried.
0: Tut er das?
1: Ja.
0: Ich glaube, das kann man als Jenaer ganz gut zugereist oder schon immer?
1: Na, Jenaer, nicht Jenenser. Jenenser sind die Eingeborenen.
0: Ah, das sind auch feine Unterschiede, ich verstehe. Aber das, genau. Das weiß man natürlich dann, wenn man vor Ort ist. Gut, alles klar. Aber genau. Schon lange genug da, um das genau zu wissen, ne? Dass der, also Hanfried
1: heißt.
0: Schon
1: lange genug da, um das zu wissen, genau. Und dann gibt es ja noch so eine Tradition, dass die Doktoranden, wenn sie ihre Doktorarbeit bestanden haben, da auf das Schwert von dem Hanfried ihren Kranz werfen. Das durfte ich zum Beispiel schon bei meiner Tochter mitverfolgen.
0: Ach, das ist ja wunderbar. Akademisch gebildeter Haushalt, sehr schön. Ja, wunderbar. Und jetzt sind Sie aber gerade nicht zu Hause, sondern auf dem Weg wohin?
1: Genau, wir sind auf dem Weg nach Potsdam. Da gibt es eine Ausstellung über Max Liebermann. Da ist heute der letzte Tag und das wollen wir uns heute noch anschauen.
0: Oh, das muss man natürlich dann wahrnehmen, gar keine Frage. Aber in Jena gibt es bestimmt auch jede Menge interessante Ausstellungen und zu sehen. Was würden Sie denn dem Jena-Touristen empfehlen, als erstes in Augenschein zu nehmen?
1: Naja, da gibt es ja sehr viele. Manches ist jetzt leider zu. Also das Planetarium wird gerade umgebaut und ist zu und dann ist ein ganz tolles optisches Museum, wo es ja auch so eine Nachbildung der alten Zeiss-Werkstatt gibt, aber das ist auch gerade im Umbau. Und ansonsten gibt es ja das Stadtmuseum, wo ich jetzt nicht sage, wie es heißt.
0: Gut, im Zweifelsfall kann man sich immer noch den Hanfried anschauen, nicht? Das ist ja dann auch nicht schlecht.
1: Genau.
0: Gut, ich würde sagen, Fehler erkannt und absolut souverän. Deswegen soeben ein MDR-Kultur-Überraschungspaket gewonnen. Reinhard Berger in Jena, schönen Dank fürs Mitmachen und Ihnen noch einen schönen Sonntag und viel Spaß in Potsdam.
1: Okay, vielen Dank.
0: Gute Fahrt, bis dahin. Ciao.
1: Danke, tschüss.

0: So, und wir drehen bei MDR Kultur nochmal eine Schleife. Hier im Sonntagsraten haben für Sie die Fragen von heute zusammengefasst. Nämlich erstens, für welchen Bautzner Turm lieferte Johann Christoph von Naumann den markanten barocken Turmaufsatz? Frage 2. In Belgern im Landkreis Nordsachsen steht an der linken Seite des Rathauses die einzig erhaltene Roland-Statue in Sachsen. Wie hoch ist die? Und die dritte Frage, das Stadtmuseum Jena trägt den Namen eines ehemaligen Besitzers, der das Anwesen 1893 erwarb und dort seit der Jahrhundertwende Weinhandel und ein Weinrestaurant betrieb. Wie heißt dieser ehemalige Besitzer, der heute der Namensgeber des Gebäudes ist? Die Antworten erreichen uns per Post unter MDR Kultur, Kennwort Sonntagsraten. Das sollten Sie nicht vergessen, das Kennwort, damit wir es einordnen können. Postfach 100 122 in 06 140 Halle. Ich sag's nochmal, Postfach 100 122 in 06 140 Halle. E-Mail geht auch unter sonntagsraten@mdr.de. Oder im Internet, da finden Sie ein Formular auf den MDR Kulturseiten. Da geht's auch ganz schnell. Drei Fragen, drei Antworten sind da schnell eingetippt. Also die Fragen nicht, die stehen schon da, ganz klar. Ja, und wir drücken die Daumen, weil aber ein Sonntagsraten natürlich nicht komplett ist ohne Gedicht. Jetzt nochmal Axel Thielmann mit seiner speziellen Auswahl. Ich bin Ilke Hein, sage schon mal Tschüss und empfehle Ihnen noch das MDR Kulturcafé nach 12 heute mit dem Schauspieler Oliver Wnuk. Und nun nochmal Axel, sehr romantisch.
1: Ich kann es nicht verhehlen, Eichendorff ist neben Heine einer meiner Lieblingsdichter. Alle seine Werke bergen Schwere und Leichtigkeit in sich und das bei gleichzeitiger schlichter Klarheit, die ihresgleichen sucht. Wie er philosophische Aussagen in einfachen Bildern verschlüsseln kann, ist bewundernswert. In seinem Jahrmarktsgedicht begegnen uns oberflächliches Treiben und tragische Liebe. Schon mit dem Titel sagt uns der Autor alles Jahrmarkt. Auch die tief vom Schmerz zerrissenen Herzen in den letzten beiden Zeilen gehören zu dieser Welt. Alles ist vergänglich, geht vorüber und am Ende pfeift der Wind um die Ecken. Und trotzdem, der eine oder andere wird sich in dieser Situation wiederfinden. Zumindest dann, wenn er nach langer Zeit an einen Ort wiederkehrt und Menschen begegnet, die einem mal etwas bedeutet haben. Meistens haben sie sich so stark verändert, dass man sie kaum wieder erkennt. Letztendlich nimmt eben der Strom des Lebens uns alle mit und nur manchmal gibt es einen kleinen Schmerz. Josef von Eichendorff, Jahrmarkt. Sind's die Häuser? Sind's die Gassen? Ach, ich weiß nicht, wo ich bin, hab ein Liebchen hier gelassen und manch Jahr ging seitdem hin. Aus den Fenstern schöne Frauen sehen mir freundlich ins Gesicht, keine kann so frischlich schauen, als mein liebes Liebchen sicht. An dem Hause poch ich bange, doch die Fenster stehen leer, ausgezogen ist sie lange und es kennt mich keiner mehr. Und ringsum ein Rufen, Handeln, schmucke Waren, bunter Schein, Herren und Damen gehen und wandeln zwischendurch in bunten Reihen. Zierlich bücken, freundlich blicken, manches flücht'ge Liebeswort, Hände drücken, heimlich nicken, nimmt sie all der Strom mit fort. Und mein Liebchen sah ich eben traurig in dem lust'gen Schwarm, und ein schöner Herr daneben führt sie stolz und ernst am Arm. Doch verblaßt war Mund und Wange, und gebrochen war ihr Blick. Seltsam schaut sie stumm und lange, lange noch auf mich zurück. Und es endet Tag und Scherzen, durch die Gassen pfeift der Wind. Keiner weiß, wie unsere Herzen tief von Schmerz zerrissen sind.

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7: Um 12 Uhr mit Frank Thomas. Der Fraktionsgeschäftsführer der Union, Steffen Bilger, hat die Forderung zurückgewiesen, die Sommerpause ausfallen zu lassen. Der CDU-Politiker sagte den Sendern RTL und NTV, Sommerpause heiße nicht, dass die Arbeit ruhe. Das Kabinett tage weiter, Ausschüsse könnten zu Sondersitzungen zusammenkommen. Es sei sichergestellt, dass die notwendigen Entscheidungen ohne Zeitverzug getroffen würden. Der Verband der Familienunternehmen hatte gefordert, die Sommerpause in diesem Jahr ausfallen zu lassen, um geplante Reformen zügig voranzubringen. Eine russische Drohne hat nach ukrainischen Angaben das zentrale Atommülllager nahe Tschernobyl getroffen. Wie der ukrainische AKW-Betreiber mitteilte, wurde das Gebäude für die Annahme von Behältern teilweise zerstört. Das Feuer habe gelöscht werden können. Es sei dort kein abgebrannter Kernbrennstoff gelagert worden. Die Strahlenwerte seien stabil geblieben. Präsident Wolodymyr Selenskyj verurteilte den Angriff als extrem niederträchtig. Russland habe das Gebiet gezielt angegriffen. Das Land Thüringen hat die anteilige Kostenübernahme für Schulausflüge gestoppt. Das geht aus einem Schreiben des Bildungsministeriums an alle staatlichen Schulen hervor, aus dem die Nachrichtenagentur dpa zitiert. Geld gibt es demnach nur noch für Besucher von Gedenkstätten und Erinnerungsorten. Grund sind die leeren Kassen. Die Linke kritisierte den Zuschussstopp scharf. Die Landesregierung habe in den vergangenen Monaten Hunderttausende Euro für Auslandsreisen ausgegeben, Schülern würden aber Ausflüge verweigert. Die CSU dringt auf eine Reform des Wahlrechts. CSU-Landesgruppenchef Alexander Hoffmann sagte in Berlin, die Reform stehe im Koalitionsvertrag. Wer zum Gelingen der Koalition beitragen wolle, müsse sich an die vereinbarten Dinge halten. Das Wahlrecht war erst 2023 von der Ampelkoalition geändert worden. Dadurch erhielten einige Wahlkreissieger kein Mandat mehr. Das will die Union ändern. Sie lehnte aber die SPD-Forderung ab, den Bundestag künftig je zur Hälfte mit Männern und Frauen zu besetzen. Papst Leo hat in der spanischen Hauptstadt Madrid vor 1,2 Millionen Gläubigen eine Messe unter freiem Himmel gefeiert. Der Andrang war so groß, dass die Polizei die Zugänge zum zentralen Zibelesplatz sperren musste. In seiner Predigt sagte Leo, der Glaube dürfe nicht privat bleiben, sondern müsse im Alltag und in der Gesellschaft sichtbar werden. Der Papst hatte gestern seine einwöchige Spanienreise begonnen. Das waren die Nachrichten. Das Wetter, die Temperaturen. Brocken stark bewölkt 8 Grad, Chemnitz wolkig 17, Dresden stark bewölkt 18 Grad, Eisenach wolkig 17, Erfurt stark bewölkt 18 Grad. Fichtelberg wolkig 13, Gera leicht bewölkt 17, Görlitz heiter 19 Grad. Halle leicht bewölkt, Leipzig wolkig, jeweils 20 Grad, wolkig in Magdeburg 19, Meiningen 17 Grad. Am Nachmittag neben Sonne, zeitweise stark bewölkt, am ehesten im Norden Sachsen-Anhalt sowie in Ostsachsen einzelne Schauer, sonst weitgehend trocken, 18 bis 24 Grad, teils böige, in Gipfellagen stürmischer Südwestwind. Nachts Bewölkungsrückgang, teils klar, örtlich Nebel, trocken, 11 bis 7 Grad. Morgen zum Start verbreitet Sonne, im Tagesverlauf von Westen her zunehmend bewölkt, dennoch durchweg trocken, 22 bis 27 Grad. Dienstag unbeständig mit Schauern und Wind, Temperaturrückgang. Im Leerverkehrsdienst A4 Richtung Frankfurt zwischen Chemnitz Ost und Chemnitz Mitte stockend nach Unfall im Baustellenbereich plus 20 Minuten. A4 Richtung Frankfurt zwischen Stadtroda und Jena Zentrum, Stau wegen eines defekten Fahrzeugs im Baustellenbereich plus 30 Minuten. A13 Richtung Dresden zwischen Freiwalde und Duben ungesicherte Unfallstelle. A13 Richtung Dresden zwischen Thiendorf und Radeburg, Stau wegen Bauarbeiten 15 Minuten Verzögerung. A14 Richtung Magdeburg zwischen Halle-Trotha und Lübbe-Jün, Sperrung wegen Bauarbeiten bis zum Abend, derzeit Stau ab Halle-Tornau. A38 Richtung Göttingen zwischen Leipzig-Südwest und Lützen stockend an einer Baustelle plus 10 Minuten. B247 zwischen Mühlhausen und Höngedar Sperrung. Geblitzt wird auf der A9 Richtung Berlin zwischen Halle und Bitterfeld-Wolfen, A71 Richtung Sangerhausen zwischen Oberhof und Gräfenruda. Soweit der MDR-Verkehrsdienst, 12.05 Uhr.
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6: Heute mit einem Mann, der, ja mit allen weiß ich nicht, aber mit ziemlich vielen Wassern gewaschen ist. Geboren und aufgewachsen am Bodensee, heute wohnhaft im oberbayerischen Fünfseenland und relativ frisch zurück von seinem Arbeitsplatz an der Nordsee. Zu Gast ist der Schauspieler und Autor Oliver Fnuk. Herzlich willkommen.
8: Wunderschönen guten Tag.
6: Es gibt ja, Herr Fnuk, die Wasser- und Inselmenschen und die Berg- und Landmenschen. Weil Sie Sternzeichen Wassermann sind, liegt die Antwort auf die Frage, zu was Sie sich zählen, eigentlich nah. Aber ich dachte, ich frage mal, also was sind Sie, mehr Wasser oder mehr Berg?
8: Ich liebe es beim Einkaufen neuerdings auf eine Berglandschaft zu gucken, aber ich brauche mein Leben lang eigentlich schon das Wasser um mich herum.
6: Gerade zurück von der Nordsee heißt übrigens zurück von den Dreharbeiten auf Sylt für die Krimireihe Nord-Nord-Mord. Mhm. Wir beide sind jetzt ja auch quer durch die Republik per Leitung verbunden. Sie sind in München in einem Studio des Bayerischen Rundfunks. Ich kann Sie also nicht sehen, aber Sie können alles behaupten. Also fühlen sich Haut und Haar nach den wochenlangen Dreharbeiten auf Sylt immer irgendwie besser an als vorher?
8: Ehrlich gesagt, sie sahen bis vor kurzem besser aus, weil ich jeden Tag eine Dreiviertelstunde in der Maske sitze. Aber es ist jetzt nicht unbedingt unanstrengend. Also jünger wird man dadurch jetzt nicht. Es ist kein Jugendbrunnen, die Nordsee, zumindest nicht, wenn ich dort bin.
6: Weil das ist ein Phänomen, das ich kenne, ein paar Tage Nordsee und nicht nur Geist und Seele glätten sich, sondern auch Haut, Haare, Fingernägel. Aber ja, wenn Sie täglich vor der Kamera stehen, beziehungsweise sich ziemlich viel bewegen vor der Kamera, dann waren Sie natürlich vorher in der Maske und das Make-up kann ja die Haut wirklich auch stressen.
8: Vielleicht gucke ich einfach auch nicht so sehr wie Sie auf Haut, Haar und Nägel.
6: Was? Ich bezweifle das ein bisschen, aber wir werden dazu kommen, weg von den Oberflächen hin zu den Tiefenschürfungen, weil Sie nämlich ein sehr erstaunliches Buch geschrieben haben, das sich sehr persönlich, aber auch darüber hinausgehend mit den großen Fragen des Lebens beschäftigt, werden wir da einiges zu erkunden haben.
8: Warum erstaunlich?
6: Das werden wir sicherlich im Lauf des Gesprächs klären. Mhm. Katrin Krämer freut sich auf diese Zeit mit Oliver Fnuk.

0: zu Gast ist der Schauspieler und Autor und Bühnenauftreter Oliver Wnuk. Bühnenauftreter, aber nicht mehr im Sinne von Theaterschauspieler, sondern Sie sind mit Ihrem Programm Wnuk denkt laut und liest was vor, die biografisch eingetunkte Show unterwegs. Und
1: Leseshow.
0: Leseshow, ja. Und das fußt aber auch eben auf Ihrem neuen Buch, Besser wird's nicht, über die Liebe, das Leben und andere Zumutbarkeiten. Wirklich sehr unterhaltsam, sehr zum Nachdenken anregend. Auch sehr persönlich, kann man sagen, Sie wollten nach erst 50 Jahren eine Art Lebensbilanz ziehen?
1: Also ich war immer relativ transparent, was mich und meine Erfahrungen angeht und habe immer schon geguckt, in welche künstlerische Form ich das packen kann, ob in ein Drehbuch oder in eine Geschichte, in sogar in Kinderbüchern oder in Romane. Und ich schreibe einfach seit vielen Jahren, darf ich eine lose Kolumne für die Frankfurter Rundschau schreiben und ich habe die dann nochmal in eine literarische Form zwischen zwei Buchdeckel gepackt. Und diese Show, die ich mache, das ist wirklich ein Hybrid-Projekt und das macht mir irrsinnig Spaß. Ich habe gerade dreimal in Westerland ausverkauft spielen dürfen, habe mir vorgenommen, das bis zum Lebensende zu machen.
0: Da sind wir ja wieder bei der Lebenszeit und darum geht es ja auch ganz viel. Also die 50 spielt ja eine Rolle in dem Buch und erst 50 würden diejenigen sagen, die immer von 50 ist das neue 30 sprechen, aber sie finden, 50 ist auch schon eine ganz hübsche Strecke, die man so hinter sich gebracht hat und da kann man schon mal zurückschauen und eben die großen Fragen des Lebens stellen. Also worum geht es? Was ist wichtig? Also worum geht es? Was ist wichtig?
1: Mir wirklich wichtig, glaube ich, sind meine Hauptwerte. Ich kam da auch relativ spät drauf, dass es, wie wichtig es ist, zu wissen, was die eigenen Hauptwerte sind, um sich zu erklären, warum man sich so wahnsinnig aufregt, warum man plötzlich weint, warum man in Ekstase verfällt, warum man jemanden umbringen könnte vor Wut, die innerhalb von Sekunden Bruchteile entsteht, dass die immer nur dann entsteht, wenn es eine große Diskrepanz zwischen mir und meinen Werten gibt oder wenn jemand meine Werte attackiert hat. Und diese Werte zu erkennen, das finde ich eine große Erkenntnis, um die es mir, glaube ich, im Leben schon sehr geht. Denn den Wert von tiefer, authentischer Verbindung, was immer schwerer aufrecht zu erhalten ist und wenn man so sehr abgelenkt wird in dieser Welt, die sich so schnell dreht wie noch nie zuvor. Und um Liebe natürlich.
0: Also das ist ein kompaktes Werk, wenn ich es mal so zusammenfassen darf. Ich dachte, Leben zu leben, das bedeutet ja doch eigentlich immer keine Abkürzungen zu gehen, sondern auch zu scheitern, sich Narben zu holen. Und das haben Sie auf Ihrer Erfahrungsstrecke ja durchaus getan. Haben Sie den Eindruck, dass die Bereitschaft dazu abnimmt in einer Gesellschaft, die sich so ständig selbst optimiert und wo sehr viele junge Menschen sich eben in den Social-Media-Kanälen eher selbst bespiegeln und sich über Likes und Herzchen definieren?
1: Ich glaube nur, dass der Aufprall härter wird dadurch, aber dass die innere Leere dann, wenn man sich so sehr mit Oberflächlichkeiten begibt, irgendwann mal kommen wird, das ist, glaube ich, klar. Also ich glaube, da kommt keiner wirklich drum rum. Oder man wird krank.
0: Oder man pflegt dann eben auch die Narben, die man sich zugezogen hat dann und steht zu denen. Und zwei, ja nicht für mich, weil sie in München sind, aber ansonsten sichtbare Narben können wir bei Ihnen vielleicht benennen, denn die spielen auch eine Rolle im Buch. Eine stammt von einem Rauhardackel, der sich bei Nord-Nord-Nord-Dreharbeiten gebissen hat. Und die andere an der linken Hand, glaube ich, hat diese ganz klassische Ursache, Kampfmann gegen Briefkasten. Ja. Wer hat da eigentlich wen angegriffen?
1: Das Buch fängt unter anderem damit an, dass ich jetzt eben am Starnberger See ziemlich einsam wohne und eines Nachts den Müll rausbringen wollte und gesehen habe, dass im Briefkasten noch ein Brief ist, ich aber keinen Schlüssel dabei hatte und auch sehr spärlich bekleidet war, weil ich ja wie gesagt in Shorts und Schlappen nur diesen Müll wegbringen wollte. Und ich dachte, es ist eine gute Idee, den Brief rauszufischen mit der Hand. Und mit der Hand kam ich noch relativ gut in diesen Alu-Briefkasten rein. Beim Rausziehen merkte ich aber, dass dies nicht möglich ist. Und dann stand ich nun in einer sternklaren Winternacht, spärlich angezogen, ohne Nachbarn oder sonst jemand, der sich um mich kümmern würde und dachte über mein Leben nach und wie es so weitergehen soll. Und dann irgendwann dachte ich, ja, das kann ja so nicht weitergehen. Ich hatte zwei Möglichkeiten. Entweder ich reiß diesen Briefkasten von dieser Konstruktion Gartenzaun und laufe völlig würdelos zum Haus zurück oder ich sterbe den Kältetod. Und da hatte ich ein bisschen Zeit, so übers Leben, übers Single-Sein und nachzudenken und dann habe ich mich aber doch dazu entschlossen, nicht zu sterben, die Hand irgendwie aus diesem Briefkasten so zu ziehen und seitdem ziert eine 3 Zentimeter lange Narbe mein Handgelenk. Aber was mir schon wahnsinnig wichtig ist, ist bei dem Buch, es geht natürlich um die tiefen, großen Dinge, aber es soll stets unterhalten, es soll die Leute zum Lachen bringen und es soll leicht bleiben und berühren.
0: Tut es, wirklich. Aber wir haben ja eben die Welt schon mal aufgeteilt in die Wasser- und die Bergmenschen. Es gibt auch die Einteilung in die einen, die sich für die tollsten und größten halten und die anderen, die eher selbstkritisch unterwegs sind und vielleicht auch mit mangelndem Selbstwertgefühl kämpfen. Und sie machen gar keinen Hehl draus, zu denen zu gehören. Alles andere zugegebenermaßen wäre auch sehr unsympathisch. Aber hat das Geständnis, dass sie durchaus mit sich selbst hadern, nicht auch Überwindung gekostet?
1: Nein, überhaupt nicht. Also ich finde, einer meiner Hauptwerte ist Bewegung. Und Bewegung ist nicht möglich, wenn man vollkommen davon überzeugt ist, dass man fertig ist. Da kommt man ja nicht weiter. Das ist ja wie tot. Also ein Baum, der kein Wasser kriegt, der stirbt. Nein, nein. Ich fände es schrecklich, wenn ich sagen würde, so, das war's. Jetzt kommt nichts mehr. Nein. Natürlich ist es erstaunlich, dass der Mensch oft große Schicksalsschläge braucht, Krankheit, Trennung, Umzüge oder so weiter, um wieder mal Perspektiven zu öffnen und zu gucken, was steckt denn da oder so. Und es ist schon so, als ich zum Beispiel vor 5 Jahren meine letzte Trennung hatte von meiner Familie und also dachte 25 Jahren allein lebend wurde. Also ich hatte 2 Beziehungen geführt, 2 Langzeitbeziehungen und dazwischen war jetzt nicht so wahnsinnig viel Zeit. Und zum ersten Mal habe ich allein gelebt, seitdem ich 18 war. Und ich musste das erst wieder lernen, auch zu lernen, wer ich eigentlich auch bin, allein. Und zu erkennen, hui, wenn du alleine so isst und so, du kaust ja ganz schön laut. Und aus solchen kleinen Erkenntnissen sind dann große geworden. Und wo stehe ich? Was will ich eigentlich? Was erwarte ich denn irgendwie noch vom Leben? Und bin ich mir denn selbst Freund genug? Und muss ich vielleicht, um das nächste Mal zu lieben, um das nächste Mal wieder nicht in einer Liebe zu scheitern, erstmal gucken, wie viel Liebe oder wie viel Wert weiß ich mir denn selber zu? Und dann die Erkenntnis, dass ich glaube ich wahrscheinlich nur fähig bin, so zu lieben, in dem Ausmaß nur zu lieben, wie ich mich auch selber liebe.

0: Es gibt Gegenstände, die sofort Bilder und Assoziationen erzeugen, wenn man sie erwähnt. Und es gibt solche, da klingelt es nur schemenhaft. Und in der Vorbereitung sind mir so ein paar untergekommen. Fangen wir, Herr Wnuck, mal mit einem Gegenstand an, der in die Kategorie Spielspaß und Freizeit gehört. Hollywood-Schaukel. Was für ein schönes Wort, dachte ich. Für so ein besonderes Mobiliar, das ja in den 70er und 80er Jahren gar nicht wegzudenken war und das mir schon ausgestorben zu sein schien. Sie haben eine zusammengebaut und ist die eigentlich orange, braun, hell, grün, gelb und hat eine Markise mit Fransen, sowas?
1: Nee, hätte ich mal machen sollen. Ich leiste mir nicht so oft was und dann habe ich mir aber jetzt mal so eine teure gekauft und sie aber, weil ich handwerklich wirklich zwei linke Hände habe, ist es hundertprozentig klar, dass ich, selbst wenn es nur auf eine Weise zusammenbaubar ist, dass ich eine weitere finde, die dann natürlich falsch ist. Und die ist schon total verschrammelt und kaputt gemacht und so. Und hätte ich mir auch sparen können. Hätte mir lieber so eine eBay-Kleinanzeigen 60er Jahre Gebrauchte kaufen sollen.
0: Ja, aber wissen Sie was, warum mich das so überrascht hat? Weil Sie ja, wie Sie in Ihrem Buch auch schreiben, eigentlich mehr Raststätten an Autobahnen kennen als Ruheorte in Ihrem Leben.
1: Also habe sie auch noch nicht so oft benutzt.
0: Aha.
1: Aber ich dachte halt, wenn schon nicht Hollywood, dann wenigstens eine Schaukel.
0: Könnte aber auch Badewanne im Trocknen sein. Ein Nachdenkort und kreativer Schaffensplatz, weil Sie ja viel davon gerne in der Badewanne erledigen. Ne?
1: Das ist richtig. Und da ich ja für die öffentlich-rechtlichen Sender arbeite und mir eine Outdoor-Badewanne vielleicht in Form eines Pools zu teuer ist, musste ich dann auf die Schaukel zurückgreifen.
0: Der nächste Gegenstand ist mir total unbekannt. Badeboot. Was ist ein Badeboot? Der Begriff fällt ja im Zusammenhang mit der Kindheit am Bodensee.
1: Oder Nussschale, sagt man auch bei uns. Mhm. Es ist ein Badeboot ist eine kleine Schüssel sozusagen, motorisiert mit so einer 6 PS Drecksschleuder hinten dran, mit der man dann die Bodenseefische quält. Und dann sowas hatten wir damals, so ein Plastikding, 50 Jahre lang hatten wir das. Und das war sehr schön, weil mein Vater hat sehr viel gearbeitet, wie ich auch. Und sonntags mittags hatte ich ihn für mich, indem wir auf diesen gemeinsamen 4 Quadratmeter saßen. Und da konnte er auch nicht weg, weil wir ja mitten auf dem See waren. Und das war immer sehr schön.
0: Der nächste Gegenstand, der mir auffiel, war das Trampolin, das Sie unter Umständen sogar im Gepäck haben, wenn Sie sich aufmachen zum Drehen auf Sylt.
1: Ja, ist aber auch eher eine Mehr, weil jetzt steht es verstaubt im Keller. Ich bin relativ unsportlich oder mache nur Sport, wenn ich dafür bezahlt werde, indem ich irgendwelchen Mördern auf der Düne hinterher renne. Und da dachte ich, das geht so nicht weiter. Und dann dachte ich, Trampolin ist gut, weil das soll ja das Hirn anregen und die Verdauung und gut für die Gelenke sein. Ja, wie gesagt, soll sein. Ich müsste mal wieder gucken.
0: Also Wohlfühl, Hüpfburg, sowas. Spaßgerät mit bisschen Gesundheitsfaktor. Ja. Dabei könnte man mal wieder abstauben. Wenn wir nochmal auf Sylt bleiben. Wir hatten ja zu Beginn des Gesprächs schon das Thema Haut und Haar. Für Ihre Rolle als Kommissar Hinnerk-Feldmann müssen Sie sich ja äußerlich gar nicht so sehr verwandeln und können die Maskenprozedur wahrscheinlich schnell hinter sich bringen, oder?
1: Also die Verwandlung wird von Film zu Film dann doch augenscheinlicher.
0: Haben Sie mal eine richtige Mutation mit Maske erlebt? So eine richtige Typveränderung durchlaufen?
1: Ja, ich habe mal einen transsexuellen Menschen gespielt und musste dazu als Halbspanier, der ich dann bin, auf jegliches Haar an meinem Körper verzichten, außer auf mein Kopfhaar. Und das war dann schon über Monate, das war ein Kinofilm, deswegen haben die Dreharbeiten recht lange gedauert, sehr faszinierend. Also dann überhaupt keine Haare mehr an Armen, Beinen oder Brust zu haben. Und ich fand es ziemlich angenehm. Also ich auch die Erfahrung, Nylonstrumpfhosen zu tragen, war für mich eine neue. Und mich tatsächlich vom Klarlack auf den Fingernägeln zu verabschieden, nach Monaten, es war ein kleiner Schmerz.
0: Ja, es hindert Sie ja niemand dran, das alles wieder aufzulegen. Es sei denn, Sie stehen dann wieder als Hinnerk-Feldmann vor der Kamera. Dann käme es den Zuschauern merkwürdig vor. Ich hätte Nord-Nord-Mord übrigens nie geschaut, wenn ich nicht mit Ihnen verabredet gewesen wäre, weil ich grundsätzlich keine Krimis schauen kann. Außer vielleicht so die alten Mord im Orient Express Verfilmung oder Hercule Poirot mit David Suchet.
1: Das können Sie bei uns aber getrost machen. So. Bei uns steht der Mord nicht im Vordergrund,
0: naja,
1: sondern das Zwischenmenschliche.
0: Das ist der Punkt. Ich bin leider ein bisschen süchtig geworden. Mhm. Also ich muss diese Folgen jetzt alle durchgucken. Sie sind ja wahnsinnig unterhaltsam. Die Reihe hat außergewöhnlich gute Charaktere, komische Dialoge, gute Stories. Aber Sie sind ja eigentlich auch eher ein Krimi-Abstinenzler, weil Sie Gewalt im Fernsehen für unnötig und wahrscheinlich dann auch inflationär halten.
1: Das ist schon richtig, ja. Also ich kann jetzt mit so expliziter Gewaltdarstellung relativ wenig anfangen. Also es gibt schon auch mal so Ausnahmen, wo ich mir mal sowas wieder zu Gemüte führe. Aber vielleicht ist die Zeit mir einfach nicht durch dieses 50, aber es bringt dann nicht so wahnsinnig viel, mich dann vor so ein paar Staffeln irgendwie zu setzen und die Zeit da durchzuballern. Das ist mir zu einfach.
0: Was wir im Radio ja nicht zeigen können, das sind die Bebilderungen von Tobias Vogel, alias Ed Krieg und Freitag, der in allerbester cartoonesker Strichmännchenmanier die passenden Zeichnungen zu ihren Gedanken liefert. Sie werden gleich merken, warum ich diesen Gedanken jetzt gerade aufgreife. Also, um mal eine zu beschreiben. Männchen 2 sagt zu Männchen 1, es ist 2 Uhr nachts, du Workaholic. Männchen 1, das am Schreibtisch sitzt, ja, sorry, ich sollte wohl dringend mal an mir arbeiten. Und das mit dem Workaholic ist, glaube ich, ein Punkt. Sie haben das eben auch in so einem Viertelsatz, eigentlich nur so einem Achtelsatz bemerkt. Sie definieren sich sehr über die Arbeit, sie sind sehr viel unterwegs. Sie schreiben, sie drehen, sie machen, sie tun. Ist das etwas, an dem Sie arbeiten tatsächlich? Also gehört sozusagen diese Bilanz, die Sie ziehen oder dieses in sich gehen, dieses Fragen stellen auch dazu, mal zu gucken, warum tue ich das? Kann ich ein bisschen mehr runterfahren? Ist auch die Hollywood-Schaukel, sollte vielleicht Teil dessen werden, dieses neuen Konzeptes?
1: Ja, ich muss aufpassen. Das ist schon so. Also ich muss auch aufpassen, das kriege ich auch gespiegelt von meinem Umfeld. Es ist schon wohl augenscheinlich geworden, dass ich sehr, sehr viel arbeite und dass das jetzt nicht unbedingt das gesündeste Leben ist, glaube ich. Und es liegt daran, dass ich A, schwer Nein sagen kann und man als Schauspieler oder als Künstler erstmal die Gelegenheiten bekommen muss, sich so zu verwirklichen, wie ich es gerade darf, indem ich Bücher schreibe, auf die Bühne gehe, wann ich es will und auch das dann auch darf, die Filme drehen darf, die ich drehen möchte. Und das ist so ein Wahnsinnsgeschenk und das wird auch immer seltener. Und natürlich möchte ich dieses Zeitfenster, das ist jetzt schon relativ lang, dankenswerterweise, aber das möchte ich natürlich nicht ungenutzt lassen, weil man auch nie weiß, wie es weitergeht.
0: Ja, das ist eben genau das Schicksal der Freiberufler natürlich, dass man denkt, man muss jetzt so alles mitnehmen, wo es gut läuft. Und es läuft gut, Nord-Nord-Mord läuft auch seit 17 Jahren und entwickelt sich immer weiter. Mhm. Und ich glaube, sie finden sich in dieser etwas tollpatschigen und um Aufmerksamkeit und Anerkennung buhlenden Figur und natürlich in diesem tollen Ensemble mit Peter-Heinrich Brix als Hauptkommissar, Karl Sievers, der Kollegin Julia Brendler als ewig angebetete Ina Behrensen, auch so wieder, wie man sich es als Schauspieler fast nur wünschen kann.
1: Ja, oder umgekehrt. Ne? Also die Rolle findet sich in mir wieder,
0: oder
1: was nicht auszuschließen ist, wenn man so eine Rolle so lange spielt. Ja. Dass man ja da sehr, also durch seine Persönlichkeit und durch seine Geschichte da ja auch sehr großen Einfluss drauf hat. Als wir da angefangen haben, wenn wir Fotos von damals sehen, die Julia und ich, wir waren ja Babys. Wir sahen ja jünger aus damals, als unsere Kinder heute aussehen. Und klar, das ist nicht von der Hand zu weisen. Aber wo ich nochmal zurückkommen will zu diesem Arbeiten, es geht natürlich schon auch ein bisschen um dieses Prinzip Liebe durch Arbeit. Also erzogen worden zu sein mit dem Glaubenssatz, du musst erstmal was erreichen im Leben, um ein angesehenes Mitglied der Gesellschaft zu werden. Und du bist als solches erstmal nicht Genüge, sondern musst erst was schaffen, was sichtbar ist und mit dem man dich identifizieren kann. Und das ist ein Glaubenssatz, glaube ich, der bei mir immer noch greift, dass ich denke, man muss die Zeit, die man hat, sinnvoll füllen. Und das Sinnvolle ist jetzt erstmal nicht erkennbar, indem man sich auf die Hollywood-Schaukel pflanzt, sondern die ist jetzt erstmal erkennbar, wenn auch andere das erkennen. Das ist natürlich Quatsch. Aber diesen Glaubenssatz, das ist, glaube ich, sehr schwer rauszukriegen. Und wenn ich auf der Bühne darüber spreche, dann sehe ich dann im Halbdunkeln sehr viele Köpfe nicken. Also es ist wohl ein sehr bekanntes Schema der Kindererziehung gewesen in unserer Generation.
0: Wissen Sie, was ich gerade tue? Ich nicke.
1: Ja.
0: Und ein paar Erfahrungen, Herr Vnuk, die Ihnen sicher Überwindung gekostet haben, die konnten Sie auch schon machen in Ihrem Schauspielerberuf. Heute sind das alles gute Geschichten und die gehören gehört.

0: Mein Gast ist Oliver Wnuk, als Schauspieler bekannt aus der ZDF-Serie Nord-Nord-Mord und Rollen in Serien wie Die Bachmanns oder Das Leben ist kein Kindergarten, für die er auch die Drehbücher geschrieben hat. Seine Hörspiele wurden auch schon ausgezeichnet und mit einem seiner Kinderbücher landete er auf der Shortlist des Deutschen Kinderbuchpreises. Zwei Romane hat er auch schon verfasst. Nun liegt ein neues Buch vor, Besser wird's nicht, über die Liebe, das Leben und andere Zumutbarkeiten. Und ich habe ein Making-of gesehen, Oliver Wnuk, über Nord-Nord-Mord. Da hat der Kollege Stefan Tölle, heißt er, glaube ich, der den Polizisten Schneider spielt, sie vor allem gelobt, auch für ihr Gefühl für gutes Timing. Und sie haben mal gesagt, das hätten sie auch bei den Stromberg-Dreharbeiten gelernt.
1: Ja, unbedingt. Also ich glaube tatsächlich im Theater natürlich auch Timing bei Andreas Kriegenburg oder so, bei solchen Kultregisseuren. Aber ich glaube natürlich Christoph Maria Herbst zuzuschauen und mit Bjarne Mädel und Diana Stelli zu spielen, das und dann vor allem auch über so lange Zeit, das hat schon sehr geprägt. Ja, Arne Feldhusen, ein kongenialer Regisseur, der uns seit über 20 Jahren bei dieser Serie in den Kinofilmen und in den Folgen begleitet. Eine super Schule.
0: Lebenslanges Lernen, das haben Sie auch schon erwähnt, ist ja wirklich wichtig. Und rückblickend haben Sie auch was vom großen Götz George gelernt, wie man sich so mit männlichem Move auszieht. Kann man das radiotauglich beschreiben?
1: Ja, Götz George war für mich der größte Schauspieler. Und als ich das Angebot bekommen habe, seinen Sohn zu spielen, da wollte ich gar nicht das Drehbuch lesen, habe sofort zugesagt. Und war dann aber so starstruck, als ich auf ihn traf und habe mich in diesen 8 Drehtagen oder 10 oder was ich mit ihm hatte, groß gar nicht getraut, mit ihm zu sprechen oder ihn die Sachen zu fragen, die ich fragen wollte. Obwohl er sehr zuvorkommend war, hat mich sogar in seinen Trailer eingeladen. Aber ich habe mich nicht getraut. Und die Sache, die aber am einprägsamsten war, war, dass ich mich in einer Szene vor ihm ausziehen sollte. Also Bett fertig machen. Wir haben zusammen in so einer Männer-WG gewohnt und ich sollte mich Bett fertig machen. Er hat einen Dialog, währenddessen ich mich auszog. Und dann hat er gemeint, sag mal, wie ziehst du dich denn aus? Da zieht sich doch kein Mann aus. Und da hat er eine über seinen stählernden, schon damals über 70-jährigen Körper, ein T-Shirt, ein Hemd und eine Lederjacke. Und er griff mit einer Hand in seinen Nacken und fasste alle Kleidungsstücke auf einmal, die er da anhatte, und zog sie mit einem Ruck über seinen wohlgeförmten Körper. Und ich versuchte das dann nachzumachen und blieb dann irgendwie mit dem T-Shirt irgendwie sehr würdelos am Nasenflügel hängen. Und also ein Götz George werde ich auch nicht mehr.
0: Sie waren ja auch schon mal, also wenn wir jetzt über Kommissartätigkeiten sprechen, auch schon mal auf der anderen Seite der Charaktere aktiv. Also jetzt vielleicht nicht direkt aktiv, sagen wir mal, als Leichendarsteller ist man ja eher passiv. Das ist auch eine Episode, die es in Ihr Buch geschafft hat, ins Kapitel Sein und Schein. Weil es als Schein begann, aber ja am Ende eigentlich ums Sein ging.
1: Ich musste mal vor 25 Jahren in einem Bella Block eine Leiche spielen und die haben wir damals noch in einer rechtsmedizinischen Abteilung gedreht, original. Und meine Aufgabe war es, mich zwischen toten Menschen in einer dieser

0: lauter Stahlschubladen zu legen. Von außen dachte ich, naja, ist ja nicht so schlimm. Hab aber vergessen natürlich, dass so ein Kühlsystem jetzt nicht einzelne Schubladen nur bedient, sondern dass der Kühlschrank, wie auch der zu Hause, innen natürlich offen ist. Und das war also meine Hauptaufgabe, mich neben frisch Verstorbene zu legen. Und während ich da versuchte zu meditieren und mich ruhig zu halten und als einziger wahrscheinlich lebend wieder aus diesem Kühlschrank rauskam, habe ich halt drüber nachgedacht, was wohl der Mensch neben mir gerade gedacht hat, als der Tod ihm auf die Schulter klopfte, oder welche Ziele der auf der anderen Seite von mir hatte, kurz bevor er wusste, dass er bald sterben wird. Und aus der Perspektive des Todes heraus eigentlich alles, über was wir uns Gedanken machen, hinfällig wird. Mhm. Darum geht's in diesem Kapitel ein bisschen.
1: Ja, existenzielle Gedanken dann auch. Ihre Leidenschaft zur Schauspielerei, die entstand klassisch eigentlich in der Theater AG der Geschwister Scholl Schule in Konstanz, wo Sie aufgewachsen sind, der Sie gar nicht unbedingt beitreten wollten aus eigenen Stücken, sondern nur dort landeten, weil Thomas und Christian, ja, so hießen wir damals alle, liebe 15- bis 30-Jährige, weil zwei Mitschüler Sie für die AG vorgeschlagen haben. Das waren aber ausgerechnet die, die Sie auch ganz schön gemobbt hatten. Haben Sie denen inzwischen mal Danke sagen können?
0: Ich glaube, ich habe ihnen nicht gedankt. Nee. Aber es war tatsächlich so, dass ich war prinzipiell eher der Junge, der im Mülleimer auf dem Lehrertisch positioniert wurde. Und eines Tages kam eben die Theater-AG rein und die beiden wollten mich sozusagen in eine blöde Lage bringen und haben so gemeint, der Olli will unbedingt in die Theater, die Olli will unbedingt Theater spielen. Wollte ich natürlich überhaupt nicht. Und dann war ich aber nicht mutig genug, mich dagegen zu wehren und bin dann tatsächlich dahin gegangen. Und das hat mein Leben verändert, ja.
1: Mit mir nicht. Das ist ein gutes Motto, was Sie vielleicht daraus geschlussfolgert haben, aber auch der Titel des Stücks, in dem Sie dann noch als Schüler 1994 auf der Bühne des Konstanzer Stadttheaters standen. Damit wurde dann auch das Jugendtheater eingeweiht, dann ging es weiter. Es gab eine Theatertruppe, das Planwagentheater Hammaretta, das ein Ensemblemitglied des Stadttheaters, nämlich Hans Dreng, betrieb. Das war alles für Sie ja auch ein Schritt weiter Richtung Berufung, weil Sie auf Menschen trafen, die Ihr Talent erkannt haben, Sie gefördert haben, Ihre Mentoren wurden dann auch.
0: Ja, also das war schon sehr, sehr wichtig. Es auch insofern, dass ich die natürlich auch gedrängt habe, meine Mentoren zu sein, weil ich, als ich gespürt habe, dass es das ist, dass das tatsächlich das Feld ist, wo ich mich positionieren kann und wo ich meine Zukunft sehe, habe ich auch alles, wirklich alles dafür getan, mich danach auszurichten. Und auch tatsächlich mit einer gewissen Aggression gegen die Vorstellung meiner Eltern gearbeitet, für die das nicht normal war. Schauspieler zu werden war in meinem Haushalt, so wie ich aufgewachsen bin, mit der Geschichte und Traumen, unter denen meine Eltern aufgewachsen sind, war das alles andere als normal. Und das hat eine große, ja, fast schon Aggression bedarf, klarzumachen, ich will das, und aus dem Vorstellungsbereich meiner Eltern auszubrechen. Und das war relativ anstrengend, ja.
1: Sie sind dann zur Schauspielschule gegangen, August Everding. Dann haben Sie gleich auch mal ein Engagement bekommen am Bayerischen Staatsschauspiel, im Residenztheater. Und Sie sind dann erstmal mit praktisch noch dampfendem Diplom nach Südspanien gefahren, weil Michael Bulli-Herbig Sie für eine Rolle im Schuh des Manitou wollte. Und mit Südspanien konnten Sie ein bisschen was anfangen, weil Sie eben nicht nur Bodenseewurzeln, sondern auch Spanisch-Französische haben.
0: Ich hatte immer wahnsinnig Angst, den Führerschein zu machen, weil ich Angst hatte vor einem Unfall. Kleine Anekdote. Und ich hatte immer einen ganz speziellen Traum von einem Unfall und von einer ganz speziellen Situation. Und deswegen habe ich keinen Führerschein gemacht. Und ich kam tatsächlich als Beifahrer genau exakt in diese Situation, von der ich immer geträumt habe. Und dann kam es auch zum Unfall, aber ich war nicht der Fahrer. Und manchmal habe ich so das Gefühl gehabt, das klingt jetzt sehr quatschmäßig, aber manchmal habe ich das Gefühl gehabt, ich bin damals gestorben und lebe jetzt meinen Traum. Ich weiß nicht, ob, ja, ist vielleicht ein bisschen zu abgefahren. Deswegen glaube ich auch nicht unbedingt an Zufälle, die passieren. Und als ich da jetzt wieder zu Bulli und zum Schuh des Manitou, wir haben nämlich den Schuh des Manitou in Almeria exakt in dem Dorf gedreht, wo meine Mutter 1951 geboren worden ist. Und das ist Albox, das ist in Andalusien wirklich ein kleines Bergdorf, wo wir teilweise diesen Western gedreht haben. Und also, das kann doch kein Zufall sein. Das sind wirklich nur 5, 6 Häuser, die da stehen.
1: Das ist eine tolle Geschichte. Zu Gast ist Oliver Wnuk, der Mann, der seine Träume lebt.

0: Er ist im Paradies aufgewachsen, so heißt ein Stadtteil von Konstanz. Und wer das freiwillig verlässt, muss ja irgendwas Besseres gefunden haben. So war es, so ungefähr vielleicht bei Oliver Fnuk, der seinen Weg auf die Bühne und vor die Kamera sehr leidenschaftlich und konsequent verfolgt hat als junger Mann. Und Sie haben es schon erzählt, dass Sie aufgewachsen sind in einem Elternhaus, eben im Geiste von so auf dem Boden bleiben, ordentlich was schaffen. Das Unverständnis war also dann da, als Sie Ihre Pläne offenbart haben, Schauspieler werden zu wollen.
1: Ja, mütterlicherseits jetzt nicht so, weil die hat wirklich alles getan, das, um mich zu unterstützen. Väterlicherseits hat es, glaube ich, schon ein bisschen den Vorstellungsrahmen gesprengt. Aber als ich dann anfing, erfolgreich zu sein oder gesehen zu werden und auch endlich mal im Südkurier stand, das ist unsere Heimatzeitung, seitdem ist mein Vater auch mein größter Fan.
0: Oh, das ist schön. Ihr Buch handelt eben auch davon, wie man Prägungen der Kindheit erkennt vielleicht, wie man damit umgehen kann, damit auch die Eltern zu sehen, die ja ihrerseits in ihren Geschichten verhaftet waren und sich ja auch nicht immer konnten, wie sie vielleicht gerne gewollt hätten. Und Sie schreiben, dass Sie eher mit Negativglaubenssätzen aufgewachsen sind, eher Gefahren zu sehen, skeptisch, misstrauisch zu sein. Mhm. Das geht natürlich zulasten so einer gewissen Leichtigkeit, die man bei anderen ja oft bewundert. Würden Sie sagen, haben Sie diesen Mangel an Unbeschwertheit vielleicht mit Rollen ausgeglichen, die Sie in so vielen TV-Komödien spielen können?
1: Ich habe auch den Begriff Leichtigkeit nie verstanden. Nee. Also ich würde jetzt auch nicht sagen, dass eine Komödie spielen was Leichtes ist. Also ganz im Gegenteil. Jemanden zum Weinen zu bringen oder irgendeine Szene zu spielen, in dem, weiß nicht, irgendwas ganz Schreckliches passiert, das Kind stirbt oder keine Ahnung. Das ist relativ easy, weil du hast eine Situation, die versteht jeder und dann gibst du dich da rein und lässt, weidest dich da aus. Eine Komödie spielen ist unter Umständen viel, viel ernster und ein härteres Metier, weil da kommt es auf unglaubliches Timing an. Es kommt darauf an, auch die blödsten, albernsten Momente todernst zu nehmen. Zumindest ich sehe das so, weil sonst ist es nicht lustig.
0: Das ist ja die große Kunst, wenn es dann aber sehr leicht wirkt. Das ist ja dann sozusagen das, was man erzielen will und was Sie eben mit diesem guten Timing, wir haben es besprochen auch schon oder angesprochen, auch wirklich erreichen. Ihre Mutter ist Spanierin und nun würde man meinen, ach, die hat doch sicher die südliche Mentalität eingebracht. Aber die hat ja auch was im Gepäck, nämlich die Flucht vor dem Franco-Regime. Als junge Frau ist sie mit der Familie nach Frankreich gegangen, wurde dann Soldatin, um gegen Franco zu kämpfen?
1: Nee, die waren nicht politisch verfolgt, sondern sind wirtschaftlich aus dieser Franco-Schreckensherrschaft geflohen, Anfang der 50er Jahre, nach Frankreich und hatten es dort wahnsinnig schwer. Das ging auch bis zur zeitweisen Obdachlosigkeit, dort Fuß zu fassen. Und dann hat sie die französische Nationalität angenommen und wurde dann französische Soldatin und wurde dann in Konstanz in der französischen Besatzungszone stationiert.
0: Da hat sie dann ihren Vater kennengelernt, richtig, wahrscheinlich. Sie richtig. Sind aber als Kind häufiger zum französischen Teil der Familie dann gefahren, um dort Weihnachten mit Paella-Pfannen, mit riesigen Paella-Pfannen im Hof zu feiern. Und Sie sind in Frankreich auch mal zur Schule gegangen, habe ich gelesen. Wie kam es denn dazu?
1: Ich bin immer, wenn in Deutschland Ferien waren, bin ich nach Frankreich gefahren, um dort in die Schule zu gehen. Das hatte aber nichts damit zu tun, dass ich Schule extrem sexy fand, sondern eher die Mädels dort. Und mein Phänotyp hatte irgendwie dort mehr Erfolg als in Deutschland. Ich war immer der deutsche Exot, der Geheimnisvolle, der Mysteriöse, zumindest meinte ich das wahrscheinlich von mir selbst. Und ich fand dort, es war so ein Mädelding.
0: Interessant. Also Sie sagen, dass Coolness nie Ihr zweiter Vorname war. Apropos, wofür steht eigentlich das K-Punkt hinter dem Oliver?
1: Ja, das habe ich ja schon lange. Das gibt es ja schon lange nicht. Das
0: steht überall, wo man, also Wikipedia, Munzinger, diese ganzen Biografien, steht immer noch das K-Punkt.
1: Ja, überall da, wo man es nicht wegkriegt. Nein, das kommt aus einer Zeit, wo ich mehr Schein als Sein war. Und ich heiße Oliver Konrad Fnuk, aber nicht wirklich offiziell. Das war halt der Wunsch meiner Großmutter. Und damals war Michael G. Fox so bekannt. Mhm. Und dann dachte ich irgendwie, es ist ganz cool, wenn man da so ein K dahinter tut. Aber natürlich ist es albern. Also ich bin eher nicht nur da, sondern auch in meinem restlichen Leben eher minimalistischer geworden.
0: Aber interessant ist eben dieser Gedanke. Also Sie sagen, ich war nie so der coole Typ, aber heute erkennen Sie oder haben es wahrscheinlich auch schon sehr viel früher erkannt, dass genau das auch sowas wie der Nährboden Ihres ganz großen Talents ist, nämlich Komiker zu sein. Ist das so eine Erkenntnis, die Sie mal plötzlich unter der Dusche angesprungen ist oder wurde die Ihnen nach und nach bewusst? Dusche nehme ich zurück, wenn in der Badewanne wahrscheinlich.
1: Nee, also Coolness ist halt auch kein Wert, ne? Und alles ist eine Frage der Perspektive. Und dass die Perspektive auf den Humor oder das Leben vom Humor auszusehen zuträglicher ist und auch immer zuträglicher wird in der Welt, in der wir leben, das ist ja sehr augenscheinlich. Ja, damit fahre ich, glaube ich, mit Selbstironie fahre ich besser. Ich muss mich da immer sehr oft auch dran erinnern, wenn es mal nicht so schön ist im Leben gerade oder nicht so rund läuft. Aber ich glaube, mit Humor, das ist tatsächlich das, womit man wahrscheinlich noch am weitesten kommt.
0: Humor und noch was anderes, was Sie sehr bewegt. Ich habe so den Eindruck, vielleicht weil Sie so gut in Ihrem Leben aufgeräumt haben, ist Platz dafür, jungen Menschen den Weg ein bisschen zu erleichtern, Pfade durchs Dickicht der Möglichkeiten aufzuzeigen, weil Sie mit einem großen Projekt am Start sind, was, ich glaube, im Oktober dann zur Aufführung kommt am Bodensee. Sie arbeiten an einem Bühnenprojekt mit Jugendlichen. Vielleicht nochmal so ein Gedanken, worum es Ihnen dabei geht.
1: Ich arbeite seit mehreren Jahren als Botschafter für Ihre Majestät Königin Silvia von Schweden für ihre Stiftung, die Mentor-Stiftung, die sich zur Aufgabe gemacht hat, vor allem sich um 14- bis 17-Jährige Jugendliche in der schweren Phase der Pubertät zu kümmern, um da mit Mentoren und Ansprechpartner auszubilden, die eben nicht Lehrer sind oder Eltern. Und im Zuge dessen habe ich, da ich mit der Bodenseephilharmonie schon mehrere Weihnachtskonzerte als Lesender gemacht habe oder als Performer, überlegt, wie kriegt man diese beiden Dinge zusammen, und habe mich mit meiner alten Schule, wo ich Abitur gemacht habe, zusammengetan, dort einen Workshop gemacht, und aus diesem Workshop hat sich ein Ensemble gebildet von 10 Jugendlichen, mit denen ich jetzt über mehrere Monate an ihren Werten gearbeitet habe, an ihren Themen, um was es ihnen im Leben geht. Ich habe dann ein Stück geschrieben, teils allein, teils mit ihnen zusammen, habe auch gemerkt, dass meine Sprache auch nicht mehr ihre ist, und wir haben da Texte entwickelt, und die werden im Oktober mit Chor, mit Rockband, mit 65 Mann Symphonieorchester vor den Augen ihrer Majestät zur Aufführung gebracht in Konstanz am Bodensee, genau.
0: Ich finde das so schön, dass Sie tatsächlich immer sagen, Ihre Majestät, und es gibt ja ein Foto von Ihnen und Ihrer Majestät,
1: mehrere,
0: Königin
1: glaube ich,
0: Silvia.
1: Wir haben uns ein paar Mal getroffen schon. Ja.
0: Dann hat man es im Leben doch irgendwie geschafft.
1: Na, aber ich freue mich wahnsinnig. Also sie hat uns versprochen zu kommen, zur Premiere auf jeden Fall. Und es ist eine total faszinierende Persönlichkeit, die ich jetzt, glaube ich, dreimal treffen durfte, und freue mich auf das Wiedersehen.
0: Oliver Wnuk hat viel vor. Sie jetzt aber auch, denn alle Staffeln von Nord-Nord-Mord stehen abrufbereit in der ZDF-Mediathek. Die Beziehungskomödie Rosen und Reis, in der sie ja mit Anneke Kim-Sarnau ein Ehepaar mit Komplikationen im Leben spielen, ist in der ARD-Mediathek anschaubar. Alle alten und neuen Stromberg-Folgen und Filme gibt's auch auf Streaming-Plattformen wie Amazon Prime. Und das neue Buch von Oliver Wnuk, Besser wird's nicht, ist im Lappan-Verlag erschienen. Vielen Dank, Oliver Wnuk, dass Sie unser Gast waren.
1: Ich danke Ihnen sehr herzlich.

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2: Um 13 Uhr mit Frank Thomas. Eine russische Drohne hat nach ukrainischen Angaben das zentrale Atommülllager nahe Tschernobyl getroffen. Wie der ukrainische AKW-Betreiber mitteilte, wurde das Gebäude für die Annahme von Behältern teilweise zerstört. Das Feuer habe gelöscht werden können, es sei dort kein abgebrannter Kernbrennstoff gelagert worden. Die Strahlenwerte seien stabil geblieben. Präsident Wladimir Selenskyj verurteilte den Angriff als extrem niederträchtig. Russland habe das Gebiet gezielt angegriffen. Sachsen fördert 4 Städte, die einen besseren Schutz vor Hitze oder Starkregen entwickeln. Wie das Ministerium für Infrastruktur und Landesentwicklung mitteilte, stehen insgesamt 950.000 Euro bereit. Das Geld gehe an Dresden, Leipzig, Nossen und Ottendorfer Kriller. So will Leipzig in der Südvorstadt Straßen so umbauen, dass Niederschläge besser versickern. In Nossen soll ein versiegelter Schulhof wieder begrünt werden. Das Land Thüringen hat die anteilige Kostenübernahme für Schulausflüge gestoppt. Das geht aus einem Schreiben des Bildungsministeriums an alle staatlichen Schulen hervor, aus dem die Nachrichtenagentur dpa zitiert. Geld gibt es demnach nur noch für Besuche von Gedenkstätten und Erinnerungsorten. Grund sind die leeren Kassen. Die Linke kritisierte den Zuschussstopp scharf. Die Landesregierung habe in den vergangenen Monaten Hunderttausende Euro für Auslandsreisen ausgegeben. Schülern würden aber Ausflüge verweigert. Die CSU dringt auf eine Reform des Wahlrechts. CSU-Landesgruppenchef Alexander Hoffmann sagte in Berlin, die Reform stehe im Koalitionsvertrag. Wer zum Gelingen der Koalition beitragen wolle, müsse sich an die vereinbarten Dinge halten. Das Wahlrecht war erst 2023 von der Ampelkoalition geändert worden. Dadurch erhielten einige Wahlkreissieger kein Mandat mehr. Das will die Union ändern. Sie lehnte aber die SPD-Forderung ab, den Bundestag künftig je zur Hälfte mit Männern und Frauen zu besetzen. Papst Leo hat in der spanischen Hauptstadt Madrid vor 1,2 Millionen Gläubigen eine Messe unter freiem Himmel gefeiert. Der Andrang war so groß, dass die Polizei die Zugänge zum zentralen Cibeles-Platz sperren musste. In seiner Predigt sagte Leo, der Glaube dürfe nicht privat bleiben, sondern müsse im Alltag und in der Gesellschaft sichtbar werden. Der Papst hatte gestern seine einwöchige Spanienreise begonnen. Das waren die Nachrichten.
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3: Und zunächst die aktuellen Temperaturen. Der Brocken bedeckt bei 7 Grad, Chemnitz stark bewölkt 16, Dresden stark bewölkt 19 Grad, Eisenach wolkig bei 17 Grad, Erfurt wolkig 19, der Fichtelberg stark bewölkt bei 11 Grad, Gera stark bewölkt 17, Görlitz leicht bewölkt 20 Grad, Halle und Leipzig leicht bewölkt bzw. wolkig bei 21 Grad, in Magdeburg stark bewölkt bei 19 und in Meiningen bei 18 Grad. Der Nachmittag bringt mal Sonne, mal mehr Wolken, zeitweise ist es auch mal stärker bewölkt, besonders im Norden Thüringens bis in den Norden Sachsen-Anhalts. Hin und wieder auch einzelne Schauer dabei. Meist bleibt es aber trocken bei Höchstwerten zwischen 19 und 24 Grad, in den Bergen um die 15 Grad. Dazu weht ein zum Teil recht kräftiger Südwestwind, auf dem Brocken auch mit Sturmböen. Die Nacht dann gering bewölkt, teils klar bei 11 bis 7 Grad. Morgen früh sommerlich warm bei 23 bis 28 Grad. Dazu zunächst erstmal viel Sonne, später allmählich mehr Wolken. Es bleibt aber durchweg trocken. Der Dienstag mit einer Mischung aus Wolken und Schauern und am Nachmittag dann auch mal ein paar Sonnenstrahlen. Es wird aber merklich kühler bei nur noch 15 bis 21 Grad. Der Mittwoch dann mit weniger Schauern, mehr Sonne, aber weiterhin nur mäßig warm. Und der MDR-Verkehrsdienst meldet A4 Richtung Frankfurt zwischen Dresden-Neustadt und dem Dreieck-Nossen. 10 Kilometer stockender Verkehr, hier müssen Sie 15 Minuten mehr planen. Die A4 Richtung Frankfurt zwischen Chemnitz-Ost und Chemnitz-Mitte. Stockender Verkehr nach einem Unfall im Baustellenbereich, hier sind es 20 Minuten mehr. Die A4 Richtung Frankfurt zwischen Stadtroda und Jena-Zentrum. 3 Kilometer Stau, auch hier an einer Baustelle mit 45 Minuten Verzögerung. A9 Richtung München zwischen Weißenfels und Eisenberg. Stau an einer Baustelle, hier 15 Minuten mehr. Die A13 Richtung Dresden ist zwischen Freiwalde und Duben nach einem Unfall gesperrt. Hier ist ein Rettungshubschrauber im Einsatz. A13 Richtung Dresden zwischen Thiendorf und Rateburg. Stau wegen Bauarbeiten, hier 10 Minuten Wartezeit. Die A14 Richtung Magdeburg ist zwischen Halle-Trotha und Lübbe-Jün wegen Bauarbeiten bis voraussichtlich noch 21 Uhr gesperrt. Zurzeit hier Stau bis Halle-Tornau. Und die B247 ist zwischen Mühlhausen und Höngeda wegen eines Festumzugs kurzzeitig gesperrt. Geblitzt wird auf der A9 Richtung Berlin zwischen Halle und Bitterfeld-Wolfen und auf der A71 Richtung Sangerhausen zwischen Oberhof und Gräfenroda. Soweit die Meldungen, fahren Sie bald vorsichtig. Die Zeit 13.05 Uhr genau.
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3: Mit Andre Sittner, schön, dass Sie bei uns sind. Und das hier sind die Herrschaften mit dem Cembalo, Stranglers mit Golden Brown.

The Stranglers mit Golden Brown. Der Titel bezieht ja einen Teil seines Charmes aus der Verwendung eines Cembalos. 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Was haben wir vor in dieser Stunde? In Gera und Erfurt beginnt heute das Kindermedienfestival Goldener Spatz. Da schauen wir gleich drauf auf die diesjährige Ausgabe mit der Festivalchefin selbst, mit Elisabeth Wenck. Und in unserem Stichtag geht ein Dreiviertel zwei. Da geht es dann um den Optiker und Hersteller wissenschaftlicher Instrumente Josef Ritter von Fraunhofer, den Begründer und Revolutionierer des wissenschaftlichen Fernrohrbaus im Besonderen. Nach ihm ist die heutige Fraunhofer Gesellschaft mit ihren Instituten benannt und vor 200 Jahren ist Josef von Fraunhofer gestorben und wir erinnern an ihn in unserem Stichtag gegen Dreiviertel.

0: 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Von heute bis zum 13. Juni stehen in Gera und Erfurt Geschichten im Mittelpunkt, die Kindern eine Orientierung geben, die sie stärken und ermutigen sollen, ihre Welt aktiv mitzugestalten. Und das Ganze im Rahmen des Festivals Goldener Spatz, einem sehr traditionsreichen Festival, das wir alle kennen. Das Kindermedienfestival, das seine Wurzeln schon in der DDR hat und in seine mittlerweile 34. Ausgabe startet. Und Elisabeth Wenck leitet dieses Festival seit 2023 und sie habe ich jetzt am Telefon. Schönen guten Tag.
1: Schönen guten Tag, ich freue mich dabei zu sein.
0: Frau Wenck, vielleicht geben Sie uns mal ein kleines Update. Es heißt ja jetzt Kindermedienfestival. Und was ist denn so diese Art Durchschnittskind, also was die Mediennutzung betrifft, woran man sich vielleicht auch als Festival orientieren kann? Also wie nutzen Kinder Medien? Ist es vor allem Smartphone oder ist es doch noch das klassische Fernsehen? Welche Rolle spielen auch Multimedia-Angebote oder auch die sozialen Medien oder vielleicht auch der Kinderkanal? Das sind viele Fragen, ich weiß. Aber gibt es da so einen Querschnitt?
1: Ja, ich würde denken, das Kind von heute ist, man würde es wahrscheinlich transmedial unterwegs nennen. Das heißt, Kinder sind jetzt nicht mehr wie früher vielleicht per se am Fernsehgerät gefesselt den Tag über oder gehen, wenn es um Filme geht, nur ins Kino, sondern bewegen sich zwischen den Medien. Das heißt, ein durchschnittliches 10-jähriges Kind wird vermutlich mit dem eigenen Smartphone vielleicht schon erste Schritte bei Social Media machen, obwohl das ja noch gar nicht erlaubt ist mit 10, wird sicher bei YouTube schon Formate kennen und Influencern folgen, wird aber natürlich genauso viel auch Kika gucken und vielleicht auch Super RTL, aber sicher auch bei den Streamern unterwegs sein, also Disney Plus, Netflix und so, und wird sicherlich trotz allem immer noch auch regelmäßig ins Kino gehen. Das Kind von heute bewegt sich eigentlich zwischen den medialen Welten, würde ich sagen.
0: Nun kennen wir ja das Festival Goldener Spatz vor allem als Filmfestival. Wie tragen Sie dieser medialen Vielfalt Rechnung?
1: Wir waren tatsächlich schon sehr früh auch ein Film- und Fernsehfestival und damit Fernsehen natürlich auch dann später, als die eigenständigen Kinderfernsehsender in Deutschland hochkamen, verbunden mit Serien und Kurzformaten etc. Und das wurde dann natürlich auch, so wie sich die Medienrealität verändert hat, angepasst. Und heutzutage ist es so, dass wir die klassischen Kinofilme, die Fernsehfilme in unserem Programm haben, aber auch die Serien, die man linear noch gucken kann, aber auch Webserien und Webformate, die man vielleicht nur in den Mediatheken oder bei YouTube sehen kann. Und wir haben aber auch nun seit einigen Jahren schon einen Wettbewerb, der sich speziell auf das Thema digitales interaktives Storytelling fokussiert. Also damit sind zum Beispiel Computerspiele oder Augmented Reality oder Virtual Reality für Kinder gemeint.
0: Nun geht's heute los, 16 Uhr, im Gera Kultur- und Kongresszentrum. Ministerpräsident Vogt hat sich auch angesagt, gibt also eine große Aufmerksamkeit auch bei der Politik. Mit welchem Film wird's denn starten?
1: Wir starten unser Festival mit der Deutschlandpremiere des Films Plitsch Platsch Forever. Das ist eine Schweizer Produktion und das freut uns natürlich total.
0: Und Sie hatten ja die Wettbewerbe auch schon erwähnt. Wie sind die strukturiert? Es gibt ja auch die Kinderjury, das ist ja eine Besonderheit.
1: Ja, wir haben zwei große Wettbewerbe, kann man vielleicht der Einfachheit halber sagen. Einmal Film und Serie heißt der Wettbewerb und einmal der Wettbewerb interaktives und digitales Storytelling. Und dann haben wir, damit das ausgewählt werden kann, natürlich auch zwei Kinderjurys.
0: Gibt es denn etwas, was so ein bisschen im Fokus steht, thematisch, also gerade in der heutigen Welt, wo ja doch sehr viele Verwerfungen auf uns einstürzen? Was beschäftigt Kinder besonders, beziehungsweise die Macher von Kinderfilmen?
1: Ja, was man vielleicht so sehen kann als roten Faden, ist auf jeden Fall das Thema Teilhabe. Also wie können wir Kinder befähigen, an der Gesellschaft teilzuhaben? Sei das, indem wir, ich sage mal, Demokratievermittlung versuchen, also zu erklären, wie verschiedene Prozesse funktionieren, oder sie auch tatsächlich ins Machen kommen zu lassen. Und natürlich ist immer auch der Fokus da, positive Vorbilder zu entwickeln, an denen sich Kinder entlanghangeln können. Und das merkt man schon, das ist ein starker Fokus. Und ich finde, das ist eigentlich sehr schön gelöst, auch bei den Beiträgen, die wir dieses Jahr dabei haben, in all ihrer Vielfalt, wo gelernt wird, miteinander zu sprechen, aufeinander zu hören, miteinander auch irgendwie im Austausch zu stehen, um die Welt vielleicht ein bisschen besser zu machen, ein bisschen fairer für Kinder zu machen und eben auch sie darin ernst zu nehmen, dass sie Teil der Gesellschaft sind.
0: Nun weiß ich, dass es an der Festivalleiterin immer eine blöde Frage ist, aber gibt es einen herausragenden Film oder ein besonderes Projekt, das Sie ganz besonders empfehlen würden?
1: Ich darf natürlich keine Favoriten haben. Das würde mich natürlich diskreditieren als Festivalleiterin, weil ich all unseren Beiträgen natürlich die Daumen drücke.
0: Klar.
1: Vielleicht nehme ich mal was raus, wo ich mir nicht die Finger dran verbrennen kann, sondern nenne mal vielleicht zwei Dinge. Und zwar einmal gehe ich auf unser Filmprogramm ein und wir haben neben unserem vielfältigen Wettbewerbsprogramm haben wir noch zwei Sonderreihen. Eine ist unsere Jugendfilmreihe, die wird von der BJF Jugendfilmjury kuratiert. Das heißt, Jugendliche haben die Filme ausgewählt. Sie werden auch diese vorstellen und sie werden auch den Gewinner küren. Und da finde ich es total toll, dass wir den Film Gropius statt Supernova dabei haben von einem Regisseur, der aus Erfurt kommt und eine sehr spannende Geschichte erzählt. Aber auch die anderen Jugendfilmbeiträge sind ganz toll. Und in unserer Retrospektive, die bei uns Zeitreise heißt, da zeigen wir Gewinnerfilme der letzten Jahrzehnte. Und dieses Jahr haben wir einen ganz besonderen Film dabei, nämlich den Film Wer küsst schon einen Leguan? Der ist dieses Jahr auch 20 Jahre alt geworden. Und da hat kein Geringerer als Frederik Lau damals auch seinen ersten goldenen Spatz gewonnen oder wahrscheinlich den einzigen goldenen Spatz als bester Darsteller. Und so viel kann schon mal verraten werden, Frederik Lau wird auch wirklich kommen. Am Mittwoch, dem 10. ist es, Mittwoch der 10. wird Frederik Lau da sein und diesen doch mittlerweile schon 2 Jahrzehnte alten Film auch vorstellen, gemeinsam mit dem Drehbuchautor. Und das finde ich ganz toll, dass er kommen wird. Diese Sachen kann ich vielleicht ein bisschen empfehlen.
0: Und wir halten fest, drumherum gibt es jede Menge Spannendes zu erleben beim diesjährigen Festival Goldener Spatz, das heute seine 34. Ausgabe startet. Und wir waren im Gespräch mit Festivalleiterin Elisabeth Wenck. Seit 2023 leitet sie das Festival. Frau Wenck, viel Spaß und ein interessiertes Publikum, das werden Sie ja sicherlich haben für den diesjährigen Jahrgang. Und vielen Dank für Ihre Zeit.
1: Vielen Dank.

Daniel Stoyanov, den kennen wir ja als Teil des Duos Malky und auch aus dem Umfeld von Peter Fox zum Beispiel, den aus Sofia stammenden Musiker und Songwriter. Wenn er alleine unterwegs ist, dann nennt er sich so ein bisschen selbstironisch Bulgarian Car Trader, der bulgarische Gebrauchtwagenhändler, wenn man so will. Palace Gates, die Palastpforten, so hieß dieser Titel von ihm, und das hier ist Ulla Meinecke.

in Berlin. Ulla Meinecke und Sie hören MDR Kultur am Sonntagnachmittag, jetzt mit dem alten Spötter Randy Newman und einem ironischen Blick in die amerikanische Provinz Old Kentucky Home.

0: Old Kentucky Home, Randy Newman in Dimer, The Rednecks. Und das haben wir jetzt für Sie, nämlich unseren Service.
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0: Und das Wetter am Nachmittag eher durchwachsen, mal Sonne, mal Wolken. Das Ganze im Wechsel. Zeitweise auch mal stärker bewölkt, vor allem im Norden Thüringens bis in den Norden Sachsen-Anhalts. Da sind dann auch hin und wieder einzelne Schauer möglich. Meist bleibt's aber trocken. Die Höchstwerte liegen zwischen 19 und 24 Grad. In den Bergen werden es nur um die 15 Grad. Das Ganze bei teils recht kräftigem Südwestwind, auf dem Brocken auch als Sturmböen. In der Nacht dann geringer bewölkt, teils klar auch bei 11 bis 7 Grad. Morgen dann frühsommerlich warm bei 23 bis 28 Grad. Da zunächst das mal viel Sonne, später dann allmählich mehr Wolken, aber es bleibt durchweg trocken. Der Dienstag mit einem Mix aus Schauer und Wolken und später dann auch Sonne und kühler wird's, merklich kühler, 15 bis 21 Grad nur noch. Der Mittwoch dann mit weniger Schauern, mehr Sonne, aber weiterhin nur mäßig warm. Und der MDR Verkehrsdienst mit folgenden Meldungen, da haben wir auf der A4 Richtung Frankfurt zwischen Dresden-Neustadt und dem Dreieck Nossen 10 Kilometer stockenden Verkehr mit 15 Minuten Wartezeit. A4 Richtung Frankfurt zwischen Chemnitz-Ost und Chemnitz-Mitte. 9 Kilometer stockender Verkehr nach einem Unfall im Baustellenbereich. Hier 20 Minuten mehr. A2 Richtung Hannover zwischen Irxleben und Eilsleben. 12 Kilometer stockender Verkehr. Auch hier 20 Minuten mehr. Vorsicht auf der A9 Richtung Berlin zwischen Markt Schorgast und Gefrees. Hier liegt ein LKW-Reifen auf der rechten Fahrspur. A9 Richtung München zwischen Naumburg und Eisenberg. Stau an der Baustelle. Hier verlieren Sie 15 Minuten. Die A13 Richtung Dresden zwischen Starkow und Duben. Stockender Verkehr wegen Berg. Arbeiten hier 20 Minuten mehr. Die A14 Richtung Magdeburg ist zwischen Halle-Trotha und Lübbe-Jün wegen Bauarbeiten am Autobahndreieck bis voraussichtlich 21 Uhr noch gesperrt. Zurzeit hier Stau bis Halle-Tornau. Und die B247 ist zwischen Mühlhausen und Höngeda wegen eines Festumzugs kurzzeitig gesperrt. Geblitzt wird auf der A9 Richtung Berlin zwischen Halle und Bitterfeld-Wolfen und auf der A71 Richtung Sangerhausen zwischen Oberhof und Gräfenroda. Wenn Sie unterwegs sind, gute Fahrt, fahren Sie vorsichtig und kommen Sie gut ans Ziel, die Zeit 13.32 Uhr.
2: 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Jetzt aus Halle, Blue Error.

Blue Arrow, die vierköpfige Indie-Band aus Halle mit ihrem Titel In the Rain, im Regen also. Den könnten wir ja gut gebrauchen im Moment. Das hier sind Ganes aus dem Süden und sie sind in den Dolomiten zu Hause, sprechen eine Sprache oder singen in einer Sprache, dem Ladinischen, die nur noch von etwa 30.000 Menschen gesprochen wird, zählt zu den bedrohten Sprachen in Europa. Hier sind sie mit Caprice.

Gannes mit Caprice hier bei MDR Kultur. Das Damentrio, das auf Ladinisch singt. Und das hier ist die New York Scandia Symphonie, ein Orchester aus New York, das sich aus Musikern zusammensetzt, die hauptsächlich skandinavischen Ursprungs sind, skandinavische Wurzeln haben und auch nahezu ausschließlich skandinavische Musik spielen. In diesem Falle den Schweden Lars-Erik Larsson. Hier ist sein Pastoral für Orchester.

0: Pastoral, ein ländliches Bild, eine Komposition von Lars-Erik Larsson mit dem New York Scandia Symphony Orchestra und Sie hören MDR Kultur. Und Fraunhofer, darum geht es jetzt. Den meisten wird der Mann eigentlich vielleicht nur als Namenspatron für eine wissenschaftliche Organisation geläufig sein, nämlich der Fraunhofer Gesellschaft zur Förderung der angewandten Forschung und ihre diversen Institute. Ein passender Namenspatron, denn Josef Fraunhofer war Experimentator, Konstrukteur und Physiker, Optiker auch. Heute, vor 200 Jahren, ist er gestorben und wir erinnern dran in unserem Stichtag.
1: Er brachte uns die Sterne näher.
2: Ein ungewöhnlicher Grabspruch im frommkatholischen Bayern. Außergewöhnlich, aber treffend.
1: Die Spektra vom Lichte des Mars und dem der Sonne enthalten dieselben fixen Linien. Im Spektrum des Pollux erkannte ich viele schwache, fixe Linien, welche wie die der Venus aussahen.
2: Die fixen Linien sind die Spektrallinien. Ihre Entdeckung ist Fraunhofers bedeutendste wissenschaftliche Leistung. Wobei noch ungewöhnlicher ist, dass Fraunhofer überhaupt zum Gelehrten wird. Geboren als elftes und letztes Kind einer Glaserfamilie, beginnt er mit 12 eine Lehre bei einem Glasschleifer und Spiegelmacher. 1801 stürzt dessen Haus ein, Josef Fraunhofer überlebt unverletzt und ist nun berühmt. Der bayerische Kurfürst schenkt dem geretteten Jüngling 88 Gulden und der ebenfalls an die Unglücksstelle geeilte Hofkamerad Josef Utzschneider nimmt sich seiner an. Als Utzschneider vom Amtssessel genug hat, steigt er in das damalige Hightech-Handwerk Optik ein und stellt den 20-jährigen Fraunhofer als Werksmeister ein.
1: Das ist der Mann, den wir suchen. Der wird uns leisten, was uns noch gefehlt hat.
2: Im Rhythmus eines Metronoms lässt Fraunhofer die Linsen polieren. Der Gleichklang der Bewegungen verbessert auch die Gleichmäßigkeit der Form. Dazu untersucht er systematisch die Schleifpasten, bis er ihre optimale Zusammensetzung gefunden hat. Bei Problemen pröbelt Fraunhofer nicht, wie er es herablassend nennt, sondern sucht nach wissenschaftlich begründbaren Lösungen. Zufällig entdeckt er dabei die Spektrallinien.
1: Ich habe mich durch viele Versuche und Abänderungen überzeugt, dass diese Linien und Streifen in der Natur des Sonnenlichts liegen und dass sie nicht durch Täuschung entstehen.
2: Die unveränderlichen Linien im Licht sind für Fraunhofer das gesuchte Mittel, die Linsen zu testen und zu kalibrieren. Seine Linsen zählen nun zu den besten der Welt. Berühmte Astronomen und Mathematiker wie Friedrich Karl Gauss oder John Herschel reißen sich geradezu um die Fraunhofer'schen Teleskope. Für die Sternwarte im estlichen Dorpat baut Fraunhofer ein Teleskop mit über 4 Metern Brennweite und einer Objektivöffnung von 24 Zentimetern. Ein Wunderwerk der Technik, schwärmt Sternwartenleiter Georg Wilhelm von Struve.
1: Wenn das Fernrohr in Bewegung gesetzt ist, bleibt der Stern selbst bei 700-facher Vergrößerung mitten im Felde ruhig. Kein Schwanken, kein Stoß wird verspürt.
2: Doch die erfolgreichen Jahre sind von kurzer Dauer. Fraunhofers ohnehin schwache Konstitution wird durch die giftigen Bleidämpfe bei der Schmelze, den feinen Glasstaub beim Schleifen immer weiter angegriffen. Mit nur 39 Jahren stirbt Josef von Fraunhofer am 7. Juni 1826. Und ein ergriffener Monarch erweist dem König der Optik seine Referenz.
1: Fraunhofers Tod ist ein europäischer Verlust und noch mehr.
0: Vor 200 Jahren starb Josef von Fraunhofer, der Experimentator, Konstrukteur, Physiker und Optiker. Und daran erinnert an ihn hat Hartmut Schade.

Molly Hamilton und Robert Earl Thomas aus Brooklyn, New York stammen sie. Zusammen nennen sie sich Why Do You Speak und das Duo war hier zu hören mit ihrem Titel If You Change. Und sie hier kommt aus London, Rumor, Land of Make-Believe.

Land of Make-Believe, Rumor hier beim der Kultur. Und in der kommenden Stunde, da schauen wir in den Saale-Holzland-Kreis nach Rentendorf. Das dortige Brem-Museum hat sich komplett erneuert, ist jetzt wieder eröffnet worden. Wir waren bei der Eröffnung dabei. Und es geht um unseren morgigen Krimi am Abend, unser Kriminalhörspiel. Da geht es um True-Crime-Podcaster, zu denen plötzlich selbst das Verbrechen kommt.

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3: Um 14 Uhr mit Frank Thomas. Bundesratspräsident Andreas Bovenschulte von der SPD hat der Bundesregierung geraten, sich zunächst auf eine Steuerreform zu konzentrieren. Der Bremer Bürgermeister sagte dem Spiegel, man könne nicht vor der Sommerpause alle Probleme angehen, die seit Jahrzehnten liegen geblieben seien. Innerhalb weniger Tage eine Rentenreform beschließen zu wollen, über die Experten monatelang berieten, sei keine gute Idee. Den bisherigen Plänen zufolge soll der Koalitionsausschuss bis Anfang Juli Beschlüsse zu den Themen Steuern, Gesundheit, Pflegerente, Arbeit und Energie fassen. Eine russische Drohne hat nach ukrainischen Angaben das zentrale Atommülllager nahe Tschernobyl getroffen. Wie der ukrainische AKW-Betreiber mitteilte, wurde das Gebäude für die Annahme von Behältern teilweise zerstört. Das Feuer habe gelöscht werden können. Es sei dort kein abgebrannter Kernbrennstoff gelagert worden. Die Strahlenwerte seien stabil geblieben. Präsident Wladimir Selenskyj verurteilte den Angriff als extrem niederträchtig. Russland habe das Gebiet gezielt angegriffen. Sachsen fördert 4 Städte, die einen besseren Schutz vor Hitze oder Starkregen entwickeln. Wie das Ministerium für Infrastruktur und Landesentwicklung mitteilte, stehen insgesamt 950.000 Euro bereit. Das Geld gehe an Dresden, Leipzig, Norsten und Ottendorfer Kriller. So will Leipzig in der Südvorstadt Straßen so umbauen, dass Niederschläge besser versickern. In Norsten soll ein versiegelter Schulhof wieder begrünt werden. Das Land Thüringen hat die anteilige Kostenübernahme für Schulausflüge gestoppt. Das geht aus einem Schreiben des Bildungsministeriums an alle staatlichen Schulen hervor, aus dem die Nachrichtenagentur dpa zitiert. Geld gibt es demnach nur noch für Besucher von Gedenkstätten und Erinnerungsorten. Grund sind die leeren Kassen. Die Linke kritisierte den Zuschussstopp scharf. Die Landesregierung habe in den vergangenen Monaten Hunderttausende Euro für Auslandsreisen ausgegeben. Schülern würden aber Ausflüge verweigert. Papst Leo hat in der spanischen Hauptstadt Madrid vor 1,2 Millionen Gläubigen eine Messe unter freiem Himmel gefeiert. Der Andrang war so groß, dass die Polizei die Zugänge zum zentralen Cibeles-Platz sperren musste. In seiner Predigt sagte Leo, der Glaube dürfe nicht privat bleiben, sondern müsse im Alltag und in der Gesellschaft sichtbar werden. Der Papst hatte gestern seine einwöchige Spanienreise begonnen. Das waren die Nachrichten.
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4: Unsere nächste Temperaturen in Aachen heute 20 Grad, Dresden wolkig 20 Grad, Eisenach stark bewölkt 18, Erfurt wolkig bei 19, Gardelegen bedeckt bei 17 Grad, Hoyerswerda bedeckt bei 19 Grad, das gleiche in Magdeburg, Neuhaus am Rennweg stark bewölkt 15, Oschatz bedeckt mit leichtem Regen und 20 Grad, Plauen leicht bewölkt 20, Wernigerode bedeckt 18 Grad und die Lutherstadt Wittenberg leicht bewölkt bei 20 Grad. Der Nachmittag mit einem Wechsel aus Sonne und Wolken, zeitweise stärker bewölkt ist es vom Norden Thüringens bis in den Norden Sachsen Anhalts, da hin und wieder einzelne Schauer möglich, meist aber trocken. Die Höchstwerte zwischen 19 und 24 Grad, in den Bergen nur um die 15. Das Ganze bei kräftigem Südwestwind, auf dem Brocken auch mit Sturmböen. Die Nacht dann gering bewölkt, teils klar bei 11 bis 7 Grad. Morgen dann frühsommerlich warm bei 23 bis 28 Grad. Dazu erstmal viel Sonne, später dann allmählich mehr Wolken. Es bleibt aber trocken. Der Dienstag dagegen dann mit Wolken und Schauern. Am Nachmittag auch mit ein bisschen Sonne. Kühler, 15 bis 21. 20 Grad haben wir dann nur noch und am Mittwoch weniger Schauer, mehr Sonne, aber weiterhin nur mäßig warm. Und der MDR-Verkehrsdienst meldet A2 Richtung Hannover zwischen Irxleben und Alsleben 12 Kilometer stockender Verkehr. Hier verlieren Sie 20 Minuten. Die A4 Richtung Frankfurt zwischen Chemnitz-Ost und Chemnitz-Mitte 8 Kilometer stockender Verkehr im Baustellenbereich, ebenfalls 20 Minuten Verzögerung. Die A9 Richtung München zwischen Naumburg und Eisenberg stauen an der Baustelle, hier 15 Minuten mehr. Die A13 Richtung Dresden zwischen Starkow und Duben stockender Verkehr wegen Bergungsarbeiten, hier sind es 20 Minuten mehr. Die A13 Richtung Dresden zwischen Kittlitz und Karlau Stau wegen Bauarbeiten und 15 Minuten Wartezeit. Die A14 Richtung Magdeburg ist zwischen Halle-Trotha und Lübbe-Hün wegen Bauarbeiten bis voraussichtlich 21 Uhr gesperrt. Zurzeit Stau bis Halle-Tornau. Vorsicht auf der A38 Richtung Göttingen zwischen Leuna und Merseburg-Süd. Hier steht ein defektes Fahrzeug und im weiteren Verlauf bis Merseburg-Nord Stau an einer Baustelle, hier 15 Minuten mehr. Soweit die Meldungen. Fahren Sie vorsichtig. Die Zeit 14.05 Uhr wird's.
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4: Mit Andre Sittner, schön, dass Sie uns hören. Und das hier sind The Weepies und Tom Petty, Learning to Fly.

The Whippies mit Tom Petty's Learning to Fly und Sie hören MDR Kultur. Die ehemalige Bremen-Gedenkstätte, heute ist sie das Bremen-Museum Welt, Tiere und Menschen, ist ein Memorial-Museum in Rentendorf, das den beiden Naturforschern Christian Ludwig Brehm und Alfred Brehm gewidmet ist. Es wurde 1946 von Frieda Pöschmann, das ist die Tochter von Alfred Brehm, gegründet und gestern ist nun das Museum nach umfassendem Umbau wiedereröffnet worden und da waren wir dabei. Und Sie leben vom Verbrechen anderer, die Two Crime Podcaster. Nun aber kommt das Verbrechen zu Ihnen selbst, denn ein Mörder dezimiert da die Schar, die Angst geht um und diesmal ist es ganz reale. Darum geht es in unserem Kriminalhörspiel morgen hier bei MDR Kultur und einen kleinen Vorgeschmack gibt's dann gegen 3:45.

0: Michael Franz, Eggplant und Sören MDR Kultur. Mehr Platz, nachhaltiges Konzept und vor allem auch barrierefreie Zugänge. Das Naturkundemuseum Bremswelt in Rentendorf im Saale-Holzland-Kreis hat sich für die Zukunft modern aufgestellt. Nach 3 Jahren Bauzeit wurde nun der neue gläserne Anbau gestern feierlich eingeweiht. Da war einiges an Politprominenz auch da und jede Menge Kulturinteressierte. Und auch unsere Reporterin Veronika Lewandowski.
1: Kleines Museum, groß was los. Aber wenn man einen Meilenstein geschafft hat, so wie es Museumsleiter Jochen Süß umschreibt, dann darf man auch gebührend feiern.
2: Es ist so gelaufen, wie wir es wollten. Wir haben 2021 mit dem Projekt angefangen und heute haben wir es abgeschlossen. Und wenn ich daran denke, wie die letzten 8 Wochen verlaufen sind, das kann ich nur mit Atemlosem beschreiben. Aber wir haben eigentlich alles noch geschafft. 37 Firmen waren an diesem Bau beteiligt und das hat nahezu alles geklappt. Ich kann nur bestätigen, dass es funktioniert.
1: Der neue Anbau des Rentendorfer Naturkundemuseums verbindet Natur und die Forscherfamilie Brehm. Denn der Blick reicht weit ins Grüne. Und das alles nun auf internationalem Niveau. Denn dieser Glasanbau vereint alles, was ein anerkanntes Museum braucht, sagt Jochen Süß.
2: Denn das, was Sie hier jetzt sehen, ist nur die Oberfläche. Und im Tiefgeschoss ist der eigentliche Kern dieses Baues, nämlich die neue Bibliothek und das Depot. So groß, dass es mit Sicherheit die nächsten 30, 40 Jahre bestehen wird, entwickelt werden kann und unsere wertvollen Archivalien können geschützt sein.
1: Hier sind künftig die Autographensammlung, die Forschungs- sowie die interne Gelehrtenbibliothek der Familie Brehm dauerhaft bewahrt. Ein Teil Thüringer Heimatgeschichte, wie Bodo Ramelow, ehemaliger Ministerpräsident, ausführt.
3: Das heißt, wenn man heute sagt, wie selbstverständlich, wie in Deutschland geschrieben wird, ist das Thüringer Geschichte. Und dasselbe ist eben, wenn wir über die Tierwelt reden, wenn wir über die Ornithologie reden, dann reden wir über den Vogelfarrer. Von hier, der von hier aus in die Welt gegangen ist. Und so wie sein Sohn Alfred sozusagen das Markenzeichen geworden ist.
1: Weitere Markenzeichen im neuen Anbau sind ein Museumsshop, ein Café und Seminarräume. 3 Jahre wurde gebaut, ganze 13 geplant. Mit Höhen und Tiefen. Steigende Baukosten, fehlende Materialien. Museumsleiter Jochen Süß musste zusätzliche Fördergelder einwerben. Aber seine Hartnäckigkeit machte sich bezahlt. Gut 2,3 Millionen Euro flossen aus dem Investitionsprogramm für national bedeutende Kultureinrichtungen des Bundes und Thüringer Fördermittel für Kunst und Kultur. Beim Bau standen Nachhaltigkeit und Barrierefreiheit im Fokus. Pelletheizung, Solarpaneele. Dazu barrierefreie Zugänge und ein gläserner Fahrstuhl. Wohlgemerkt an der Stelle, wo sich das damalige Plumpsklo von Alfred Brehm befand. Beide Gebäude, historisches Brehmhaus in Backsteinmanier und moderner Glasanbau sind nun auf eindrucksvolle Art miteinander verbunden. Sie führen Geschichte und Gegenwart sozusagen zusammen. Für Thüringens Bildungsminister Christian Tischner ein perfekter Lernort.
4: Er bewahrt die Kultur der Brems. Er ist ein Ort, der ja wissenschaftlich arbeitet und denkt und natürlich ein großer Bildungsort auch mit dem gemeinsamen Schullandheim, was wir hier haben. Und ja, kann nur hoffen und wünschen, dass das wirklich von unseren Schulen, von unseren Kulturschaffenden immer gut angenommen wird.
1: Empfangen werden die Besucher künftig von der mythischen Gaia als Skulptur. Die hatte der Ostthüringer Bildhauer Volkmar Kühn extra für Rentendorf geschaffen. Mit offenen Armen lädt die Gaia die Gäste des Museums ein und schlägt als Naturgöttin gleichzeitig den Bogen zum Naturforscher Brehm.
0: Veronika Lewandowski war gestern in Rentendorf dabei bei der Wiedereröffnung des Brehm-Museums. Ein Besuch dort lohnt sich auf jeden Fall, nicht zuletzt natürlich auch, um Erdgöttin Gaia zu bewundern. Oder Sie schauen einfach bei uns vorbei bei mdr.de/kulturnachrichten. Da können Sie Bilder der Einweihung gern ansehen.

hat sich ein bisschen beim Gregorianischen bedient. Jaya Margaret, die Singer-Songwriterin aus den USA, aus Chicago, kommt. Sehr Good Friend, dieser Titel hier von ihr. Und das hier sind Felix Mayer und sein Projektil. Damit hat er ja angefangen mit Straßenmusik unter anderem. Hier sind sie mit Irrsinn, Wasser, Licht und Wind.

0: Catherine Russell, Jazzstimme aus New York, hier bei MDR Kultur. Und damit ist es 14.30 Uhr.
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0: Und wir bekommen am Nachmittag auch mal die Sonne zu sehen, mitunter aber auch mehr Wolken. Besonders bewölkt ist es im Norden Thüringens und im Norden Sachsen-Anhalts. Da gibt's auch mal den ein oder anderen Regentropfen, meist bleibt's aber trocken. Die Höchstwerte heute zwischen 19 und 24 Grad, in den Bergen um die 15 Grad. Das Ganze bei recht kräftigem Südwestwind. Auf dem Brocken sind auch Sturmböen dabei. Die Nacht dann gering bewölkt, teils klar und kühl bei 11 bis 7 Grad nur und morgen dann frühsommerlich warm bei 23 bis 28 Grad. Dazu zunächst erstmal viel Sonne. Sonne. Später mehr Wolken, aber durchweg trocken. Der Dienstag mit einem Mix aus Wolken und Sonne und kühler 15 bis 21 Grad. Der Mittwoch mit weniger Schauen und mehr Sonne, aber weiterhin nur mäßig warm. Und der Blick noch auf die Straßen. A2 Richtung Hannover zwischen Irxleben und Alsleben, 12 Kilometer stockender Verkehr. Hier müssen Sie 30 Minuten mehr rechnen. Die A4 Richtung Frankfurt zwischen Chemnitz-Ost und Chemnitz-Mitte, 9 Kilometer Stau und stockender Verkehr im Baustellenbereich. Hier sind es 20 Minuten mehr. Die A9 Richtung München zwischen Naumburg und Eisenberg stauen an der Baustelle, hier 15 Minuten Wartezeit. A9 Richtung München zwischen Gefrees und dem Dreieck Bayreuth-Kulmbach, 7 Kilometer Stau an einer Baustelle, hier 20 Minuten mehr. Die A13 Richtung Dresden zwischen Kittlitz und Karlau Stau wegen Bauarbeiten, hier müssen Sie ungefähr 15 Minuten mehr rechnen. Die A14 Richtung Magdeburg ist zwischen Halle-Trotha und Lübbe-Jün wegen Bauarbeiten am Autobahndreieck bis voraussichtlich 21 Uhr noch gesperrt. Zurzeit hier Stau bis Halle-Tornau. A38 Richtung Göttingen in der Abfahrt Leipzig-Südwest. Hier steht ein defekter PKW. A38 Richtung Göttingen zwischen Leuna und Merseburg Nord. Stockender Verkehr an einer Baustelle. Hier 15 Minuten Wartezeit und geblitzt wird auf der A9 Richtung Berlin zwischen Halle und Bitterfeld-Wolfen und auf der A71 Richtung Sangerhausen zwischen Oberhof und Gräfenroda. Soweit die Meldungen. Wenn Sie unterwegs sind, fahren Sie vorsichtig und kommen Sie gut an. Die Zeit 14.32 Uhr.
2: 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Jetzt aus Dresden, Georg Wieland Wagner.

Schlagzeuger, Komponist und Multiinstrumentalist Georg Wieland Wagner zusammen hier mit Jazzsängerin Vera Blas, Au bien aimé, so hieß der Titel der beiden. Und das hier sind De Petro, die Band um Jairo Zavala mit La Memoria.

De Pedro mit La Memoria und Sie hören MDR Kultur am Sonntagnachmittag. Das hier ist Musik aus dem Jahr 1884, komponiert von Edvard Grieg zum 200. Geburtstag des dänisch-norwegischen Dichters Ludvig Holberg. Der gilt ja als der Begründer des modernen dänisch-norwegischen Theaters, vor allem in Norwegen. Und Musik hat er geschrieben, Edvard Grieg, im Stil der Zeit von Ludvig Holberg, also mit alten Formen wie einer Sarabande beispielsweise. Gavotte war mit dabei und als Schlusssatz der vielleicht berühmteste aus dieser Suite, der Rigaudon, hier gespielt vom Philharmonischen Orchester Bergen.

0: Der Rigodon, der Schlusssatz aus des Suiters Holbergs Zeit, im Opus 40 von Edward Grieg, gespielt vom Philharmonischen Orchester Bergen. Und Sie hören MDR Kultur, 14.46 Uhr. Ohne Krimi geht die Mimi nie ins Bett, so sang Bill Ramsey einst im gleichnamigen Komödienfilm. Und der Schlager ist auch nach wie vor ganz aktuell. Statt Agatha Christie oder Raymond Chandler haben inzwischen die echten Verbrechen Einzug auf Sofas und in die Schlafzimmer gehalten in Form unzähliger True-Crime-Formate, Zeitschriften und Bücher, Dokus, vor allem aber auch Podcasts überschwemmen den Markt. Höchste Zeit, das Genre quasi mal mit seinen eigenen Waffen zu traktieren. In ihrem Kriminalhörspiel Mörder sind blöd lässt die Autorin Dunja Anassus einen Mörder unter die True-Crime-Podcasterinnen und Podcaster gelangen und dort umgehen. Eva Geding war bei der Produktion des Ganzen dabei.
1: Es läuft richtig gut für Caro und Jonas. Ihr True-Crime-Podcast Krass Tod hat gerade 1 Million Downloads erreicht. Das Sprechen über Verbrechen lohnt sich eben. Besonders aufregend, kürzlich hat es mit Kelly und Melly vom Podcast Mordsspaß zum ersten Mal 2 Kolleginnen erwischt. Der versuchte Doppelmord, den eine der beiden schwer verletzt überlebt hat, geschah sogar während der Aufnahme im Studio. Der Mitschnitt kursiert nun im Internet.
2: Das schneiden wir aber raus. Krass, oder, Caro?
3: Ja, krass. Wenn du das als letzte Worte hast...
2: Hättest du lieber andere letzte Worte?
3: Also... Für Kelly und Melly passt das halt, aber...
2: Finde ich auch.
3: Aber für mich, also...
2: Nicht so?
3: Ich würde lieber was Richtiges haben, was...
2: Wie sowas wie so Poetry, so wie...
3: Ja, oder ich denke mir das schon vorher aus.
1: Ein bisschen Vorbereitung kann tatsächlich nicht schaden, denn im Fortgang der Handlung mehren sich die Morde unter den True-Crime-Podcasterinnen und Podcastern. In ihrem Hörspiel Mörder sind blöd lässt Dunja Anassus die gut gelaunten Verkünder von Mord und Totschlag regelrecht genüsslich selbst über die Klinge springen. Warum?
4: Das ist meine private Challenge, mal in einem Stück jemanden sterben zu lassen. In den letzten 20 Jahren habe ich bestimmt 200 Figuren geschrieben und daran gab es nur 3 Todesfälle.
1: Erzählt Anassus, die bei ihrem Hörspiel auch selbst die Regie führte. Hinter dieser saloppen Behauptung steckt ihre ernsthafte Beschäftigung mit Gewalt und der Faszination, die sie auslöst. Vielleicht ist das Hören von True-Crime-Podcasts auch ein Versuch, der Ohnmacht angesichts einer zunehmend roheren Welt zu begegnen.
4: Das ist irgendwie so leicht zu verpacken. Während wenn überall Kriege ausbrechen oder es so zu immer mehr Armut kommt in der Bevölkerung, also es politisch schwer zu handhabende Situationen gibt, das ist so viel schwerer dafür, eine Lösung zu finden. Und insofern verstehe ich auch den Wunsch, so einen Podcast zu hören, wo es mal jemanden gab, der hat was Böses gemacht oder die und wurde dann dafür gefasst und die sind jetzt im Gefängnis.
1: Zurück zum Hörspiel. Da ist der Teenager Tauno, der in der True-Crime-Szene eine Gemeinschaft gefunden hat. Überdies hat er ein regelrechtes Faible für Sicherheitstechnik entwickelt, sehr zum Leidwesen seiner Mutter Irene.
5: Machst du jetzt eine Pause?
6: Gleich, ich will das noch einbauen.
5: Brauchen wir noch eine Drohne?
6: Ja.
5: Meinst du nicht, dass die Mauer und die Gegensprechanlage schon mal ein ganz guter Start sind?
6: Boah, es geht ja nicht nur um uns. Andere Leute unterstütze ich ja auch.
5: Welche Leute unterstützt du denn?
6: Die zu wenig gesichert sind. Melly und Kelly von Mods Spaß zum Beispiel, die waren super, super nett. Und Herr Sänger und die Frau Rüggert von Gescheit sprechen?
5: Früher mochtest du auch Musik oder bist mal raus. Immer nur diese Podcasts.
6: Mama, John Lennon ist auch erschossen worden.
1: Mörder sind blöd ist eine schwarze Komödie, gleichermaßen absurd und philosophisch, voller Witz und kleinen poetischen Einsprengseln. Letztlich sei es ihr beim Schreiben um universelle Fragen gegangen, erklärt Dunja Anassus.
4: Wie verteidigt man die Schönheit? Mit welchen Mitteln? Ja. Und wer darf was machen, mit welchen Mitteln?
1: Und nicht zu vergessen, wer ist der fiese Podcast-Mörder? Das fulminante Finale, das Dunja Anassus für Mörder sind blöd erdacht hat, lässt jedoch in bester Bühnentradition fast alle Fragen offen.
0: Eva Geding hat uns das Hörspiel Mörder sind blöd von Dunja Anassus vorgestellt. Und wer neugierig geworden ist, die Erstsendung hören Sie morgen Abend bei uns hier im Programm von MDR Kultur.

Blue Water, The Milk Carton Kids hier bei MDR Kultur, die Band um Kenneth Pattengale, und Sie hören MDR Kultur am Sonntagnachmittag, 14.45 Uhr haben wir's, und das hier ist bis zu den Nachrichten noch Julian Dawson, I Love You Like I Love Myself, ich liebe dich so, wie ich mich selbst liebe, und nach den Nachrichten, da geht es dann um unseren Diskurs und die Frage, wie weit die Artenvielfalt zur Gefahr wird oder die Einschränkung der Artenvielfalt.

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8: Um 15 Uhr mit Frank Thomas. Bundesratspräsident Andreas Bovenschulte von der SPD hat der Bundesregierung geraten, sich zunächst auf eine Steuerreform zu konzentrieren. Der Bremer Bürgermeister sagte dem Spiegel, man könne nicht vor der Sommerpause alle Probleme angehen, die seit Jahrzehnten liegen geblieben seien. Innerhalb weniger Tage eine Rentenreform beschließen zu wollen, über die Experten monatelang berieten, sei keine gute Idee. Den bisherigen Plänen zufolge soll der Koalitionsausschuss bis Anfang Juli Beschlüsse zu den Themen Steuern, Gesundheit, Pflege, Rente, Arbeit und Energie fassen. Eine russische Drohne hat nach ukrainischen Angaben das zentrale Atommülllager nahe Tschernobyl getroffen. Wie der ukrainische AKW-Betreiber mitteilte, wurde das Gebäude für die Annahme von Behältern teilweise zerstört. Das Feuer habe gelöscht werden können. Es sei dort kein abgebrannter Kernbrennstoff gelagert worden. Die Strahlenwerte seien stabil geblieben. Präsident Wolodymyr Selenskyj verurteilte den Angriff als extrem niederträchtig. Russland habe das Gebiet gezielt angegriffen. Sachsen fördert 4 Städte, die einen besseren Schutz vor Hitze oder Starkregen entwickeln. Wie das Ministerium für Infrastruktur und Landesentwicklung mitteilte, stehen insgesamt 950.000 Euro bereit. Das Geld gehe an Dresden, Leipzig, Nossen und Ottendorfer Kriller. So will Leipzig in der Südvorstadt Straßen so umbauen, dass Niederschläge besser versickern. In Nossen soll ein versiegelter Schulhof wieder begrünt werden. Das Thüringer Wirtschaftsministerium nimmt noch bis 26. Juni Kandidaten für den Innovationspreis des Landes an. Dem Ministerium zufolge können sich Unternehmen, Forschungseinrichtungen und Hochschulen für den wichtigsten Wirtschaftspreis des Freistaats bewerben. Er ist mit 100.000 Euro dotiert. Gesucht werden Bewerber mit marktfähigen Innovationen, die überwiegend in Thüringen entwickelt, gestaltet, produziert oder verwertet werden. Die CSU dringt auf eine Reform des Wahlrechts. CSU-Landesgruppenchef Alexander Hoffmann sagte in Berlin, die Reform stehe im Koalitionsvertrag. Wer zum Gelingen der Koalition beitragen wolle, müsse sich an die vereinbarten Dinge halten. Das Wahlrecht war erst 2023 von der Ampelkoalition geändert worden. Dadurch erhielten einige Wahlkreissieger kein Mandat mehr. Das will die Union ändern. Sie lehnte aber die SPD-Forderung ab, den Bundestag künftig je zur Hälfte mit Männern und Frauen zu besetzen. Das waren die Nachrichten.
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9: Und die Temperaturen im Moment, der Brocken stark bewölkt mit Nebel und 7 Grad. In Chemnitz bedeckt, hier hat es geregnet, 18 Grad. Dresden stark bewölkt, 20. Eisenach bedeckt bei 18. Erfurt bedeckt bei 20 Grad. Der Fichtelberg stark bewölkt, 13. Gera bedeckt bei 18 Grad. Görlitz stark bewölkt, 19 Grad. Halle leicht bewölkt, 22 Grad. Leipzig wolkig ebenfalls, 22. Magdeburg bedeckt bei 19 Grad. Und Meiningen wolkig ebenfalls, 19 Grad. Der weitere Nachmittag mit mal Sonne, mal mehr Wolken. Zeitweise stärker bewölkt ist es vor allem im Norden Thüringens und auch im Norden Sachsen-Anhalts. Da gibt es auch hin und wieder einzelne Regentropfen, meist aber bleibt es trocken. Die Höchstwerte zwischen 19 und 24 Grad, in den Bergen um die 15 Grad. Das Ganze bei teils recht kräftigem Südwestwind auf dem Brocken. Da können auch Sturmböen mit dabei sein. Die Nacht dann gering bewölkt, teils klar bei 11 bis 7 Grad. Morgen dann nochmal frühsommerlich warm bei 23 bis 28 Grad. Dazu gibt es erstmal viel Sonne, später am Tag dann mehr Wolken. aber durchweg trocken. Und mit diesem Frühsommerlichen ist es dann am Dienstag erstmal vorbei. Dann Wolken und Schauer im Wechsel mit ein bisschen Sonne noch und merklich kühler, 15 bis 21 Grad nur noch. Der Mittwoch dann insgesamt mit weniger Schauern und mehr Sonne, aber weiterhin nur mäßig warm. Der MDR Verkehrsdienst meldet A2 Richtung Hannover zwischen Irxleben und Alsleben 12 Kilometer stockender Verkehr und 20 Minuten Wartezeit. Die A4 Richtung Frankfurt zwischen Chemnitz Ost und Chemnitz Mitte 7 Kilometer Stau und stockender Verkehr im Baustellenbereich. Hier stehen sie 20 Minuten. Die A9 Richtung München zwischen Naumburg und Eisenberg Stau an einer Baustelle. Auch hier 20 Minuten mehr. A9 Richtung München zwischen Gefräß und dem Dreieck Bayreuth-Kulmbach 7 Kilometer Stau an einer Baustelle mit ebenfalls 20 Minuten Verzögerung. Die A14 Richtung Magdeburg ist zwischen Halle-Trotal und Lübbe-Jün. Wegen Bauarbeiten bis voraussichtlich noch 21 Uhr gesperrt. Zurzeit hier Stau bis Halle-Tornau. Die A38 Richtung Göttingen zwischen Leuna und Merseburg-Nord. Stockender Verkehr auch hier an einer Baustelle. 10 Minuten Verzögerung. Vorsicht auf der A38 Richtung Göttingen zwischen Querfurt und Eisleben. Hier stehen 2 defekte Pkw auf der linken Fahrspur. Die A38 Richtung Göttingen zwischen Nordhausen und Nordhausen-West. 2 Kilometer Stau an einer Baustelle, hier 10 Minuten Wartezeit und geblitzt wird auf der A9 Richtung Berlin zwischen Halle und Bitterfeld-Wolfen und auf der A71 Richtung Sangerhausen zwischen Oberhof und Gräfenroda. Soweit die Meldungen, fahren Sie bald vorsichtig und kommen Sie gut ans Ziel. Die Zeit 15.05 Uhr.
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10: Das Ganze mit Florian Zinner. Schön, dass Sie dabei sind. Und hören Sie mal hier. Ja, sagen Sie vielleicht, so klingt's bei mir auch im Garten immer, wie toll. Oder Sie sagen, uff, das ist unverkennbar der Frühling, aber so habe ich den ja schon lange nicht mehr gehört. So oder so, dieses Zwitschern ist nicht selbstverständlich, zumindest nicht mehr. Denn damit Vögel glücklich rumzwitschern, brauchen sie zum Zwitschern was zu essen. Und das Essen der Vögel, also Würmer, Insekten, braucht einen Ort, wo es leben kann und im besten Fall ebenfalls futtern kann. Also, da wird die Lage immer prekärer. Nun kann man sagen, Vogelgezwitscher schön und gut, aber die Welt hat gerade ganz andere Sorgen. Hat sie nicht. Das sagt eine Frau, die sich selbst als Mahnerin bezeichnet und deren Job es auch ist, Lösungen zu entwickeln. Sie ist Biologin, Vogelkundlerin, Vizepräsidentin der Helmholtz-Gemeinschaft für den Forschungsbereich Erde und Umwelt, lehrt an der Uni Leipzig, ist Mitglied der Nationalen Akademie der Wissenschaften Leopoldina und seit 2024 wissenschaftliche Geschäftsführerin des Helmholtz-Zentrum für Umweltforschung, ebenfalls in Leipzig. Diese Frau hat also eine Menge zu tun, umso schöner, dass sie sich trotzdem Zeit für uns nimmt. Katrin Böning-Gese, herzlich willkommen bei MDR Kultur.
11: Sehr, sehr gerne.
10: Frau Böning-Gese, Menschen, denen die Natur, Erde, Umwelt nicht wurscht sind, werden gern mal als Ökos bezeichnet. Sind Sie ein Öko?
11: Von Herzen aus auf jeden Fall. Auf der anderen Seite hört man natürlich auch zu, was die Menschen ernst nehmen, was ihnen wichtig ist. Und als gute Wissenschaftlerin versucht man daraus zu lernen und das dann auch anzuwenden.
10: Nun, bei all den Krisen, mit denen sich die Menschheit dieser Tage so konfrontiert sieht, kann man schnell mal die Orientierung verlieren. Sehen Sie es denn denjenigen nach, die die Scheuklappen anlegen und sagen, ach, hört mir auf, ich will jetzt einfach meine Ruhe haben und mein Leben leben?
11: Das kann ich sehr gut nachvollziehen. Geht einem als Wissenschaftlerin genauso. Der Vorteil als Wissenschaftlerin ist vielleicht, dass man diese ganzen Meldungen vielleicht eine Spur besser einordnen kann, dass man die in den größeren Zusammenhang setzen kann, dass man ein bisschen auch versucht, die Zusammenhänge zu ergründen und idealerweise zu kommunizieren.
10: Sie haben ja mal gesagt, die Biodiversitätskrise, ja, was für ein Wort. Das Artensterben also, das Kippen von ganzen Ökosystemen, das ist die größte Krise, mit der die Menschheit gerade klarkommen muss. Und zwar noch vor der Klimakrise. Wie kommen Sie denn zu dem Schluss?
11: Bei der Klimakrise geht es letztlich darum, wie wir als Menschheit in Zukunft überleben. Beim Artensterben geht es am Ende darum, ob wir als Menschheit überleben. Und der Grund dafür ist, dass die Biodiversität in allen Facetten unsere menschliche Existenzgrundlage ist. Praktisch alles, was wir brauchen, unser Trinkwasser, unsere Ernährung, unsere Medikamente, auch moderne Medikamente, die Kleidung, die wir tragen, das Bauholz, das kommt alles aus der Natur. Und Ökosysteme können das für uns nur zur Verfügung stellen, wenn Biodiversität da ist, Artenvielfalt da ist, die dafür sorgt, dass die Ökosysteme auch funktionieren.
10: Nun ist ja die Klimakrise auch allgegenwärtig, die Biodiversitätskrise vielleicht nicht ganz. Lässt sich das überhaupt so trennen?
11: Das hängt ganz eng zusammen. Letztlich hat das Klima auch Folgen für das Artensterben. Man denke da an die Korallenriffe in Australien, wo das warme Meerwasser die zunehmende Versauerung des Meerwassers zu unter anderem viele Prozesse dazu führt, dass es Korallenbleichen gibt und dass Korallen flächendeckend absterben. Aber auch umgekehrt hat der Verlust der Biodiversität Einfluss aufs Klima. Man denkt dran, als wir artenarme Fichten- und Kiefernwälder hier in Deutschland gepflanzt haben vor 50, 80 Jahren. Jetzt sind die hochgefährdet durch den Borkenkäfer. Sie brennen schnell und es führt dazu, dass der Wald den Kohlenstoff nicht mehr in dem Maße aufnehmen kann und mehr ausatmet sozusagen, als er einatmet und damit den Klimawandel befördert. Also aufs Engste miteinander verbunden.
10: Hat ja irgendwo auch einen Vorteil, ne? Wenn die beiden Krisen zusammen verbunden sind, wenn man von einer Universalkrise spricht, dann hat man sozusagen eine Krise weniger, um die man sich kümmern muss.
11: Auf jeden Fall und vor allen Dingen, wenn man Maßnahmen ansetzt, dann hat man eben mit einem Schlag zwei Krisen, etwas weniger schlimm, als wenn man auch noch viele parallele Maßnahmen ergreifen muss.
10: Zu den Maßnahmen, zu denen kommen wir dann gleich noch. Jetzt gibt es ja den Weltbiodiversitätsrat, also ein zwischenstaatliches Gremium, das über Artenschutz und Ökosysteme wacht. Das Prinzip, das kennt man auch vom Weltklimarat. Und der Weltbiodiversitätsrat, der sagt in seinem aktuellen Bericht, 1 Million Tier- und Pflanzenarten können uns in den nächsten Jahrzehnten abhanden kommen. Nun kann man sagen, gut, 1 Million, es gibt ja schon allein 500.000 Käferarten auf der Welt, Fliegen sind es auch eine ganze Menge. Also was ist das schon? Welche Dimension hat denn diese Million?
11: Wenn wir auf die derzeitigen Aussterberaten schauen, dann sind die 10- bis 100-fach so hoch. Manche Publikationen sagen 1000-fach so hoch wie in den letzten 10 Millionen Jahren. Das heißt, aus paläontologischer Sicht stehen wir am Beginn des 6. Massenaussterbens der Erdgeschichte und das letzte, das 5. war vor etwa 65 Millionen Jahren, als die Dinosaurier ausgestorben sind. Das ist die echte Dimension des Problems. Das heißt, dass Ökosysteme instabiler werden. Das heißt, wenn ich davon ausgehe, ich habe hier meinen Acker und meine Wiese, da wächst was, da kann ich was ernten. Und wenn ich Artenvielfalt verliere, bedeutet das, dass diese Ökosysteme nicht mehr so schnell auf Störungen, auf Überschwemmungen, auf Dürren reagieren können. Eigentlich sehen wir das Problem ja eigentlich gar nicht. Wir gehen in den Supermarkt, kaufen unsere Nudeln oder unser Bier und das steht da immer bereit. Aber wo wir es jetzt schon merken, ist an den Preisen für Schokolade, für Kaffee, manchmal Oliven, manchmal Orangen. Und das liegt daran, dass eben Ökosysteme auch in den Produktionsländern in Südeuropa oder in Brasilien instabil werden. Und das wirkt sich auf unsere Preise aus. Das heißt, wir hängen von den Ökosystemen ganz essentiell ab und davon, dass die stabil die Leistungen erbringen, die wir brauchen.
10: Kleiner Exkurs zu uns in den eigenen Garten. Wo sehe ich das denn, dass Arten verschwinden? Gibt es hier auch Beispiele?
11: Im Garten erstaunlicherweise eher weniger. Wo es bei uns so richtig dramatisch zurückgeht, ist bei uns in der Agrarlandschaft, also auf den Äckern, Wiesen und Weiden. Wer sich vielleicht an seine Kindheit erinnert, jetzt gibt's nur noch halb so viele Feldlerchen wie vor 30 Jahren. Oder das Rebhuhn hat um 91% abgenommen, der Kiebitz um 93%. Man merkt's bei vielen Schmetterlingen da dann auch im Garten. Und all das sind Indizien dafür, dass wir flächendeckend in besonderen Lebensräumen besonders einen Rückgang an Arten haben. Und es ist oft gar nicht das Aussterben, was den Unterschied macht. Das ist das, dass es immer weniger Individuen gibt, die diese Leistungen erbringen. Und da sieht es beim Sterben der Individuen noch schlimmer aus als beim Artensterben per se.
10: So, bei der Klimakrise, da wissen wir vor allem, das Verbrennen fossiler Energieträger hat uns in diese doch recht unangenehme Lage gebracht. Aber was hat uns denn jetzt diese unschöne Situation mit der Biodiversitätskrise eingebrockt?
11: Das ist der Landnutzungswandel, hölzernes Wort. Das bedeutet in den Tropen vor allen Dingen die Abholzung der tropischen Regenwälder. Bei uns in Deutschland eine sehr intensive landwirtschaftliche Nutzung. Das zweite ist die Übernutzung von Arten, zum Beispiel beim Fischfang, dass die Meere immer leerer werden. Dann kommt erst Klimawandel als dritter Treiber. Dazu kommt dann noch Umweltverschmutzung und das Einwandern von exotischen Arten, wie zum Beispiel dem Waschbär, der das auch mancher seltenen Art sehr schwer macht. Also letztlich ist es immer das Übernutzen der Natur, sei es, dass wir zu viele fossile Energieträger verbrennen, sei es, dass wir zu viel Land brauchen für unsere Ernährung, Anbau von Fasern für unsere Kleidung, die Nutzung der Wälder. Also wir nehmen uns mehr aus der Natur, als die Natur sich selber regenerieren kann.
10: Ist uns Menschen da irgendwie der Instinkt verloren gegangen? Weil theoretisch müssten wir doch so einen Selbsterhaltungstrieb haben.
11: Den sollten wir haben, aber das Problem ist, dass wir die Konsequenzen nicht mehr sehen. Wenn das alles vor der Haustür stattfinden würde, würden wir sehen. In der Art, wie wir leben, kämen wir mit der Fläche nicht aus. Zum Beispiel reicht die Fläche von Deutschland nicht aus, um uns zu ernähren in der Art und Weise, wie wir uns derzeit ernähren. Wir müssen massenhaft zum Beispiel Futtermittel importieren. Und was dann in den anderen Ecken der Erde passiert, in Brasilien oder in Südostasien, das sehen wir nicht. Das heißt, wir haben als Menschen keinen natürlichen Blick für den ganzen Planeten. Und an dem Punkt wird's gefährlich.
10: Naja, dann machen wir mal kurz die Augen zu und stellen uns vor, wir schreiben so Mitte des Jahrhunderts ungefähr, der Frühling, der ist ein bisschen stummer geworden, ja, so wie es Rachel Carson schon vor 50 Jahren in ihrem Buch Der stumme Frühling prognostiziert hat. Also vielleicht fehlen die Kohlmeisen, vielleicht krabbeln weniger Spinnen über den Balkon, was ja einige Menschen dann auch freuen dürfte. Vielleicht sieht der Garten aus wie Dörrobst und es schwirrt kaum noch eine Hummel um die Bohnenblüte. So, das ist das Szenario. Mal abgesehen davon, dass es doch sehr an Beschaulichkeit fehlen würde, welche Auswirkungen dieses Szenarios haben denn die Menschen oder die meisten von uns gar nicht auf dem Schirm?
11: Ganz viele Produkte, die wir nutzen, kommen direkt aus der Natur. Zum Beispiel das Getreide, das Gemüse, das Obst, aber auch unser Bauholz. Viele moderne Medikamente kommen direkt aus der Natur, die Fasern. Das Zweite ist, um all das herstellen zu können, brauchen wir einen Maschinenraum in den Ökosystemen. Das ist die Biodiversität, die Bestäubung, die Bodenbildung, dass die Böden sich wieder erholen. Wir filtern unser Wasser durch die Böden und haben dadurch letztlich sauberes Trinkwasser. Und wenn Sie sagen Beschaulichkeit, die Natur ist unglaublich wichtig für unsere psychische Gesundheit. Wir wissen ganz genau, dass in Stadtparks, in denen viele Vögel leben, die Menschen gesünder sind und dass in den Apotheken um den Stadtpark weniger Antidepressiva verkauft werden. Das heißt, es hat diese Vielfalt, das ist Zwitschern der Vögel, das Summen der Bienen, hilft uns wirklich auch für unsere geistige Gesundheit.
10: Welche Klänge haben Sie so am liebsten um sich herum? Was hören Sie zum Einschlafen?
11: Je mehr, desto lieber. Hier jetzt in Leipzig, ganz fantastisch, haben wir gleich um die Ecke Nachtigallen. Der singt ja dann den ganzen Tag und die ganze Nacht durch, finde ich ganz fantastisch.
10: Das hat mich jetzt auch schon mal vor Fragen gestellt, warum die Nachtigall eigentlich auch tagsüber singt. Aber gut, anderes Thema. Wir reden ja in Deutschland derzeit sehr viel über die Sicherheit der Infrastruktur, die Sicherheit des Landes in Verteidigungsfragen, ja eigentlich des ganzen Kontinents. Sie sagen, Biodiversitätsforschung, das ist nicht einfach nur so ein Öko-Ding, das ist sicherheitsrelevante Forschung. Warum?
11: Weil alles, was wir aus der Natur bekommen und auch einen Schutz des Klimas mit einbezogen, unsere Sicherheit betrifft. Die Ernährungssicherheit, die Wassersicherheit. Und das ist jetzt kein Öko-Thema, sondern das ist in der Zwischenzeit auch ein Thema, das in der Sicherheitsanalyse angekommen ist. Die britische Regierung hat den britischen Geheimdienst beauftragt, um herauszufinden, wie abhängig Großbritannien von Biodiversität auch im Ausland ist. Und das Ergebnis ist, dass es hochgradig abhängig und wenn da Ökosysteme kollabieren, der Regenwald oder die großen Steppen, dann hat es massive Auswirkungen auf die Sicherheit von Großbritannien. Und dasselbe haben wir hier in Deutschland genauso. Das heißt, das ist ein ganz wichtiges, ganz breites Sicherheitsthema und das müssen wir unbedingt mitdenken, wenn wir die Sicherheit der Menschen in Deutschland garantieren wollen.
10: Die Sicherheit, das schwingt ja auch immer so ein bisschen bei den anderen Krisen, sage ich jetzt mal, mit. Also zum Beispiel russischer Angriffskrieg auf die Ukraine, Krieg in Gaza, Krieg im Iran und dann die daraus folgenden Probleme, Inflation, hohe Energiepreise, Knappheit bei den Treibstoffen. In Deutschland sind noch andere Sorgen an der Tagesordnung. Klamme Kassen bei den Krankenkassen, Migration ist oft ein Thema, knapper Wohnraum, hohe Mieten, ich höre jetzt auf. Auffällig ist, Biodiversität und Klima scheinen da trotz aller Sicherheitsfragen gerade wenig Platz zu haben.
11: Das ist absolut nachvollziehbar. Ich glaube, als Mensch kann man immer nur ein paar wenige Krisen auf einmal bewältigen. Und das, was jetzt nicht akut ansteht, Klima, Biodiversität, kann dann gefühlt auf die lange Bank geschoben werden. Das Problem ist, die beiden Krisen gehen nicht weg, wenn wir sie nicht beachten. Die werden größer und größer und größer. Deswegen ist es an der Politik, diese Krisen stärker in den Vordergrund zu rücken. Übrigens, Unternehmen sehen das ganz genau. Die sehen die Risiken, die wissen, dass Biodiversität neben Klima auch Umweltverschmutzung zu den ganz großen Risiken in den nächsten 10 Jahren gehören und bereiten sich in ihrem Risikomanagement jetzt schon darauf vor.
10: Wie bereitet sich denn so ein Unternehmen auf die Biodiversitätskrise vor?
11: Ein Punkt ist, dass die ihre Lieferketten analysieren und schauen, wo haben wir Abhängigkeiten und wo sind wir von bestimmten Ländern abhängig, wie ist da die Biodiversitätssituation, wie ist da die Klimasituation. Und wenn man diese Fragen nicht hinreichend beantworten kann, dann werden die Banken nervös und dann kriegen diese Unternehmen nur noch teurere Kredite. Das heißt, es ist absoluter Teil von einem guten Unternehmensmanagement, diese Risiken mitzudenken. Das World Economic Forum, die Davoser Runde, hat identifiziert, dass über 50% des Bruttosozialproduktes an Umweltleistungen hängt. Die Bundesbank hat es jetzt gerade für Deutschland wiederholt mit demselben vergleichbaren Ergebnis. Das heißt, auch Unternehmen wissen, dass sie davon abhängig sind und sich das in ihrem Risikomanagement anschauen müssen.
10: Das passt ja ganz gut, was Bundeskanzler Merz da beim Petersberger Klimadialog klargemacht hat, und zwar, dass Deutschland zumindest die Klimakrise sehr ernst nimmt, nur die Wirtschaft dürfe unterm Klimaschutz eben nicht leiden. Nach dem, was Sie gerade eben gesagt haben, glaube ich, dass Sie da was klarstellen wollen würden.
11: Das ist in der Tat sehr kurzfristig gedacht und gute Wirtschaftsunternehmer, die denken in die Zukunft. Das sind kluge Kaufleute. Die wissen, wo die Risiken liegen und bereiten sich entsprechend darauf vor. Man hat vor kurzem die Nachhaltigkeitsberichterstattung in Brüssel wieder massiv zurückgefahren. Aber bei Umfragen von Unternehmen hat sich herausgestellt, 400 befragte Unternehmen, dass 90% von denen die Nachhaltigkeitsberichterstattung beibehalten und sogar ausbauen wollen, weil das eben für Unternehmensentscheidungen ganz wichtige Informationen sind.
10: MDR Kulturdiskurs. Zu Gast ist die Biodiversitätsforscherin Katrin Böning-Gäse und mit der versuchen wir uns jetzt mal in die Lage einer beliebigen Person zu versetzen, die auch in Deutschland mit prekären Lebensverhältnissen klarkommen muss, mit einem kräftezehrenden Job, mit geringem Einkommen vielleicht. Vielleicht in der Altenpflege. Diese Person lebt womöglich im ländlichen Raum mit schlechter Anbindung, muss in der Herrgottsfrüh mit dem Wagen auf Arbeit fahren, den Tank nur halb gefüllt, weil der Sprit auch mit Tankrabatt unbezahlbar ist. Die Mehrkosten bei den Lebensmitteln der letzten Jahre waren auch nicht so lustig. Also wie erreicht man denn Menschen, die ganz akute Nöte haben, mit potenziellen Nöten, die vielleicht irgendwann in der Zukunft eintreten? Man weiß nicht wann oder ist das vielleicht gar nicht notwendig?
11: Bei diesen großen Veränderungen, die anstehen, müssen wir alle mitnehmen können. Den größten Einfluss auf den Klimawandel haben die reichen Länder und in den reichen Ländern die reichen Menschen. Und die Kosten müssen dann aber die Krankenschwester auf dem Land, die dann ihr Auto voll tanken möchte, genauso zahlen. Das heißt, bei den Veränderungen müssen wir diese soziale Gerechtigkeit unbedingt mitdenken. Und wenn wir das umbauen, müssen wir das so umbauen, dass die Menschen mit dem etwas kräftigeren Geldbeutel mehr von den Kosten tragen, breiteres Kreuz haben und dass das vielleicht sogar unter dem Strich zu mehr Gerechtigkeit führt.
10: Haben Sie ein Rezept?
11: Eigentlich wäre dieses Klimageld eine Lösung gewesen. Ich hoffe, dass das dann irgendwann mal doch den Weg in die Umsetzung findet, weil das bedeutet, dass im Prinzip alle dieselbe Summe bekommen und dann eben je nachdem, wie hoch die Steuerlast sind, mehr oder weniger versteuern müssen. Und die Leute, die jetzt schon ein großes Einkommen haben, die sehen von dem Klimageld weniger. Die Leute mit dem kleinen Geldbeutel sehen von dem Klimageld mehr. Und das wäre ein so ein Mechanismus, wie man den Umbau sozialverträglicher hinbekommen würde.
10: Also Klimageld heißt aus den Einnahmen, die durch Emissionszertifikate erzielt werden, die durch CO2-Steuer im Prinzip erzielt werden, ein bisschen was an die Menschen zurückgeben, um so eine Mehrbelastung dann halt auszugleichen.
11: Absolut. Idealerweise würde man alles an die Menschen zurückgeben. Und die Leute, die dann früher auf ein Elektroauto umsteigen, die ihre kleine Solaranlage auf dem Dach haben, die also alles machen, um den Energieverbrauch zu reduzieren, dass die vielleicht sogar mit einem Plus aus dem Ganzen rausgehen.
10: Das wäre ganz nett, noch an der Krise sozusagen oder am Klimaschutz, am Biodiversitätsschutz verdienen. Nun finden ja Krisen nicht nur in der Politik oder in der Wirtschaft und bei Bürgerinnen und Bürgern statt, sondern auch hier bei uns, also in den Medien. So im Hinblick auf die Klima- und Biodiversitätsberichterstattung, welches Zeugnis würden Sie uns denn attestieren? Und ich sag's mal so, Sie müssen nicht diplomatisch sein.
11: Erst kurz diplomatisch, wir verstehen natürlich in der Wissenschaft, dass auch Sie diesen ganzen Zwängen unterliegen und dass Wissenschaftskommunikation schwierig ist, aber eigentlich gehört das Thema vorne auf die Titelseite immer wieder und immer wieder aufs Neue. weil die Krisen zusammenhängen. Und jetzt die letzte Krise, jetzt wieder mit dem Angriff auf den Iran und der gesperrten Straße von Hormuz, was dazu führt, dass die Tankstellen zu einem Horrorort werden, wo man gar nicht mehr hin möchte, weil das dort so teuer ist zu tanken. Das hängt eben auch damit zusammen, dass wir den Umbau auf die alternativen Energien noch nicht hingekriegt haben. Also es hängt alles miteinander zusammen und deswegen müssen diese großen Botschaften auch auf die Titelseite.
10: Haben Sie eine Überschrift, die einen Diskurs einleiten würde, den Sie vermissen?
11: Wichtig ist natürlich auch die positiven Nachrichten. Lösungen sind möglich. Die Menschen mit dem breiteren Kreuz müssen mehr Verantwortung übernehmen und auch mehr zahlen. Ich erlebe das jetzt hier im Osten, seitdem ich hier lebe, wie schwierig die Situation vor allem auf dem Land ist und wie dramatisch die Transformation bei der Wiedervereinigung war. Und diesen Menschen jetzt noch die nächste Transformation aufzubürden, dass das fast nicht mehr möglich ist, absolut nachvollziehbar. Und es gibt Lösungen, die muss man mutig angehen und mehr Gerechtigkeit gehört auch dazu.
10: Jetzt haben Sie es gerade durchblicken lassen. Sie haben kürzlich einen Ortswechsel hinter sich. Sie sind aus Frankfurt nach Leipzig gezogen, haben im Sommer 2024 das Helmholtz-Zentrum für Umweltforschung als Forschungsdirektorin übernommen, mit seinen Standorten in Leipzig, aber auch in Halle und Magdeburg. Das ist ein ganz schöner Tanker. Das größte Umweltforschungsinstitut Deutschlands, über 1200 Mitarbeitende. Kann man als Biodiversitätsforscherin in Deutschland eigentlich mehr erreichen als das?
11: Das ist eine fantastische Einrichtung. Ich bin unglaublich erfreut, da jetzt zu sein. Es sind tolle Möglichkeiten, große Herausforderungen logischerweise. Es gibt keinen besseren Ort, an dem ich arbeiten möchte.
10: Was hat denn die neue Position mit Ihnen so gemacht?
11: Ich durfte viel dazulernen als Biodiversitätsforscherin, auch viel über Wasser oder Chemikalien. Und jetzt nochmal mit den Kolleginnen und Kollegen die neuen Möglichkeiten herauszufinden. Wo müssen wir hin? Wie schaffen wir das gemeinsam? Das hat uns jetzt die letzten anderthalb Jahre sehr beschäftigt. Wir haben die Strategie kurz vor Fertigstellung. Jetzt legen wir los. Wir wollen eben auch in dieser jetzigen Situation, wo ganz klar ist, dass Nachhaltigkeit ein Thema ist, mit dem man die Leute auf den ersten Blick nicht mehr begeistern kann, Themen setzen und voranbringen, mit denen wir das Thema Nachhaltigkeit positiv belegen können und wo wir eigentlich auch die Umweltforschung neu erfinden möchten, sodass sie mehr an Lösungen orientiert ist als an dem Identifizieren des nächsten Problems. Wenn wir schauen, was die Leute klicken, auch in den Medien, da will man nicht den nächsten Horrorstory über Rückgang von Insekten hören oder die nächste Krise bei der Zahl an Krisen, die wir haben. Und das ist jetzt auch eine Aufgabe der Umweltforschung, zu den Lösungen beizutragen. Die müssen natürlich was nützen, irgendwas, was nichts nützt, hilft gar nichts. Wir müssen versuchen, Lösungen zu finden, wo wir mehrere Krisen auf einmal lösen, zum Beispiel Klima und Biodiversität. Die müssen umsetzbar und praktikabel sein. Das reicht nicht, wenn die im Elfenbeinturm der Wissenschaft erfunden sind. Und wenn wir die Lösungen haben, und da gibt's viele Beispiele dafür, dann müssen die skalierbar sein. Die müssen in die Fläche getragen werden können, die müssen günstig sein, die müssen weniger kosten, die müssen schöne Geschichten erzählen, die müssen Freude machen, die müssen politisch durchsetzbar sein. Und darüber gibt's erstaunlich wenig Forschung. Was macht denn so eine Lösung aus und wie entwirft man denn so eine Lösung? Und das ist eins der Themen, das wir angehen werden.
10: Und da haben Sie eine neue Initiative gegründet.
11: Genau, das heißt planetare Lösungen. Wir reden so viel über planetare Grenzen und dass wir so viele schon überschritten haben. Was wir jetzt brauchen, sind planetare Lösungen für den Planeten und für die Menschheit.
10: Haben Sie schon eine Lösung gefunden?
11: Es gibt eine Vielzahl von Lösungen, die fangen klein an und können dann wachsen. Eine ganz fantastische, die wunderbar funktioniert, ist, die Städte blauer, grüner und röter zu machen im Sinne von, das Wasser in der Stadt halten, wenn es einen Starkregen gibt, damit bewässern, wenn es eine Dürre gibt. Viel Grünflächen, auch für die psychische Gesundheit und für die Biodiversität, kombiniert mit Geothermie, was eine nachhaltige Energiequelle ist. Und wenn man dann einmal die Straße aufreißt, dann kann man auch alle drei Themen auf einmal angehen. Und idealerweise würde dann für die Stadt auch noch Geld übrig bleiben, weil man dann die Kanalisation nicht in dem Maße ausbauen müsste, wie man das jetzt für die drohenden Unwetter eigentlich machen muss.
10: Sie haben erst kürzlich ein Buch als Co-Autorin herausgebracht, das heißt Rettet die Vielfalt. Dem Titel ist zu entnehmen, dass noch was zu retten ist. Also ganz zum Schluss, motivieren Sie uns bitte.
11: Das Schöne ist, bei Biodiversität kann man wirklich viele Erfolgsgeschichten erzählen. Gerade hier in Leipzig, der Leipziger Süden, das war mal Braunkohleabbaugebiet mit vergifteter Luft, Wasser, vergiftetem Boden. Und das ist jetzt Erholungsgebiet, da gehen die Leipziger unglaublich gerne hin. Und es gibt Bewaldungsprojekte und seltene Vogelarten. Das heißt, mit Schutzgebieten, mit Renaturierung, mit einer nachhaltigen Landwirtschaft, aber ehrlich gesagt auch mit einem nachhaltigen Konsum, kann ich da sehr viel erreichen. Und wenn ich da an jedem Schräubchen nur ein bisschen drehe, dann kann ich das ganze System zum Positiven drehen und die Biodiversität kann in der Fläche sogar ganz schnell wieder ansteigen.
10: Ich würde sagen, das darf man aufbauende Worte nennen von der Biodiversitätsforscherin Katrin Böning-Gäse und die war zu Gast im Diskurs bei MDR Kultur. Frau Böning-Gäse, herzlichen Dank.
11: Sehr gerne, vielen Dank für das Gespräch.
10: Und das Gespräch zum Nachhören gibt's so wie viele andere Diskurse bei ARD Sounds oder dort, wo Sie Ihre Podcasts beziehen. Herzlichen Dank fürs Zuhören, sagt Florian Zinner.
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9: Und der Nachmittag und auch der Abend mit mal Sonne, mal mehr Wolken, zeitweise stärker bewölkt vom Norden Thüringens bis in den Norden Sachsen-Anhalts. Hin und wieder auch einzelne Schauer dabei, meist aber trocken bei Höchstwerten zwischen 19 und 24 Grad. In den Bergen bleibt es bei um die 15 Grad. Dazu teils recht kräftiger Südwestwind, auf dem Brocken auch Sturmböen möglich. In der Nacht dann gering bewölkt, teils klar bei 11 bis 7 Grad. Morgen dann frühsommerlich warm bei 23 bis 28 Grad, dazu erstmal viel Sonne, später allmählich mehr Wolken. Durchweg trocken. Am Dienstag dann Wolken und Schauer, am Nachmittag mehr Sonne und kühler bei 15 bis 21 Grad. Der Mittwoch mit insgesamt weniger Schauern und mehr Sonne, aber weiterhin nur mäßig warm. Und der MDR-Verkehrsdienst mit folgenden Meldungen. A2 Richtung Hannover zwischen Irxleben und Alsleben, 10 Kilometer stockender Verkehr, 20 Minuten Wartezeit. Die A4 Richtung Frankfurt zwischen Chemnitz-Ost und Chemnitz-Mitte, 6 Kilometer stockender Verkehr im Baustellenbereich, 15 Minuten mehr. Die A9 Richtung München zwischen Niemeck und Kleinmarzehn sind beiden Richtungen stockender Verkehr wegen Bauarbeiten, auch hier 15 Minuten Verzögerung jeweils. Die A9 Richtung München zwischen Naumburg und Bad Kloster-Lausnitz, Stau an zwei Baustellen, hier warten Sie 20 Minuten. Die A9 Richtung München zwischen Gefräß und im Dreieck Bayreuth-Kulmbach, 8 Kilometer Stau an einer Baustelle, hier sind es 30 Minuten mehr. Die A14 Richtung Magdeburg ist zwischen Halle-Trotha und Lübbe-Jün nicht mehr gesperrt. Die Bauarbeiten sind früher als geplant beendet worden. Zurzeit ist noch die Auffahrt Halle-Trotha in Richtung Magdeburg gesperrt. A38 Richtung Göttingen zwischen Leuna und Merseburg-Nord, stockender Verkehr an einer Baustelle, hier 10 Minuten Wartezeit. Vorsicht auf der A38 Richtung Göttingen zwischen Querfurt und Eisleben, hier stehen zwei defekte Pkw auf der linken Fahrspur. A38 Richtung Göttingen zwischen Nordhausen und Nordhausen-West, 2 Kilometer Stau an einer Baustelle, hier 10 Minuten mehr. Und geblitzt wird auf der A9 zwischen Berlin und, nein, zwischen Halle und Bitterfeld-Wolfen Richtung Berlin und auf der A71 Richtung Sangerhausen zwischen Oberhof und Gräfenroda. Soweit die Meldungen, fahren Sie vorsichtig, die Zeit 15.32 Uhr.
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0: Das Händel-Festspielorchester Halle etabliert das alte Musikensemble seit 1993, spielt das Orchester auf alten Instrumenten und mit historischer Aufführungspraxis immer wieder geleitet durch Koryphäen der alten Musikszene, wie in diesem Fall von Bernhard Fork, der vorher beim Concerto Köln und in der Akademie für alte Musik unter anderem unterwegs war. Im Moment der aktuelle Chef des Händel-Festspielorchesters Halle ist Attilio Cremonesi, auch er eine echte Koryphäe in Sachen alter Musik. Sie sind MDR Kultur jetzt mit Leonard Cohen und Jennifer Warnes Take This Waltz.
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Take This Waltz, Leonard Cohen, in diesem Fall unterstützt von Jennifer Warnes. Und Sie hören MDR Kultur am Sonntagnachmittag, 15.40 Uhr haben wir es. Das hier ist Musik aus Kolumbien, trotz des französischen Namens der Band Monsieur Periné. Hier sind Sie mit La Playa.

0: Monsieur Perrine, die Band von Frau Catalina Garcia hier bei MDR Kulturmusik aus Kolumbien war das. Und wir schauen auf den Büchermarkt. Wenn Ann Kottener ein neues Buch veröffentlicht, dann kann man eigentlich immer gespannt sein, was dieses Mal drinsteht. Von Versepos bis Science-Fiction-Roman hat die 44-Jährige schon einige, an Formen ausprobiert. Und auch als Übersetzerin tritt sie immer wieder auf für ihre Übertragung von Isabel Weidners Roman Geile Deko ins Deutsche, hat sie den Internationalen Literaturpreis bekommen. Manchmal übersetzt sie jetzt aber auch in die andere Richtung, nämlich deutsche Texte ins Englische. Und nun ist ein neuer Lyrikband von Ann Kotten erschienen. Er trägt den schlichten Titel Poller-Idyllen. Kai Sarabi stellt das Buch vor.
1: Poller, das sind im Boden befestigte Pfosten oder Stangen. Objekte, die zwar eine bestimmte Funktion haben, aber einem nicht unbedingt auffallen, wenn man unterwegs auf sie stößt. In Ann Kottens neuem Lyrikband sind diese unscheinbaren Objekte Ausgangspunkt für Gedichte über Dinge und vor allem über Verflechtungen, die auf den ersten Blick nicht unbedingt auffallen. Herausgekommen ist ein Band mit Texten über Liebe, Arbeit, Forstwirtschaft, Massentierhaltung oder die Stadt Wien.
2: Krähen fliegen herum. Wenn sie nach Hause fliegen, drehen sie sich nicht um. Weißt du den Weg? Nicht heim. Wie auch? Wo soll das sein? Soll ich dahin fliegen wollen? Wurscht. Tu, als ob du das alles wüsstest.
1: Kotten bezieht sich mit ihrem Gedichtband auf den altgriechischen Dichter Theokrit, von dem 32 längere Gedichte überliefert sind, die sogenannten Idyllen. Einige dieser Idyllen handeln von Alltagsszenen, genauso wie die Gedichte von Ann Kotten in diesem Band. Das Idyllische bekommt hier aber schnell Risse. Liebe ist nicht unbefangen, Natur ist nicht mehr nur schön anzuschauen, sondern wird ausgebeutet und zur Ressource gemacht, wie etwa im Gedicht Kleinholz Preisschlachten.
2: Deutschland, das waldschlägerndste Land Europas. Dieses Jahr gelesen. Gleich fahre ich an einem Kärntner Sägewerk vorbei. Im Kopf auch die Werbung »Bauen mit Holz«. Auf immer mehr Baustellen wird mit Holz gebaut. Dem im Prinzip nachwachsenden Rohstoff.
1: Den Texten von Ann Kotten wird immer mal wieder nachgesagt, sperrig zu sein. Die Lyrik in Poller ist da ehrlich gesagt keine Ausnahme. Hier und da finden sich japanische Einsprengsel, eine Sprache, mit der sich Kotten seit Jahren beschäftigt, aber auch Zeilen auf Englisch finden sich in dem Band. Das passt aber, weil die Zustände, über die Kotten dichtet, globale Zustände sind. Ihr Band erzählt nicht bloß vom Nebeneinander von Natur und Zerstörung, sondern auch davon, wie wir mit dieser Natur verflochten sind. Das ist auch dezidiert eine Lyrik mit politischer Haltung.
2: Es ist obszön, ein politisches Gedicht zu machen, das kein Sprechakt ist. Diese Obszönität stellt sich hier in der Idylle dar. Idyllen sind unpolitisch. Sie finden in einem politischen Raum statt. Politisch zu sein ist ein Leiden, dem sich auszusetzen für Privilegierte wie eine Wahl aussieht.
1: Also gar nicht so idyllisch, diese Idyllen. Trotzdem findet Kotten auch viel Zeit für nicht ganz so ernste Themen. Es geht auch um Liebe, natürlich auch um die Schönheit der Natur und eine kleine Reihe von Gedichten setzt sich humorvoll mit der Stadt Wien auseinander.
2: Boys, rettet mich vor Wien. Tragt mich davon wie Ameisen eine dicke Larve. Mit euren Muskeln, egal wohin. Ich lasse Witze mit mir machen ohne Ende, wenn ihr mich nur forttragt, egal wohin.
1: An vielen Stellen blitzt unerwartet Humor auf. Und immer wieder zeigt sich, warum Ann Kotten überhaupt diesen Status als eine der meistbeachteten deutschsprachigen Gegenwartsdichterinnen hat. Bei aller Theorie und Politikschwere beherrscht sie auch und vor allem das genaue Hinsehen, das Einfangen eines Moments, einer Atmosphäre in Sprache.
2: Am Kilometer 51 hat's einen Poller aus Plastik zerfetzt und Einre in sonnenausgebleichten schwarzen Fetzen stolpert nach vorn und hört Radio.
1: Poller, Idyllen, ist ein vielschichtiges Lesevergnügen. Jedes von Kottens Gedichten ist wie eine eigene kleine Welt, eine Einladung zum Mitdenken und vor allem zum Mitfühlen. Sich aufregen über die Gegenwart oder einfach zum Dahinschmelzen in der wegen Klimawandel viel zu heißen Frühlingssonne. Kotten zeigt sich dabei als eine Lyrikerin mit einem direkten und vibrierenden Draht zur Gegenwart. Poller, Idyllen führt dabei eindrücklich vor Augen, dass Gedichte keine schöngeistige Beschäftigung für weltfremde Gesellen sind, sondern so klar, gegenwärtig und politisch sein können, wie jede andere Gattung auch.
0: Kai Sarabi über Ann Kottens neues Buch Poller, Idyllen, erschienen ist es im Surkamp Verlag. 160 Seiten kosten 18 Euro.

Jungle, so heißt die Band, um von Frau Lydia Kitto. Die müssen sich nicht mit der Machete durch irgendwelches dichtes Gebüsch zwängen, sondern die sind im Großstadtdschungel unterwegs, in London nämlich, da kommen sie her. Carry On, so hieß dieser Titel von ihrem aktuellen Album Sunshine. Und das hier ist Maurizio Pollini, einer der ganz Großen am Klavier, mit Musik von Frédéric Chopin.

Elton Johns Your Song in der Variante von Harry Connick Jr. hier bei MDR Kultur. Und in der kommenden Stunde, da schauen wir hier bei uns im Programm nach Amerika. Da ist ja Fußballzeit angesagt und eines der ausrichtenden Länder sind die USA, wo Soccer, wie der Fußball dort genannt wird, ja nicht so die ganz große Rolle spielt. Ob die Fußball-WM da was bringen kann, das wird ein Thema sein bei uns in der kommenden Stunde hier bei MDR Kultur.

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0: um 16 Uhr mit Frank Thomas. Bundesratspräsident Andreas Bovenschulte von der SPD hat der Bundesregierung geraten, sich zunächst auf eine Steuerreform zu konzentrieren. Der Bremer Bürgermeister sagte dem Spiegel, man könne nicht vor der Sommerpause alle Probleme angehen, die seit Jahrzehnten liegen geblieben seien. Innerhalb weniger Tage eine Rentenreform beschließen zu wollen, über die Experten monatelang berieten, sei keine gute Idee. Den bisherigen Plänen zufolge soll der Koalitionsausschuss bis Anfang Juli Beschlüsse zu den Themen Steuern, Gesundheit, Pflege, Rente, Arbeit und Energie fassen. Papst Leo XIV. Hat sich zum Auftakt seiner Spanienreise klar gegen rechtspopulistische Tendenzen in der Welt gestellt. Bei einer Messe unter freiem Himmel in Madrid warnte das Kirchenoberhaupt vor Kräften, die christliche Werte missachteten. Angesichts einer zunehmenden Polarisierung der Politik mahnte der Papst, auf spaltende und polarisierende Äußerungen zu verzichten. Leo dankte der spanischen Regierung für die Treue zum Völkerrecht. Zu der Messe waren mehr als 1,2 Millionen Menschen gekommen. Das Thüringer Wirtschaftsministerium nimmt noch bis 26. Juni Kandidaten für den Innovationspreis des Landes an. Dem Ministerium zufolge können sich Unternehmen, Forschungseinrichtungen und Hochschulen für den wichtigsten Wirtschaftspreis des Freistaats bewerben. Er ist mit 100.000 Euro dotiert. Gesucht werden Bewerber mit marktfähigen Innovationen, die überwiegend in Thüringen entwickelt, gestaltet, produziert oder verwertet werden. In Thüringen hat am Nachmittag das 34. Deutsche Kindermedienfestival Goldener Spatz begonnen. In Gera und Erfurt stehen eine Woche lang rund 100 Veranstaltungen für Kinder, Familien und Medienfachleute auf dem Programm. Der Schweizer Familienfilm Plitsch Platsch Forever feierte im Kultur- und Kongresszentrum Gera seine Deutschlandpremiere. Für die Wettbewerbe wurden 250 Beiträge eingereicht. 28 Kinder aus Deutschland, Österreich und der Schweiz entscheiden darüber, wer die Hauptpreise gewinnt. Der Sachsen-Anhalt-Tag in Bernburg ist mit einem Festumzug zu Ende gegangen. Nach Angaben der Veranstalter waren auf der knapp 3 Kilometer langen Strecke 120 Umzugswagen zu sehen. Wie erwartet hätten insgesamt rund 150.000 Menschen das dreitägige Volksfest besucht. Der Polizei zufolge blieb es friedlich. Der nächste Sachsen-Anhalt-Tag findet in 2 Jahren statt. Der Ausrichter steht noch nicht fest. Das waren die Nachrichten.
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2: Und so sieht's aus in Altenheiter bei 20 Grad, in Dresden stark bewölkt nach Regen ebenfalls 20, Eisenach leicht bewölkt 19 Grad, Erfurt bedeckt ebenfalls 19, Gardelegen stark bewölkt 18 Grad, Hoyerswerda stark bewölkt 21, Magdeburg bedeckt bei 19, Neuhaus am Rennweg stark bewölkt 16 Grad, Oschatz wolkig 22, Plauen stark bewölkt 20 Grad, Wernigerode bedeckt nach Sprühregen 18 Grad und die Lutherstadt Wittenberg heiter bei 20. Am weiteren Nachmittag bis zum Abend mal Sonne, mal Wolken, zeitweise stärker bewölkt, hin und wieder sind einzelne Schauer dabei, meist bleibt es aber trocken. Bei Höchstwerten zwischen 19 und 24 Grad, in den Bergen so um die 15 Grad. Das Ganze bei kräftigem Südwestwind auf dem Brocken, auch mit Sturmböengefahr, in der Nacht dann gering bewölkt, teils klar bei 11 bis 7 Grad und morgen dann frühsommerlich warm bei 23 bis 28 Grad, dazu zunächst erstmal viel Sonne. Später kommen dann mehr Wolken dazu, es bleibt aber trocken, am Dienstag dann wieder ein Mix aus Wolken und Regen und Sonne und kühler wird es bei 15 bis 21 Grad. Der Mittwoch dann insgesamt mit weniger Regen und mehr Sonne, aber weiterhin nur mäßig warm. Und der MDR Verkehrsdienst meldet A2 Richtung Hannover zwischen Irxleben und Alsleben 11 Kilometer stockender Verkehr. Hier 20 Minuten Verzögerung. Die A4 Richtung Frankfurt zwischen Chemnitz Ost und Chemnitz Mitte 5 Kilometer stockender Verkehr im Baustellenbereich. Hier verlieren sie etwa 10 Minuten. Die A9 Berlin-München zwischen Niemeck und Kleinmarzehn sind in beiden Richtungen stockender Verkehr wegen Bauarbeiten, hier 15 Minuten mehr. Die A9 Richtung München zwischen Naumburg und Bad Klosterlausnitz, Stau an 2 Baustellen, hier 20 Minuten mehr. A9 Richtung München zwischen Gefräß und dem Dreieck Bayreuth-Kulmbach, 7 Kilometer Stau an einer Baustelle, hier verlieren sie 20 Minuten. A38 Richtung Göttingen zwischen Querfurt und Eisleben, hier stehen 2 defekte Pkw auf der linken Fahrspur. Und die B178 ist zwischen Zittau und dem Abzweig Nieder-Oderwitz nach einem Unfall gesperrt. Die B169 ist zwischen Aue und Lößnitz wegen einer Störung am Bahnübergang gesperrt und geblitzt wird. Auf der A9 Richtung Berlin zwischen Halle und Bitterfeld-Wolfen und auf der A71 Richtung Sangerhausen zwischen Oberhof und Gräfenroda. Soweit die Meldungen, fahren Sie vorsichtig. Die Zeit 16.45 Uhr.
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2: Mit André Sittner und ich grüße Sie in diesem Falle mit Till Brönner und Viva la Felicità.

Ja, vielleicht haben Sie diesen Titel ja erkannt, Viva la Felicità, aus dem Streifen Il Signor Rossi cerca la felicità, der Herr Rossi sucht das Glück. Der kleine, dicke Herr Rossi und sein Hund Gastone sind da ja immer auf der Suche in diesem italienischen Trickfilm von Bruno Bozzetto aus dem Jahr 1976. Gab dann auch noch eine kleine Fernsehserie gleichen Namens dazu. Und die Musik dazu, die stammte von Franco Godi, hier in der Version von Till Brönner. Und wir suchen ja auch das Glück im Moment, zumindest unsere Fußballmannschaft, bei der Fußball-WM in den USA, wo ja Fußball nicht Fußball heißt, sondern Soccer, weil American Football ja ein Spiel meint, das ganz anders geartet ist, so ein bisschen an Rugby erinnert und wie dieses Jahr nicht mal mit einem Ball gespielt wird, sondern mit einer Art Kürbis. Und dann gibt's ja auch noch Baseball und Basketball, alles Sportarten, hinter denen sich Soccer, also der eigentliche Fußball, immer noch einreihen muss, zumindest in den USA. In Kanada ist es nicht ganz so. Da spielt allerdings auch noch Eishockey eine größere Rolle, nur in Mexiko ist Fußball die unangefochtene Nummer eins. Also jetzt nicht wirklich so die ganz optimalen Voraussetzungen für eine echte Fußballbegeisterung. Wie es damit bestellt ist, vor allem im bevölkerungsreichsten Staat der USA in Kalifornien, das klären wir gleich.

0: Die Dragoner von Alcala aus der Carmen Suite von Georges Bizet hier in der Bearbeitung für Blechbläser und Schlagzeug mit dem Ensemble Solid Brass. Und Sie hören MDR Kultur und das ist ja nun gerade noch mal gut gegangen. Gestern beim letzten Testspiel vor der Fußball-WM hat Deutschland die USA geschlagen, wenn auch knapp. Bei der anstehenden WM in Mexiko, den USA und Kanada ist ja insgesamt alles ein bisschen größer. Es gibt auch insgesamt 3 Eröffnungsshows, diesmal in jedem Land eine. Und das Opening in den USA, das ist dann am kommenden Freitag in Los Angeles. Beim ersten Spiel auf US-Boden treffen da die USA auf Paraguay. Neben LA wird in Kalifornien auch noch in der Bay Area bei San Francisco gespielt. Da wollte Nils Damms mal wissen, wie ist es denn eigentlich so bestellt um die WM-Stimmung da in Kalifornien?
1: Die USA sind Weltmeister. Aber nur in einem Social-Media-Promo-Clip eines US-Senders. Man wird ja wohl noch an Wunder glauben dürfen.
2: What? You don't believe in miracles?
1: Vorfreude im Netz, die Realität klingt aber oft so. Stille vor dem WM-Stadion in Santa Clara im Norden Kaliforniens.
3: Und es ist nichts los.
1: Das Aufregendste hier ist das Gebimmel der Straßenbahn. San Francisco Bay Area Stadium heißt es offiziell. Im Februar haben hier die Seattle Seahawks den Super Bowl gewonnen.
4: The Seahawks, Super Bowl Champions for the second time.
1: American Football ist der größte Sport in den USA. Und Fußball oder Soccer?
5: Hi, I know nothing about soccer.
1: Die wisse nichts über Fußball, sagt Kat. Sie arbeitet im Stadion und bereitet gerade alles für die ersten WM-Spiele vor.
5: That they have like soft stuff to
1: wir verlegen Matten, dass die Spieler mit ihren Fußballstollen besser laufen können. Außerdem hängen wir Räume mit Stoff aus für die Privatsphäre der Spieler.
5: Private areas.
1: Hier spielen Österreich, die Türkei, Katar oder die Schweiz. Ein paar Spieler habe sie auch schon gesehen. Aber welche das waren?
5: Dude, I do not know their names.
1: Weiß sie nicht so genau. Vor dem Stadion treffe ich
6: Myrna
1: und
6: Mildred.
1: Mildred und Myrna haben sich als freiwillige WM-Helferinnen, als Volunteers gemeldet und sind schon sehr viel aufgeregter.
6: We are very excited. Finally.
1: Vor allem für Myrna ist die WM nicht irgendein Event.
6: My parents are from El Salvador.
1: Meine Eltern kommen aus El Salvador. Mein Vater hat mir nie erlaubt, Fußball zu spielen, weil ich ein Mädchen bin.
6: I know, because I'm a girl.
1: Deshalb bin ich glücklich, jetzt endlich ein kleiner Teil der WM sein zu können.
6: I'm just glad to be a little part of this. So, finally.
1: Eine Autostunde weiter nördlich, die Innenstadt von San Francisco. Das hier ist kein Autokorso, das ist der Feierabendverkehr.
7: Also wenn man es nicht wüsste, dann würde hier nichts darauf hinweisen, dass hier nächste Woche eine Weltmeisterschaft losgeht.
1: Doch dann passiert es.
7: Da trägt jemand ein Deutschland-Trikot, ich fasse es nicht.
1: Christoph trägt es, er lebt und arbeitet hier, aber...
8: Tatsächlich von meinem Bruder, der ist sehr viel fußballbegeisterter als ich. Na, er hat es mir geschenkt.
1: Zur Stimmung, sagt er.
8: Also hier kriegt man nichts mit von Fußballstimmung.
1: Und Kollegin Anna-Julia so...
9: Ich wusste noch nicht mal, dass Weltmeisterschaften sind.
8: Was?
1: Richtige Fußballfans muss man hier schon ein bisschen suchen, aber es gibt sie, schon ein paar Straßen weiter.
10: Hey, you guys are balls?
1: 2 moderne kleine Kunstrasen-Fußballfelder zwischen Hochhäusern. Knapp 30 Leute kicken hier, normalerweise seien es 50.
9: And this is a light day for us, like we normally have like 50 people here, yeah.
1: Sagt Alana, jeden Mittwoch spielen sie hier, in den letzten Monaten seien es immer mehr geworden.
9: Oh my gosh, to have something like this here is crazy.
1: Fußball ist hier tatsächlich groß, viele sind sehr leidenschaftlich dabei. Die WM hat hier schon einen Boom ausgelöst.
9: Since then it's just like been such a boom.
1: Und sie geht auch selbst zu einem WM-Spiel.
9: So, and I'm going to a World Cup game also.
1: USA gegen Australien in LA.
9: In LA, I'm super excited.
0: Also gemischte Ansichten, was die Fußballbegeisterung in den USA angeht. Nils Damms war für uns da in Kalifornien und besonders in L.A. unterwegs. Mal sehen, wie es sich dann anlässt, wenn die Fußballweltmeisterschaft dann tatsächlich beginnt.

0: schnappst du dir einen Augenblick gehörig Brian.
1: Ja, da war, glaube ich, schon mehr als ein Schnaps im Spiel. Schnaps und du, Fräuleins Miller hier bei MDR Kultur. Und das hier ist bis halb noch Jackson Browne, Minutes to Downtown.

0: Minutes to Downtown, Jackson Browne hier bei MDR Kultur. Und damit haben wir es 16.30 Uhr.
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0: Durchwachsener Nachmittag und auch Abend, mal Sonne, mal mehr Wolken. Ein paar Regentropfen können dabei sein, aber wirklich nur vereinzelt. Die Höchstwerte liegen zwischen 19 und 24 Grad, in den Bergen nur um die 15 Grad, bei teils recht kräftigem Südwestwind. Auf dem Brocken sind auch Sturmböen möglich. In der Nacht dann gering Bewölktheit, klar, und dann wird's frisch bei nur noch 11 bis 7 Grad. Morgen dann frühsommerlicher Tag, warm bei 23 bis 28 Grad. Dazu gibt's erstmal viel Sonne. Später sind dann auch ein paar Wolken dabei, es bleibt aber durchweg trocken. Der Dienstag dann gegen wieder durchwachsen mit Wolkenschauern und Sonne im Wechsel. Am Nachmittag dann auch kühler, 15 bis 21 Grad haben wir es nur noch. Am Mittwoch insgesamt weniger Schauer, mehr Sonne, aber nur noch mäßig warm. Und der MDR-Verkehrsdienst meldet Folgendes von den Straßen A2 Richtung Hannover zwischen Irxleben und Alsleben. 11 Kilometer stockender Verkehr, hier 20 Minuten Wartezeit. A4 Frankfurt Richtung Dresden, Vorsicht in der Auffahrt Dresden-Wildermann, hier sind Rehe auf der Fahrbahn. A9 Richtung München zwischen Naumburg und Bad Klosterlausnitz, Stau an zwei Baustellen, hier 30 Minuten Verzögerung. Die A9 Richtung München zwischen Gefrees und dem Dreieck Bayreuth-Kulmbach, 8 Kilometer Stau an einer Baustelle, hier 20 Minuten mehr. Die A13 Richtung Dresden zwischen Klettwitz und Ortrand, 11 Kilometer Stau an einer Baustelle, hier verlieren Sie 45 Minuten. Die A38 Richtung Göttingen zwischen Querfurt und Eisleben, hier stehen zwei defekte Pkw auf der linken Fahrspur. Die A38 Richtung Göttingen zwischen Nordhausen und Nordhausen-West, 2 Kilometer Stau an einer Baustelle, hier etwa 10 Minuten mehr. Und im Landkreis Bautzen ist die Straße zwischen Pulsnitz und Leppersdorf nach einem Unfall gesperrt. Geblitzt wird auf der A9 Richtung Berlin zwischen Halle und Bitterfeld-Wolfen und auf der A71 Richtung Sangerhausen zwischen Oberhof und Gräfenroda. Soweit der MDR Kulturverkehrsdienst und fahren Sie überall vorsichtig und kommen Sie gut an.
1: 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Jetzt aus Dresden, Sila Wim.

Ein Licht, das niemals ausgeht. There's a light that never goes out. Smith hier bei MDR Kultur. Und das hier ist das Orchestre National de Lyon unter seinem einstigen Chef John Merkel. Die haben ja ein von der Kritik gefeiertes Debussy-Gesamtalbum vorgelegt oder eine Gesamtedition. Und hier ist aus der Children's Corner Gollivox Cakewalk.

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1: Wünsche können ja in unserer Welt durchaus schnell Wirklichkeit werden, doch es gibt Dinge, die wir einfach nicht erzwingen können, zum Beispiel Schnee im Winterurlaub. Das wird immer rarer und das ist für Hartmut Rosa das Unverfügbare, mit dem wir zunehmend ein Problem haben bzw. haben werden. Ähnliches gilt für unsere Gesundheit, auch die kann man sich bekanntlichermaßen nicht kaufen und auch sie ist da ein zentraler Bereich des Unverfügbaren, da sich Krankheit keineswegs vollständig beherrschen lässt. Unverfügbar, so heißt auch ein Essay des in Jena lehrenden Soziologen über Resonanz und die Grenzen der Verfügbarkeit der Welt erläutert an konkreten Alltagssituationen. Aus diesem Text liest jetzt Wolfram Koch unseren Wortschatz heute an diesem Sonntag.
2: Allen Versuchen zum Trotz sind uns das eigene Alter und der Alterungsprozess noch immer unverfügbar. Mögen die Transhumanisten das Alter auch zu einer behandel- und besiegbaren Krankheit erklären, mögen die Antifaltencremes und die Anti-Aging-Programme auch ein ewig junges Aussehen und unerschöpfliche Spannkraft versprechen, auch wenn sich die durchschnittliche Lebenserwartung weltweit und insbesondere in den reichen Ländern um mehrere Dekaden, um mehr als 30 Jahre, also etwa um ein Drittel der Lebenszeit erhöht hat, sodass sich auch hier von einer massiven zeitlichen Ausdehnung der Weltreichweite sprechen lässt, sind es die Verfallsprozesse des Körpers und die Endlichkeit unseres Lebens, welche die härteste Grenze für das Reichweitenvergrößerungsprogramm der Moderne darstellen. An diesem Aggressionspunkt scheitern alle unsere Bemühungen. Sehr vieles lässt sich dabei über das spätmoderne Verhältnis zur Krankheit überhaupt sagen. Sie erscheint, wie etwa Giovanni Maio überzeugend zeigt, als etwas, das prinzipiell in den Griff gebracht werden müsste. Als etwas, das wir durch eine gesunde Ernährung, ausreichend Schlaf und Bewegung etc. vermeiden oder aber mit medizinischen Mitteln besiegen und beseitigen können müssten. Das moderne Verhältnis zur Krankheit ist ein reines Aggressionsverhältnis. Weg damit! Und da, wo wir nicht gewinnen können, erscheinen wir als selbstunwirksame Versager. Je mehr Technik aufgewartet wird und je mehr die Medizin die Krankheit lediglich als das Desaströse betrachtet, auf die es nur mit Bekämpfen und nicht mit Bewältigen reagieren kann, desto mehr wird der Patient in die Verzweiflung gestürzt und ihm ein Leben mit Krankheit geradezu verunmöglicht, schreibt Mario. Als Alternative skizziert er eben das, was ich hier als eine Haltung des Hörens und Antwortens zu beschreiben versucht habe. Eine Haltung, die der Krankheit gleichsam als Geschick eine hörbare Stimme zuweist, auf die es in der Lebensführung zu antworten gilt. Mit der Faktizität dieser Welt ist noch lange nicht alles entschieden. Vielmehr kann das Geschickte auch als erster Ausgangspunkt gesehen werden, von dem aus der Mensch sich verwirklichen kann, indem er auf das Geschickte in seiner ureigenen Weise reagiert. Mit dem Schicksal ist nicht alles schon gesagt, sondern es kommt dann darauf an, mit welcher Einstellung, mit welcher Grundhaltung auf das Geschickte reagiert wird. Die Krankheit öffnet für den Menschen, wenn sie schon nicht mehr behebbar ist, doch noch die Möglichkeit, sich in einer Weise zu ihr zu verhalten, die seiner Persönlichkeit gemäß ist. Krankheit bleibt in beiden Einstellungen unverfügbar. Aber die Art der Unverfügbarkeit, welcher der Kranke gegenübersteht, ist unterschiedlich. Und die Differenz besteht nicht zuletzt im Unterschied zwischen Ohnmacht und Selbstwirksamkeit. Paradoxerweise scheint einmal mehr gerade die Macht des Verfügbarmachens eine Ohnmacht im subjektiven Weltverhältnis zu verursachen. Für die moderne Medizin kommt es letztlich nicht darauf an, wer der Kranke ist und wer der Arzt. Die Begegnung zwischen beiden spielt im Grunde ebenso wenig eine Rolle wie die Begegnung zwischen Krankheit und Patient. Die Symptome und Reaktionsweisen werden quantifiziert, auf Monitoren, visibilisiert und zielgerichtet behandelt. Und es kann nicht überraschen, dass eine optimale Behandlung, das heißt eine möglichst exakt auf die Symptome und den Patientenzustand abgestimmte Intervention, schon jetzt oder doch in naher Zukunft eher von computerisierten Programmen als von menschlichen Ärzten erwartet wird.

wird gerne mit Marvin Gaye verglichen. Jalen Gonda, der Soul-Sänger aus Maryland in den USA. Hier sind wir mit seiner Doctrine of Love. Und Sie hören MDR Kultur jetzt mit der großen Nina Simone am Klavier und The Girl from Joe, sein Titel von Duke Ellington.

Look Out from Joe's, die große Nina Simone auf den Spuren von Duke Ellington. Und die Musik an diesem Sonntagnachmittag herausgesucht für Sie von Alexander Gosch. Nach den Nachrichten geht's weiter mit Volk und Welt und Grit Friedrich, die Sie da durch die nächsten 2 Stunden führen wird. Ich bin André Sittner, sage an dieser Stelle danke bisher fürs Zuhören. Tschüss, genießen Sie noch den Rest des Sonntags.

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3: Um 17 Uhr mit Jean-Marc Heukemess. Die SPD und die Opposition haben den Vorstoß der Jungen Union für einen geringeren Rentenanstieg zurückgewiesen. Der JU-Vorsitzende Johannes Winkel hatte vorgeschlagen, die Rentenerhöhung zum 1. Juli zugunsten von BAföG und Elterngeld zu kürzen. Die SPD-Sozialpolitikerin Annika Klose sagte der Welt, die Generationen gegeneinander auszuspielen sei nicht zielführend. Vertreter von AfD, Grünen und Linken kritisierten Winkel ebenfalls. Der CDU-Politiker will die Renten nur um 3 statt 4,24% anheben. Dadurch hätte man 5 Milliarden Euro mehr für Studenten und Familien. Bundesratspräsident Andreas Bodenschulte von der SPD hat der Bundesregierung geraten, sich zunächst auf eine Steuerreform zu konzentrieren. Der Bremer Bürgermeister sagte dem Spiegel, man könne nicht vor der Sommerpause alle Probleme angehen, die seit Jahrzehnten liegen geblieben seien. Den bisherigen Plänen zufolge soll der Koalitionsausschuss bis Anfang Juli Beschlüsse zu den Themen Steuern, Gesundheit, Pflege, Rente, Arbeit und Energie fassen. Ukrainische Drohnen haben auf der besetzten Halbinsel Krim Öllager angegriffen. Dem Militär zufolge wurde ein Lager zur Versorgung der russischen Streitkräfte getroffen. Ein weiterer Angriff habe sich gegen ein Terminal im Hafen von Feodizia gerichtet. Über Schäden wurde nichts mitgeteilt. Russland seinerseits feuerte eine Drohne auf ein Atommülllager bei Tschernobyl ab. Nach Angaben des ukrainischen Betreibers wurde es teilweise zerstört. Die Strahlungswerte seien stabil geblieben. Papst Leo XIV. Hat sich zum Auftakt seiner Spanienreise gegen rechtspopulistische Tendenzen in der Welt gestellt. Bei einer Messe unter freiem Himmel in Madrid warnte das Kirchenoberhaupt vor Kräften, die christliche Werte missachteten. Angesichts einer zunehmenden Polarisierung der Politik mahnte der Papst, auf spaltende und polarisierende Äußerungen zu verzichten. Leo dankte der spanischen Regierung für die Treue zum Völkerrecht. In Thüringen hat am Nachmittag das 34. deutsche Kindermedienfestival Goldener Spatz begonnen. In Gera und Erfurt stehen eine Woche lang rund 100 Veranstaltungen für Kinder, Familien und Medienfachleute auf dem Programm. Der Schweizer Familienfilm Plitsch Platsch Forever feierte im Kultur- und Kongresszentrum Gera seine Deutschlandpremiere. Für die Wettbewerbe wurden 250 Beiträge eingerichtet. 28 Kinder aus Deutschland, Österreich und der Schweiz entscheiden darüber, wer die Hauptpreise gewinnt. Das waren die Nachrichten. Das Wetter mit den Temperaturen. Brocken stark bewölkt 8 Grad, Chemnitz stark bewölkt 19, Dresden stark bewölkt 20, Eisenach stark bewölkt 19, Erfurt stark bewölkt 20, Fichtelberg bedeckt 14, Gera bedeckt 19, Görlitz stark bewölkt 20, Halle stark bewölkt 21, Leipzig bedeckt 21, Magdeburg stark bewölkt 19 und Meiningen stark bewölkt 19 Grad. Am Abend heiter bis wolkig und meist trocken, bei nachlassendem Wind 15 bis 20 Grad. In der Nacht dann gering bewölkt, teils klar bei 11 bis 7 Grad. Morgen heiter bis wolkig, am Abend Bewölkungszunahme, aber trocken, 22 bis 27 Grad. Und am Dienstag dann unbeständig mit Schauern und Wind bei Temperaturrückgang. MDR-Verkehrsdienst A2 Richtung Hannover. Zwischen Irxleben und Alsleben 12 Kilometer stauenstockender Verkehr. Hier brauchen Sie 30 Minuten länger. A9 Richtung München. Zwischen Gefräß und Dreiecke Bayreuth-Kulmbach 7 Kilometer Stau. An einer Baustelle sind es 20 Minuten mehr Fahrzeit. A13 Richtung Dresden. Zwischen Klettwitz und Ortrand 11 Kilometer Stau. An einer Baustelle plus 45 Minuten. Und geblitzt wird auf der A9 Richtung Berlin. Zwischen Halle und Bitterfeld-Wolfen. Soweit der MDR-Verkehrsdienst. 17:04.
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4: Willkommen bei den Late Night Sounds mit Folk und Welt bei MDR Kultur Bayern 2 und Bremen 2. Ich bin Gerd Friedrich und Neta El-Kayam singt gleich Najina. Hier kommen wir. Und sie reflektiert da auch über Migration und die Opfer, die das Verlassen ihrer Heimat auf der Suche nach Sicherheit und Zugehörigkeit mit sich gebracht hat. Denn die marokkanisch-jüdische Musikerin hat Israel verlassen und lebt und arbeitet jetzt in New Orleans.

0: It's also very hard to leave your beloved.
1: Es ist zwar auch sehr schwer, geliebte Menschen und die Familie zurückzulassen. Gleichzeitig habe ich aber das Gefühl, dass ich durch sehr viele Dinge weiterhin mit ihnen verbunden bleiben kann. Die Musik hält mich nach wie vor in Kontakt mit meinen Wurzeln und mit den Menschen, die mir gerne zuhören und meine Musik verfolgen. Und mein künstlerisches Schaffen wird immer von jenem Ort inspiriert sein, an dem ich aufgewachsen bin. Doch nach allem, was nun geschehen ist, so empfinde ich es zumindest, fällt es mir sehr schwer, dorthin zurückzukehren. Ja, es ist so, ich kann mich an einem Ort nicht sicher fühlen, wenn andere Menschen in ständiger Angst leben müssen, damit ich mich sicher fühlen kann. Daher habe ich das Gefühl, dass ich gewissermaßen in einem Limbo lebe und das schon mein ganzes Leben lang. Ein Dasein im Dazwischen, in dem ich versuche, empathisch auf den Schmerz anderer Menschen zu reagieren und nicht nur an mich selbst zu denken.
0: All my life, you know, in between, trying to be empathic to other people's pain and not to think only about myself, but
2: Neta El-Kayam wollte ich schon vor ein paar Jahren treffen bei meinem ersten Besuch in Israel, denn Dudu Tassa, ein anderer Musiker mit Wurzeln in der Mizrahi-Gemeinschaft, der hat mir damals gesagt, ich muss unbedingt ihre Stimme entdecken. Es hat nicht geklappt mit dem Treffen und inzwischen ist sie mit ihrer Familie nach New Orleans gegangen und gehört wieder zur jüdischen Diaspora, wie vorher ihre Großeltern. Mehr über ihr aktuelles Album Arenas nach den nächsten beiden Songs hier bei Funk und Welt. Schon letzte Woche liefen einige Songs vom Album Massa aus Mali von Fatoumata Diawara. Hier kommt sie mit einem Song, den sie ihrem Vater gewidmet hat, den sie sehr stark vermisst. Aber sie singt für ihn wie eine Nachtigall.

Die Nachtigall von Mali, Fatoumata Diawara, singt auf ihrem neuen Album stark gegen Polygamie und Selbstbetrug. Und sie ehrt immer wieder ihren Vater, ohne den sie vielleicht gar keine Musikerin und Gitarristin geworden wäre. Die Sängerin Rainer Connolly spielt auch irische Flöten meisterhaft auf dem Live-Album ihres Duos The Breath. Land of My Other heißt der nächste Song, aufgenommen live at New Century. Und diese Aufnahme, dieses Album, lebt von der starken Präsenz der beiden Musiker. Carry Your Kin hieß diese Tour damals, von dem die meisten Songs auch dieser Aufnahme stammen. Live brauchten sie gar keine Band, wie im Studio. Oft ist es ja umgekehrt. The Breath mit Land of My Other.

0: The Breath, dieses Duo um Rainer Connolly, kommt später nochmal hier mit zwei live aufgenommenen Songs aus einem Konzert in Manchester. Doch jetzt wird es kompliziert, denn Neta El Kayam ist die bekannteste marokkanisch-jüdische Sängerin aus Israel, lebt aber mittlerweile in der Diaspora in New Orleans und trat dort auch schon mit einer Marching Band auf, hat eine neue Band gegründet dort. Als ich mit ihr über Arenas sprach, das neue Album, saß sie in einem Café, erst draußen, später drinnen, denn die Sonne brannte fast so unbarmherzig wie in Marokko, von wo ihre Vorfahren nach Israel emigriert sind.
1: Zunächst einmal, 80% dieses Albums sind nicht in der gesprochenen Sprache Darija gehalten. Es handelt sich nicht um jenes marokkanisch-arabisch, das die Menschen heute sprechen. Und es wurde beeinflusst durch jene Aufnahmen, Archivaufnahmen, die man in Arenas machte. Das war ein Durchgangslager. Es war lediglich eine Zwischenstation, die viele Einwanderer passierten, nach dem Zweiten Weltkrieg und dem Krieg zwischen Frankreich und Algerien. Ich entdeckte, dass sich in diesem Durchgangslager auch zahlreiche algerische Muslime aufhielten und insbesondere jüdische Bevölkerungsgruppen aus arabischen Ländern sowie Überlebende des Holocaust. Doch mein besonderes Interesse galt jenen Stimmen aus dem Atlasgebirge, der Heimat meiner Großmutter.
0: Neta El Kayam entdeckte bei ihren Recherchen im Lager Arenas bei Marseille 4 Tonbänder, aufgenommen vom Musikethnologen Issachar Ben Ami, der damals bei seinen Recherchen unterstützt wurde von der Universität in Göttingen. Der 1933 in Casablanca geborene Ben Ami verfasste nämlich seine Dissertation in Ethnologie in Göttingen. Ben Ami hat diese Dissertation dann 1967 verteidigt. Er war übrigens einer der ersten israelischen Studenten, die nach der Shoah in Deutschland studiert hatten. Seine Arbeit konzentrierte sich über viele Jahrzehnte auf die Kultur, die Sprache, die Rituale, die Gesänge der Jüdinnen und Juden in Marokko.
1: Er zählt zu den bedeutendsten Bewahrern dieser Tradition. Er hat zahlreiche Bücher über diese Kultur und ihr Erbe verfasst. Ein Erbe, dessen Bewahrung in Israel leider äußerst schwierig war. Dies galt besonders für die Juden aus den Bergregionen. Obwohl sie ursprünglich in festen Gemeinschaften lebten, wurden sie nach ihrer Ankunft in Israel über das gesamte Land verstreut. Meine Großmutter und ihre Schwester, die im Norden Israels angesiedelt wurde, konnten sich eine Zeit lang nicht einmal Telefonate leisten. Infolgedessen konnte die Gemeinschaft den Kontakt untereinander kaum aufrechterhalten und somit auch jene Lieder und Traditionen nicht bewahren.
0: Shribil heißt der erste Song auf Arenas von Neta El Kayam und Shribil bezeichnet auch einen bestickten marokkanischen Pantoffel. Jedes Paar ist handgefertigt und trägt Muster, die tief in der Tradition verwurzelt sind. Das Lied, das jetzt kommt, drückt die Sehnsucht nach einem fern geliebten Menschen aus, sagt Neta El Kayam. Gleich einer umherirrenden Taube, die sich weigert, nach Hause zurückzukehren. So fühlt sich auch die Sängerin.

0: Nita El-Khayyam und Amitai Cohn, die haben diesen Song, wie fast alle auf Arenas zusammen geschrieben, inspiriert von uralten Aufnahmen aus einem Lager bei Marseille, das viele Emigranten aus Marokko und aus anderen Ländern des Maghreb durchlaufen haben, sowohl jüdische als auch muslimische Menschen. Den nächsten Song spiele ich wahrscheinlich nur an, das Video dazu wurde inspiriert von historischen Bildern aus den Atlasdörfern in Marokko, erzählt Nita El-Khayyam.
1: Dann sah ich diesen Film aus der Atlas-Region. Darin waren Frauen aus genau jenen Dörfern zu sehen, aus denen auch meine Großmutter stammte. Sie hatte mir früher oft Geschichten erzählt, etwa davon, wie sie zum Fluss ging, um dort die Wäsche zu waschen. Ich konnte mir das alles bildlich vorstellen. Und dann sah ich diese Frauen, wie sie Holz schleppten, Äste und Zweige. Jedenfalls waren die Lasten größer als ihre eigenen Körper. Sie wirkten wie kleine Ameisen, die von den Bergen herabkamen. Und ich begann, über diese Last nachzudenken, die man als Frau auf den Schultern trägt, ganz gleich, was auch geschieht. Wir Frauen tragen einfach immer alles auf unseren Schultern, egal ob man nun in Deutschland aufgewachsen ist oder anderswo. Wir tun es einfach.

0: And yeah, and I found this music.
1: Und ja, ich empfand diese Musik als etwas, das eine gewisse Kraft besitzt und mich zugleich mit meiner westlichen Inspirationsseite verbindet. Da ich nun in New Orleans lebe, fühlt es sich für mich wie eine Art Abschluss an, dass dieses Album genau hier veröffentlicht wurde. Denn für mich schließt sich damit gewissermaßen ein Kreis, die Erkenntnis nämlich, dass Musik den Menschen als Überlebenshilfe dient. Sie bietet Unterstützung, spirituelle Elemente, die man nutzen kann, um sein Leben zu meistern. Ohne Musik kann man nicht leben.
2: Hawa Hawa heißt dieser Song. Lass uns die Musik für einen Moment lang als unser Zuhause betrachten, denn sie ist wirklich das Einzige, was mir geholfen hat, sich nicht zu verlieren, erzählte mir Neta El-Kayam. Funk und Welt mit Blues aus dem Atlas, so nennt Neta El-Kayam ihre Musik. Und das folgende Wiegenlied, Zwei kleine Sterne, ist inspiriert von einer jüdischen Melodie aus dem Atlasgebirge, die Neta El-Kayam ebenfalls auf diesen vier Bändern aus dem Lager Arenas bei Marseille gehört hat. Gewidmet ist dieses Lied einem Kind, dessen Schönheit wie Sterne leuchtet. Und durchwoben ist das Lied von Versen aus dem Hohelied Salomons. Neta El-Kayam hat diese Verse aus dem Hebräischen ins Darija, dem Arabischen, in Marokko übertragen.
1: Ich wuchs in einem religiösen Umfeld auf, allerdings nicht im Sinne jener religiösen Orthodoxie, wie man sie sich vielleicht bei chassidischen Juden vorstellt. Es war vielmehr eine nordafrikanische Art des Aufwachsens, eine, die einen sehr eng mit den jüdischen Büchern und dem jüdischen Erbe verbindet. Ich liebe das liturgische Hebräisch. Sie ist die Sprache meines Herzens, die Sprache meiner Träume. Doch so sehr ich mich ihr auch verbunden fühle, so sehr spüre ich gleichzeitig die Distanz zum heutigen gesprochenen Hebräisch. Ich habe das Gefühl, dass das Hebräisch früher etwas anderes war, vielseitiger, tiefgründiger, vielleicht sogar spiritueller.

Neta El-Khayyam kommt im Juni mit Amit Haykon im Duo nach Paris am 18. Juni und am 21. Juni wird sie bei der Fête de la Musique in Brüssel auftreten. Anschließend sucht sie noch Auftrittsorte in Deutschland, denn sie möchte auch nach Berlin kommen. Ebenfalls im Juni tourt der folgende Musiker. Er ist einer der wichtigsten jüngeren italienischen Folkmusiker, der sich aber schon lange auch Experimenten verschrieben hat. Er hat ein Konzeptalbum vorgelegt im vergangenen Jahr, Marta Nullius hieß das, und das bezog sich im Inhalt auf Karfreitagsrituale aus dem Süden, aus seiner Heimat, aus dem Süden Italiens. Er hat für dieses Album vor kurzem den Preis der Stadt Luano für traditionelle italienische Musik für das beste Album des Jahres 2025 bekommen.

Davide Ambrogio war das mit Il Bosco von seinem Album Mata Nullius. Es erschien bei ViaVox Production in Frankreich. Er hat lange Musik studiert, Musikethnologie, hat sehr viel Musik selbst gesammelt und hat dann dieses Album fast in Alleinregie aufgenommen. Das hat ihn über die Grenzen Italiens hinaus bekannt gemacht und er gehört wirklich zu den wichtigsten Protagonisten der jungen italienischen Folkszene. Wichtige Protagonistin

Freundin der okzitanischen Fuchsszene, der französisch-okzitanischen Fuchsszene aus der Landschaft zwischen Toulouse und den Pyrenäen. Das ist das Duo Cocagna. Ob sie für ein neues Album Flamme Folklore auch einen Preis gewinnen werden, ist noch unklar. Allerdings ist es ziemlich spannend und sie haben auch jetzt schon eine große Fangemeinde in ganz Frankreich. Und darüber hinaus, ich habe vor 2 Wochen hier bei Folk und Welt ein Interview geführt mit einer der beiden Sängerinnen von Cocagna, mit Caroline, die quasi schon im Mutterleib den Klang des Saitentamburins aus dieser Region vernommen hat und später hat sie es dann selbst gelernt. Der Klang dieses Instruments, das man auf dem Tisch liegend spielen kann oder man trägt es vor dem Körper, erinnert mich sehr stark an ein ähnlich geartetes Instrument, den Gardon aus Rumänien, gespielt dort von den Gimesch, von einer ungarischen Minderheit. Und beide Instrumente rufen zum Tanz. 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

Kokanja singen auf ihrem neuen Album durchweg auf Okzitanisch, alte Texte, aber überwiegend neu geschriebene, und sie reihen sich ein in die Proteste der okzitanischen Textilarbeiterinnen, denen sie auch schon mit zwei anderen Ensembles ein Album gewidmet haben, das Vorgängeralbum vor Flamme Folklore. Kokanja kommen im August zu einem einzigen Konzert nach Deutschland, nach München. Ende August wird das sein. The Breath ist das Duo von Rainach Connolly. Diese Sängerin hat irische Wurzeln und eine so starke Bühnenpräsenz, dass das Live-Album mit ihrem Duopartner ohne Begleitband aufgenommen wurde. Das heißt Live at New Century, und diese beiden Songs stammen davon. Letters from Long Cash und Only Stories gehen fast ineinander über.

Eine Stimme zum Drinversinken hat Rainer Connolly von The Breath. Eine Stimme, die aufrüttelt, gehört zu Admasi. Sie hat für ihr aktuelles Album Sagat, das bedeutet im Slang, im algerisch-französischen Slang, so viel wie es kann nicht mehr schlechter werden. Dabei kann es leider immer noch schlechter werden. Sagat wurde wie ein Aufschrei, obwohl es auch einige ruhigere Songs gibt auf diesem Album. Suad Massi prangert Kinderarbeit an, egal ob im Kongo oder in Algerien. Sie wendet sich gegen Rassismus in ihrer Wahlheimat Frankreich und sie sucht immer wieder Duopartner für bestimmte Songs. Hier singt sie allein und sie singt davon, dass man einen geliebten Menschen auch gehen lassen muss, damit er seine Flügel ausbreiten kann. Thierry. 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
7: Um 18 Uhr mit Jean-Marc Holkemes. Die SPD und die Opposition haben den Vorstoß der Jungen Union für einen geringeren Rentenanstieg zurückgewiesen. Der JU-Vorsitzende Johannes Winkel hatte vorgeschlagen, die Rentenerhöhung zum 1. Juli zugunsten von BAföG und Elterngeld zu kürzen. Die SPD-Sozialpolitikerin Annika Klose sagte der Welt, die Generationen gegeneinander auszuspielen sei nicht zielführend. Vertreter von AfD, Grünen und Linken kritisierten Winkel ebenfalls. Der CDU-Politiker will die Renten nur um 3 statt 4,24% anheben. Dadurch hätte man 5 Milliarden Euro mehr für Studenten und Familien. Ukrainische Drohnen haben auf der besetzten Halbinsel Krim Öllager angegriffen. Dem Militär zufolge wurde ein Lager zur Versorgung der russischen Streitkräfte getroffen. Ein weiterer Angriff habe sich gegen ein Terminal im Hafen von Feodishia gerichtet. Über Schäden wurde nichts mitgeteilt. Russland seinerseits feuerte eine Drohne auf ein Atommülllager bei Tschernobyl ab. Nach Angaben des ukrainischen Betreibers wurde es teilweise zerstört. Die Strahlungswerte seien stabil geblieben. Papst Leo XIV. Hat sich zum Auftakt seiner Spanienreise gegen rechtspopulistische Tendenzen in der Welt gestellt. Bei einer Messe unter freiem Himmel in Madrid warnte das Kirchenoberhaupt vor Kräften, die christliche Werte missachteten. Angesichts einer zunehmenden Polarisierung der Politik mahnte der Papst, auf spaltende und polarisierende Äußerungen zu verzichten. Leo dankte der spanischen Regierung für die Treue zum Völkerrecht. In Thüringen hat am Nachmittag das 34. deutsche Kindermedienfestival Goldener Spatz begonnen. In Gera und Erfurt stehen eine Woche lang rund 100 Veranstaltungen für Kinder, Familien und Medienfachleute auf dem Programm. Der Schweizer Familienfilm Plitsch Platsch Forever feierte im Kultur- und Kongresszentrum Gera seine Deutschlandpremiere. Für die Wettbewerbe wurden 250 Beiträge eingereicht. 28 Kinder aus Deutschland, Österreich und der Schweiz entscheiden darüber, wer die Hauptpreise gewinnt. Der Sachsen-Anhalt-Tag in Bernburg ist mit dem Festumzug zu Ende gegangen. Nach Angaben der Veranstalter waren auf der knapp 3 Kilometer langen Strecke 120 Umzugswagen zu sehen. Wie erwartet hätten insgesamt rund 150.000 Menschen das dreitägige Volksfest besucht. Der Polizei zufolge blieb es friedlich. Der nächste Sachsen-Anhalt-Tag findet in 2 Jahren statt. Der Ausrichter steht noch nicht fest. Das waren die Nachrichten. Das Wetter mit den Temperaturen. Brocken nach Nebel 9 Grad, Chemnitz bedeckt 19, Dresden stark bewölkt 21, Eisenach stark bewölkt 19, Erfurt wolkig 20 Grad, Fichtelberg stark bewölkt 14, Gera bedeckt 20, Görlitz leicht bewölkt 21, Halle stark bewölkt 22, Leipzig stark bewölkt 20, Magdeburg stark bewölkt 19 und Meiningen stark bewölkt 19 Grad. In der Nacht locker bewölkt bis klar und trocken, gegen Morgen stellenweise Nebel 11 bis 6 Grad, morgen heiter, zeitweise auch wolkig und trocken bei 23 bis 28 Grad und am Dienstag unbeständig mit Schauern und lebhaftem Wind bei Temperaturrückgang. MDR Verkehrsdienst, Achtung Autofahrer, ein Falschfahrer auf der A13 Berlin-Dresden zwischen Bronco und Großreschen ist ein Falschfahrer unterwegs. Bitte äußerst rechts fahren und nicht überholen, wir melden, wenn die Gefahr vorüber ist. A2 Richtung Hannover zwischen Irxleben und Alsleben, 13 Kilometer Stau und stockender Verkehr. Hier brauchen Sie 30 Minuten länger. A13 Richtung Dresden zwischen Klettwitz und Ortrand, 9 Kilometer Stau plus 45 Minuten Fahrzeit. Die A38 Richtung Leipzig ist zwischen Merseburg Süd und Leuna nach einem Unfall gesperrt. Stau und geblitzt wird auf der A71 Richtung Sangerhausen zwischen Oberhofen und Gräfenroda. Soweit der MDR-Verkehrsdienst, 18.04 Uhr.
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6: Ich bin Gert Friedrich und Sie hören die Late Night Sounds bei MDR Kultur Bayern 2 und Bremen 2. Wir gehen in die zweite Stunde mit Fatoumata Diawara. Und Farana, das ist ein Song, der die Fleißigen ehrt und der sich über jene lustig macht, die denken, das Geld kommt von allein zu ihnen gelaufen.

Mozart ist ein Album voller leichtfüßiger Melodien und doch schwerer Themen, mehr von Fatoumata Diawara hier noch in dieser Stunde. Es bleibt bei uns sommerlich warm. Tum Tum Tum ist das 8. Album des in London lebenden brasilianischen Künstlers Marcelo Frota, der sich Momo nennt und hier gleich mit Nina Miranda singt. Sie war bekannt mit Smoke City und taucht jetzt wieder auf der Single Canto de Aldeia auf, Lied des Dorfes. Nur Freude kann die Tränen wegküssen, singen sie hier.

Nina Miranda wuchs zwischen Brasilien, England und Frankreich auf, hat Sprachen, Kulturen und Musikwelten aufgesogen, ähnlich wie Momo, der sie hier eingeladen hatte. Sie war die Stimme von Smoke City und hat Ende der 90er Jahre schon Charts gestürmt, hat dann unter anderem mit Künstlern wie Nitin Sawhney, Bebel Gilberto und Baba Mal gearbeitet. Die nächste Sängerin, Bedouin, wurde bekannt für zarte Folksongs, auch mal im orchestralen Sound, die sie aber immer am Anfang um Gitarrenmelodien baut. Sie ging schon mit den Fleet Foxes auf Tour und hat jetzt ein Album rund um lange verschüttete, auch schmerzhafte Kindheitserinnerungen geschrieben.

Bedouin hat angefangen, dieses Album Neon Summer Skin zu schreiben, kurz nach einer Reise nach Saudi-Arabien, wo ihre Eltern lebten. Und sie dachte eigentlich, das wäre ihr letzter Besuch dort, denn die Eltern hatten angekündigt, sie wollten nach Armenien gehen, ein weiteres Land in der Liste, der Reiseliste und Lebensliste dieser Familie. Denn die armenische Musikerin hat selbst schon in Saudi-Arabien und in den USA gelebt, obwohl sie im syrischen Aleppo geboren wurde. Das hier ist ein weiterer Song von ihrem aktuellen Album, ein Song, der ihre große Liebe zu Bossa Nova verrät.

Bedouin mit feinem Folkpop über die Sommer ihrer Kindheit. Am 29. August kommt sie nach Berlin ins Gretchen mit ihren neuen Songs. Und schon am 21. August sind Cocagna mit ihrem okzitanischen Global Local Pop in München zu Gast im Import-Export. Ich hatte sie im Interview vor 2 Wochen. Das können Sie nachhören in den ARD Sounds oder bei mdrkultur.de. Einfach nach Folk und Welt suchen. Cocagna sind zu Hause in Südwestfrankreich zwischen Toulouse und den Pyrenäen. Dort wird okzitanisch gesungen und okzitanisch getanzt. Und man muss das sagen, auch dank dieser Musikerinnen und einiger anderer Bands, die vor ihnen kamen, brennt die Flamme der Folklore dort weiter. Flamme Folklore nannten sie ihr aktuelles Album.

Discocagna, da hört man Saitentamburine, ganz unterschiedlich große, unterschiedlich gestimmte, die bei Ihnen im Konzert oft auf dem Tisch vor den Sängerinnen liegen und mit einem Holzstab geschlagen werden. Fatoumata Diawara hat ihr neues Album Massa vollständig in Mali und über ihr Leben dort aufgenommen, über die Probleme des Landes und Dinge, die sie stark beschäftigen, wie zum Beispiel Polygamie. Lange hatte sie vorher ja zwischen Frankreich und Mali gelebt und ist gependelt. Diawara schrieb auch diesen Song für ihren kürzlich verstorbenen Vater. Lass mich diesen kleinen Blues singen, schreibt sie im Booklet. Vielleicht gibt es ja doch eine Verbindung zur anderen Seite, zur Seite der Verstorbenen. Und wenn, dann sicher via Musik.

Fatoumata Diawara hier in den Late Night Sounds mit Fock und Welt. Die Künstlerin aus Mali war ja schon vor einigen Jahren beim Ruderstadt Festival zu Gast. Und die nächste Band hätte ich mir in den 90er Jahren dort durchaus auch vorstellen können. Denn Dan Amyanka, 1956 geboren, gehörte über Jahrzehnte zu den wichtigsten Musikern, die traditionell Elemente aus dem Manya-Genre mit Roma-Texten und orientalischen Rockbands verbunden haben. Dan Amyanka ist sowas wie ein Pate der Gypsy-Pop-Szene in Rumänien und weit darüber hinaus. Jetzt taucht er, wenn überhaupt, eher als Produzent auf. Dan Amyanka mit einer sehr alten Aufnahme aus den frühen 90er Jahren, Kan Marolan.

Schon in den 80er Jahren zog Dana Mianca aus der Provinz nach Bukarest, wo er dann als Sänger und Gitarrist bei Tanz- und Hochzeitsmusik-Events bekannt wurde und den Manelle-Stil prägte. In den frühen 90er Jahren, also erst nach dem Sturz von Nicola Ceausescu, war das möglich, hat er mit seiner eigenen Band mehrere Alben veröffentlicht und er gehörte zu den wenigen Künstlern, die sofort ein ganzes Album auf Romanes herausbringen wollten. Einige seiner Kompositionen wurden später dann gecovert, auch von der weltbekannten Band Fanfare Ciocărlia, die in diesem Jahr auf 30-jähriger Jubiläumstournee ist. Dana Miancas Stil hat Pop- und Unterhaltungselemente mit Roma-Musik verbunden und natürlich gibt es da verzerrte Gitarren und schöne Keyboards. Slowakische Volksmusik, vor allen Dingen die Instrumentale, wäre ohne die Zimbalom-Kapellen der Roma-Musiker und Geiger der Primasche überhaupt nicht denkbar. Das wissen natürlich auch die sechs jungen Sängerinnen von Neha. Und eine von ihnen kommt auch aus der Roma-Minderheit, Sara. Ihr gemeinsames Album nannten sie Svetu und es wurde so ein Best-of von Lieblingssongs aus ganz Osteuropa. Hier geht's um eine junge slowakische Frau, die darüber singt, dass sie auf ihren Liebsten wartet. Konopa.

Neha, Neha mit Ausrufezeichen, singen Lieder aus verschiedenen Ländern, aus Mazedonien, aus Rumänien, aus Spanien. Und bevor wir in den Late Night Sounds mit Funk und Welt zu einer der

näher mit Ulisi vom Album Svetu. Radikale Zärtlichkeit, so lautet die Botschaft der Slowakinnen. Und auch Vesna ist ein zärtliches Projekt, aber auch ein wütendes Projekt. Es begann vor 4 Jahren, doch dann kam der 24. Februar 2022 und Russland begann,

0: mit der Großinvasion in die Ukraine, also in das Geburtsland von Mariana Sadowska und die Künstlerin, die schon viele tolle Alben veröffentlicht hat und schon seit Jahrzehnten von Köln aus agiert, sie war plötzlich wie erstarrt. Wie sollte sie jetzt weiter Musik machen? Doch dann hat sie ein Gedicht entdeckt, das Gedicht einer ukrainischen Sängerin, die während des Zweiten Weltkrieges von den deutschen Nazis ermordet worden war. Und in diesem Gedicht schrieb diese junge Frau: Geh weiter, halte durch, vertrau darauf, dass noch etwas wirklich Schönes auf dich wartet. Du sollst leben. Živi heißt das auf Ukrainisch. Du sollst leben, you should live. So heißt auch dieses Album von Vesna und Mariana Sadowska. Und in ihren Konzerten, da spricht die Sadowska oft über archaische Ritualgesänge. Bestimmte Lieder wirken wie ein Talisman, geben Schutz und Kraft. Und jetzt ein Song von Vesna mit einem Text der Dichterin Katerina Babkina aus Ivano-Frankivsk in der Karpato-Ukraine.
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Bessner featuring Katharina Babkina mit My Fields. Mariana Sadowska hat mir mal gesagt, dass sich Tradition und Experiment überhaupt nicht ausschließen, denn auch die Frauen auf den Dörfern improvisieren gern und passen die Liedtexte manchmal auch den jeweiligen Situationen an. Mariana Sadowska stellt ihre Songs live vor am 11. Juni im Berliner Ensemble. Die ukrainische Sängerin taucht da in archaische und polyphone Gesangstraditionen ein. Es gibt Intervallsprünge, Rufgesänge, komplexe Rhythmen. Und sie verbindet alles mit elektronischen Klängen und eigenen Feldaufnahmen. Ihre Stimme erzählt von rituellen Praktiken, die über Jahrhunderte mündlich weitergegeben wurden und jetzt auch so eine Art Widerstandszeichen sind. Was kann eine Stimme sein? Ritual, Widerstand, Mythos, Wissensträgerin, Visionärin, Gedächtnis, Heilung? Die neue Reihe Cantadoras im Berliner Ensemble versammelt herausragende Künstlerinnen, die diese Fragen radikal stellen und dann im Konzert beantworten. In den Late Night Sounds schauen wir noch schnell auf das Morgenland Festival in Osnabrück. Das hat schon vor einigen Tagen begonnen mit einem reichen Programm und die nächste Sängerin Sakina Teyna aus Wien wird dort ihr neues Album vorstellen, das sie Surat genannt hat und mit tollen Musikern der österreichischen Folk-Jazz-Szene aufgenommen hat. Teyna selbst stammt aus einer kurdisch-alevitischen Familie, wurde in einer Kleinstadt in der Türkei geboren und war dann Anfang der 90er Jahre gezwungen, in den Untergrund zu gehen, um kurdische Musik zu singen, denn das war offiziell verboten. Dann zog sie nach Österreich vor genau 20 Jahren und jetzt arbeitet sie dort schon lange mit dem Anadolu-Quartett zusammen und hat jetzt ein eigenes Septett. Surat, das neue Album, ist wie ein Spiegel. Es möchte verschwundene Gesichter in Worte und Melodien verwandeln, schreibt die Künstlerin Sakina Teyna.

0: Live ist Sakina Tähner mit ihrem Septett unter anderem in Köln zu hören am 7. Juni in der Lutherkirche und am 5. Juni in Osnabrück beim Morgenland Festival, wo auch die Ukrainerin Ghana ein Konzert gibt, schon am 4. Juni. Neta El-Kayam kommt erst Ende Juni nach Deutschland und bringt dann ihr Album Arenas mit, inspiriert von Liedern aufgenommen in einem Lager für Immigranten bei Marseille. Dort lebten Menschen jüdischen und muslimischen Glaubens aus Nordafrika über Monate oder Jahre. Und ihre Musik inspirierten die neuen Songs von Neta El-Kayam. Ich bin mit Friedrich und sage danke fürs Zuhören. Sie finden Folk und Welt, der Blues der Großmütter bei ARD Sounds und mdrkultur.de. Dieser Titel hier ist von Arenas. Doch vorher erzählt Neta El-Kayam noch, worum es da geht.
1: Wenn ich die Bühne betrete, beginne ich meine Konzerte nämlich gern mit einem Segen. Doch das gilt ebenso für den Moment, in dem ich das Publikum wieder verlasse. Dann frage ich mich, was möchte ich zurücklassen? Und genau hierin liegt ein weiteres Geheimnis, eine weitere Lektion, die ich von meinen Ahnen gelernt habe. Denn diese Segenswünsche bewahren die gute Energie im Universum. Und vielleicht heilen sie so immer mehr Menschen und sorgen schlichtweg dafür, dass man Gutes hinterlässt.

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2: Um 19 Uhr mit Jean-Marc Heukemess. Die SPD und die Opposition haben den Vorstoß der Jungen Union für einen geringeren Rentenanstieg zurückgewiesen. Der JU-Vorsitzende Johannes Winkel hatte vorgeschlagen, die Rentenerhöhung zum 1. Juli zugunsten von BAföG und Elterngeld zu kürzen. Die SPD-Sozialpolitikerin Annika Klose sagte der Welt, die Generationen gegeneinander auszuspielen sei nicht zielführend. Vertreter von AfD, Grünen und Linken kritisierten Winkel ebenfalls. Der CDU-Politiker will die Renten nur um 3 statt 4,24% anheben. Dadurch hätte man 5 Milliarden Euro mehr für Studenten und Familien. Ukrainische Drohnen haben auf der besetzten Halbinsel Krim Öllager angegriffen. Dem Militär zufolge wurde ein Lager zur Versorgung der russischen Streitkräfte getroffen. Ein weiterer Angriff habe sich gegen ein Terminal im Hafen von Feodosia gerichtet. Über Schäden wurde nichts mitgeteilt. Russland seinerseits feuerte eine Drohne auf ein Atommülllager bei Tschernobyl ab. Nach Angaben des ukrainischen Betreibers wurde es teilweise zerstört. Die Strahlungswerte seien stabil geblieben. Papst Leo XIV. Hat sich zum Auftakt seiner Spanienreise gegen rechtspopulistische Tendenzen in der Welt gestellt. Bei einer Messe unter freiem Himmel in Madrid warnte das Kirchenoberhaupt vor Kräften, die christliche Werte missachteten. Angesichts einer zunehmenden Polarisierung der Politik mahnte der Papst, auf spaltende und polarisierende Äußerungen zu verzichten. Leo dankte der spanischen Regierung für die Treue zum Völkerrecht. In Thüringen hat am Nachmittag das 34. Deutsche Kindermedienfestival Goldener Spatz begonnen. In Gera und Erfurt stehen eine Woche lang rund 100 Veranstaltungen für Kinder, Familien und Medienfachleute auf dem Programm. Der Schweizer Familienfilm Plitschplatsch Forever feierte im Kultur- und Kongresszentrum Gera seine Deutschlandpremiere. Für die Wettbewerbe wurden 250 Beiträge eingereicht. Der Sachsen-Anhalt-Tag in Bernburg ist mit dem Festumzug zu Ende gegangen. Nach Angaben der Veranstalter waren auf der knapp 3 Kilometer langen Strecke 120 Umzugswagen zu sehen. Wie erwartet hätten insgesamt rund 150.000 Menschen das dreitägige Volksfest besucht. Der Polizei zufolge blieb es friedlich. Der nächste Sachsen-Anhalt-Tag findet in 2 Jahren statt. Der Ausrichter steht noch nicht fest. Das waren die Nachrichten. Das Wetter. Sonnenuntergang in Halle ist heute um 21.25 Uhr, Sonnenaufgang morgen dann um 4.56 Uhr. In der Nacht locker bewölkt bis klar und trocken bei 11 bis 6 Grad. Morgen dann heiter, zeitweise aber auch wolkig, aber auf jeden Fall trocken. Das Ganze bei Höchsttemperaturen von 23 bis 28 Grad. Die Zeit 19.03 Uhr. MDR-Verkehrsdienst, A2 Richtung Hannover, zwischen Irxleben und Alsleben, 12 Kilometer Stau und stockender Verkehr plus 30 Minuten Fahrzeit. A13 Richtung Dresden, zwischen Thiendorf und Radeburg, Stau und stockender Verkehr plus 15 Minuten. Die A38 Richtung Leipzig ist zwischen Merseburg Süd und Leuna nach einem Unfall gesperrt, Stau. Soweit der MDR-Verkehrsdienst, 19.04 Uhr.
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1: Zu einer Konzertaufzeichnung vom MDR Musiksommer 2023 begrüßt sie Ulla Reichelt. In der Reihe Text und Musik gab es am 21. Juli im Festspielhaus Dresden-Hellerau ein literarisch-musikalisches Programm zum Thema Geschwisterliebe im Spannungsfeld veralteter Geschlechterrollen. Die Schauspielerin Corinna Harfuch und ihr Kollege Peter Lohmeier lasen aus dem Briefwechsel zwischen Fanny Hensel und Felix Mendelssohn-Bartholdy. Er zeigt die tiefe Verbundenheit und Seelenverwandtschaft der beiden hochbegabten Geschwister, aber auch, dass es nur einem vergönnt war, der eigenen Bestimmung zu folgen. Dafür stehen neben dem Briefwechsel auch Tagebucheinträge und Zeitzeugenberichte, aus denen Corinna Harfuch und Peter Lohmeier ebenfalls zitieren. Umrahmt wird die Lesung von Klavierstücken von Fanny Hensel und Felix Mendelssohn-Bartholdy, gespielt von der japanischen Pianistin Hideo Harada. Geschwisterliebe. Es lesen Corinna Harfuch und Peter Lohmeier.

0: Fanny Hensel, geboren Mendelssohn. Ihre Augen hinterlassen den tiefsten Eindruck. Kleine Person, starke Persönlichkeit, sie wird zum Mittelpunkt der Familie. Über ihre Hässlichkeit gehen die Meinungen auseinander. Eine Schönheit ist sie auf den Porträts ihres Mannes. Die großen dunklen Augen hat sie von der Mutter geerbt oder vom Großvater väterlicherseits, dem Philosophen Moses Mendelssohn. Der hat ihr auch die schiefe Schulter mitgegeben. Kraft steckt in den kleinen Händen, die auf einer Zeichnung Hensels Fannys Pfötchen heißen. Ihr Musiklehrer Karl Friedrich Zelter attestiert der Hochbegabten, dass sie wie ein Mann Klavier spiele. An Zartheit und Intelligenz urteilt ein Freund des Bruders, sei ihre Beethoven-Interpretation der von Felix überlegen. Aber Felix wird wahrgenommen als Wunderkind, als Komponist, als ein umjubelter Star.
1: Zur Einsegnung seiner 14-jährigen Tochter Fanny schickt Abraham Mendelssohn ihr am 16. Juli 1820 aus Paris nach Berlin folgenden Brief. Was du mir über dein musikalisches Treiben im Verhältnis zu Felix in einem deiner früheren Briefe geschrieben, war ebenso wohl gedacht als ausgedrückt. Die Musik wird für ihn vielleicht Beruf, während sie für dich stets nur Zierde, niemals Grundbass deines Seins und Tuns werden kann und soll. Ihm ist daher Ehrgeiz, Begierde, sich geltend zu machen in einer Angelegenheit, die ihm sehr wichtig vorkommt, weil er sich dazu berufen fühlt, eher nachzusehen, während es dich nicht weniger ehrt, dass du von jeher dich in diesen Fällen gutmütig und vernünftig bezeugt und durch deine Freude an dem Beifall, den er sich erworben, bewiesen hast, dass du ihn dir an seiner Stelle auch würdest verdienen können. Beharre in dieser Gesinnung und diesem Betragen, sie sind weiblich und nur das Weibliche ziert die Frauen.

0: Abraham Mendelssohn erhalten eine gediegene Erziehung. Da sich bei Fanny und Felix frühzeitig musikalische Begabungen zeigen, werden sie besonders in der Musik unterrichtet. Nachdem die Mutter die Kinder schon früh im Klavierspiel unterwiesen hat, werden sie unter anderem durch den Mozartschüler Johann Nepomuk Hummel und den mit Beethoven befreundeten Ignaz Moscheles zu vorzüglichen Pianisten herangebildet. Zum Geburtstag des Vaters am 10. Dezember 1818 trägt die 13-jährige Fanny 24 Präludien aus dem ersten Band des wohltemperierten Klaviers von Bach auswendig vor. 1819 beginnt auch der gemeinsame musiktheoretische Unterricht bei Karl Friedrich Zelter, der im Musikleben Berlins eine wichtige Rolle spielt. Die ersten Kompositionen der Geschwister sind zwei Lieder, die sie über denselben Text schreiben und ihrem Vater in diesem Jahr zu seinem Geburtstag schenken.
1: Goethe ist bei den Mendelssohns so etwas wie eine Kultfigur. Abraham lernt den Dichter 1797 in Frankfurt kennen. Dabei spricht er mit ihm auch über Zelter, den Goethe damals noch nicht persönlich kennt. Zwei Jahre später beginnt die Korrespondenz der beiden, die sich dann zu einem Freundschaftsverhältnis entwickelt. Im Herbst 1821 nimmt Zelter den 12-jährigen Felix mit nach Weimar und führt ihn im Hause Goethes ein.
0: Fanny an Felix, Berlin, 29. Oktober 1821. Du fehlst einem früh und spät, lieber Sohn. Die Musik besonders will gar nicht rutschen ohne dich. Wenn du zu Goethe kommst, sperre Augen und Ohren auf, ich rate es dir, und kannst du bei deiner Rückkehr mir nicht jedes Wort aus seinem Munde wiedererzählen, so sind wir Freunde gewesen. Bitte vergiss nicht, sein Haus zu zeichnen, es wird mir Freude machen. Wenn es ähnlich und hübsch wird, musst du es mir recht sauber in mein musikalisches Stammbuch kopieren. Du schreibst uns nicht, was Goethe für ein Instrument hat. Merke dir sein Zimmer recht, du musst mir eine genaue Beschreibung davon machen. Des Abends, wenn um die Teestunde die Treppentüre geöffnet wird, rufen wir oft wie aus einem Mund, das klingt, als ob Felix käme. Bleibe aber nur noch eine Zeit lang weg, es ist besser, wir entbehren dich etwas länger und du sammelst dir in dieser Zeit die schönsten Erinnerungen für dein künftiges Leben. Adieu, mein Hamlettchen. Gedenke meiner, wenn ich 16 Jahre alt werde. Noch eins, du musst auf meine Gesundheit ganz im Stillen einen Schluck Wein trinken. Das bind ich dir auf die Seele. Adieu, vergiss nicht, dass du meine rechte Hand und mein Augapfel dazu bist, dass es also ohne dich auf keine Art mit der Musik rutschen will. Deine treueste, hustendste Fanny.
1: Felix an die Familie in Berlin, Weimar, den 6. November 1821. Der Mensch denkt's, die Feder lenkt's. Eben will ich euch schreiben, will euch schelten, dass ihr federfaul seid, sie. Da kommt auch schon ein schöner, schöner Brief, der dem alten Huhn sehr viel Freude macht. Jetzt hört alle zu. Heute ist Dienstag. Sonntag kam die Sonne von Weimar Goethe an. Nach 2 Stunden kam Professor Zelter. Goethe ist da, der alte Herr ist da. Gleich waren wir die Treppe herunter in Goethes Haus. Er war im Garten und er kam eben um eine Hecke herum. Ist dies nicht sonderbar, lieber Vater? Ebenso ging es auch dir. Er ist sehr freundlich, doch alle Bildnisse von ihm finde ich nicht ähnlich. Er sah sich dann seine interessante Sammlung von Versteinerungen an, welche der Sohn geordnet, und sagte immer, ich bin recht zufrieden. Nachher ging ich noch eine halbe Stunde im Garten mit ihm und Professor Zelter dann zu Tisch. Man hält ihn nicht für einen 73er, sondern für einen 50er. Nach Tische bat sich Fräulein Ulrike, die Schwester der Frau von Goethe, einen Kuss aus. Und ich machte es ebenso. Jeden Morgen erhalte ich vom Autor des Faust und des Werther einen Kuss. Und jeden Nachmittag vom Vater und Freund Goethe 2 Küsse. Bedenkt! Nachmittag spiele ich Goethe über 2 Stunden vor, teils Fugen von Bach, teils fantasiere ich. Den Abend spielt man Whist und Professor Zelter, der zuerst mitspielte, sagte, Whist heißt, du sollst das Maul halten. Ein Kraftausdruck. Den Abend saßen alle zusammen und aßen und sogar Goethe, der sonst niemals zu Abend isst. Nun, meine liebe hustende Fanny, gestern früh brachte ich deine Lieder der Frau von Goethe, die eine hübsche Stimme hat. Sie wird sie dem alten Herrn vorsingen. Ich sagte es ihm auch schon, dass du sie gemacht hättest und fragte, ob er sie wohl hören wolle. Er sagt,

0: ja, ja, gerne. Der Frau von Goethe gefallen sie besonders. Ein gutes Omen. Heute oder morgen soll er sie hören. Goethe ist von der Begabung des Jungen hingerissen und schreibt an Ludwig Rehlstab: Mein Freund Zelter hat mir da seinen kleinen Schüler mitgebracht. Man hat die Lehre von den Temperamenten. Jeder Mensch trägt alle vier in sich, nur in verschiedenen Mischungsverhältnissen. Bei diesem Knaben würde ich annehmen, dass er vom Phlegma das irgend mögliche Minimum, von dem Gegensatz das Maximum besitze.
1: Als Felix nach Berlin zurückkehrt, erscheint er, durch alle erhaltenen Eindrücke und Aufregungen, noch 10-mal lebendiger als vorher. Den ersten Tag, schreibt die Mutter, konnte man ihm einen Vulkan gleich vergleichen. Er sprudelte von Humor. Zelter hat ihm unterwegs empfohlen, langsam und deutlich zu sprechen, aber du kannst denken, wie er das bei seiner ungeheuren Lebhaftigkeit gehalten.

0: Im Herbst 1821 macht die ganze Familie auf der Rückreise aus der Schweiz auch Station in Weimar. Nun lernt Goethe Fanny kennen. In Gesprächen mit Abraham geht es meist nur um die Zukunft von Felix, der mit seinem Klavierspiel und seinem Wesen wieder den Dichter entzückt. Auch zu Fanny, schreibt die Mutter, war er sehr gütig und herablassend. Sie musste ihm viel Bach spielen und seine von ihr komponierten Lieder gefielen ihm außerordentlich, so wie ihn überhaupt erfreut, sich in Musik gesetzt zu sehen. Über 30 Lieder auf Texte von Goethe wird aus Fannys Feder in späteren Jahren noch folgen. Er ist, in auffälligem Unterschied zu Felix, der von ihr am meisten geschätzte Autor für Vokalkompositionen. Während Fanny zu Hause in Berlin bleibt, finanziert der Vater ihrem Bruder zahlreiche Bildungsreisen nach England, Schottland, in die Schweiz sowie nach Österreich, Italien und Frankreich. Diese Reisen bedeuten Inspiration, fördernde Beziehungen, Freiheit. An den verschiedensten Orten kann Felix Kontakte zu den dortigen musikalischen Persönlichkeiten knüpfen, sich musikalisch weiterbilden und seine Musik in weitem Umkreis bekannt machen. Den Mittelpunkt der Erziehung Fannys bildet die zukünftige Rolle als Hausfrau und Mutter, deren künstlerische Betätigung nicht über den heimischen Musiksalon hinausgeht. Abraham Mendelssohn spricht dies zu ihrem 23. Geburtstag in einem Brief deutlich aus.
1: Wir werden beide mit jedem Jahr 365 Tage älter. Wer weiß, wie lange ich dir noch zu deinem Geburtstag gratulieren und ein ernstes Wort sagen kann. Wer weiß, wie lange du Letzteres noch hören kannst oder willst. So will ich dir heute sagen, liebe Fanny, dass ich in allen wesentlichen Punkten, im wichtigsten, mit dir so zufrieden bin, dass mir nicht zu wünschen übrig bliebe. Du bist gut in Sinn und Gemüt. Das Wort ist verdammt klein, aber es hat es hinter den Ohren und ich sage es nicht einem jeden. Aber du kannst noch besser werden. Du musst dich mehr zusammennehmen, mehr sammeln. Du musst dich ernster und emsiger zu deinem eigentlichen Beruf, zum einzigen Beruf eines Mädchens, zur Hausfrau bilden. Die wahrhaftige Sparsamkeit ist wahre Liberalität. Wer Geld wegwirft, muss ein Geizhals oder ein Betrüger werden. Der Frauenberuf ist der schwerste. Die unausgesetzte Beschäftigung mit dem Kleinsten. Das Auffangen eines jeden Regentropfens, damit er nicht in dem Sande verdunste, sondern zum Bache geleitet. Wohlstand und Segen verbreite die stets unausgesetzte Beobachtung des Einzelnen. Die Wohltat, das und alles, was du dir dazu denken wirst, sind Pflichten, die schweren Pflichten der Frau. Es fehlt dir wahrscheinlich nicht am Gemüt, noch weniger am ernsten Willen, an der Sammlung, an der rechten Wahl und Würdigung deiner Beschäftigung wirst du noch genug Stoff finden, deine Kraft zu üben. Tu es, solange du freiwillig kannst, ehe du es zu tun gezwungen bist. Über dich, solange es dir noch vergönnt ist, mit deinen Eltern zu leben, vieles besser zu machen als diese. Gib dem Gebäude einen festen Grund. Der Zierden wird es nicht ermangeln. Doch ich will ja nicht predigen und bin noch nicht alt geworden, schwatzhaft zu werden. Nimm doch einmal meine väterlichen Wünsche für dein Wohl und meinen wohlgemeinten Rat zu Herzen.
0: Es ist schmerzlich, wie sich Fanny dagegen sträubt, ohne vorerst einen Ausweg finden zu können. 1827 gibt Felix bei der Drucklegung der Lieder Opus 8 auch drei Kompositionen von Fanny unter seinem Namen heraus. Die Kritik in der Allgemeinen Musikalischen Zeitung fällt unbewusst zugunsten von Fanny aus. Ihre Lieder werden besonders gelobt. Einem Freund der Familie berichtet sie, dass man übrigens seine elende Weibsnatur jeden Tag auf jeden Schritt seines Lebens von den Herren der Schöpfung vorgerückt bekommt, ist ein Punkt, der einen in Wut und somit um die Weiblichkeit bringen könnte, wenn nicht dadurch das Übel ärger würde. Und mit folgenden Worten beendet Fanny einen Brief an Felix, den sie ihm nach London schickt. Adieu, mein Felix. Ich schreibe gern noch sofort. Und dann fällt mir aber immer ein, was du immer gesagt hast und was immer falsch ist, dass man von zu Hause nicht schreiben könne. Ich glaube aber, es ist so. Männer müssen von Reise schreiben und Frauen von zu Hause. Sie bringen dann jedes wohlbekannte Sandkorn aufs Tapet und das erfreut in der Fremde.

0: Trotz allem bleiben Fanny und Felix menschlich und musikalisch eng verbunden. Sie legen sich gegenseitig ihre Kompositionen zur objektiven Beurteilung und Kritik vor. Mehr noch, sie schenken einander Themen, zitieren sich oft gegenseitig und lassen viele dieser in Telepathie erdachten Motive als zunächst nur von ihnen selbst zu entschlüsselnde Chiffren in ihre Kompositionen einfließen.
1: Anerkennung über die Komposition der Schwester hat Felix auch schon in früheren Jahren geäußert. Doch ist sie in Briefen nur spärlich belegt. Eine geradezu enthusiastische Begeisterung spricht aus seinen Worten, die er in einem Brief im Sommer 1829 aus London an sie richtet, nachdem er ihren Liederkreis an Felix erhalten hat.
0: Ich denke, es ist die schönste Musik, die jetzt ein Mensch auf Erden machen kann. Wenigstens hat mich nie etwas so durch und durch belebt und ergriffen. Der Teufel hole kalte Worte. Aber es gibt Töne, die sich aufbäumen und Sprache bekommen und einem ins Ohr schreien und wo nicht einer singt, nicht einer, sondern alle, die je so empfunden haben und jeder gute Mensch hat so empfunden, nur kann er es ja nicht sagen. Da möchte man nun knien, wenn's einer mal sagt und in vielen Stummen Sprache gibt. Solche Lieder werden nie wieder gemacht. Es ist gar zu arg. Den Schluss vom zweiten mit dem Vöglein in den Linden spielte ich mir gestern Nacht ein paar Mal ganz ruhig vor und machte dann in meinem Zimmer Tollheiten und schlug auf den Tisch und mag auch wohl sehr geweint haben. Dann spielte ich ihn aber eine Viertelstunde lang immer fort und nun kenne ich ihn ganz genau. Sobald ich aber ans Klavier gehe und ihn mir wieder vorführe, so fährt mir von neuem eine Art Schauder durch, weil ich noch nie sowas gehört habe. Das ist die innerste Seele von der Musik. Und fange ich nun an, den Schluss zu spielen, so muss ich sie alle singen, denn keins ist schwächer. Ich kann nirgends aufhören. Zuletzt singe ich dann das erste noch nach. Solche Musik habe ich nie gehört. Auch werde ich in meinem Leben nichts Ähnliches machen. Das tut aber nichts, wenn's nur in der Welt ist. Einerlei, wer es ausgesprochen hat. Karl Klingmann, ein Freund der Familie, der sich mit Felix auf einer Reise durch England und Schottland befindet, schreibt an Fanny: Felix beneidet mich jetzt um das elende Fleckchen Platz, was ich noch habe, weil ich nun unter vielen anderen pikanten Dingen noch das herausheben kann, wie wir heute an Bord eines amerikanischen Schiffes waren, das Napoleon heißt und auf dem sich außer allem erdenklichen Mahagonikomfort auch ein Piano von Broadwood befand. Zum Trost für lange Seeaugenblicke und wie er im Hafen von Liverpool, unfern des Atlantischen, sich hinsetzte und mir aus dem ersten Satz ihrer Ostersonate vorspielte, von der wir früher bloß gesprochen. Die kalte Luft wehte dazu von oben herein und Matrosen sangen von weitem zur Arbeit ein eintönig Molllied.
1: Aber lieber Felix, dass du im Atlantischen Ozean Stücke aus meiner Ostersonate auf einem Broadwood gespielt hast, das wäre gänzlich grotesk. Wenn es nicht gar so hübsch wäre. Daran amüsiere ich mich wochenlang.

0: Einer seiner ersten Briefe, die Felix bei seinem dritten Aufenthalt 1832 in Paris schreibt, geht an seinen verehrten Lehrer Karl Friedrich Zelter in Berlin. Lieber Herr Professor, wenn ich nämlich auch nur von den Hauptpunkten meiner Reise Ihnen hätte schreiben wollen, so hätte ich es eigentlich von Deutschland aus tun müssen. Denn wie ich jetzt nach all den Schönheiten, die ich in Italien und der Schweiz genossen hatte, nach allem Herrlichen, das ich gesehen und erlebt, wieder nach Deutschland kam und namentlich bei der Reise über Stuttgart, Heidelberg, Frankfurt, den Rhein herunter bis Düsseldorf, da war eigentlich der Hauptpunkt der Reise, denn da merkte ich, dass ich ein Deutscher sei und in Deutschland wohnen wolle, solange ich es könne. Es ist wahr, ich kann da nicht so viel Schönheit genießen, nichts Herrliches erleben, aber ich bin da zu Hause. Es ist kein einzelner von den Orten, der mich eben besonders fesselte, wo ich besonders gern leben möchte. Es ist das ganze Land, es sind die Menschen, deren Charakter und Sprache und Gebräuche ich nicht erst zu lernen und mitzumachen oder nachzuahmen brauche, unter denen ich mich wohlfühle, ohne mich darüber zu wundern. Und so hoffe ich, dass ich auch in Berlin meine Existenz und das zum Leben Notwendige finden werde und dass ich da, wo ich Sie und die Eltern und Geschwister und die Freunde habe, mich nicht weniger heimisch fühlen werde als an all den anderen deutschen Orten. Wenn die Leute mich einmal in Deutschland nirgend mehr haben wollen, dann bleibt mir die Fremde immer noch, wo es dem Fremden leichter wird. Aber ich hoffe, ich werde es nicht brauchen. Ihr treuer Schüler, Felix Mendelssohn Bartholdy.
1: Am 22. März 1832 stirbt Goethe im Alter von 83 Jahren. Erschüttert darüber schreibt Felix aus Paris an seinen Vater:
0: Goethes Verlust ist eine Nachricht, die einen wieder so arm macht. Wie anders sieht das Land aus. Es ist so eine von den Botschaften, deren ich manche schon hier bekommen habe und die mir nun beim Namen Paris immer einfallen werden und deren Eindruck mich durch alle Freundlichkeit, alles Sausen und Brausen und das ganze lustige Leben hier nicht verlöschen wird.
1: Keine zwei Monate nach dem Tod Goethes stirbt Zelter am 15. Mai.
0: Auf Drängen des Vaters bewirbt sich Felix für die Nachfolge Zelters als Leiter der Berliner Singakademie. Die Generalversammlung entscheidet sich eindeutig gegen Mendelssohns Kandidatur. Antisemitische Vorbehalte scheinen beim Wahlausgang eine Rolle zu spielen. Die Familie Mendelssohn, die die Institution jahrzehntelang überzeugt unterstützt hatte, legt ihre Mitgliedschaft aus Protest nieder.
1: Als in den Jahren 1833 und 1834 nach und nach die 6 Bände des Goethe-Zelterschen Briefwechsels erscheinen, sind die Mendelssohns über die verletzenden und antijüdischen Bemerkungen, die Zelter wie selbstverständlich aus der Feder zu fließen schienen, schockiert. So wurden zum Beispiel Fanny und ihre Mutter Lea und ihre Schwester Rebecca vor ihrem Besuch bei Goethe 1822 als die jüngsten Großmütter des Alten Testaments angekündigt.
0: Über Felix heißt es kurz vor dem gemeinsamen Besuch bei Goethe 1821: Er ist zwar ein Judensohn, aber kein Jude. Der Vater hat mit bedeutender Aufopferung seine Söhne nicht beschneiden lassen. Es wäre wirklich einmal epis rores, eine ironische Imitation der jiddischen Sprache für etwas Rares, wenn aus einem Judensohn ein Künstler würde.
1: Liebster Felix, eigentlich habe ich heute angefangen, dir zu schreiben, um einmal mein Herz über den Zelterschen Briefwechsel auszuschütten, über den ich in einer fortwährenden, stillen Empörung bin. Vater ist übrigens auch sehr unwillig darüber und es tritt hier der seltene Fall ein, dass wir alle einstimmig derselben Meinung sind und auch noch nicht einmal über eine einzelne Stelle gestritten haben. Es tut mir wirklich Zelters wegen leid, der sich selbst hier auf eine so schlechte Art auf die Nachwelt bringt. Goethes Ruf kann schon eher einen Puff vertragen und dann sind seine Briefe unendlich besser als Zelters, obwohl beide durch ihre Veröffentlichung nur verlieren können. Von Zelters Seite herrscht darin eine unangenehm fatale Gesinnung, die wir zwar immer bei ihm vermuten konnten, die wir uns aber auch immer wegresoniert haben. Hier ist sie aber unabweislich geworden. Eigennutz, Selbstsucht, eine ekelhafte Vergötterung Goethes ohne eigentliche, verständige Würdigung, die indiskreteste Bloßstellung aller anderen, die zwar in einem vertraulichen Briefwechsel zu entschuldigen ist, aber die Bekanntmachung hätte unmöglich machen müssen. Alles dies und noch manches andere macht mir dies Buch ordentlich verächtlich. Ein Beispiel unter vielen von unglaublicher Unwissenheit findet sich auch darin. Zelter fragt Goethe, was Byzanz eigentlich ist, und erhält von ihm die gewünschte Auskunft. Dazu korrespondiert man mit Goethe. Die Leerheit der ganzen Sammlung übertrifft wahrhaftig jede Erwartung. Theatergeschwätz und Klatschereien sind der einzige Inhalt. Und dass Goethe darauf auch nicht viel Gescheites antworten kann, liegt zutage. Pfui, Baba! Nun hat man hier noch die Freude, dass es natürlich von jedem durchsprechen zu hören, der mit Recht beleidigt ist, sich ohne seine Zustimmung darin durchgehechelt zu finden. Es gibt Leute, die ordentlich steckbriefmäßig drin geschildert sind. Und nun genug von diesem unsauberen Gegenstande. Mir hat dies Buch das Andenken an einen Mann, den ich lieb gehabt habe und gern geachtet hätte, ganz und für immer getrübt.
0: Allerliebste Eltern, übrigens noch einmal auf die viel besprochene Korrespondenz von Goethe und Zelter zurückzukommen, so ist mir eins auffallend. Wenn über Beethoven oder sonst wen schlecht, über meine Familie unziemlich und über vieles langweilig gesprochen wird, so lässt mich's sehr kalt und ruhig. Aber wenn von dem ja viel früher geborenen Komponisten Johann Friedrich Reichardt die Rede ist, und sie beide über ihn so vornehm tun und urteilen, so weiß ich mich vor Ärger nicht zu lassen, obwohl ich es mir selbst nicht erklären kann. Zelters und Goethes Korrespondenz missfällt mir durchgängig. Es ist, als ginge ein großes Missverständnis überall durch. Und dann ist mir es mit Büchern wie mit Menschen, dass ich fördernde und zurückhaltende oder hindernde kenne. Und das Buch gehört mir zu den Letzteren, denn ich bin gewöhnlich verstimmt, wenn ich eine Weile drin gelesen habe.

0: Im Alter von 17 Jahren lernt Fanny den Maler Wilhelm Hensel bei einer ihm gewidmeten Ausstellung kennen. Einer Heirat stehen allerdings ihre Eltern wegen seiner ungesicherten beruflichen Zukunft entgegen. Die Mutter verwehrt ihm sogar den direkten Briefkontakt mit Fanny. Nach seiner Rückkehr von einem 5-jährigen Aufenthalt in Rom finden seine in Italien entstandenen Gemälde allerhöchste Anerkennung. Er wird zum königlichen preußischen Hofmaler ernannt und zum Mitglied der Berliner Akademie der Künste berufen. Nun geben auch Fannys Eltern ihren Widerstand gegen die offizielle Verlobung auf. Im Oktober 1829 heiratet das Paar. Wilhelm Hensel ermutigt Fanny nicht nur weiterhin zu komponieren, sondern auch ihre Werke zu veröffentlichen. Nach dem Tod von Fannys Vater gelingt es ihm, ihre Mutter auf seine Seite zu ziehen, auf seine und ihre Seite zu ziehen. Und diese bittet schließlich auch Felix, seine Schwester zur Publikation zu ermuntern. Und Felix antwortet:
1: Liebe Mutter, du schreibst mir über Fannys neue Stücke und sagst mir, ich solle ihr zureden und ihr Gelegenheit verschaffen, sie herauszugeben. Du lobst mir ihre neuen Kompositionen und das ist wahrhaftig nicht nötig, damit ich mich von Herzen darauf freue und sie für schön und trefflich halte, denn ich weiß ja, von wem sie sind. Auch darüber, hoffe ich, brauche ich nicht ein Wort zu sagen, dass ich, so wie sie sich entschließt, etwas herauszugeben, ihr die Gelegenheit dazu, so viel ich kann, verschaffen und ihr alle Mühe dabei, die sich ihr ersparen lässt, abnehmen werde. Aber zureden, etwas zu publizieren, kann ich ihr nicht, weil es gegen meine Ansicht und Überzeugung ist. Wir haben darüber früher viel gesprochen und ich bin immer noch derselben Meinung. Ich halte das Publizieren für etwas Ernsthaftes. Es sollte das wenigstens sein. Und glaube, man soll es nur tun, wenn man als Autor sein Leben lang auftreten und dastehen will. Dazu gehört eben eine Reihe von Werken, eins nach dem anderen. Von einem oder zweien alleine ist nur Verdruss von der Öffentlichkeit zu erwarten. Oder es wird ein sogenanntes Manuskript für Freunde, das ich auch nicht liebe. Und zu einer Autorenschaft hat Fanny, wie ich sie kenne, weder Lust noch Beruf. Dazu ist sie zu sehr eine Frau, wie es recht ist. Er zieht den Sebastian und sorgt für ihr Haus und denkt weder ans Publikum noch an die musikalische Welt noch sogar an die Musik, außer wenn dieser erste Beruf erfüllt ist. Da würde sie das Drucken lassen nur darin stören und ich kann mich eben einmal nicht damit befreunden. Darum werde ich ihr nicht zureden. Verzeih es mir. Zeige diese Worte aber weder Fanny noch Hensel, der mir sie übel nehmen oder doch missverstehen würde. Sage lieber gar nichts davon. Wenn sich Fanny aus eigenen Antrieben oder Hensel zu Gefallen dazu entschließt, bin ich, wie gesagt, bereit, ihr behilflich zu sein, so viel ich nur vermag. Aber ermuntern zu etwas, das ich für nicht recht halte, das kann ich nicht.
0: Fanny in einem Brief an Felix: Ich weiß zwar nicht genau, was Goethe mit dem dämonischen Einfluss meint, von dem er zuletzt so viel sprach. Doch so viel ist klar, dass wenn dergleichen existiert, du es in Bezug auf mich ausübst. Ich glaube, wenn du mir im Ernst vorschlügst, ein guter Mathematiker zu werden, so würde ich keine besondere Schwierigkeit dabei finden. Ebenso, wie ich morgen keine Musik mehr machen würde, wenn du meintest, ich könne keine machen. Nimm dich daher mit mir in Acht. Und in ihrem Tagebuch notiert sie: Wir sind alle sehr absolut in unseren Meinungen. Felix kann durchaus keinen Widerspruch ertragen. Und so kamen wir ein paar Mal hart aufeinander. So oft ich aber noch in kürzerer Zeit mit Felix zusammen war, so habe ich immer neben der Liebe für ihn und der Freude an seinen Gaben eine seltsame Unruhe und Unbefriedigung empfunden, die daraus entstehen mag, dass man sich so sehr mit ihm in Acht nehmen muss, um ihn nicht zu verletzen und dadurch leicht in eine Ängstlichkeit gerät, die man gegen die nächsten Seinigen nicht empfinden sollte.

0: Begeisterung für Italien und Sehnsucht nach dem Süden erfüllen Fanny schon seit ihrer Kindheit. Ihr Wunsch erfüllt sich erst im Alter von 33 Jahren, als sie mit Wilhelm Hensel und dem 9-jährigen Sohn Sebastian zu einer einjährigen Italienreise aufbricht. Für Fanny bedeutet dies die Befreiung aus dem einengenden Leben in Berlin. Sie spielt oft in privaten Kreisen und findet Anerkennung und Verehrung, vor allem bei den deutschen und französischen Malern, die sie dort kennenlernt. Die Bewunderung, die ihr während dieser Zeit nicht nur als Pianistin, sondern vor allem als Komponistin zuteil wird, stärkt ihr Selbstbewusstsein und lässt ihr auch das Ausmaß ihrer Möglichkeiten bewusst werden. Großen Eindruck macht sie ebenfalls auf den jungen Komponisten Charles Gounod, der später in seinen Memoiren über sie schreibt:
1: Madame Hensel war eine außergewöhnliche Musikerin, eine bemerkenswerte Pianistin, eine Frau von hohem Geist, klein, schmächtig, aber von einer Energie, die man in ihren dunklen Augen ahnen konnte und ihren Blick voll Feuer. Sie war begabt mit seltenen Fähigkeiten als Komponistin.
0: Lieber Felix, ich kann dir gar nicht ausdrücken, wie glücklich wir uns hier fühlen, wie unbeschreiblich es mir gefällt. Wir haben unseren Aufenthalt hier noch verlängert und ich sehe mit Gram die Zeit unter den Fingern verrinnen. Wir können uns wirklich nicht trennen und auch jetzt tut mir das Herz weh, wenn ich an die Abreise denke. Wie freut es mich, dass wir in so vielen Dingen übereinstimmen, was Italien betrifft. Namentlich ist der Eindruck von Rom ganz derselbe, auch im Verhältnis von Neapel, obgleich ich finde, dass du dem noch im Ganzen ein wenig Unrecht tust, denn die Schönheit ist doch zu göttlich da. Aber auch über Florenz und namentlich die Galerie und Raphaels Porträt sprichst du ganz meine Gedanken aus, nur besser als ich sie hatte. Aber über zwei Bilder in der Tribüne sind wir verschiedener Meinung. Das weibliche Porträt von Raphael, Fornerina genannt, hat dir nicht gefallen. Du findest etwas Ordinäres darin. Und von der Venus des Tizian sagst du, es würde dir fromm vor Schönheit dabei. Und mir ging's gerade umgekehrt. Die Venus von Tizian ist mir etwas zu toll. Und das Porträt von Raphael finde ich so über alle Maßen schön, dass ich mich nie daran satt sehen kann. Wilhelm sagt, er sei wieder ganz anderer Meinung. Ihm gefielen sie beide über alle Maßen. Der Mann hat am Ende recht.
1: Und an ihre Familie schreibt Fanny:
0: Liebe Mutter und liebe Geschwister, wir leben einstweilen die himmlischsten Tage und Nächte, denn ich muss es sagen, wir schlürfen die Neige der köstlichen Zeit so vollständig, dass wir nur ein Minimum von Schlaf zu uns nehmen und die halben Nächte mit Spazierengehen oder Zeichnen oder Musik machen hinbringen. Habt aber keine Angst, wir sind weder nervös, aufgeregt noch abgespannt, sondern ganz ruhig und vollkommen gesund. Und nur das Bewusstsein des nahenden Endes dieser schönen Zeit und zugleich die himmlische Luft lässt uns den Schlaf nicht vermissen. Das schöne Samtbuch wird auch hier in Rom voll und wir müssen, wenn wir zurückkommen, einen kleinen Supplementband für die Rückreise anlegen. Wir haben noch zu guter Letzt ein paar interessante Bekanntschaften gemacht. Ich komponiere viel und ich spiele noch viel mehr. Alle Musik, die ich irgend in einem Winkel wo des Kopfes habe, läuft mir hier durch die Finger, wenn unsere drei Franzosen Gounod, Bousquet, Dugassot hier sind und sie kommen zu guter Letzt fast jeden Abend und sitze ich einmal am Klavier, so ist es 1 Uhr nachts und vor 1 Uhr nacht kein Entkommen. Und ich muss auf Stichwörter und den ganzen Plunder auf einmal spielen. Das hat mein Gedächtnis wieder eingeübt und ich weiß jetzt mehr Sachen auswendig, als ich selbst dachte.
1: Auch die Tagebücher Fannys halten die beglückenden Erlebnisse in Rom fest.
0: Ich hätte nie gedacht, dass diese Stadt mir einen so tiefen Eindruck machen würde. Ich will mir gar nicht verhehlen, dass die Atmosphäre von Bewunderung und Verehrung, von der ich mich hier umgeben sehe, wohl etwas dazu beitragen mag. Ich bin in meiner frühen Jugend lange nicht so angeraspelt worden wie jetzt. Und wer kann leugnen, dass das sehr angenehm und erfreulich ist? Es kommt eben alles zusammen hier, was mich an Rom fesselt. Oh, du schönes Italien, wie reich bin ich durch dich geworden. Welch einen unvergleichlichen Schatz trage ich im Herzen. Wird auch mein Gedächtnis recht treu sein, werde ich so lebhaft behalten, wie ich es empfunden.

0: Die Eindrücke aus Italien waren für Fanny eine große Inspiration. In Berlin ist alles beim Alten. Felix steht nach wie vor der Drucklegung ihrer Werke ablehnend gegenüber. 1846 aber gibt sie dem Druck der Verleger nach und lässt einige ihrer Kompositionen veröffentlichen. An ihren Bruder schreibt sie am 9. Juli:
1: Mein lieber Felice, hab Dank für deinen Brief mit den schönsten Nachrichten. Eigentlich sollte ich dir jetzt gar nicht zumuten, diesen Quark zu lesen, beschäftigt wie du bist, wenn ich dir nicht hätte schreiben müssen, um dir etwas mitzuteilen. Da ich aber von Anfang an weiß, dass es dir nicht recht ist, so werde ich mich etwas ungeschickt dazu anstellen, denn lache mich aus oder nicht, ich habe mit 40 Jahren eine Furcht vor meinen Brüdern, wie ich sie mit 14 vor meinem Vater gehabt habe. Oder vielmehr Furcht ist nicht das rechte Wort, sondern der Wunsch, euch allen, die ich liebe, es in meinem ganzen Leben recht zu machen. Und wenn ich nun vorher weiß, dass es nicht der Fall sein wird, so fühle ich mich ziemlich unbehaglich dabei. Mit einem Wort, ich fange an herauszugeben. Ich habe Herrn Bocks treue Liebeswerbung um meine Lieder und seinen vorteilhaften Bedingungen endlich ein geneigtes Ohr geliehen. Und wenn ich mich aus freier Bewegung dazu entschlossen habe und niemanden von den meinigen verklagen kann, wenn mir daraus Verdruss entsteht, Freunde und Bekannte haben mir allerdings lange zugeredet, so kann ich mich andererseits mit dem Bewusstsein trösten, die Art von musikalischem Ruf, die mir zu solchen Anerbieten verholfen haben mag, auf keinerlei Weise gesucht oder herbeigeführt zu haben. Schande hoffe ich euch nicht damit zu machen, da ich keine Femme Libre und leider gar kein junges Deutschland bin. Verdruss wirst du hoffentlich auch auf keine Weise dabei haben, da ich, um dir etwa jeden unangenehmen Moment zu ersparen, wie du siehst, durchaus selbstständig verfahren bin, und so hoffe ich, wirst du es mir nicht übel nehmen. Gelingt es, das heißt, dass die Sachen gefallen und ich mehr Anerbietungen bekomme, so weiß ich, dass es mir eine große Anregung sein wird, derer ich immer bedarf, um etwas hervorzubringen. Im anderen Falle bin ich so weit, wie ich immer gewesen bin, werde mich nicht grämen, und wenn ich dann weniger oder nichts mehr arbeite, so ist es ja dann auch nicht dabei verloren. Lebt wohl, ihr lieben Leute, grüßt mir die beste Cecile und alle 5 Kinder. Hänsel grüßt ebenfalls. Deine Fanny.
0: Leipzig, den 12. August 1846. Mein liebster Fenchel, erst heute, kurz vor meiner Abreise, komme ich, Rabenbruder, dazu, dir für deinen lieben Brief zu danken und dir meinen Handwerkssegen zu geben für deinen Entschluss, dich auch unter unsere Zunft zu begeben. Hiermit erteile ich ihn dir, Fenchel. Und mögest du Vergnügen und Freude daran haben, dass du den anderen so viel Freude und Genuss bereitest. Und mögest du nur Autorpläsiers und gar keine Autormisere kennenlernen. Und möge das Publikum dich nur mit Rosen und niemals mit Sand bewerfen. Und möge die Druckerschwärze dir niemals drückend und schwarz erscheinen. Eigentlich glaube ich, an all dem ist gar kein Zweifel denkbar. Warum wünsche ich dir es also erst? Es ist nur von Zunft wegen und damit ich auch meinen Segen dazu gegeben haben möge, wie hierdurch geschieht. Der Tafelschneidergeselle Felix Mendelssohn Bartholdy.
1: Fanny notiert in ihr Tagebuch: Endlich hat mir Felix geschrieben und mir auf sehr liebenswürdige Weise seinen Handwerkssegen erteilt, weiß ich auch, dass es ihm eigentlich im Herzen nicht recht ist, so freut es mich doch, dass er endlich mir ein freundliches Wort darüber gönnt. Während einer Probe zu Felix' Kantate Die erste Walpurgisnacht, die im Rahmen von Fannys Sonntagsmusiken aufgeführt werden soll, erleidet sie einen Schlaganfall und stirbt am 14. Mai 1847 im Alter von 41 Jahren in Berlin.
0: Als Felix vom Tod der Schwester erfährt, stürzt er mit einem Aufschrei zu Boden. An Wilhelm Hänsel schreibt er aus Frankfurt am Main: Wenn dich meine Handschrift im Weinen stört, so wirf den Brief weg, denn Besseres gibt es jetzt für uns wohl nichts als wenn wir uns recht ausweinen können. Wir sind glücklich miteinander gewesen, Nun wird's ein ernstes, trauriges Leben. Magst du dabei einen Bruder brauchen, so weißt du, dass ich's bin. Du hast meine Schwester sehr glücklich gemacht, ihr ganzes Leben hindurch, so wie sie es verdiente. Das danke ich dir heute, und solange ich atme und wohl noch drüber hinaus, nicht mit bloßen Worten, sondern mit bitterer Reue darüber, dass ich nicht mehr für ihr Glück getan habe,

0: denken kann. Das ganze Irdische sieht uns anders aus. Und wir sollen versuchen zu lernen, uns einzuschränken. Aber bis wir es gelernt haben, ist wohl auch unser Leben vergangen. Verzeih, ich sollte anders zu dir schreiben, aber ich kann nicht. Brauchst du einen treuen Bruder, der dich von ganzem Herzen liebt, so nimm mich. Ich werde gewiss besser werden, als ich war, wenn auch nicht so froh. Aber was soll ich dir sagen, du lieber Sebastian? Es gibt ja nichts zu sagen und nichts zu tun, als das eine, Gott zu bitten, dass er in uns ein reines Herz schaffe, uns einen neuen, gewissen Geist gebe. Vielleicht können wir hier auf Erden und dann immer mehr derer würdig werden, die das beste Herz und den besten Geist hatte, den wir je gekannt und geliebt haben. Gott segne sie und zeige uns den Weg weiter. Keiner von uns kann den Weg wohl sehen, und doch muss es wohl einen geben, denn Gott selbst hat uns ja diese Wunde für das übrige Leben geschlagen, und er möge sie wieder lindern. Ach, mein lieber Bruder und Freund, Gott sei mit dir und mit Sebastian und mit uns drei Geschwistern. Sage Paul recht ausführlich, was er mir von dir schreiben soll. Schreibe mir aber nicht selbst fürs Erste. Dein Felix.
1: Als Requiem für seine Schwester komponiert Felix das Quartett in F-Moll, Opus 80. Es beginnt mit der leeren Quinte F-C, den Initialen der beiden Vornamen seiner Schwester Fanny Cecilie.
0: Wie eng die Beziehung der Geschwister auch seitens der Familie eingeschätzt wird, zeigt sich nicht zuletzt darin, dass Felix, als er ein halbes Jahr später am 4. November im Alter von 38 Jahren in Leipzig stirbt, auf dem Berliner Dreifaltigkeitsfriedhof neben ihr beigesetzt wird. Zu Lebzeiten gefeiert, wurde Felix kurz nach seinem Tod um seine wohlhabende Herkunft beneidet und wegen seiner jüdischen Abstammung durch Richard Wagner und andere Personen antisemitisch verunglimpft. Seine Musik verschwand zusehends aus den Konzertsälen und verstummte schließlich im Dritten Reich völlig. Erst nach dem Zweiten Weltkrieg gelang eine bis heute anhaltende Mendelssohn-Renaissance.
1: Ab den 1980er Jahren begann endlich auch die Wiederentdeckung von Fannys Musik. Während zu Lebzeiten nur wenige ihrer rund 460 Werke publiziert wurden, setzen sich namhafte Musikerinnen und Musikwissenschaftlerinnen bis heute immer wieder dafür ein, auch Fanny den ihr zustehenden Raum zu geben. Als eines ihrer bedeutendsten Werke gilt der Klavierzyklus Das Jahr, den sie 1881 nach ihrer Italienreise komponiert hat. 12 abwechslungsreiche Charakterstücke, mit denen sie den Lauf des Jahres nachzeichnet. Fanny hat daraus zu ihren Lebzeiten selbst nur ein Stück veröffentlicht, den Monat September, für den wiederum ein Gedicht von Goethe als Inspiration diente. Am Flusse. Verfließet vielgeliebte Lieder zum Meere der Vergessenheit. Kein Knabe sing entzückt euch wieder, kein Mädchen in der Blütezeit. Ihr sanget nur von meiner Lieben. Nun spricht sie meiner Treue Hohn. 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

0: 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Fanny Hensel und Felix Mendelssohn-Bartholdy in Wort und Musik. Wir brachten die Aufzeichnung eines literarisch-musikalischen Programms vom 21. Juli 2023 aus dem Festspielhaus Hellerau. Vor ausverkauftem Haus und einem begeisterten Publikum lasen Corinna Harfuch und Peter Lohmeier aus dem Briefwechsel von Fanny Hensel und Felix Mendelssohn-Bartholdy sowie aus Tagebucheinträgen und Zeitzeugenberichten. Am Flügel Hideo Harada.
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0: Bis 22 Uhr möchten wir Sie zu einer weiteren Konzertaufzeichnung vom MDR Musiksommer einladen. Zu Gast im Residenzschloss Meiningen war am 28. Juli das Notos-Quartett. Das sind die Geigerin Sindri Lederer, die Bratschistin Andrea Bürger, der Cellist Philipp Graham und die Pianistin Antonia Köster, die sich 2007 zum Notos-Quartett zusammengeschlossen haben. Der Name scheint Programm zu sein. Notos, in der griechischen Mythologie, ist es die Gottheit für den wärmeren, eher sanften, gelegentlich auch stürmischen Süd- und Ostwind. Und voller Temperament und Leidenschaft spielten die vier auch beim Konzert in Meiningen. Werke von Wolfgang Amadeus Mozart und Johannes Brahms. Zu Beginn Mozarts S-Dur-Quartett Köchelverzeichnis 493, das wenige Wochen und in der gespannten Heiterkeit daran anknüpfend nach Vollendung seiner Oper Le Nozze di Figaro entstand. Es spielt das Notos-Quartett.

MDR Klassik und MDR Kultur, das war das Klavierquartett S-Dur, Kirchenverzeichnis 493 von Wolfgang Amadeus Mozart, eines der beiden Werke, die er für diese Besetzung komponierte. Zu Gast am 28. Juli 2023 beim MDR Musiksommer in Meiningen war das Notos Quartett. 2007 gegründet, haben die vier Mitglieder ihre Basis in Berlin. Künstlerische Impulse bekamen sie vom Mandelring oder Guarneri Quartett und haben sich in kürzester Zeit ein beachtliches Repertoire aufgebaut, das Entdeckungen mit einschließt. Sie konzertieren im In- und Ausland, spielten zum Beispiel in der Londoner Wigmore Hall und im Konzertgebäude Amsterdam. Neben ihrer Konzerttätigkeit engagieren sich die Musiker in ihrem Education-Programm, der Notos Chamber Music Academy, für die Förderung des musikalischen Nachwuchses. Im Brahms-Saal des Meininger Schlosses spielte das Notos-Quartett beim MDR Musiksommer als nächstes das C-Moll-Quartett Opus 60 von Johannes Brahms. Ein für den Komponisten schwer errungenes Werk, das über Jahrzehnte gereift ist. Bereits als 22-Jähriger hatte er ein Klavierquartett begonnen, von dem er Teile in sein späteres C-Moll-Quartett übernahm. Warum er sich so schwer tat und drei Anläufe benötigte, erklärt sich aus seiner persönlichen Begegnung mit Clara und Robert Schumann und die damit auflodernden Gefühle für Clara. Die Noten schickte Brahms seinem Verleger Simrock mit der spitzen Anmerkung, er solle auf das Titelblatt ein Bild von ihm im Wärterkostüm ausdrucken und zielte damit auf Goethes verzweifelten Titelhelden, der in seiner unglücklichen Liebe zu der bereits verlobten Lotte nur noch den Tod sieht. Das Notos-Quartett mit dem Klavierquartett Nummer 3 C-Moll, Opus 60 von Johannes Brahms.

voller Leidenschaft. Das Klavierquartett Nummer 3, C-Moll, Opus 60 von Johannes Brahms, gespielt vom Notos Quartett am 28. Juli 2023 im Brahms-Saal des Residenzschlosses von Meiningen. Um 1880 erlangte Meiningen Berühmtheit in Europa, als der kunstsinnige Herzog Georg II. Von Sachsen-Meiningen ein Hoftheater samt Hofkapelle gründete und damit weitreichende kulturelle Reformen auslöste. Das Residenzschloss Elisabethenburg war nicht nur Wohn- und Repräsentationsstätte, sondern auch geistiger Mittelpunkt dieses Musenhofes zwischen Weimar und Bayreuth. Und in diesem ehemaligen Musenhof, genauer im Brahms-Saal, gab das Notos-Quartett im Rahmen des MDR-Musiksommers dieses Konzert, das Sie in einer Aufzeichnung bei MDR Klassik oder MDR Kultur hören konnten. Tonmeister der Aufnahme aus Meiningen war Boris Hofmann.

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1: Ich begrüße Sie zurück, aus einer kleinen Pause bin ich und ich freue mich jetzt darauf, Ihnen wieder Musik aufzulegen, die mir begegnet ist in den vergangenen Wochen. Und da gab es natürlich musikgeschichtlich ein epochales Ereignis, welches diese Sendung überwiegend vereinnahmen wird. Aber bis dahin ist noch etwas Zeit und wir fangen erstmal an mit Dorian Concept und Hanya Rani.

Die polnische Komponistin und Pianistin Hania Rani war das. Nostalgia hieß das Stück. Hania Rani hat in den vergangenen Jahren immer mal wieder neue Musik und neue Instrumente neben dem Klavier angefasst. In Berlin konnte man sie vor wenigen Wochen hören mit einem Ambient-Set. Davor war sie mit einer Band unterwegs, manchmal solo, manchmal im Duo mit Dobrava Čocha. Und jetzt gibt es ein Klavierkonzert von ihr. Die Urführung hat mit großem Erfolg in London im Barbican Center stattgefunden. Und jetzt kommt das Stück nach Berlin, in die Berliner Philharmonie. Am 15. Juni ist das soweit, Montag, 20 Uhr in der Philharmonie. Das Konzert ist so gut wie ausverkauft, aber wir haben hier exklusiv 2x2 Freikarten für dieses Konzert. Wenn Sie Lust haben, die zu gewinnen, dann können Sie mir schreiben an sven.helbig@svenhelbig.com, sven.helbig@svenhelbig.com. Hania Ranis Non-Fiction Klavierkonzert in der Philharmonie mit dem Radiosinfonieorchester Berlin. Hania Rani hören wir gleich nochmal am Ende des nächsten Sets. Aaron Dyer und Georg Friedrich Händel führen uns dorthin. Musik.

Neue Musik von Hanya Rani war das am Ende. Sie spielt am Montag, den 15. Juni in Berlin in der Philharmonie ihr Klavierkonzert mit Orchester. Und für dieses fast ausverkaufte Konzert haben wir hier noch 2x2 Freikarten, wenn Sie mir schreiben, an sven.helbig@svenhelbig.com. Weiter geht es mit einer Musik, die wurde mir in der vergangenen Woche zugeschickt von meinem Freund Mirko Glaser aus Dresden, der dort die, man kann das ohne weiteres sagen, legendäre Jazzbar Blue Note führt, in der ich früher sehr viel Zeit verbracht habe. Und auch heute lohnt sich natürlich immer ein Besuch, wenn Sie gute Musik hören wollen, in der Dresdner Neustadt. Zugeschickt hat er mir The Barrow Folk und ich habe da letzte Woche mal hineingehört und eine fantastische Musik entdeckt. Es gibt einige Alben von diesem Berliner Musikprojekt, über das man nicht so einfach und auch nicht allzu viel erfährt, wenn man recherchiert, aber einige wundervolle Alben mit von nordischen Sagen und dunklen Gegenden inspirierter Musik. Da hören wir mal zwei Stücke im nächsten Set. Es geht gleich los mit The Barrow Folk. Dann zwischendrin das schöne Cello-Konzert von Dobrinka Tabakova.

Die schönen Töne hören Sie. Mein Name ist Sven Helbig. Ich stelle Ihnen hier einmal in der Woche Musik vor, die mir aufgefallen ist und die mir gefällt. Und dann nähern wir uns langsam einer Aufnahme, die die Fangemeinde der Band, um die es geht, einige Wochen aufgewühlt hat, damit ein bisschen Ruhe einkehrt. Bevor wir in dieses Ereignis eintauchen, habe ich uns hier zwei Stücke herausgesucht. Einmal eine Bearbeitung für Streichquartett von mir des Chiasmus-Titels Blurred und Avo Perz da Pacem Domine.

die letzten Wochen vibrierten die Social-Media-Musikkanäle, weil eine Band nach 13 Jahren ihr Schweigen brach und ganz unerwartet ein neues Album ankündigte. The Boards of Canada sind das. Und wenn Sie die Sendung ab und zu hören, wissen Sie, dass wir diese Musik hier sehr regelmäßig hören, weil ich Fan bin seit ihrem ersten Lebenszeichen 1995 mit ihrer ersten EP. Das neue Album hat die Gemüter erhitzt. Es gab ganz unterschiedliche Meinungen dazu. Ich bin jetzt schon einige Male hindurch geflogen und bin von Mal zu Mal mehr begeistert. Es ist ein Album, das länger ist als eine Stunde, weshalb ich mich entschlossen habe, hier in der ersten Hälfte der schönen Töne schon mal damit zu beginnen. In der zweiten Hälfte hören wir ja mal ein ganzes Album und da hätte ich dieses hier auf halber Höhe abbrechen müssen. Also hören wir hier die ersten vier Stücke von Boards of Canada's Inferno. Dann gibt es eine kurze Pause und den größeren Teil dann in der zweiten Stunde. Und ich hoffe, Sie sind dann auch wieder mit dabei. Viel Freude jetzt mit Boards of Canada's neuem Album Inferno.

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1: Ich begrüße Sie zur zweiten Stunde der schönen Töne. Wir haben in der ersten Hälfte begonnen, das neue Album von Boards of Canada, Inferno, zu hören. Weil dieses neue Werk 1 Stunde und 10 Minuten dauert, habe ich uns das geteilt, damit wir nicht kurz vor der Vollendung aufhören müssen. Mit diesem Album wünsche ich Ihnen jetzt in dieser zweiten Stunde viel Freude. Wir hören bis zum Ende Boards of Canada's Inferno.

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Das neue Album Inferno des schottischen Duos Boards of Canada haben wir gehört. Ich hoffe, Sie finden genauso viel Freude daran wie ich. Das waren die schönen Töne für diese Woche. Ich bedanke mich fürs Zuhören, verabschiede mich und freue mich, wenn Sie in der kommenden Woche wieder einschalten. Mhm.

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1: Um 0 Uhr mit Katja Kindermann. Der Iran hat erneut Raketen auf Israel abgefeuert. Das haben iranische Staatsmedien am späten Abend mitgeteilt. Nach Angaben des israelischen Militärs wurden alle Raketen der ersten Angriffswellen abgefangen. Nach israelischen Medienberichten schlugen jedoch Raketentrümmer im Norden des Landes ein. Eine Frau sei verletzt worden, als sie einen Schutzraum aufgesucht habe. Teheran begründete die Angriffe mit israelischen Luftschlägen auf Vororte der libanesischen Hauptstadt Beirut. Der Iran sieht darin einen Verstoß gegen die Waffenruhe im Libanon. Das Regime unterstützt dort die Hisbollah-Miliz. In London haben gestern Abend der britische Premierminister Starmer, Kanzler Merz und Frankreichs Präsident Macron mit dem ukrainischen Präsidenten Zelensky über die Lage in der Ukraine beraten. Aus London Franziska Hoppen.
2: Einzelheiten sind über die Ergebnisse des Treffens bislang keine bekannt. Es gab auch keine Interviews im Anschluss. Lediglich Daumen hoch zeigten bei der Verabschiedung Starmer und Zelensky. Vorab hatte es geheißen, dass es bei den Gesprächen um weitere Unterstützung für die Ukraine gehen werde, um verstärkten Druck auf Russland und die Chancen auf Verhandlungen mit Moskau. Zelensky hatte auf X bekräftigt, dass die Europäer an möglichen Friedensgesprächen mit Russland teilnehmen und eine starke Position einnehmen sollten.
1: Heute will Zelensky noch König Charles treffen. Am Flughafen München läuft der Betrieb nach einem Feueralarm wieder an. Allerdings kann es noch Verzögerungen und Einschränkungen geben. Am Abend waren alle Starts und Landungen wegen eines Brandgeruchs am Tower für rund 2 Stunden ausgesetzt worden. Der Sprecher des Flughafens München sagte, die Fluglotsen hätten zwar Brandgeruch festgestellt, es sei aber kein Feuer und auch kein Rauch gesehen worden. Die Feuerwehr suche jetzt nach der Ursache. Tennisprofi Alexander Zverev hat zum ersten Mal einen Grand-Slam-Titel gewonnen. Der Hamburger gewann das Finale der French Open in 5 Sätzen gegen den Italiener Flavio Cobolli. Aus der Sportredaktion Moritz Kühn.
3: Es war ein Drama mit Happy End. Fast 4,5 Stunden dauerte das Finalmatch. Dann sank Zverev vor Glück zu Boden, schlug die Hände vors Gesicht und schaute ungläubig in den Pariser Himmel. Im Alter von 29 Jahren die Krönung seiner Karriere. Der Olympiasieger von 2021 behielt im Endspiel gegen den Italiener Cobolli die Nerven, ließ sich trotz verlorenem 4. Satz im Tiebreak nicht aus der Ruhe bringen. Den entscheidenden 5. Durchgang gewann Zverev mit 6:1 und feierte seinen ersten Grand-Slam-Sieg.
1: Das waren die Nachrichten. Das Wetter in Deutschland. Überwiegend trocken, im Nordosten letzte Schauer, später teilweise neblig. Tiefstwerte zwischen 14 und 6 Grad. Tagsüber heiter bis wolkig, im Südosten mehr Sonne. Von Westen einzelne Schauer oder Gewitter, Höchstwerte 20 bis 28 Grad. Am Dienstag zeitweise Schauer und Gewitter, später freundliche Abschnitte. Die Temperaturen liegen dann bei 15 bis 22 Grad. Es ist jetzt 0:03 Uhr.
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1: Um 1 Uhr mit Katja Kindermann. Der Iran hat gestern Abend mehrere Raketen auf Israel abgefeuert. Teheran reagierte damit nach eigenen Angaben auf israelische Angriffe auf einen Vorort der libanesischen Hauptstadt Beirut. Aus Istanbul, Filiz Kökükol.
2: In Israel lösten die Angriffe Alarm in mehreren Städten aus, darunter Haifa und Caesarea. Das israelische Militär teilte mit, das Luftabwehrsystem habe die Bedrohung identifiziert und fange die Raketen ab. US-Präsident Trump kritisierte den Angriff scharf. Im Fernsehsender Fox erklärte er, das werde sicher nicht bei den Verhandlungen helfen. In Richtung Iran fügte er hinzu, ihr habt eure Raketen abgeschossen, das reicht. Geht zurück an den Verhandlungstisch und macht einen Deal.
1: In London haben gestern Abend der britische Premierminister Starmer, Kanzler Merz und Frankreichs Präsident Macron mit dem ukrainischen Präsidenten Zelensky beraten. Danach riefen sie den russischen Staatschef Putin auf, Verhandlungen über ein Ende des Kriegs zu führen. An den Verhandlungen müssten auch die USA und Europa aktiv beteiligt werden, hieß es in einer gemeinsamen Erklärung. In der Erklärung werden auch mehrere Voraussetzungen für einen dauerhaften Frieden formuliert, zum Beispiel umfassende Sicherheitsgarantien für die Ukraine. Am Flughafen München läuft der Betrieb nach einem Feueralarm wieder an. Allerdings kann es noch Verzögerungen und Einschränkungen geben. Am Abend waren alle Starts und Landungen wegen eines Brandgeruchs am Tower für rund 2 Stunden ausgesetzt worden. Der Sprecher des Flughafens München sagte, die Fluglotsen hätten zwar Brandgeruch festgestellt, es sei aber kein Feuer und auch kein Rauch gesehen worden. Die Feuerwehr suche jetzt nach der Ursache. Tennisprofi Alexander Zverev hat seinen ersten Grand-Slam-Titel gewonnen. Der Hamburger bezwang im Finale der French Open in Paris den Italiener Flavio Cobolli in 5 Sätzen. Aus der Sportredaktion Hendrik Lückhoff.
3: Im Moment des Sieges fiel Zverev auf den Rücken, auf den roten Sand. Die Tränen schossen ihm in die Augen. Das Ziel endlich erreicht. Und es war harte Arbeit im Finale. Den ersten Satz holte sich Zverev mit 6:1. Danach verlor er aber seine Souveränität. Cobolli wurde stärker und gewann auch Satz 2. Durchgang 3 ging dann wieder an Zverev. Den vierten verlor er dramatisch im Tiebreak. Trotzdem behielt der Hamburger im entscheidenden 5. Satz die Nerven, zog schnell davon und verwandelte nach über 4 Stunden seinen 2. Matchball. Der Traum vom Grand Slam Titel ist wahr geworden für Alexander Zverev.
1: Das waren die Nachrichten. Das Wetter in Deutschland: überwiegend trocken, im Nordosten letzte Schauer, später teilweise neblig. Tiefstwerte zwischen 14 und 6 Grad. Tagsüber heiter bis wolkig, im Südosten mehr Sonne, von Westen einzelne Schauer oder Gewitter. Höchstwerte 20 bis 28 Grad. Am Dienstag zeitweise Schauer und Gewitter, später freundliche Abschnitte. Die Temperaturen liegen dann bei 15 bis 22 Grad. Die Zeit, es ist jetzt 1:03.
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1: Um 2 Uhr mit Katja Kindermann. Der Konflikt zwischen dem Iran und Israel droht wieder zu eskalieren. Nach den neuen iranischen Raketenangriffen auf Israel hat der israelische Armeechef eine harte Reaktion angekündigt, sobald dafür grünes Licht erteilt werde. Aus der Nachrichtenredaktion Nele Hüpper.
2: Mehrere Medien melden, dass US-Präsident Trump gegen israelische Vergeltungsschläge ist und mit Ministerpräsident Netanyahu sprechen will. Die USA und der Iran seien auf dem Weg zu einem guten Abkommen. Er wolle nicht, dass das wegen aktueller Ereignisse scheitere, so Trump. Der Iran hatte gestern erstmals seit Beginn der Waffenruhe Anfang April wieder Raketen auf Israel abgefeuert. Eine Frau wurde verletzt. Das Regime in Teheran bezeichnete den Angriff als Warnung nach israelischen Luftanschlägen auf Vororte der libanesischen Hauptstadt Beirut.
1: In London haben gestern Abend der britische Premierminister Starmer, Kanzler Merz und Frankreichs Präsident Macron mit dem ukrainischen Präsidenten Zelensky beraten. Danach riefen sie den russischen Staatschef Putin auf, Verhandlungen über ein Ende des Kriegs zu führen. An den Verhandlungen müssten auch die USA und Europa aktiv beteiligt werden, hieß es in einer gemeinsamen Erklärung. In der Erklärung werden auch mehrere Voraussetzungen für einen dauerhaften Frieden formuliert, zum Beispiel umfassende Sicherheitsgarantien für die Ukraine. Ein defektes Bauteil in der Lüftungsanlage hat den Feueralarm am Münchner Flughafen ausgelöst. Das hat der Sprecher des Flughafens mitgeteilt. Das Teil sei ausgetauscht worden und jetzt könne der Tower wieder ohne Einschränkungen arbeiten. Gestern Abend war der Betrieb am Münchner Flughafen nach einem Feueralarm für rund 2 Stunden unterbrochen worden. Fluglots